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2: Am Mikrofon Regina König. Vor 5 Jahren ereignete sich im Juli eine der schlimmsten Naturkatastrophen in der Geschichte unseres Landes, die Flutkatastrophe in Rheinland-Pfalz und Nordrhein-Westfalen. Besonders betroffen das Ahrtal in der Eifel. Hier bin ich heute zu Gast, und zwar in der Stadt, die zum traurigen Hotspot der Tragödie wurde, Bad Neuenahr-Ahrweiler. Nirgendwo sonst nahm das Hochwasser so vielen Menschen das Leben wie hier. Eingeladen hat mich Pfarrer Friedemann Bach von der evangelischen Kirchengemeinde Bad Neuenahr. Vielen Dank, dass Sie sich heute Zeit nehmen für unser Gespräch.
3: Schön, dass Sie hierher kommen und damit auch ein bisschen was weitergeben können von dem, wo wir momentan gerade hier sind.
2: 5 Jahre nach der Flut, genau. Wir treffen uns jetzt im evangelischen Gemeindezentrum in Bad Neuenahr. Wir werden aber später noch aufbrechen zu einem kleinen Stadtrundgang durch die Stadt mit Mikrofon. Sie wollen mir dann zeigen, wie weit der Wiederaufbau vorangekommen ist bisher und wo er vielleicht noch stockt. Pfarrer Bach, wo werden Sie mich denn hinführen?
3: Ich habe gedacht, wir sind ja jetzt hier zentral, da am Gemeindehaus. Und dann dachte ich, nehme ich Sie mit durch das Zentrum von Bad Neuenahr bis zu Kehret. Das ist ein diakonisches Projekt der Kirchengemeinde. Und von der Flut hat es eine Bedeutung, weil wir kurz vor der Flut, wenige Wochen vorher, einen Laden für Kehret aufgebaut haben und der dann in der Flut unterging. Und jetzt ist aber an 2 Standorten, Bad Neuenahr und Ahrweiler, wieder etwas offen. Und dann von da aus vielleicht noch an der Kirche vorbei zurück.
2: An der Martin-Luther-Kirche, die nämlich noch im Rohbau ist, 5 Jahre nach der Flut. Ja, 5 Jahre sind vergangen seit dieser verheerenden Flutkatastrophe. Auch weitere europäische Länder waren damals betroffen, wie Belgien, die Niederlande, Luxemburg, Schweiz und Österreich. Doch Deutschland hatte mit Abstand die meisten Todesopfer zu beklagen. Mehr als 180 Menschen starben im Hochwasser in Rheinland-Pfalz und Nordrhein-Westfalen. Der wirtschaftliche Gesamtschaden wird mit 33 Milliarden Euro beziffert. Die am stärksten betroffene Region war und ist das Ahrtal. Allein hier im Ahrtal starben 135 Menschen in den Wassermassen. Fast 20.000 verloren ihr gesamtes Hab und Gut. Straßen- und Eisenbahnlinien wurden zerstört und mehr als 100 Brücken. Das Bundesinnenministerium spricht von einem Schaden im Ahrtal von mehr als 18 Milliarden Euro. Das Zentrum des Ahrtals ist die Kleinstadt Bad Neuenahr-Ahrweiler. 70 Menschen verloren hier ihr Leben. Zahlreiche Gebäude wurden zerstört, die Infrastruktur lahmgelegt. Etwa jeder zweite der 30.000 Bewohner war und ist von der Flut betroffen. Bad Neuenahr-Ahrweiler ist einer der 30.000 Bewohner, war und ist von der Flut betroffen. Bad Neuenahr-Ahrweiler

0: Erinnerung haben Sie an die Nacht, als diese Idylle in den Wassermassen ertrank?
1: Gut, an die Nacht kann ich mich noch erinnern, weil eigentlich am 15. Juli ich in der Martin-Luther-Kirche, die direkt an der Ahr liegt, eine Trauerfeier halten sollte. Und mich riefen abends gegen 18 Uhr die Angehörigen an, machen Sie das, aber wir können leider nicht kommen. Die wohnen nämlich nördlich der Landesgrenze, Nordrhein-Westfalen, und die hatten schon Flut. Also das heißt, die erzählten mir, durch unseren Garten geht ein Fluss und wir können nicht runterkommen, ist unmöglich. Und ich habe bis etwa kurz vor 11 noch am PC was arbeiten können oder vor 12, dann war der Strom weg. Und am nächsten Morgen, ich habe einen Hund, bin ich runter zur A gegangen, ein Stückchen gelaufen und da habe ich dann gesehen, oh, es geht ja gar nichts mehr. Dann konnte man nur von der anderen Seite, da wo das Chorviertel ist, Richtung Kirche schauen und sah, dass der Eingang der Kirche auch schon vom Wasser umschlossen ist.
0: Ja, 5 Jahre ist das jetzt her und der Wiederaufbau ist immer noch im vollen Gange. Wie gesagt, ich bin ja gerade schon mal durch das Städtchen spaziert. Überall Baustellen, Bagger, Kräne aktiv. Der Maßnahmenplan der Stadt umfasst mehr als 1000 Wiederaufbauprojekte mit einem Schadensvolumen von insgesamt rund 1,2 Milliarden Euro. Pfarrer Bach, wie ist die Stimmung in der Stadt? Geht den Menschen hier der Wiederaufbau schnell genug?
1: Prinzipiell vom Gefühl her würde ich sagen, geht es den Leuten nicht schnell genug. Aber es ist komplizierter. Es gibt manche, die haben neu aufbauen können nach neuestem Standard und sind damit fertig und möchten am liebsten gar nicht mehr an die Flut denken oder erinnert werden. Und da gibt es vielleicht auch manche, die meinen, ja, 5 Jahre haben wir jetzt gedacht, das reicht. Und andere, sieht man an unserer Kirche, sind da noch längst nicht so weit. Das ist nur das, was man von außen sieht. Und innerlich ist natürlich auch noch mal nicht so einfach.
0: Bund und Länder haben 2021 einen nationalen Aufbaufonds zur Verfügung gestellt mit 30 Milliarden Euro, um die Flutschäden hier zu beheben. Das Geld ist aber zum großen Teil noch gar nicht angekommen in den Flutgebieten. Woran liegt das?
1: Ja, oder können sie nicht abgerufen werden? Also ich nehme nochmal das Beispiel für unsere Martin-Luther-Kirche, wo wir immer wieder gefragt werden, warum geht es denn da nicht voran nach 5 Jahren? Im Gegensatz zu den katholischen Kirchen brauchen wir einen Bauantrag, weil wir die Kirche noch verändern wollen. Und damit bedeutet es, man kann nicht mit stückchenweise anfangen, sondern erst wenn alles endgenehmigt ist, dann kann man auch mit dem Abriss für die Veränderungsarbeiten weitermachen.
0: Und das betrifft natürlich auch Tausende privater Flutopfer. Ende Juni, also im vergangenen Monat, ist nun die Frist abgelaufen, um Anträge stellen zu können, um an Geld heranzukommen aus diesem Aufbaufonds. Und Sie mutmaßen, Pfarrer Bach, dass nicht wenige Flutopfer noch immer überhaupt gar keinen Antrag gestellt haben. Warum haben die das nicht gemacht?
1: Es gibt manche, die haben erstmal ihrem Nachbarn geholfen und haben vielleicht sogar 1-2 Jahre damit sich beschäftigt, anderen beizustehen. Und erst danach waren sie einigermaßen so weit, dass sie sagen, jetzt können wir was beantragen oder uns nochmal dessen zuwenden, was bei uns alles kaputt gegangen ist. Und es gab manche, denen es nach 2 Jahren immer noch innerlich nicht möglich war, das zu tun. Und
0: also überhaupt die eigenen Schäden, da eine Bilanz zu ziehen, sich dem zu stellen, dieser Realität. Oder wie kann ich das verstehen?
1: Ja, also so würde ich das bezeichnen. Das ist durchaus, das ist wahrscheinlich nicht die Mehrheit, aber immer ein gewisser Prozentsatz, denen ist es überhaupt schwer gefallen, sich der Tatsache zu stellen, es ist fast alles weg von dem, was mal uns hier gehalten hat. Und dann hat man gehofft, es geht ganz, ganz schnell und manche haben es auch geschafft, die sogar zum Teil vor Genehmigung und vor Versicherungsbeträgen sagen, wir bestellen jetzt sofort und sind sozusagen vor die Welle gekommen und haben es natürlich dann zeitlich schneller abschließen können. Aber das ist nur ein kleiner Teil der Bevölkerung.
0: 135 Menschen verloren ihr Leben im Ahrtal, Zehntausende ihr Hab und Gut. Und die Frage nach der politischen Schuld für diese hohen Opferzahlen ist bis heute nicht wirklich geklärt. Was macht das mit den Menschen?
1: Das ist für einige absolut unverständlich oder nicht nachvollziehbar. Wenn man weiß, dass mittags oder nachmittags offizielle Meldungen von der Frau Weigand, die heute Landrätin hier ist, an den Landrat gegangen sind, dann kann man sich eigentlich

0: nicht nachvollziehen, warum da kein Katastrophenalarm ausgelöst worden ist.
1: Frau Weigand war damals die Bürgermeisterin von Bad Neuenahr-Ahrweiler. Genau.
0: Sie war die Bürgermeisterin von der Gemeinde, der Verbandsgemeinde Altenahr. Und man hatte auch Hinweise, dass es immer mehr und mehr wird. Und von daher ist es eigentlich unbegreiflich, warum man nicht darauf reagiert hat. Vielleicht liegt ja dahinter etwas, was ich an ganz, ganz vielen Stellen gemerkt habe. Wenn so eine Katastrophe über einen hereinbricht, dann fällt es den meisten ganz schwer zu sagen, ich bin über meine Kräfte, über meine Möglichkeiten hin gefordert, ich brauche Hilfe von außen.
1: Die Hilfswelle damals war groß. Viel wurde gespendet und tausende freiwillige Helfer zogen ja aus der ganzen Bundesrepublik, kann man sagen, mit Gummistiefeln und Schaufel in die Flutgebiete. Zehren die Menschen davon heute noch oder fühlen sie sich mittlerweile vergessen? Gerade die, die ihr Häuschen noch nicht wieder renoviert haben, die noch nicht wieder zurückgekommen sind in ihre Häuser.
0: Es verblasst vielleicht für manche, aber mir ist es noch ganz real da, was sich vor allem bei älteren Leuten in ihrem Blick auf die Jugend verändert hat. Dass man gesagt hat, die Jugend muss man mit Vorsicht genießen oder die haben ja nicht das erlebt, was wir erlebt haben im Krieg oder Flucht und so weiter. Und auf einmal stehen Jugendliche da, mit Schaufel helfen, mit den Schlamm wegzuräumen, haben aber auch Kaffee dabei und fragen am Ende sogar, darf ich sie segnen oder für sie beten. Das hat schon sehr viele ganz, ganz tief beeindruckt.
1: Ich bin im Gespräch mit Friedemann Bach. Er ist Pfarrer in der evangelischen Kirchengemeinde Bad Neuenahr. Und Sie, Herr Bach, haben damals auch in den ersten Monaten nach der Flut jeden Tag etwa 10 Besuche gemacht bei Flutopfern. Machen wir noch mal eine ganz kurze Rückblende. Welche Sorgen kamen damals auf den Tisch? Was haben Sie dabei erlebt?
0: Ich habe damit in Neuenahr erstmal begonnen, Menschen zu suchen. Dann war das, wie manche vielleicht das auch nur nach dem Krieg erkennen, dass wenn man weggegangen ist, vielleicht noch irgendwie mit Kreide oder irgendwas eine Nachricht an der Hauswand, an der Tür hinterlassen hat, um jemand, der kommt, vielleicht sind es Kinder oder andere, irgendeine Kontaktmöglichkeit zu geben.
1: Und da stand da mit Kreide vielleicht die Adresse, wo derjenige, Telefonnummer, wo jemand hingezogen ist. Welche Sorgen haben Sie sich angehört damals?
0: Eine Dame wohnt im 4. Stock in einem Haus, wo eigentlich Fahrstuhl ist, der natürlich nicht mehr funktionierte. Und über die Leute, die noch da waren, erfuhr ich dann, dass Kinder eine Bewohnerin unten drunter abholten. Und als sie dann hörten, dass die betroffene Person gar keine Angehörigen hat, haben sie angeboten, wir nehmen sie mit. Und so ist die Dame rausgekommen an eine andere Stelle. Das war ein Erlebnis, was einem wieder Mut macht. In einer Situation, wo viele apathisch da saßen.
1: Also Sie sind auf viele Apathie getroffen angesichts der immensen Schäden. Also ich habe ja vorhin die Zahlen genannt, 20.000 Menschen haben ihr gesamtes Hab und Gut verloren.
0: Ja, wenn man allein an Gemeindeglieder denkt, die Leitung war ja auch völlig betroffen. Aber zum Beispiel jemand, Weingut, alles ist kaputt, alles unter Wasser und man weiß eigentlich nicht, wie es weitergeht, da bricht alles zusammen. Und dann durfte ich aber auch da dann hören, aber die Kinder, einer gerade aus der Schule und andere noch kurz vorm Ende der Schulzeit, wir sind bereit, wir machen das, wir bauen das wieder auf. Und das ist dann etwas, was wieder neuen Mut gibt, gerade der älteren Generation, die fast am Verzweifeln war.
1: Es gab in den Folgemonaten auch sehr viele Selbstmorde, Suizide hier im Ahrtal. Manche Menschen mussten mit ansehen, wie ihre Angehörigen fortgeschwemmt worden sind.
0: Ja, das sind eben auch so schwierige Gespräche, wo Menschen gesagt haben, wir haben in einer Nebenstraße von Bad Neuenahr, wo das Wasser so hoch war, dass man nicht mehr die andere Straßenseite erreichen konnte und es auch relativ schnell ging und Menschen mit hören mussten, wie Nachbarn sich an der Laterne festhielten, um Hilfe riefen, aber man konnte ja nicht hinkommen und sie dann letztendlich mit ansehen mussten, wie wir bei dem Ehepaar die Kräfte verließen und sie dann wegschwammen.
1: Ja, das sind Momente, die man sicher nicht mehr vergessen wird. Sie selbst haben dann auch im Laufe der Monate gespürt, dass sie an ihre eigenen Grenzen stoßen. Ein Burnout wurde diagnostiziert.
0: Aber das war dann erst so 2 Jahre vielleicht später. In der Anfangszeit ist eher die Mitmenschlichkeit und auch ein bisschen das Bewundern. Also wenn ehemalige Veranstaltungsmanager, die also wie jetzt auch wieder für Touristen Veranstaltungen organisieren, dass Menschen ins Ahrtal kommen, Musik hören, miteinander Freude erleben, und das hat man auch bald in den Weinbergen getan. Aber wenn die in recht kurzer Zeit einen Helfer-Shuttle aufbauen und über Internet Menschen zusammenbringen, die Hilfe brauchen oder die Hilfe geben, dann ist das auch schon etwas Wunderbares.
1: Also die Not hat auch unheimlich viel Kreativität, Innovation und auch Energie wiederum freigesetzt. Inwieweit prägen denn die Fluterfahrungen noch heute Gespräche nach dem Gottesdienst zum Beispiel oder wenn man sich zu anderen Veranstaltungen in der Gemeinde trifft?
0: Nach Gottesdienst oder Gemeindeveranstaltung nimmt es vielleicht ab. Wenn man allerdings Kasualgespräche, also ob das jetzt Taufgespräche, Beerdigungsgespräche, auch Traugespräche führt, dann wird immer irgendwo das Thema Flut eine Rolle spielen. Und dann wird etwas angesprochen, was uns existenziell betrifft. Ich habe das an einem Begriff festgemacht, den ich gegenüber Notfallsitzungen mal erwähnt habe. Wir sind alle hier, ob wir das Wasser in der Wohnung hatten oder nur hier wohnten. Wir sind Flutversehrte. Manche kennen den Begriff kriegsversehrt. Dann sieht man das äußerlich. Aber das, was Menschen hier erlebt haben, durchlebt haben, das werden sie mitnehmen. Das hat sich verändert.
1: Ja, da sprechen Sie das ja an. Also, dass die Flut Menschen ja so geprägt hat, dass sie eigentlich nicht mehr dieselben sind wie vor der Flut. Sind Traumata zurückgeblieben? Zum Beispiel, wenn es regnet, gibt es da Menschen, die sich sofort an diese schreckliche Nacht erinnert fühlen?
0: Ja, die gibt es. Und wenn es starke Regen gibt, dann natürlich auch. Und selbst die, von denen ich erzählt habe, die wieder modern neu aufgebaut haben oder auch viele, die im Bereich Gastronomie investiert haben, sagen auch, wenn das nochmal so käme, ja, dann sind wir hier weg. Also das dann nochmal aufzubauen, wird kaum möglich sein. Also das ist unterbewusst. Ansonsten weiß ich von meiner Frau, die in 2 Grundschulen tätig ist, dass in den ersten 2 Jahren vielleicht, wenn man Veranstaltungen hatte und es regnete, dann musste man manchmal, wurden die Kinder von den Eltern abgeholt. Das ist heute vielleicht schon noch etwas anders. Aber traumatisiert sind eine Menge, aber ja, gibt es auch wieder unterschiedliche Umgänge damit.
1: Die evangelische Kirchengemeinde Bad Neuenahr wurde auch stark getroffen von der Flut. Also einmal die Martin-Luther-Kirche, die direkt am Flussufer steht, aber auch der evangelische Kindergarten musste für Jahre umziehen. Genauso wie die evangelische Begegnungsstätte, von der Sie eben gesprochen haben, mit Second-Hand-Laden und Café. Und mir ist aufgefallen, hier in dem Gemeindezentrum, in dem wir jetzt sitzen, da gibt es einen Mittagstisch und zwar täglich. Gab es dieses Angebot auch schon vor der Flut oder ist das auch durch die Flut entstanden?
0: Das ist erst nach der Flut entstanden. Wir hatten vorher schon die Entscheidung getroffen, wir haben einen evangelischen Kindergarten und haben damals entschieden, unsere Kinder sollen kein Essen von außen geliefert bekommen, sondern wir stellen einen Koch ein, der Frisches zubereiten kann. Und über Kehret.
1: Also Kehret ist diese Begegnungsstätte, die wir uns gleich ja noch angucken.
0: Und da vielleicht nur kurz hin, weil wer sich wundert, warum heißt die Kehret? Es gibt eine biblische Geschichte von Elia und dem Bach Krit. Da kommt das her. Wo Elia keine Lebenslust mehr hatte und er gesagt bekommt, geh an den Bach Krit. Dort wirst du was zu essen und zu trinken bekommen und die Raben werden dir helfen. Und das gibt wieder Mut. Und diese biblische Geschichte, die hat uns ermutigt, ein Begegnungshaus zu schaffen oder ein Haus, Kehret, wo Einsame und nicht nur sozial Benachteiligte dort sich treffen können. Und das war an einer ganz anderen Stelle als jetzt. Und auch von der Flut total betroffen. Und daraus sind dann sowohl diese Verkaufsläden entstanden und dann eben später auch diese Überlegung, dass wir die Küche für den Kindergarten erweitern und Montag bis Freitag auch andere da zum Essen kommen können.
1: Und dann würde ich sagen, jetzt machen wir uns auf, packen das Mikrofon ein und gucken uns das Städtchen Bad Neuenahr-Ahrweiler einfach mal an. Los geht's. Ja, und jetzt auf dem Weg zur evangelischen Begegnungsstätte kommen wir jetzt mitten hier durch die Fußgängerzone. Hier wird noch gebaut, hier stehen Bagger, LKWs, aber teilweise bei manchen Passagen merkt man schon gar nicht mehr, dass hier mal alles unter Wasser stand im Zentrum von Bad Neuenahr. Aber Sie sagen, Friedemann Bach, dass hier einige Jahre, wie lange ging das, das Einzelhandel aus Containern heraus verkauft hat?
0: Ja, also wir waren ja überall, weil das Wasser hier alles zerstört hat. Und gab es keine Einzelhändler mehr.
1: Hier in also hier war alles dicht, war jedes Geschäft.
0: Es waren zum Teil ja auch schon Straßen wegen anderen Gründen aufgerissen. Und dann, wenn die Flut dann hier durchgegangen ist, war alles kaputt. Und man hatte dann keine Fenster mehr, war unten ja alles. Und dann hat die Stadt angeboten, damit diese Einzelhändler nicht weg sind, hat man an der zentralen Stelle in der Nähe vom Bahnhof auf dem Mosesparkplatz Container hingestellt und man konnte sich bewerben, um dort übergangsweise ein Geschäft wieder einzurichten und Dinge zu verkaufen. Und wir haben als Kirchengemeinde auch den Angeboten gekriegt und haben uns beworben, ob wir für unseren Kehrit-Laden nicht da auch was mieten, um Kleidung, die man uns gespendet hat, für wenig Geld oder auch umsonst weiterzugeben.
1: Und das Angebot haben Sie dann auch in Anspruch genommen. Genau. Wir sind jetzt auf der einen Seite der Ahr, also die vollkommen überschwemmt gewesen ist. Auf der anderen Seite ist der Kurpark und der ist auch vollkommen im Wasser versunken, wurde jetzt teilweise wieder eröffnet. Ne? Aber da wird ja noch kräftig gebaut. Ich bin vorhin mal durchspaziert, da stehen ja auch überall Bagger, LKWs, Kräne.
0: Ja, das hängt aber auch damit zusammen, dass Kurpark ja völlig neu nochmal aufgebaut wird. Also auch die Konzerthalle und andere Dinge werden da momentan geregelt. Von daher ist da sehr, sehr viel an Umbau, weil man war ja kurz vor der Landesgartenschau. Dann kam die Flut, dann ging das alles nicht mehr. Manche dieser Projekte sind dann auch gar nicht mehr umgesetzt, aber Umbau, Neubau von Konzertsaal, Bibliothek, das ist, geschieht alles. Und diese Umbauten, die hier sind, hängen zum Teil ja auch immer noch mit dem Untergrund zusammen. Also man hat hier von der Aufbaugesellschaft, die die Stadt gegründet hat, sehr beim Land sich dafür eingesetzt, zukunftsmäßig zu bauen.
1: Was heißt das jetzt mit dem Untergrund zusammen?
0: Wir haben gerade eine Straße überquert, da gab es vor der Ahr keine Bäume. Und da hat das Land am Anfang gesagt, ja, hier waren keine Bäume, also werden wir auch keine Bäume bezuschussen. Und es hat lange, lange gedauert, immer wieder durch die Wiederaufbaugesellschaft mit dem Land, so dass man gesagt hat, ja, es werden weiter Regenfälle und andere Dinge, Klimaveränderungen und so betreffen, dass wir den Untergrund anders gestalten müssen, dass wir Wasser auffangen müssen und für trockene Zeiten dann wieder rausgeben. Also insofern wird eine ganze Menge modernisiert, was man nicht sieht. Und dann Leute hierher gekommen sind, die zum Teil von der Habilitation standen oder habilitiert haben. Und statt an die Uni sind sie bei der Aufbaugesellschaft gelandet und haben gesagt, wir wollen hier vor Ort mithelfen und auch etwas ausprobieren, was in anderen Orten zu ähnlichen Situationen hilfreich ist.
1: Also so eine Flutkatastrophe kann auch zu Innovation natürlich führen. Und wir gehen weiter zur evangelischen Begegnungsstätte Kehrit. Ja.
0: Kehrit, Café Rastblatt, und wo es darum geht, dass man mit anderen in Kontakt hat.
1: Ja, jetzt stehen wir nämlich vor Kehrit und da steht so ein Aufsteller davor, drauf steht der Ort zum Dasein. Kehrit, hier draußen hängen Secondhand-Kleider, Kleider, T-Shirts und daneben, ja, sehe ich jetzt, genau, daneben Rastplatz, das Begegnungscafé.
0: Hallo.
1: Dürfen wir mal reinkommen? Willkommen. Ja, Regina König ist mein Name, ERF Medien. Ja. Wie ist Ihr Name?
2: Mein Name ist Ashok Punamparambil. Ich arbeite hier ehrenamtlich seit einem Jahr im Rastplatz. Ja, wir hatten heute schon mehr Besuch auch schon gehabt, aber es ist kurz vor Feierabend. Wir haben bis 16 Uhr auf und langsam räumen wir die Stühle und Tische ein.
1: Und hier kann ich jetzt in Ruhe mir einen Kaffee trinken oder auch einen Tee. Und hier haben Sie dann auch die Zeit, sich mal dazuzusetzen oder entstehen auch Gespräche unter den Gästen?
2: Ja, genau. Das ist halt so ein Stammplatz für viele Gäste, wo sie jeden Tag einmal vorbeischauen oder auch zweimal. Und wir unterhalten uns dann mit den Gästen und die unterhalten sich auch mit uns. Und manche bringen Kuchen mit, den wir dann hier verteilen oder erzählen uns von ihrem Tag, was sie so erlebt haben und ob es Probleme gibt oder so. Das ist auch auf Spendenbasis die Getränke und so, was wir anbieten.
1: Okay, ja, sieht gemütlich aus. Grüne, schwarze, beigefarbene Ledersessel, Sofa. Sie haben gesagt, die Gäste kommen ins Gespräch, auch mit Ihnen. Die Flut, ist das noch ein Thema oder eher nicht mehr so?
2: Ja, regelmäßig wird auch das reflektiert, was damals passiert ist, was mittlerweile passiert ist, um das wieder aufzubauen, wie sie mit den Fluthilfen, was für Erfahrungen die haben, wie die psychologische Situation ist. Also das wird immer wieder reflektiert, was passiert ist.
1: Pfarrer Bach, warum ist Ihnen das wichtig, so ein Begegnungscafé zu tragen und auch mit zu finanzieren?
0: Ich habe ja schon gesagt, der Name Gerit kommt von dieser biblischen Geschichte, wo Elia keine Lust mehr zum Leben hat, sich unter einen Strauch legt und eigentlich am liebsten nicht mehr aufwachen will. Und weil er gesagt hat, nein, von Gott, geh hin, da sollst du was zu essen finden am Bach Kett. Und das ist uns so wichtig, dass wir gesagt haben, das wird gleich am Anfang wieder aufgebaut, wo man nochmal Brücken schlägt. Mit anderen, die vielleicht auf dem ersten Moment haben sie mit christlichem Glauben nicht viel zu tun. Aber das, was uns christlicher Glaube oder evangelisch wichtig ist, Kontakt mit den Menschen, das leben wir hier. Und deswegen soll das so lange wie möglich, irgendwie möglich sein, dass man so neben einem Laden eine Möglichkeit zum Treffen hat.
1: Also neben dem Second-Hand-Laden?
0: Neben dem Second-Hand-Laden, dass man Menschen sich treffen und gegenseitig helfen.
2: Ja, wir koordinieren halt auch hier ehrenamtliche Hilfe. Also es gibt halt eine sehr große Bandbreite an Problemen, die die Leute halt haben, gerade auch im Bereich Altersarmut oder Menschen, die auch vielleicht eine Betäubungsmittel oder sonstige Geschichte haben. Auch Leute, die mit der Wohnungsnot halt betroffen sind. Und dann gibt es im Kontakt mit dem Pfarrer oder mit der Kirche halt immer wieder Möglichkeiten, wo die Leute sich absprechen, um halt solidarisch sich gegenseitig zu helfen und Hilfsangebote zu koordinieren, spricht sich dann hier auch so rum.
1: Ich danke auf jeden Fall ganz herzlich, dass wir hier mal reingucken konnten ins Café Rastplatz, in diesen gemütlichen Laden. Sie haben bald Feierabend, wünsche ich einen guten Feierabend und wir gehen weiter zur Martin-Luther-Kirche. Die möchte ich mir nämlich auch noch mit Pfarrer Bach angucken. Vielen Dank und tschüss.
2: Ja, tschüss, schönes Jahr.
1: Ja, jetzt sind wir, wie gesagt, unterwegs zur Martin-Luther-Kirche. Und wenn man jetzt hier durch diese Einkaufsstraße geht, da merkt man überhaupt nicht mehr, dass vor 5 Jahren hier alles unter Wasser stand. Aber insgesamt habe ich den Eindruck, wenn man durch Bad Neuenahr geht, etwas verhaltener tickt das Leben hier, oder? Ich kann mir vorstellen, ja. vor der Flut war das ein bisschen lebendiger noch, oder?
0: Ja, einerseits schon. Und es ist auch jetzt von der Belegung her, durch die Baustellen sind ja immer noch manches frei, ne? Wo man schauen muss und wo manche der Eigentümer vielleicht auch denken, sie müssen was mit Preisen, höhere Preise verlangen. Oder eben haben wir gehört von dem Herrn Aschok, diese Begegnungszentren von Gerit kommen Menschen mit ihren Problemen. Und durch die Flut wurde wieder aufgebaut, entweder weil die Versicherung gezahlt hat oder man an den Spenden Anteil haben konnte. Und dann ist natürlich auch manches modernisiert worden und dann sind einige Menschen auch damit konfrontiert worden, ja, wenn sie jetzt wieder einziehen in ihre frühere Wohnung. Es ist ja alles restauriert, umgebaut, modernisiert worden. Da hat sich die Miete verändert.
1: Ist kann höher geworden, natürlich.
0: So weiter. Ja. Ja.
1: Vor der Martin-Luther-Kirche ist auch eine Baustelle. Hat die auch was mit der Flut zu tun? Oder?
0: Ja, teilweise. Wir sind jetzt hier vor der Kirche. Und hier war ein Eisladen.
1: Oh, okay, der sieht noch nach Flutschaden aus.
0: Ja,
1: der ist noch nicht wieder.
0: Da waren sozusagen Autos drin, die auf einmal innen eingeschwemmt gewesen sind. Und die Dame, die da hier gearbeitet hat, die hat jetzt wenigstens einen Wagen hier vor der Kirche stehen und nutzt das jetzt mit als Einnahmequelle, solange sie noch nicht da rein kann, weil es da noch nicht fertig ist. Und solange wir mit dem Bau noch nicht angefangen haben, kann sie auch den Aufgang zur Kirche mitnutzen. Und was so da vorgebaut wurde, hat alles mit Flut zu tun, weil es sind ja bisher nur 1 oder 2 Brücken wiederhergestellt. Die anderen kommen in den nächsten Jahren. Man sagt allgemein in den 5 Jahren, man hat jetzt vielleicht 50% dessen, was die Stadt zu restaurieren hat, geschafft. Und es wurde ein Wettbewerb auch gestellt, wie der Platz aussehen kann. Und das kommt auch in den nächsten Jahren.
1: Also deshalb jetzt noch die Baustelle dort. Ja, dann gehen wir jetzt mal zum Portal hoch. Mhm. Hier hoch, ist das okay? Am provisorischen Eiscafé vorbei. Und jetzt stehen wir hier vor dem Portal der Martin-Luther-Kirche. Hinter uns die Ahr, die ganz friedlich in ihrem Flussbett liegt, fließt. Und über dem Portal das Konterfei des Reformators, drüber die Lutherrose. Der Kirche selbst von außen sieht man nicht an, dass hier mal Hochwasser war. Diese Feldsteine, die haben das wunderbar überstanden. Aber ich denke mal, die Kirchentür hat gelitten.
0: Ja, sicher. Aber man kann, wenn man oben sieht, sehen, dass es ein kleines Kirchlein mal war. Und dann ist das später aufgestockt worden. Und steht aber noch auf den Fundamenten der alten Kirche. Und damals wusste man noch, dass die Ahr schon mal über ihre Ufer gehen kann. Und auch durch den Chorgarten ist sie schon mal eine Zeit lang gelaufen. Und weiter unten sind wir eben, wo Kerit war, an einer Straße vorbeigegangen. Die nennt sich Wadenheimer. Schon der Name weist darauf hin, dass man hier früher durch Wasser gewadet ist.
1: Okay, ja.
0: Wir gehen jetzt da rein und einen Meter hoch etwa war die Flut innerhalb der Kirche.
1: Gehen wir mal rein. Genau, dann haben wir alles vor Augen. Hier an der Tür sieht man auf jeden Fall die Wasserschäden. Das Holz ist aufgequollen. Und wenn wir jetzt hier in die Kirche eintreten, es ist immer noch eine relativ kleine Kirche von der Grundfläche her. Ja, und hier kommen wir gar nicht weit, vielleicht 6 oder 5 Meter. Und dann stehen wir jetzt nämlich vor einem Bauzaun. In der Mitte des Kirchenraums ist jetzt ein Beet entstanden mit Kräutern.
0: Vor circa 3 Jahren hat man Weihnachten das erste Mal da einen Weihnachtsbaum hingestellt. Im letzten Jahr wurde da auch noch eine Krippe mit aufgebaut. Und dann zu Ostern blüht dann natürlich auch hier dieser mit Erde aufgeschüttete Teil. Und wir haben dort den Lichterbaum, der aus der Grafschaft von einem Künstler gebaut worden ist und schon in der alten Kirche stand, den haben wir wieder hier aufgestellt und geben die Möglichkeit, dass man hier zur Andacht hereingeht. Und das wird sehr gut wahrgenommen.
1: Und da brennen auch einige Kerzen. Ja, und vor uns nun der mehrere Meter hohe Schmerzensmann, ein Gemälde, Jesus leidend.
0: Das ist nicht gemalt, das ist, wir sagen auch ein Scherben-Christus, weil er aus kleinen Steinen zusammengesetzt worden ist. Das ist also wie eine Art Mosaik. Und zeigt eben Christus am Kreuz, wie er gestorben ist oder stirbt. Und meine Erinnerung ist, als ich vor 35 Jahren mich hier beworben habe und dann mal in die Kirche reingegangen bin, gab es ein Gebetsbuch und dann hat jemand reingeschrieben, den kann ich nicht anschauen. Und heute würde ich sagen, ja, wenn man ihn anschaut und den Leidenden sieht und nur den leidenden Menschen, dann kann es durchaus sein, dass er sagt, ja, kann und möchte ich nicht. Und so hat es in der Gemeinde auch vor der Flut schon immer wieder mal Auseinandersetzungen gegeben oder die Meinung, wenn irgendwie was verändert wird, vielleicht macht ihr das weg. Es muss nicht unbedingt in jedem Gottesdienst zu sehen sein. Aber das Christusbild wird bleiben, auch wenn es mit großen Tafeln zugedeckt werden könnte, um vielleicht was an die Wand zu werfen oder auch eine Veranstaltung zu machen, wo man auf den ersten Blick nicht an die Kirche erinnert werden muss.
1: Ja, Sie haben das ja auch schon angedeutet, dass eigentlich für Sie der leidende Christus durch die Flut auch eine ganz neue Dimension bekommen hat.
0: Und zwar, das kann wahrscheinlich nur dann funktionieren, wenn man vom Christlichen her sagt, ja, das Kreuz erinnert uns an Jesus Christus, an sein Leiden. Aber es steht auch dafür, dass Gott dieses Leiden aushält und durchlebt. Und sich mit dem menschlichen Leid so verbindet, dass es kein Leid mehr gibt, wo er nicht da ist und mitleidet. Und wenn das aber nicht das Ende ist, sondern die Verbindung von Gott und Mensch und uns Christen so ein Bild nicht nur daran erinnert, Jesus ist gestorben, wie jeder Mensch, sondern er ist, wie wir sagen, der Christus, der Gesalbte, der uns nochmal ganz neu Gott vor Augen führt, als jemand, der Ohnmacht kennt, aber der dahin durchgegangen ist. Und nicht nur alleine, sondern der uns Menschen dahin durchnimmt. Und das bringt mich dann zu dieser gewagten These, er ist mit in die Keller gegangen. Er ist in der Wohnung geblieben, wo das Wasser eindrang und wo man aber keinen Ausgang mehr fand. Und er ist mit den Menschen im Wasser geschwommen und hat sie mit zu sich hinübergenommen.
1: Der leidende Christus hier in der Martin-Luther-Kirche in Bad Neuenahr-Ahrweiler. Noch stehen wir hier auf dem rauen Betonboden. Wie soll es hier in 5 Jahren aussehen? Was plant die Kirchengemeinde mit der Kirche, die jetzt noch durch die Flutschäden im Rohbaustatus ist?
0: Wir wollen die Kirche für die Zukunft auch fit machen. Das heißt, wir wollen zukünftig, ganz grob gesagt, in der Hallenkirche wird es sein und nicht mehr mit einem Seitenschiff, sondern das, was bisher Seitenschiff ist, wird auf 2 Etagen mehrere Räumlichkeiten haben. Wir werden dann nicht nur einen behindertengerechten Aufgang haben, sondern auch eine behindertengerechte Toilette, die ebenerdig erreichbar ist.
1: Und Kirchenbänke oder sollen Stühle rein?
0: Es werden Stühle reinkommen, die auch nochmal eine größere Variabilität bringen.
1: Zum guten Schluss, würden Sie sagen, dass die Flut auch die Kirchengemeinde verändert hat? Wir sehen jetzt hier die äußere Hülle einer Kirche, aber innerlich.
0: Ja, die Menschen hat es sicherlich verändert. Und wir sind jetzt immer noch dabei, wieder die Weichen zu stellen oder Dinge von Normalität wieder einzuüben. Also das geht über Kommunikation und andere Dinge, die vor Jahrzehnten funktionierten, aber wo man dann durch Flut, und man muss ja noch Corona davor sehen, hier könnte man fast mal sagen, ja, die A runtergegangen sind, aber wo man eben wieder neu nach vorne schauen muss. Und wo es mit darum gehen wird, wo stehen wir mit unserem Inneren und was gibt uns Kraft, weiterzugehen? Und was hilft vielleicht auch anderen, die in vergleichbar schwierigen Situationen sind, den Glauben nicht zu verlieren, sondern sich gegenseitig zu stärken?
1: Pfarrer Bach, ich danke Ihnen ganz herzlich, dass Sie sich jetzt die Zeit genommen haben, mir die Situation zu erklären, 5 Jahre nach der Flut, und mich mitgenommen haben auf diesen kleinen Rundgang durch Bad Neuenahr-Ahrweiler.
0: Ich danke auch, dass wir die Möglichkeit haben und freuen uns über Verbundenheit mit anderen. Und ja, wenn wir dieses beides spüren, es ist nicht leicht, manches zu erleiden, Ohnmacht auszuhalten, aber wir sind verbunden mit dem, der diesen Weg gegangen ist und der Menschen auf den Weg gebracht hat, trotz Beeinträchtigung für sein Reich einzutreten und nach außen hin es zu zeigen. Es ist schon da, aber es wird noch viel mehr kommen.
1: Friedemann Bach ist Pfarrer in der evangelischen Kirchengemeinde Bad Neuenahr-Ahrweiler, eine Kleinstadt mit etwa 30.000 Einwohnern. Sie ist zum traurigen Hotspot geworden in der Flutkatastrophe von Nordrhein-Westfalen und Rheinland-Pfalz vor 5 Jahren, 2021, Mitte Juli, sind hier allein in dieser Kleinstadt 70 Menschen gestorben, haben hier in den Wassermassen ihr Leben verloren. Mehr Infos, auch wie Sie heute noch helfen können, auf unserer Homepage. Damit sagt Gott befohlen, Ihre Regina König.
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1: Herr Jesus Christus, heute ist es spät geworden. Wieder einmal. Nicht alles, was ich mir für heute vorgenommen hatte, habe ich geschafft. Vielleicht wollte ich auch einfach zu viele Dinge erledigen, wie so oft. Manches habe ich wieder einmal aufgeschoben. Jetzt wurde es höchste Zeit, dass ich es erledige. Und ich bin in Hektik verfallen. Ich denke an die Menschen, denen es ebenso geht. Vor allem an diejenigen, die noch ein hohes Pensum an Lernstoff vor sich haben. An Auszubildende, die für ihre Abschlussprüfung büffeln. An Menschen, die eine Zwischenprüfung vor sich haben. Es ist schön, dass sie eine Lehre beginnen konnten. Gib du ihnen bitte die Kraft, durchzuhalten, auch wenn es mal schwierig wird. Schenke ihnen immer wieder Freude an ihrer Tätigkeit und Dankbarkeit für die Möglichkeiten, einen Beruf zu erlernen. Du freust dich darüber, wenn Menschen dich loben, mit Worten und auch durch die Art, wie sie ihre Arbeit ausführen. Danke, dass du auch das siehst und dabei bist. Amen.

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1: Kirchenaustritte, Missbrauchsskandale, scharfe Töne in den Kommentaren, wer auf Instagram oder TikTok nach christlichen Themen sucht, stößt schnell auf heiße Eisen. Aber warum ist das eigentlich so? Tim Guttenberger beschäftigt sich intensiv mit dieser Frage. Der Religionspädagoge hat Create Unity gegründet, ein Netzwerk von christlichen Medienschaffenden mit Schwerpunkt Social Media. Tanja Rinsland hat mit ihm gesprochen.
2: Fast 60% der Menschen in Deutschland nutzen eine Social Media Plattform. Zum Beispiel Facebook, Pinterest oder Instagram. Doch wer dort nach christlichen Impulsen sucht, findet häufig provokante oder polarisierende Inhalte. Das beobachtet wenigstens Tim Guttenberger, Religionspädagoge und Lehrbeauftragter für Medienpraxis an der Evangelischen Hochschule Tabor. Er erklärt, was eine oberflächliche Suche bei Social Media zum Stichwort christlicher Glaube so ausspucken kann.
3: Boah, ich glaube auf jeden Fall viele heiße Eisen. Also Themen wie Kirchenaustritte, wie wahrscheinlich Missbrauchsfälle in der Kirche, dann aber auch innerchristliche Themen, die uns gerade beschäftigen, die aber auf Social Media total abgehen und ganz viel Aufrufe und ganz viel Reichweite bekommen, wie sexualethische Themen, aber auch wie politische Themen und Christentum sehr polarisiert auf Social Media.
2: Dabei gibt es bei Social Media durchaus viele Christinnen und Christen, die gar nicht polarisieren wollen, die über ihren Glauben im Alltag erzählen, wie sie beten, Gottesdienste besuchen oder sich sozial engagieren. Doch diese eher leisen, alltäglichen Impulse finden sich weitaus seltener im Social-Media-Feed der User wieder. Tim Guttenberger erklärt das Phänomen.
3: Social Media ist ja durch die Algorithmen, die KI-basiert sind, darauf aus, möglichst lange uns an dem Bildschirm zu halten, also möglichst viel Dopamin auch auszuschütten. Und das Problem oft, dass die leisen Inhalte nicht so gut funktionieren, weil sie eben nicht polarisieren, weil sie eben nicht mal irgendwo Wut oder Trauer oder Freude immer ausstrahlen. Und von dem her würde ich sagen, leider ist es so, dass eben diese Polarisierung und diese eher Trigger-Themen, die heißen Eisen, viel mehr Aufmerksamkeit bekommen und der Algorithmus uns dann im Feed auch anspielt.
2: Als Gründer von Create Unity, einem Netzwerk christlicher Medienschaffender, setzt sich Tim Guttenberger dafür ein, dass diese leisen Töne im Rausch der Klicks nicht untergehen. Denn seiner Beobachtung nach gibt es durchaus Wege, bei Social Media erfolgreich zu sein, ohne ständige Provokation.
3: Also was ich total liebe und was mir auch auffällt, was auch gut funktioniert, ist es, wenn Menschen oder Christinnen und Christen sich selber nicht zu ernst nehmen und auch die Momente teilen, die vielleicht ja nicht so super glänzend und shiny sind und alles super heile Welt, sondern eben auch die authentischen Momente teilen, die irgendwie mal nicht funktionieren, wo man vielleicht auch mal eine kleine Glaubenskrise hat, vielleicht eine Frage hat, vielleicht auch irgendwas Lustiges erlebt hat in seinem Glauben, in seiner Kirche. Das merke ich, dass das auch sehr, man sagt, relatable ist. Also, dass viele sich darin auch selber sehen, dass wir eben nicht nur alles perfekt haben in unserem Leben.
2: Die Logik der Algorithmen kann man als User von Social-Media-Plattformen nur schwer durchschauen. Wer die sozialen Medien nutzt, sollte sich also bewusst machen, dass die Welt vielfältiger ist als das, was über mein Smartphone-Bildschirm flimmert. Tim Guttenberger hat noch einen konkreten Vorschlag, wie man seinen Feed ausgewogener halten kann.
3: Es gibt den sogenannten Confirmation Bias. Das ist ein psychologisches Phänomen, dass wir die Dinge, die uns bestätigen, dass wir die gerne und lieber auch annehmen und dass wir Inhalte, die aber dem entgegengesetzt sind, gegen unsere Überzeugung oder unsere Wahrnehmung, dass wir die nicht so gerne aufnehmen und nicht so gerne hören. Das kann aber auch manchmal echt fies sein, weil der Algorithmus das sogar noch bestärkt. Das heißt, uns werden eher noch die Inhalte angezeigt, die uns bestätigen in unseren Meinungen. Und das kann auch dazu führen, dass man dann in so einer Subkultur landet und auch nur noch die Stimmen hört, die in einer bestimmten Bubble sind. Und da hilft es total, auch aktiv die Augen aufzuhalten und auch zu interagieren. Also mal einen Beitrag zu liken oder zu kommentieren von einer Bubble, in der ich selber nicht bin. Oder mal vielleicht eine andere Stimme zu hören, aus einer anderen Konfession zum Beispiel, im Christlichen jetzt gesprochen, oder einer anderen Kirche oder Gemeinde angehören, um möglichst auch ein breites Bild auch wahrzunehmen, weil wir sind ja zum Glück eine sehr vielfältige und auch sehr bunte Religion mit vielen unterschiedlichen wichtigen Stimmen auch, und es lohnt sich, da auch in Kontakt zu kommen.
1: Raus aus der eigenen Filterblase. Das ist die Botschaft von Tim Guttenberger, Religionspädagoge und Lehrbeauftragter für Medienpraxis an der Evangelischen Hochschule Tabor.

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1: Darf ich mal ganz direkt fragen, was motiviert Sie? Etwas tun können? Sind Sie ganz Ohr, wenn Ihnen ein Thema unter den Nägeln brennt? Sind Sie dabei, wenn Sie spüren, hier darf ich sein? Ich muss nicht funktionieren. Ich bin willkommen und geachtet. Was motiviert Gott? Seine Liebe. Auf ein kleines, unscheinbares Volk fällt sein Blick. Auf Israel. Im Buch des Propheten Hosea vor circa 2700 Jahren sagt Gott, als Israel noch jung war, gewann ich es lieb. Aus Ägypten rief ich es als meinen Sohn. Als aus den Urahnen Abraham, Isaak und Jakob die 12 Stämme Israels erwachsen, begeistert sich Gott für Israel. Er begleitet die Wege dieses Volkes. Selbst im Ausland in Ägypten lässt Gott es nicht im Stich. Gott erwärmt sich für Israel, führt dieses Volk wie ein Vater sein Kind nach Hause, nach Israel. Selbst als es wie pubertierende Kinder eigene verlockendere Wege einschlägt, erlischt Gottes Liebe für Israel nicht. Er geht seinem Volk nach, bringt sich in Erinnerung, ruft die Israeliten zurück, kommt nach Hause, kommt zu mir und meiner Liebe. 2700 Jahre später macht Gott das immer noch, mit seinem Volk Israel, aber auch mit ihnen und mir. Seine Liebe zu mir erkenne ich, wenn ich auf Jesus, den Sohn Gottes, schaue. Jesus sagt, komm mit mir, ich schenke dir ein liebevolles Zuhause. Durch mich hast du eine Familie, hier darfst du sein. Gerne bin ich Gottes geliebtes Kind. Und Sie?
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2: Von Karis Döpken. Wege neuen Lebens. Wo führen sie hin? Keiner kann es sagen. Geh und finde Sinn. Wege neuen Lebens. Gehst auch du sie mit? Komm, wir gehen zusammen. Tun den ersten Schritt. Wege neuen Lebens gehen wir nicht allein. Der sein Volk geleitet, stellt auch heut sich ein. Wege neuen Lebens in die Hände leg, dem, der für uns Wahrheit, Leben ist und Weg.

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1: Herzlich willkommen zur Sendereihe Wortgut. Dazu begrüßt Sie Kai-Uwe Wojcak. Zum zweiten Mal gibt es heute eine Bibelarbeit von der Jugendmissionskonferenz, der JUMIKO, die Anfang des Jahres in Stuttgart stattgefunden hat. Die Jugendmissionskonferenz wird von der Christusbewegung, einem Netzwerk innerhalb der Württembergischen Landeskirche, zusammen mit Jugendverbänden, Bibelschulen und Missionswerken veranstaltet. Sinn und Zweck ist es, die Besucher zu ermuntern, sich mit Themen der Mission auseinanderzusetzen. Und manch einer stellt sich bestimmt auch die Frage, ob Gott sie oder ihn womöglich gern in die Mission schicken würde. Einer der Referenten auf der JUMIKO war Martin Buchsteiner. Er ist Direktor des Tauernhofs in Schladming in Österreich. Der Tauernhof ist eine Bibelschule und ein Freizeitzentrum und gehört zur Missionsgemeinschaft der Fackelträger. In seiner Bibelarbeit spielt Martin Buchsteiner auf das Motto der diesjährigen Jugendmissionskonferenz an. Das lautete auf gut Englisch committed, sich engagieren, zum Beispiel für die Mission. Committed kann aber auch bedeuten entschieden, entschieden für Christus. Demnach ist ein Commitment ein Engagement, eine Entscheidung oder eine Verpflichtung, die man eingeht.
2: Ich finde das Thema sehr, sehr schön, auch gerade für so einen Jugendmissionskongress committed. Es gibt ja viele hier, wahrscheinlich die meisten, die sind zu irgendetwas committed. Und ich habe das Vorrecht, sehr viele Menschen auch kennenzulernen, sei es am Tauernhof oder eben, wenn ich unterwegs bin, bei Reisediensten, Predigtdiensten. Und ich merke, viele junge Menschen vor allem wollen wirklich etwas verändern in dieser Welt. Und das ist schön. Und ich glaube, ich hoffe, dass wir alle hier sind, weil wir irgendwie was verändern wollen. Und es ist auch Zeit. Und ich glaube, da sind wir alle einer Meinung, dass es bestimmte Dinge auch verändert werden müssen. Sei es jetzt in der Wirtschaft, sei es in der Regierung, aber natürlich auch generell in den Gemeinden und in der Welt. Generell, und es ist schön, wenn Menschen sich berufen lassen, auch in die Mission zu gehen, um einfach auch Veränderung zu schaffen. Ich treffe allerdings auch immer wieder Menschen, die wollen zwar auch die Welt retten, aber irgendwie habe ich den Eindruck, es gibt Menschen, die wollen zwar die Welt retten, aber eigentlich wollen sie weniger arbeiten, mehr verdienen, mit weniger Leistung die Welt retten. Weniger arbeiten, mehr verdienen und mit weniger Leistung die Welt retten. Jetzt bin ich zwar kein Mathe-Genie, aber irgendwie habe ich den Eindruck, diese Rechnung kann irgendwie nicht aufgehen. Aber trotzdem ist es wichtig, dass wir uns überlegen, welchen Einsatz bin ich bereit zu geben, um Veränderung zu schaffen in dieser Welt? Was bin ich bereit zu geben, Veränderung zu schaffen, vielleicht sogar bei meinem Freund, Freundin, Menschen in meiner Familie, Menschen, die mir etwas wert sind. Ich möchte euch einen Vers aus Hebräer 11 vorlesen. Da geht es um Noah und um die Geschichte, wo Gott den Noah berufen hat, diese Arche zu bauen, weil Gott dem Noah sagt, es wird Gericht kommen. Es wird eine Zeit kommen, da wird eine Flut kommen. Und wir kennen vielleicht alle diese Geschichte aus dem Kindergottesdienst und aus der Bibellese oder wo auch immer, wo dann letztendlich Gott wirklich diese Flut geschickt hat. Und diese Flut, diese Sintflut ist ja auch sinnbildlich schon gegeben, dass Gott wieder einmal diese Welt richten wird. Und Gott spricht zu Noah und sagt, bau dir dieses Schiff, geh mit deiner Familie und mit je einem Paar von den Tieren, die es da gibt, auf das Schiff, damit ihr diesem Gericht entkommt. Und dann lesen wir hier im Hebräerbrief, der das fasst, wo steht im Vers 7, auch Noah glaubte Gott. Er glaubt Gott, dass das, was er

von dem, was Noah hier erlebt. Und wenn es einen sogenannten biblischen Walk of Fame, so ein Hollywood Walk of Fame geben würde, also diese Straße, wo diese Sterne für berühmte Filmschauspieler zum Beispiel, wenn es den geben würde in der Bibel, dann wäre es wohl Hebräer Kapitel 11, wo viele Menschen aufgezählt werden, die allen voran aus dem Alten Testament, die wirklich Gott berufen konnte und die bereit waren, wirklich mit Gott ein Abenteuer einzugehen und ohne dass sie gewusst haben, was am Ende rauskommen wird, trotzdem aufgrund ihres Glaubens und Gehorsams committed waren und ihren Weg mit Gott gegangen sind. Und da lesen wir natürlich eine große Liste, angefangen von Abel über Noah, Abraham, Sarah und so weiter, die ganzen Kinder und Enkelkinder bis hin zu Mose und sogar eine Prostituierte namens Rahab, die aufgrund ihres Glaubens an Gott Menschenleben letztendlich gerettet haben. Und jede einzelne Geschichte, jede einzelne Person, die hier aufgelistet wird, ist für sich schon ein großes Zeugnis, wie Gott eben durch Menschen, ganz einfache Menschen, Menschen wie du und ich, Gott gebraucht hat, um Menschenleben zu verändern. Und Noah war einer dieser Glaubenshelden. Und nachdem Gott die Bosheit der Menschen sah, heißt es in 1. Buch Mose, beauftragt er Noah, dieses Schiff zu bauen. Und das Interessante ist, er bekommt ja eine detaillierte Bauanleitung, wie Noah diese Arche, dieses Holzding da bauen sollte. 150 Meter lang in etwa, 25 Meter breit, 15 Meter hoch, wie er es versiegeln sollte und wie das alles so funktioniert. Und wenn es fertig ist, sagt er, soll er dann gemeinsam mit seiner Familie und eben je ein Paar von jedem Tier auf die Arche bringen, damit sie von dieser Flut, welche Gott vorhergesagt hat, verschont und gerettet werden. Das Spannende dabei ist aber Folgendes. Noah bekommt zwar einen klaren Auftrag, was er zu tun hat und wie er es zu tun hat, eine ganz detaillierte Bauanleitung. Was Gott ihm aber nicht sagt, ist, wann die Flut kommen wird. Er hat nur Gottes Stimme gehört, wie auch immer. Und er hat Gott vertraut, dass das, was Gott sagt, auch eintreffen wird. Was er aber nicht wusste, weil Gott es ihm nicht gesagt hat, ist, wie lange er Zeit hat, um diese Arche fertigzustellen und wann der erste Regentropfen dann auch letztendlich fallen wird. Und das ist so ein Sinnbild, eigentlich so ein Vorschatten auf das kommende Gericht Gottes, das noch kommen wird, das zweite Kommen Jesu. Die Bibel, allen voran das Neue Testament, die Evangelium, ja Jesus selbst, spricht ja auch darüber, dass er wiederkommen wird und eines Tages, wenn er wiederkommt, alles neu machen wird und die Welt richten wird und die Gemeinde Jesu mit ihm und so wie es bei der Flut auch sein wird, dass Menschen, die nicht an Gott geglaubt haben, eben nicht gerettet sind und Menschen, die mit Jesus unterwegs sind, so wie Noah auf der Arche eben gerettet werden. Und jetzt baust du so ein Schiff ja nicht über Nacht. So ein Schiff, so groß wie das war, 150 Meter lang, das ist ja länger als ein Fußballfeld, das geht ja nicht von heute auf morgen. Und man weiß ja nicht ganz genau, wie lange es gedauert hat, bis der erste Regentropfen gefallen ist. Aber manche Bibelkommentatoren gehen davon aus, dass es so um die 120 Jahre gewesen ist. 100 bis 120 Jahre Bauzeit vielleicht, 100 bis 120 Jahre von dem Moment, wo Gott es dem Noah gesagt hat, bis dann letztendlich der erste Regentropfen gefallen ist. Und 120 Jahre, ihr Lieben, ist eine lange Zeit. Auch wenn Noah sehr alt geworden ist, auch wenn die Menschen damals generell noch sehr alt geworden sind, 800, 900 Jahre und älter, ist 120 Jahre trotzdem eine lange Zeit. Was sich in dieser Zeit alles verändert oder verändern kann. Die Familiensituation hat sich geändert. Er hat Kinder bekommen. Alle sind älter geworden. Menschen haben sich geändert, die Umstände haben sich geändert, die Menschen sind immer böser geworden und wir wissen, wie viel sich alleine schon in ein paar Jahren

0: verändern kann. Das erlebst du ja genauso, das erleben wir alle und irgendwie scheint es, dass sich allein schon in einem Jahr sehr viel verändern kann. Stell dir mal vor, was sich so in 5 Jahren alles in deinem Leben verändert und verändern kann. Ob es jetzt in der Schule ist oder im Studium, im Job, die Mietpreise steigen, die wirtschaftliche Lage wird immer schlimmer, immer unsichtbar oder immer irgendwie komischer. Die Familiensituationen ändern sich. Alles ändert sich und alles ändert sich so rapide. Und ich stelle mir vor, was in 120 Jahren alles passieren könnte. Und wenn man das bedenkt jetzt, dass Noah so viel Zeit noch hatte, obwohl er es nicht wusste, stell dir mal vor, Gott sagt zu dir, heute bei der Yumiko, weil du bist ja hier, um vielleicht Gottes Stimme zu hören und vielleicht auch einen klaren Auftrag zu bekommen, vielleicht, wäre schön, wenn das so ist, aber stell dir mal vor, Gott sagt zu dir, nun geh, studiere Medizin und bereite dich darauf vor und in 120 Jahren schicke ich dir dann den ersten Patienten. Wie motiviert wärst du, dein Studium fertig zu machen? Angesichts dessen, dass manche im zweiten Semester schon die Nase voll haben meistens, oder? Oder weißt du, wenn Gott dir sagt, ach, du wünschst dir eine Familie eines Tages und vielleicht sogar Kinder, gut, kannst du haben. Kannst du mal dein Zimmer herrichten, das Kinderzimmer anmalen, aber es wird noch ungefähr 25 Jahre dauern, bis das dann deine Frau schwanger wird oder du schwanger wirst, sofern deine Frau bist. Wie viel Zeit und Geduld, wie viel Zeit und Geld vielmehr würdest du heute aufwenden, dich dazu vorzubereiten, vielleicht in den nächsten 20 Jahren dein Kinderzimmer vorzubereiten, wenn es sowieso noch so lange dauern würde? Oder was, wenn Gott sagen würde, geh in die Mission nach Paraguay oder nach Afrika oder nach Österreich oder nach Stuttgart. Erzähl Menschen von Jesus, aber mach dir keine großen Hoffnungen, denn es wird sowieso kaum jemand auf dich hören. Vielleicht 1, 2, 3 Menschen. Wie motiviert wärst du, wirklich dich berufen zu lassen, wenn du nicht genau weißt, was das Resultat sein wird. So wie bei Abraham zum Beispiel, wo Gott sagt, du wirst ein Kind bekommen und dann dauert es noch 25 Jahre, bis endlich seine Frau schwanger wurde und er ein Kind bekam. Mit welcher Motivation würdest du dich für die Mission vorbereiten, wenn das der Auftrag wäre? Aber wir sehen, bei Noah musste 120 Jahre warten, bis es endlich zu regnen begann. Das heißt, und so lesen wir es hier auch im Vers 7, er baute ein großes Schiff, obwohl weit und breit keine Gefahr zu sehen war. Leute, das nenne ich mal Commitment. Denn wenn du so gestrickt bist wie ich, mir geht es meistens so, dass wenn Gott mir irgendwie was sagt, dann will ich ja meistens schon wissen, was dabei rauskommt. Denn wie soll ich wissen, welchen Weg ich einschlagen soll, wenn ich nicht weiß, was das Ende dieses Weges bedeutet? Wie soll ich wissen, dass ich diesem Gott wirklich vertrauen kann, wenn ich nicht weiß, was am Ende dabei rauskommt? Mir ging es ja damals schon so, als ich 17 Jahre alt war und mich zu Jesus bekehrt habe, da hatte ich regelrecht Angst, mich Jesus hinzugeben, mein Leben Jesus anzuvertrauen, weil ich gedacht habe, was ist, wenn ich mein ganzes Leben Gott anvertraue? Was wird Jesus in meinem Leben verändern und will ich das? Und ich tat mir so schwer, ich kann mich noch sehr gut erinnern, als ich da im Kinderzimmer meinem Elternhaus lag und ich einfach regelrecht spürte, wie Gott an die Tür meines Herzens klopfte und ich wusste, es war nur recht, mein ganzes Leben Gott anzuvertrauen. Aber ich habe gedacht, Gott, was wirst du tun und bin ich überhaupt bereit dazu? Und wisst ihr, heute geht es uns ja manchmal noch genau so, dass wir vielleicht spüren, dass Gott uns so etwas beruft. dass wir vielleicht spüren, wir sollten etwas sagen und wir sollten etwas tun und wir sollten etwas verändern in unserem Leben. Aber was kommt dabei raus? Und wir haben manchmal Angst, Gott unser ganzes Leben anzuvertrauen. Wir haben manchmal Angst, diesen Vertrauensschritt zu gehen, vielleicht sogar in die Mission zu gehen, weil wir eben nicht wissen, was wird Gott tun. Und ich bin auch so gestrickt, dass ich immer gerne das Ende der Geschichte sehen möchte, bevor ich einfach in diese Geschichte überhaupt eintrete. Als wir so Jungs waren, ich bin jetzt auf einem kleinen Bauernhof aufgewachsen, und als meine Freunde zu Besuch kamen, da war immer so ein, hinter unserem Kuhstall war so eine Mauer und vor dieser Mauer war immer der Misthaufen von unseren Kühen. Und wir sind dann immer auf der Mauer herumgeklettert und ich habe manchmal zu meinem Freund gesagt, ich gebe dir 20 Schilling, damals hatten wir noch Schilling, wenn du dich traust, in diesen Misthaufen zu springen. Was denkt ihr, was mein Freund gesagt hat? Er hat gesagt, zeig mir zuerst die 20 Schilling, weil ich weiß genau, du hast das Geld gar nicht. Und er hatte natürlich recht. Er hatte das natürlich nicht und ich hätte es ihm auch nicht gegeben, ganz ehrlich gesagt. Aber so sind wir gestrickt. Gott, zeig mir zuerst die 20 Schilling und dann bin ich bereit, den Weg mit dir zu gehen. Noah war da anders gestrickt. Noah hat nicht gesagt, ich beginne erst zu bauen, wenn es zu regnen beginnt. Noah hat nicht gesagt, ich will erst wissen, was am Ende der Geschichte rauskommt, um all diese Mühsal auf mich zu nehmen, all diesen Scham auf mich zu nehmen, all diese Plage auf mich zu nehmen, wenn ich gar nicht weiß, ob es überhaupt mal regnen wird. Weißt du, was ich gesagt hätte anstelle vom Noah wahrscheinlich? Ich hätte gesagt, da kaufe ich mir lieber ein Gummiboot oder einen Regenschirm und wenn es dann soweit ist, dann bin ich zumindest gerüstet, aber ich baue doch nicht 120 Jahre an so einer Holzkiste herum. Nun, Noah hat es gemacht. Und es gab andere Menschen, die Ähnliches gemacht haben. Jakob im Alten Testament, der sich unsterblich in seine Rahel verliebt hat, musste insgesamt 14 Jahre für seine geliebte Rahel arbeiten. Da würden manche von uns vielleicht eher ins Kloster gehen, als 14 Jahre für eine Frau oder für den Mann zu arbeiten. Jakob war committed. So sehr war er in die Rahel verliebt, dass er unbedingt sie haben wollte, koste es, was es wolle. Das heißt, committed zu sein. Der englische Missionar und Pfarrer William Carey arbeitete 7 Jahre als Missionar, bevor sich der erste Hindu in Burma in Indien zum Glauben bekehrt hat. 7 Jahre ohne Früchte. Und erst dann, schön langsam. Der US-amerikanische Missionar und Bibelübersetzer Adoniram Judson predigte 7 Jahre, bevor sein Dienst ähnlich belohnt wurde und sich die erste Person durch seine Predigt bekehrte. In Neuseeland dauerte es 9 Jahre und in Tahiti 16 Jahre, bis die ersten Menschen durch die frohe Botschaft von Jesus Christus zum Glauben an Jesus gefunden haben. Wisst ihr, wenn man diese Berichte hört, dann merke ich, eines, was ich in diesen Berichten nicht herausgehört habe, ist, naja, ich schaue mal, wie lange ich Lust dazu habe. Oder ich mach mal, solange ich den Eindruck habe, dass ich davon profitiere. Ich weiß noch genau, als jemand kam zum Tauernhof und sich für die Küchenstelle beworben hat, eigentlich eine große Verantwortung, wenn man so eine Großküche leitet. Wir haben doch so an die 120 Gäste zu versorgen, jeden Tag beinahe. Und das ist dann schon eine Verantwortung. Da kam eine liebe Person, die hat sich für die Kochstelle beworben und im Bewerbungsgespräch hat sie mir dann gesagt, weißt du, weil ich habe ihr dann gesagt, es wäre schon schön, wenn du so 3 Jahre zumindest mal dich verpflichten könntest, um diese Stelle zu nehmen, weil es eben auch Verantwortung ist. Dann sagt sie, ja, das ist aber nicht gut, weil ich habe noch nie länger wie 1 Jahr mein Leben geplant. Sage, ja, das kann ich schon nachvollziehen. Aber jetzt brauchst du schon mal 1 Jahr, bis du mal ankommst und mal die Mitarbeiter kennenlernst, die Arbeit kennenlernst. Wenn du dann nach einem halben Jahr schon mal überlegst, wie es weitergeht, kann ich dir diese Stelle nicht geben. Aber sehr viele gehen in die Ministry, in die Mission oder in den Dienst mal zu schauen, wie es wird und so mal so ein Jahr. Und das ist zwar alles gut und schön, ich kann das auch irgendwie nachvollziehen, aber was kannst du wirklich in einem Jahr tun? Stell dir vor, Gott hätte zu Noah gesagt, bau eine Arche, Bauphase circa 120 Jahre, danach kommt das Gericht und alle, die nicht dabei sind, werden vernichtet. Und Noah hätte vielleicht gesagt, okay, passt, ich kann ja mal anfangen, aber Gott, nur dass du es weißt, ich habe noch nie länger als ein Jahr mein Leben geplant. Weiß nicht, ob ich so lange Lust dazu habe. Und möglicherweise hätte Gott gesagt, ja, spielt auch nicht so eine Rolle, hängt eh nur das Menschenleben der gesamten Welt davon ab, also ist nicht so tragisch. Jetzt könnte man natürlich argumentieren, ja, dass von meinem oder deinem Engagement ja nicht das Überleben der ganzen Menschheit abhängt, so wie es bei Noah war, Gott sei Dank. Stell dir mal vor, der gesamte Großraum Stuttgart käme zum Erliegen, wenn der Tauernhof plötzlich nicht mehr existieren würde. Wir haben ja sehr viele Gäste aus dem Großraum Stuttgart. Es wäre gleichermaßen dramatisch wie hochmütig natürlich. Das wird nicht passieren. Selbstverständlich hängt das Überleben der Menschheit nicht von mir oder von dir oder vom Tauernhof oder von sonst irgendeinem Werk ab. Aber lass mich dir eine Frage stellen. Was wäre, wenn das Leben von ein paar Menschen davon abhängt, ob es den Tauernhof gibt oder nicht, oder ein Missionswerk gibt oder nicht, oder die Coworkers gibt oder nicht, oder die Jumiko gibt oder nicht. Was, wenn durch meinen Dienst am Tauernhof ein paar wenige zum Glauben an Jesus finden würden? Was wäre mir dieses mein Commitment wert für diese paar Menschen? Viele von euch kennen vielleicht die Geschichte von Sodom und Gomorra im Alten Testament, als Gott zu Abraham sagt, er wird Sodom und Gomorra vernichten, weil die Menschen dort böse sind. Und Abraham dann mit Gott in Verhandlung geht und sagt, Gott, du kannst doch nicht. Was ist, wenn dort in dieser großen Stadt von Sodom 50 gerechte Menschen leben? Du kannst doch nicht eine ganze Stadt ausrotten, wenn es da 50 gerechte Menschen gibt. Ah, sagt Gott, okay. Wenn 50 da sind, dann werden wir kein Gericht. Ja, aber was, sagt Abraham, wenn nur 45 Gerechte sind? Ja, wenn 45 Gerechte sind, dann macht er nichts. Ja, was, wenn nur 40 oder 30 oder 20? Was, wenn sogar nur 10 gerechte Menschen in Sodom leben? Wirst du dann die ganze Stadt vernichten? Und Gott sagt, wenn nur 10 Menschen dort sind, die gerecht sind, dann werde ich diese Stadt nicht vernichten. Liebe Leute, auch wenn du durch deinen Einsatz, durch dein Leben, durch deinen Glauben nicht die ganze Welt retten kannst, sondern vielleicht nur ein einziges Leben, das Leben von deinem Freund oder Freundin, von einem Schulkollegen, Arbeitskollegen, Bruder oder Schwester, Mama oder Papa. Wenn es nur ein einziges Leben wäre, was wäre dir dieses eine Leben wert? Was, wenn durch dein Commitment ein einziger Mensch zum Glauben an Jesus finden würde und dieser eine Mensch von der Hölle verschont und ins ewige Leben hin gerettet wird? Wisst ihr, was wir manchmal, glaube ich, versäumen in unseren christlichen Gemeinschaften und Gemeinden? Wir verstehen vielleicht manchmal zu wenig, wie schlecht die schlechte Botschaft ist und sehen deshalb manchmal nicht so sehr die Notwendigkeit für die gute Botschaft. Ich weiß nicht mehr genau, wer es gewesen ist. Ich glaube, es war Spurgeon, ein alter englischer Prediger, der mal gefragt wurde auf einer Zugfahrt, wenn er nur eine Stunde Zeit hätte, einem Menschen das Evangelium zu predigen, der das Evangelium von Jesu Christi zuvor noch nie gehört hätte. Wie würdest du das tun? Ich glaube, es war Spurgeon, der geantwortet hat. Er hat gesagt, wenn ich nur eine Stunde Zeit hätte, einem Menschen die gute Botschaft zu verkünden, dann würde ich 45 bis 50 Minuten dafür aufwenden, diesem Menschen klarzumachen, wie schlecht die schlechte Botschaft ist. Und erst dann, die letzten 10 bis 15 Minuten, würde ich dazu aufwenden, um den Menschen klarzumachen, wie gut die gute Botschaft ist. Denn wenn ein Mensch nicht versteht, wie schlecht die schlechte Botschaft ist, nämlich, dass es eine Hölle gibt, dass es ein Leben getrennt von Gott in Ewigkeit gibt, dass es Gericht gibt, dann wird er auch niemals zu dem Punkt kommen, die gute Botschaft auch wirklich anzunehmen. Und vielleicht hilft uns dieses Verständnis, dass es auch die schlechte Botschaft gibt, wieder mehr uns selbst zu fragen, erstens, bin ich bereit, diesen Jesus nachzufolgen, mein Herz ihm ganz anzuvertrauen, committed zu sein, damit ich ewiges Leben haben darf. Und zweitens, bin ich auch bereit, committed zu sein, einen Einsatz zu bringen und sei es nur für ein einziges Menschenleben, damit auch dieses Menschenleben von dieser schlechten Botschaft gerettet wird, hin zu dieser guten Botschaft, nämlich zu einem ewigen Leben mit Jesus Christus. Was wäre mir dieses Leben wert? Ihr Lieben, es geht nicht darum, dass wir die Welt retten können. Diese Illusion möchte ich uns gleich nehmen. Wir können die Welt nicht retten. Bei aller Liebe und bei allem Engagement und bei allem Einsatz und Verständnis zum Klimaschutz und zum was weiß ich was auch noch, es ist wichtig und es ist als Kinder Gottes unser Auftrag, Gottes Schöpfung zu bewahren und unser Bestes zu tun, das, was Gott uns anvertraut hat, auch zu bewahren, solange wir das können und so gut wir das können. Aber ich kann euch heute schon sagen, die Welt retten kannst du nicht. Denn die Bibel ist da ganz klar, wenn Jesus sagt, Himmel und Erde werden vergehen. Himmel und Erde werden vergehen. Jesus hat auch nie gesagt, dass er die Welt besser machen wird. Er hat aber immer gesagt, er wird die Welt neu machen. Er hat auch nie gesagt, er wird die Menschen besser machen. Aber er hat immer gesagt, wer zum Glauben an Christus findet, wird ein neuer Mensch werden, nicht ein besserer Mensch. Jesus hat nie gesagt, dass er die Welt retten wird, aber er hat immer gesagt, dass er gekommen ist, um die Menschen zu retten. Zu retten, was verloren ist. Und dafür war er bereit, alles zu geben. Alles. Denn als Jesus im Garten Gethsemane blutverschwitzt betet zu seinem Vater im Angesicht des Kreuzes, das vor ihm lag, und da niederkniet im Garten Gethsemane und blutverschwitzt betet, Vater, wenn es dein Wille ist, dann lass diesen Kelch an mir vorübergehen, aber nicht mein Wille geschehe, sondern dein Wille geschehe. Und dann er bereit war, aufzustehen und den Weg bis zum Kreuz ans Ende zu gehen, hat Jesus nicht gewusst, wie viele Menschen aufgrund seines Opfers am Kreuz letztendlich ihm nachfolgen werden. Als Mensch, davon bin ich überzeugt, hat Jesus das nicht gewusst. Und trotzdem war er bereit, den Weg bis zum Kreuz und darüber hinaus zu gehen. Denn so heißt es, sagt Jesus, denn so hat Gott die Welt geliebt, dass er seinen einzigen Sohn gab, damit jeder der oder jede die an ihn glaubt, nicht verloren geht, sondern ein ewiges Leben hat. Seht ihr, Jesus geht es nie um die Gesamtheit, sondern immer um den Einzelnen. Es geht Jesus nie um die Masse, es geht ihm vor allem um den Einzelnen. Natürlich würde Gott am liebsten die ganze Welt, die ganze Menschen erlösen, aber Gott weiß, dass sich nicht jeder zu Gott bekennen wird. Und Jesus wusste das auch. Und trotzdem war er bereit, sein Leben zu geben für den Einzelnen, für das Individuum, für dich und für mich. Und liebe Leute, so wie ich Jesus kennengelernt habe in den letzten vielen Jahren, wo ich mit Jesus unterwegs bin, bin ich davon überzeugt, dass er den Weg am Kreuz selbst dann zu Ende gegangen wäre, wenn er gewusst hätte, dass dadurch auch nur eine Menschenseele von der Hölle gerettet würde und ewiges Leben bekommen würde. So einen Jesus haben wir. An so einen Jesus glauben wir, an so einen Gott haben wir, der sein Leben gibt, nicht für alle, sondern vor allem auch für den Einzelnen. Und selbst wenn es nur einer gewesen wäre, davon bin ich überzeugt, wäre Jesus am Kreuz für diese eine Person gestorben. Weil wir es ihm wert sind. So wie das eine verlorene Schaf, so wie die eine verlorene Münze, so wie der eine verlorene Sohn, weil wir es ihm wert sind. Am Tauernhof begrüßen wir im Jahr ca. 2500 Menschen, plus minus. Sehr viele Menschen, die da Woche für Woche ein- und ausgehen, sei es zur Bibelschule oder Skifreizeiten oder Sommerbergsportfreizeiten, was auch immer. Die meisten kommen und gehen und man weiß eigentlich nicht, was Gott in ihrem Leben tut. Bei manchen weiß ich, manche sitzen auch hierinnen, was mich sehr freut. Aber viele Menschen begegnet man und von diesen 2500 Menschen weiß man vielleicht nur bei ein paar wenigen, was Gott wirklich in ihrem Leben verändert hat. Aber von ein paar wenigen weiß man das und das ist natürlich schön. Aber seht ihr, der Grund, warum ich nach 28 Jahren immer noch am Tauernhof bin und das tue, was ich tue, weil ich denke, Gott hat mich dazu berufen, ist nicht wegen der 2500 Menschen, sondern die Einzelne oder der Einzelne, von denen ich weiß, dass Gott in ihrem Leben etwas Großes getan hat. Aufgrund dessen, was sie dort erlebt oder gehört oder die Gemeinschaft, die sie erlebt haben oder was auch immer. Was ist unser Commitment wert? Wozu sind wir bereit, wenn wir verstehen, wie schlecht die schlechte Botschaft ist, aber auch wissen, wie gut die gute Botschaft ist und wir eigentlich uns nicht sehnlicher wünschen, dass Menschen, die Jesus noch nicht kennen, genau diese gute Botschaft auch erleben dürfen. Was wäre uns dieses Commitment wert? Ein einziges Leben. Ich möchte mit einer kleinen Geschichte schließen. Es war einmal ein alter Mann, der ging zum Strand und einen Strandspaziergang. Und eines Tages, als er so seinen Spaziergang machte, sah er, wie ein kleiner Junge vom Boden Seesterne aufhob. Und der Kleine warf diese Seesterne zurück in das Meer. Einer nach dem anderen. Einer nach dem anderen. Und der alte Mann beobachtet diesen kleinen Jungen, der diese Seesterne zurück ins Meer wirft. Und dann sagt der alte Mann, kleiner Junge, was machst du da? Und der kleine Junge sagt, ich werfe diese Seesterne zurück ins Meer. Sagt der alte Mann, warum machst du das? Sagt er, ja, weil die Sonne so brennt und das Wasser hat sich zurückgezogen und diese Seesterne würden umkommen, wenn er sie nicht in das Wasser zurückwerfen würde. Da sagt der alte Mann zu den Jungen, aber schau dir doch, das sind ja kilometerweise Strand und Sand und du kannst doch nicht all diese Seesterne retten, das macht doch überhaupt keinen Unterschied. Und da hält der kleine Junge kurz inne und hebt einen weiteren Seestern auf und schaut ihn an und sagt, für diesen einen macht es einen Unterschied. Für diesen einen macht es einen Unterschied. Jesus Christus hat sich entschieden, den Weg zu Ende zu gehen und sein Leben für dich und für mich zu geben. Welche Art von Commitment sind wir bereit einzugehen? Und sei es nur für ein einziges Leben. Vielleicht darf uns diese Frage heute ein bisschen bewegen. Vielleicht dürfen wir Gott in der Stille kurz fragen. Vielleicht dürfen wir ihn auch fragen, Herr Jesus, wer könnte dieses eine Leben sein? Oder was könnte der Auftrag bedeuten? Und was hindert mich vielleicht, dieses Commitment einzugehen? Und sei es nur für ein einziges Leben. Lieber Herr Jesus Christus, wir danken dir, dass du den Weg am Kreuz zu Ende gegangen bist für mein Leben, für unser Leben. Und wir danken dir, dass du es nicht gescheut hast, den Schmach auf dich zu nehmen, um uns zu erlösen. Und ohne dass du wusstest als Mensch, wie viele letztendlich dir treu nachgehen und ihr Leben dir nach dir geben, Herr Jesus, und dir nachfolgen, hast du es trotzdem nicht gescheut, dein Leben zu geben. Und das, Herr Jesus, soll uns auch eine Ermutigung sein, wenn wir auf die Geschichten hören und schauen, wie Menschen ihr Leben hingegeben haben für dich, um anderen Menschen wirklich auch die gute Botschaft weiterzugeben, dass auch wir uns bereit machen, dass auch wir uns einsetzen lassen, gebrauchen lassen, Jesus. Und es geht nie darum, die Welt zu retten. Aber ich danke dir, Jesus, dass durch mein Leben, auch durch unser Leben, durch unseren Glauben vielleicht Menschen auf dich aufmerksam werden. Und hilf uns, Herr Jesus, diese Menschen zu dir hinzulieben. Hilf uns, diese Menschen aufmerksam zu machen, dass es um etwas geht im Leben. Um Leben und Tod. Um Leben im Überfluss. Und ich danke dir, Jesus, dass du uns alle, so wie wir sind, gebrauchen kannst und auch möchtest. Und vielleicht kannst du uns heute einen Menschen zeigen, für den es sich lohnt, alles zu geben. Und vielleicht dürfen wir auch dich ganz konkret fragen, Herr Jesus, wo kannst du uns gebrauchen? Wo kannst du uns einsetzen? Welches Commitment sind wir bereit zu geben oder was hindert uns? Und egal wie lange es dauert, Herr Jesus, schenk uns diese Ausdauer, schenk uns diese Geduld. Und danke, dass du durch deinen Heiligen Geist durch uns auch wirken kannst. So bete ich, Herr Jesus, nicht nur, dass du uns segnest, sondern dass du jeden von uns zum Segen machst für diese Welt, Herr Jesus. Ich danke dir dafür. In Jesu Namen.
1: Ein Schiff baust du nicht über Nacht. Das dauert länger, sogar erheblich länger, wie man an der Geschichte von Noah und seiner Arche sehen kann. Martin Buchsteiner hat Noahs Geduld und Durchhaltevermögen damit verglichen, was Christen benötigen, um für ihre Mitmenschen da zu sein. Martin Buchsteiner ist Direktor des Tauernhofes in Schladming in Österreich. Die Bibelschule und das Freizeitzentrum gehören zur Missionsgemeinschaft der Fackelträger. Die Bibelarbeit von Martin Buchsteiner wurde Anfang des Jahres bei der Jugendmissionskonferenz in Stuttgart aufgezeichnet. Sie stand unter dem englischsprachigen Motto Committed, das bedeutet engagiert sein, aber auch entschieden für Christus. Heute in genau einer Woche sind wir erneut zur Gast bei der JUMICO. Dann erzählt Desiree Holzäpfel, wie Glaube im Alltag wächst und echte Früchte trägt. Ich danke Ihnen fürs Zuhören und wünsche Ihnen Gottes Segen.
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3: Das walte Gott Vater, Sohn und Heiliger Geist. Amen. Ich danke dir, mein himmlischer Vater, durch Jesus Christus, deinen lieben Sohn, dass du mich diese Nacht vor allem Schaden und Gefahr behütet hast. Und bitte dich, du wollest mich diesen Tag auch behüten, vor Sünden und allem Übel, dass dir all mein Tun und Leben gefalle. Denn ich befehle mich, meinen Leib und Seele und alles in deine Hände. Dein heiliger Engel sei mit mir, dass der böse Feind keine Macht an mir finde. Amen.

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1: Vielen Dank, dass Sie auch an dieser Etappe unserer Entdeckungsreise durch die Bibel teilnehmen. Ein herzliches Willkommen dazu. In dieser Sendung werde ich die Einführung in das Hohelied Salomos abschließen. Keine Sorge, es geht hier nicht um die Besprechung und Interpretation eines Gedichts, wie Sie es vielleicht noch aus dem Schulunterricht kennen. Ich werde allerdings kurz auf die Handlung eingehen, die dem Märchen vom Aschenputtel nicht unähnlich ist, und anschließend eine Parallele zu Gottes Erlösungsgeschichte ziehen.

Eines möchte ich gern vorausschicken. Das Hohelied Salomos und die Auslegung dazu, im Grunde sind sie nicht für die Ohren von Nichtchristen gedacht. Zu persönlich ist das, was da beschrieben und besprochen wird. In der letzten Sendung habe ich gesagt, dass wir sozusagen heiligen Boden betreten, wenn wir uns mit dem Hohelied Salomos beschäftigen. Und ähnlich wie Mose am brennenden Dornbusch aufgefordert wurde, seine Schuhe auszuziehen, weil sich Gott ihm dort offenbarte, so sind auch wir aufgefordert, in einem geistlichen Sinn die Schuhe auszuziehen. Meines Erachtens ist das Hohelied Salomos heute für diejenigen bestimmt, die eine persönliche Beziehung mit dem Herrn Jesus Christus haben. Vier verschiedene und wichtige Bedeutungen findet man in diesem Buch. Ich möchte sie an dieser Stelle noch einmal kurz nennen. Erstens, das Hohelied Salomos beschreibt die Herrlichkeit der ehelichen Liebe. Zweitens, das Hohelied beschreibt auch die Liebe Gottes zu seinem Volk Israel. Drittens, das Hohelied ist ein Bildnis von Christus und seiner Gemeinde. Und viertens, dieses Buch beschreibt die Verbindung Christi mit dem einzelnen Christen. Das Hohelied Salomos besteht aus einer Reihe von Szenen, die gewissermaßen ein Drama ergeben. Doch der Inhalt dieses Dramas wird nicht in einer zeitlich geordneten Reihenfolge erzählt. Deshalb werde ich auch nicht versuchen, eine Art Abriss des Buches zu erstellen. Was uns in diesem Buch auffallen wird, ist die Verwendung von sogenannten Antiphonen. Das heißt, ein Darsteller spricht und ein anderer antwortet. Im Hohelied gibt es viele verschiedene Darsteller. Die junge Braut namens Sulamit, die Töchter Jerusalems, den Bräutigam und die Familie von Sulamit. Zu der Familie gehören der Vater, der schon verstorben ist, die Mutter, zwei Töchter und zwei oder mehr Söhne. Eine Deutung der Geschichte, die im Hohelied Salomos erzählt wird, entstammt der deutschen rationalistischen Schule des 19. Jahrhunderts. Diese Schule ist meines Erachtens für die Ausbreitung des Liberalismus in der christlichen Gemeinde verantwortlich. Diese Leute versuchten, die Geschichte so zu deuten, dass Sulamit von Salomo entführt wurde. Anfangs wollte sie nicht mit ihm mitgehen, aber letztendlich tat sie es dann doch. Für ein Kind Gottes, das in diesem Buch die wundervolle Beziehung zwischen Christus und der Gemeinde sieht, ist solch eine Deutung fragwürdig. Theologen wie Rutherford, McChain und Moody, das Hohelied war immerhin ihr Lieblingsbuch, sie konnten diese Entführungsgedanken nicht akzeptieren. Auch der von mir häufig zitierte Harry Ironside, ein bekannter Prediger und Theologe aus der Brüderbewegung, konnte es nicht. Und vieles von dem, was ich Ihnen zum Hohelied Salomos vermitteln werde, basiert auf der Interpretation von Harry Ironside. Die Kulisse für dieses Drama, für dieses Schauspiel, ist der Palast in Jerusalem. Einige der Szenen sind Rückblenden auf schon vergangene Augenblicke. Das Hohelied Salomos erinnert an das griechische Drama, wobei ein Chor ein Wechselgespräch mit den Akteuren der Darbietung führt. Die Töchter Jerusalems bestimmen das Tempo der Geschichte. Ein Wechselgespräch mit den Akteuren der Darbietung führt. Die Töchter Jerusalems bestimmen das Tempo der Geschichte.

Art Aschenputtel und wird dazu gezwungen, den Weinberg zu pflegen. Ihre Haut ist sonnenverbrannt, da sie täglich zwischen den Rebstöcken arbeitet. Anscheinend lebt ihre Familie im Bergland von Ephraim, wo sie Pächter waren. Wir würden sie wahrscheinlich Hinterwäldler oder Almöhis nennen. Hinweise auf dieses Bild erhalten wir aus Kapitel 8, Vers 11. Dort wird berichtet, Salomo hat einen Weinberg in Baal Hamon. Er gab den Weinberg den Wächtern, dass jeder für seine Früchte brächte 1000 Silberstücke. Meiner Meinung nach findet die erste Szene vor diesem Hintergrund statt. Die junge Frau ist sonnenverbrannt und fühlt sich blamiert. Damals bedeutete eine braune Haut, dass man für die niederen Klassen bestimmte Schwerstarbeiten leistete. Die Hofdamen sorgten dafür, dass ihre eigene Haut so hell wie möglich blieb. Helle Haut zu haben, war also das Schönheitsideal, während es bei uns heutzutage eher umgekehrt ist. Da fliegen die Leute irgendwohin in den Urlaub, wo sie schön braun werden können. Käseweiß zu bleiben, ist fast schon eine Blamage. Die junge Frau aus dem Hohelied Salomos war nicht nur von der Arbeit im Weinberg sonnenverbrannt. Nein, sie konnte noch nicht einmal ihren eigenen Weinberg pflegen. Sie hatte schlichtweg keine Zeit dazu. Aus diesem Grund kam auch ein Besuch im Schönheitssalon nicht in Frage. Aber anscheinend war sie ein von Natur aus lieblich anzusehendes Mädchen. Doch ihr war es nicht möglich, sich zu pflegen, geschweige denn ihre Anmut zu betonen. Sie war ein Freiluftmädchen, ein schwer arbeitendes Mädchen. Anscheinend verlangten ihre Brüder auch von ihr, dass sie die Schafe hütete. Wir lesen in Kapitel 1, Vers 8, »Weißt du es nicht, du Schönste unter den Frauen, so geh hinaus auf die Spuren der Schafe und weide deine Zicklein bei den Zelten der Hirten.« Sie arbeitete also im Weinberg und musste auch die Schafe hüten. Ihr Arbeitsort lag in der Nähe einer Handelsstraße, die durch dieses Bergland führte. Vielleicht haben einige von Ihnen dieses Land schon einmal besucht, dann wissen Sie, wie rau es ist. Heutzutage fahren Reisebusse durch diese Gegend, damit die Touristen sich diesen Teil des Landes anschauen können. Ich habe mir dieses Land selber zweimal persönlich angesehen und habe ein paar Fotos von arabischen Mädchen gemacht, die die Felder bearbeiteten. Ich glaube, dass es damals genauso mit Sulamit gewesen ist. Wann immer sie auch von ihrem Tagwerk aufblickte, konnte sie die Karawanen sehen, die zwischen Jerusalem und Damaskus vorbeizogen. In Kapitel 3, Vers 6 können wir etwas über ihre Reaktion darauf erfahren. Sie spricht, »Was steigt da herauf aus der Wüste wie ein gerader Rauch, wie ein Duft von Myrrhe, Weihrauch und allerlei Gewürz des Krämers?« Dabei konnte sie sowohl Handelskarawanen als auch die Karawanen der Hofdamen beobachten. Die Hofdamen hatten keinen Sonnenbrand. Sie saßen während ihrer Reise auf Kamelen im Schatten eines Baldachins. Sulamit sah ihr wunderschönes Geschmeide und die Seidenkleider. Sie selbst hatte nie so etwas besessen, aber sie träumte wahrscheinlich davon. Sie konnte auch den Duft von Myrrhe und Olibanum, der vorbeiziehenden Karawanen, riechen. Olibanum war damals schon ein Parfüm und wird auch heute noch als Weihrauch verwendet. Als der Herr Jesus geboren wurde, brachten ihm die drei Weisen Myrrhe als ein Geschenk. Und nach seiner Kreuzigung brachte man Myrrhe, um seinen Leib einzubalsamieren. Eines Tages, die junge Frau war gerade dabei, ihre Schafe zu hüten, erschien vor ihr ein stattlicher Hirte. Der verliebte sich in sie. Ich muss an dieser Stelle etwas vorgreifen und Ihnen sagen, dass das meines Erachtens ein Bild für Christus und die Gemeinde ist. In Kapitel 2, Vers 2 und in Kapitel 4, Vers 1 lesen wir, wie er für sie schwärmte. »Wie eine Lilie unter den Dornen, so ist meine Freundin unter den Mädchen. Siehe, meine Freundin, du bist schön. Siehe, schön bist du. Deine Augen sind wie Taubenaugen hinter deinem Schleier. Dein Haar ist wie eine Herde Ziegen, die herabsteigen vom Gebirge Gilead.« Das ist eine wunderschöne poetische Ausdrucksweise. Es handelt sich dabei um ein Bild der Liebe Christi für die Gemeinde. Christus liebte die Gemeinde und gab sich selbst

für sie dahin. Schließlich schenkte die junge Frau dem Hirten ihr Herz. Wir lesen in Kapitel 2, Vers 3, »Wie ein Apfelbaum unter den wilden Bäumen, so ist mein Freund unter den Jünglingen. Unter seinem Schatten zu sitzen begehre ich, und seine Frucht ist meinem Gaumen süß.« Man erinnere sich, dass die Bezeichnung Freundin mehr beschreibt als nur eine gute Bekanntschaft. Freundin steht hier für die Braut. Gleichfalls bezieht sich der Begriff Freund auf den Bräutigam. Beziehen wir das Ganze nun auf Jesus Christus und seine Gemeinde. In Matthäus 11, Vers 28 hat der Herr Jesus eine Einladung ausgesprochen. Kommt her zu mir alle, die ihr mühselig und beladen seid, ich will euch erquicken. Wissen Sie, was es bedeutet, sich an Jesus Christus zu erquicken? Ist er für Sie Realität? Erquicken Sie sich an ihm? Wie wunderbar diese Beziehung doch für Sie sein kann. Ich rede nicht von Religion oder von der Zugehörigkeit zu einer Organisation. Ich meine damit eine persönliche Beziehung, eine Liebesbeziehung mit Jesus Christus. Nachdem die junge Frau dem jungen Hirten ihr Herz geschenkt hatte, waren sie Hals über Kopf ineinander verliebt. Es gibt nichts, was der Art von Liebe, die diese beiden hier empfunden haben, gleichkommt. Wir lesen in Kapitel 2, Vers 16, »Mein Freund ist mein und ich bin sein, der unter den Lilien weidet.« Die beiden hatten eine wunderbare persönliche Beziehung. In Kapitel 2, Vers 4 lesen wir, »Er führt mich in den Weinkeller, und die Liebe ist sein Zeichen über mir.« Er war ein ganz sonderbarer Hirte. Soweit sie sehen konnte, hatte er keine Schafe. In Kapitel 1, Vers 7 fragt sie danach, »Sage mir an, du, den meine Seele liebt, wo du weidest, wo du ruhst am Mittag.« Tja, wo waren seine Schafe? Er ist wirklich ein ungewöhnlicher Hirte. Eines Tages verkündete er ihr, dass er sie verlassen müsse. Er versprach ihr aber, dass er wiederkommen würde. Hierbei handelt es sich meines Erachtens um eine Parallele zu den Worten des Herrn Jesus, die wir in Johannes 14 in den Versen 1 bis 3 nachlesen können. Euer Herz erschrecke nicht. Glaubt an Gott und glaubt an mich. In meines Vaters Hause sind viele Wohnungen. Wenn's nicht so wäre, hätte ich dann zu euch gesagt, ich gehe hin, euch die Stätte zu bereiten? Und wenn ich hingehe, euch die Stätte zu bereiten, will ich wiederkommen und euch zu mir nehmen, damit ihr seid, wo ich bin. Ein Tag nach dem anderen verging und die junge Frau wartete. Schließlich fingen ihre Familie und Freunde damit an, sich über sie lustig zu machen. Sie sagten, du bist doch nur eine einfache Göre vom Lande, die in ihn verknallt ist. Genau das prophezeite Petrus auch für unsere Zeit. Er schrieb im 2. Petrusbrief, Kapitel 3, in den Versen 3 und 4, ihr sollt vor allem wissen, dass in den letzten Tagen Spötter kommen werden, die ihren Spott treiben, ihren eigenen Begierden nachgehen und sagen, wo bleibt die Verheißung seines Kommens? Denn nachdem die Väter entschlafen sind, bleibt es alles, wie es von Anfang der Schöpfung gewesen ist. Aber die junge Frau vertraute ihrem Freund und Bräutigam. Sie liebte ihn. In Kapitel 3, Vers 1 des Hohelieds steht, dass sie von ihm träumte. Des Nachts auf meinem Lager suchte ich, den meine Seele liebt. Ich suchte, aber ich fand ihn nicht. Ich möchte Ihnen an dieser Stelle einmal eine sehr persönliche Frage stellen. Vermissen Sie Christus? Sehnen Sie sich nach ihm? Eines Tages lag die junge Frau unruhig in ihrem Bett, wälzte sich hin und her, als sie plötzlich einen Duft im Zimmer bemerkte. Zu jener Zeit war es wohl üblich, dass ein Liebhaber etwas Myrrhe oder Weihrauch an einer Öffnung beim Türgriff befestigte. Solche Öffnungen waren oft mit einem Gitter versehen und dienten dazu, Licht hindurchzulassen. Sie roch den Duft und ging zur Tür. Wir lesen in Kapitel 5, Vers 5, »Da stand ich auf, dass ich meinem Freunde auftäte. Meine Hände troffen von Myrrhe und meine Finger von fließender Myrrhe am Griff des Riegels.« Sie wusste, dass er hier gewesen war. Sie wusste, dass er sie nicht vergessen hatte.
Gibt es in Ihrem Leben heute auch so etwas wie einen Nachweis für den Duft Christi? Bitte geben Sie sich nicht mit religiösem Schnickschnack zufrieden. Warum gehen Sie nicht ans Eingemachte? Was bedeutet Ihnen Christus jetzt, in diesem Augenblick? Ist der Duft Christi heute in Ihrem Leben? Jetzt also wusste die junge Frau, dass ihr Geliebter in der Nähe war. Und in Matthäus 28, Vers 20 sagte Jesus zu seinen Jüngern: Und siehe, ich bin bei euch alle Tage bis an der Weltende. Eines Tages ist sie im Weinberg und pflegt die Rebstöcke. In Kapitel 2, Vers 15 steht: Fangt uns die Füchse, die kleinen Füchse, die die Weinberge verderben, denn unsere Weinberge haben Blüten bekommen. Sie hebt die Rebstöcke auf, damit die kleinen Füchse nicht an die Trauben gelangen. Im Nahen Osten wachsen die Trauben direkt am Boden. Sie werden nicht an Spalieren festgebunden, wie es in europäischen Anbaugebieten der Fall ist. So hebt sie also die Rebstöcke an und legt Steine unter sie, damit die kleinen Füchse nicht an die Trauben kommen. Während sie damit beschäftigt ist, bemerkt sie, wie unten auf der Straße eine Staubwolke aufsteigt. Wir lesen in Kapitel 3, Vers 6: Was steigt da herauf aus der Wüste, wie ein gerader Rauch, wie ein Duft von Myrrhe, Weihrauch und allerlei Gewürz des Krämers? Ein Aufschrei geht durchs Volk. König Salomo kommt. Aber sie ist beschäftigt und kennt den König außerdem noch nicht einmal. Dann rennt jemand auf sie zu und sagt ihr ganz außer Atem: Hey, König Salomo fragt nach dir. Sie erwidert leicht ungläubig: Nach mir? Ich kenne ihn doch gar nicht. Ich habe ihn noch nie gesehen. Warum sollte er nach mir fragen? Des Rätsels Lösung lesen wir in Kapitel 2 in den Versen 8 bis 10. Da ist die Stimme meines Freundes. Siehe, er kommt und hüpft über die Berge und springt über die Hügel. Mein Freund gleicht einer Gazelle oder einem jungen Hirsch. Siehe, er steht hinter unserer Wand und sieht durchs Fenster und blickt durchs Gitter. Mein Freund antwortet und spricht zu mir: Steh auf, meine Freundin, meine Schöne, und komm her. Und so wird sie in die Gegenwart König Salomos gebracht. Ahnen Sie, wer König Salomo ist? Er ist für mich ganz klar Ihr Hirte und er ist für Sie gekommen. Springen wir ins Neue Testament. In Johannes 10 in den Versen 27 und 28 gibt uns der Herr Jesus die folgende Verheißung: Meine Schafe hören meine Stimme und ich kenne sie und sie folgen mir. Und ich gebe ihnen das ewige Leben, und sie werden nimmermehr umkommen, und niemand wird sie aus meiner Hand reißen. Des Weiteren schreibt Paulus im ersten Brief an die Thessalonicher, Kapitel 4, in den Versen 16 und 17, denn er selbst, der Herr, wird, wenn der Befehl ertönt, wenn die Stimme des Erzengels und die Posaune Gottes erschallen, herabkommen vom Himmel, und zuerst werden die Toten, die in Christus gestorben sind, auferstehen. Danach werden wir, die wir leben und übrig bleiben, zugleich mit ihnen entrückt werden, auf den Wolken, in die Luft, dem Herrn entgegen. Und so werden wir bei dem Herrn sein, alle Zeit. Also, der Herr Jesus hat uns versprochen, dass er wiederkommt, um uns zu sich zu holen. Und nun wieder zurück zum Hohelied Salomos. Dort lesen wir in Kapitel 2, in den Versen 11 bis 13: Denn siehe, der Winter ist vergangen, der Regen ist vorbei und dahin. Die Blumen sind aufgegangen im Lande, der Lenz ist herbeigekommen und die Turteltaube lässt sich hören in unserem Lande. Der Feigenbaum hat Knoten gewonnen und die Reben duften mit ihren Blüten. Steh auf, meine Freundin, und komm, meine Schöne, komm her. Diese Verse erinnern mich daran: Schon bald wird der Herr Jesus uns aus dieser Welt herausrufen. Übrigens, wie sehr sind Sie an diese Welt gebunden? Ich kann mir gut vorstellen, dass es einigen Leuten hier unten auf der Erde recht gut gefällt. Wer in einer Überflussgesellschaft lebt, der hat gar nicht das Bedürfnis, von hier wegzugehen. Der wird womöglich auf dem ganzen Weg zum Himmel wie ein dreijähriger Knirps Zeter und Mordio schreien, weil das irdische Leben so viel zu bieten hat. In Kapitel 2, in den Versen 13 und 14, sagt der Hirte zu Sulamit:
Steh auf, meine Freundin, und komm, meine Schöne, komm her. Meine Taube in den Felsklüften, also dort, wo uns der Herr versteckt, bis der Sturm vorbei ist, im Versteck der Felswand, zeige mir deine Gestalt, lass mich hören deine Stimme, denn deine Stimme ist süß und deine Gestalt ist lieblich. Ist es nicht wunderschön, wie das hier beschrieben wird? Die Erlösungsgeschichte ist eine Liebesgeschichte. Wir lieben Jesus Christus, weil er uns zuerst geliebt hat. Das ist nach meiner Überzeugung die Geschichte, die uns im Hohelied Salomos erzählt wird. In Kapitel 2, Vers 4 finden wir sie im Grunde kurz zusammengefasst. Er führt mich in den Weinkeller und die Liebe ist sein Zeichen über mir.

In dieser Sendung hörten Sie den zweiten Teil der Einführung zum Hohelied Salomos, dem Lied der Lieder. In unserer nächsten Sendung werden wir die ersten Verse aus Kapitel 1 näher anschauen. Ein Kuss, die Liebe und eine unwiderstehliche Anziehungskraft bedeuten manchmal mehr, als wir meinen. Ich hoffe, dass Sie nach diesen Andeutungen bereits gespannt sind aufs nächste Mal. Bis dahin, auf Wiederhören und Gottes Segen mit Ihnen.

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1: Wir hören aus dem Alten Testament, aus dem Buch des Propheten Amos, Kapitel 9, die Verse 1 bis 10.
2: Ich sah den Herrn über dem Altar stehen, und er sprach:
3: Schlage an den Knauf, dass die Pfosten beben und die Trümmer ihnen allen auf den Kopf fallen. Und was noch übrig bleibt von ihnen, will ich mit dem Schwert töten, dass keiner von ihnen entfliehen, noch irgendeiner entkommen soll. Und wenn sie sich auch unten bei den Toten vergrüben, soll sie doch meine Hand von dort holen. Und wenn sie zum Himmel hinaufstiegen, will ich sie doch herunterstoßen. Und wenn sie sich auch versteckten oben auf dem Berge Karmel, will ich sie doch suchen und von dort herabholen. Und wenn sie sich vor meinen Augen verbergen im Grunde des Meeres, so will ich doch der Schlange befehlen, sie dort zu beißen. Und wenn sie vor ihren Feinden gefangen einhergingen, so will ich doch dem Schwert befehlen, sie dort zu töten, denn ich will meine Augen auf sie richten zum Bösen und nicht zum Guten.
2: Denn Gott, der Herr Zebaoth, ist es, der die Erde anrührt, dass sie bebt und alle ihre Bewohner trauern müssen und dass sie sich hebt wie die Wasser des Nils und sich senkt wie der Strom Ägyptens. Er ist es, der seinen Saal in den Himmel baut und seinen Palast über der Erde gründet, der das Wasser im Meer herbeiruft und schüttet es auf das Erdreich. Er heißt Herr. Seid ihr Israeliten mir nicht gleich wie die Mohren, spricht der Herr? Habe ich nicht Israel aus Ägyptenland geführt und die Philister aus Kaftor und die Aramäer aus Kir? Siehe, die Augen Gottes des Herrn sehen auf das sündige Königreich, dass ich's vom Erdboden vertilge. Wiewohl ich das Haus Jakob nicht ganz vertilgen will, spricht der Herr.
3: Denn siehe, ich will befehlen und das Haus Israel unter allen Heiden schütteln lassen, gleich wie man mit einem Sieb schüttelt und kein Stein zur Erde fällt. Alle Sünder in meinem Volk sollen durchs Schwert sterben, die da sagen: Es wird das Unglück nicht so nahe sein, noch uns begegnen.
1: Das war der Bibeltext für den heutigen Tag, entnommen aus der großen Hörbibel mit freundlicher Genehmigung der Deutschen Bibelgesellschaft. Hier noch einmal die Bibelstelle. Amos Kapitel 9, die Verse 1 bis 10. Gedanken dazu kommen jetzt von Elisabeth Kühfeld aus Ansbach.
4: Ein Freund hat mir von seinem Vorgesetzten erzählt. Fähig, durchsetzungsstark, freundlich im direkten Gespräch. Er kommt gut mit ihm zurecht. Aber dann sagt er einen Satz, der bei mir sofort einen Knoten im Magen entstehen lässt. Aber du möchtest ihn nicht zum Feind haben. Puh, der Mann scheint zwei Gesichter zu haben. Und wehe dem, der sich's mit ihm verdirbt. An diese Begegnung musste ich denken, als ich die heutige Bibellese aus dem Buch des Propheten Amos gelesen habe. Da ist gleich dieser Knoten in meinem Magen. Diesen Gott möchte ich nicht zum Feind haben. So mächtig, dass die Erde bebt, wenn er sie nur anrührt. Kein fester Boden mehr, auf den man sich verlassen könnte. Er ist hartnäckig in der Verfolgung des Sünders. Wenn der sich vor seinen Augen auch verbergen wollte im Grunde des Meeres, so wird er doch der Schlange befehlen, sie dort zu beißen. Diesen Gott will ich nicht zum Feind haben. Aber er ist es damals dem Volk Israel geworden. Davon haben wir in den letzten Tagen viel gehört. Der Maulbeerfeigenbaumzüchter Amos aus dem Süden Israels verließ seine Heimat, um dem Brudervolk im Norden schreckliche Botschaften von Gott zu bringen. Wir steigen zum Himmel hinauf, ja, so mögen sich die reichen, verwöhnten, satten oberen 10.000 gefühlt haben. Bei uns geht's immer nur aufwärts. Und menschlich gesehen war es so. Wirtschaft und Handel florierten. Ja, schon auf Kosten der Armen und Schwachen, aber die herrschende Schicht war sicher etabliert. Da lässt Gott seine Sicht ausrichten. Wenn sie zum Himmel hinaufstiegen, will ich sie doch herunterstoßen. Dieser ganze Abschnitt spricht furchtbar endgültig davon, dass Gott den Menschen ein Feind geworden ist. Ich will meine Augen auf sie richten zum Bösen und nicht zum Guten. Wie schrecklich. Vor allem ist das schrecklich, weil es fast die gleichen Sätze sind, die an anderer Stelle so tröstlich sind. Meine Augen sehen nach den Treuen im Lande, dass sie bei mir wohnen, heißt es im Psalm 101. Oder im 1. Petrusbrief heißt es, denn die Augen des Herrn sehen auf die Gerechten und seine Ohren hören auf ihr Gebet. Und viele von Ihnen kennen sicher noch das Lied meiner Jugend, nähme ich Flügel der Morgenröte und flöge ans äußerste Meer, würde auch dort deine Hand mit mir sein und deine Rechte mich halten, Herr. Das ist für mich der Inbegriff der Geborgenheit gewesen, diese Überzeugung, ich kann gar nicht so weit weg sein von Gott, dass er mich nicht halten und führen könnte. Vor ein paar Jahren hatten wir es als überaus tröstliche Jahreslosung. Du bist ein Gott, der mich sieht. Gott sei Lob und Dank. Bei Amos verkehrt es sich in eine Drohung. Denn Israel hat sich Gott zum Feind gemacht. Mit erbarmungsloser Selbstsucht den Armen gegenüber und mit überheblicher Gleichgültigkeit ihm gegenüber. In der Bibellese heute nun soll Amos in einer Zeichenhandlung so an die Säulen des Tempels schlagen, dass er zusammenbricht und die Trümmer der heiligen Stätte die erschlagen, die allzu selbstsicher von ihrem Gott Glück und Reichtum erwarten. Die Trümmer ihrer scheinheiligen Religiosität sollen ihnen um die Ohren fliegen. Was mache ich denn heute mit so einem Bibelabschnitt? Zunächst ist er eine deutliche und hilfreiche Erinnerung daran, dass wir Gott niemals in der Tasche haben. Dass er nicht einfach nur unsere Wünsche zu erfüllen hat und uns in religiöse Kuscheldecken hüllt. Gott ist wunderbar, aber auch furchtbar. Er ist zu ehren und zu fürchten, denn er ist Person, hat einen Willen für seine Welt, für sein Volk, für uns. Er hat Anspruch auf uns, nicht umgekehrt. Solange Gott nur ein religiöses Deko-Element unseres Lebens ist, haben wir in Wahrheit keinen Gott. Wenn der biblische Gott, der starke, mächtige Schöpfer von Himmel und Erde, quasi verdunstet und nur noch gute Mächte übrig bleiben, die uns treu und still umgeben, dann haben wir keinen Gott, sondern ein religiöses Gefühl. Davon kann ich nicht leben. Damit kann ich nicht sterben. Und es ist himmelweit von der Realität entfernt. Was macht dieser Text mit uns? Er ruft uns zur Umkehr, so wie damals die Israeliten. Ich mag erschrecken vor so harten Worten. Ich erschrecke vor dem Zorn Gottes. Aber dieser Gott schickt ja Amos und die anderen Propheten, damit das Volk noch die Kurve kriegt, sich abwendet von den falschen Wegen. Wie ein Arzt eine schlimme Diagnose mitteilen muss, damit ich bereit werde zu einer entschiedenen, vielleicht mühsamen Behandlung. So überbringt Amos die schonungslose Diagnose. Ihr seid verlorene Leute, wenn ihr so weitermacht wie bisher. Prüfe ich mich, wo ich meinen Vorteil, meine Bequemlichkeit, meine Ehre dringender suche, als das Gute, das dem Nächsten hilft. Was macht dieser Bibelabschnitt mit Ihnen? Die Erkenntnis, dass Gott auch ein Feind sein kann, lässt mich umso fester nach der Hand Jesu fassen. Er hat auch gesagt, kehrt um. Und dann dazu gesetzt, und glaubt an das Evangelium. Das Evangelium, das war er selbst, der Gottessohn, dessen Augen auf die Geringen gesehen haben, auf die Schuldbeladenen, auf die Ängstlichen und die Verzweifelten. Der Worte gefunden hat voller Liebe und Vergebung. Jesus ist der Gott, den wir zum Freund haben dürfen, weil er die Schuld der ganzen Welt weggetragen hat ans Kreuz. Wenn mir Gott verborgen unbegreiflich, feindlich und dunkel erscheint, so ungefähr hat es Martin Luther gesagt, dann fliehe ich zum offenbaren Gott, zu Jesus. Denn da sehe ich die Liebe Gottes in Person. Da sehe ich seine Freundschaft. Da kann ich mein Versagen auch heute wieder hinbringen und krieg es vergeben. Gott sei Lob und Dank war nicht Amos das letzte Wort Gottes, sondern sein geliebter Sohn, unser Herr, Jesus Christus.
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1: Ich bin Jerome Nussbaum. VW steht vor einem deutlichen Umbau. Zwar blieb am Abend nach der Aufsichtsratssitzung in Wolfsburg noch unklar, inwieweit es zu Werksschließungen kommt. Am Angebot des Autobauers wird sich aber einiges ändern.
2: Von erheblichen Einschnitten bei der Modellpalette ist die Rede. Das globale Modellangebot außerhalb Chinas soll bis 2035 um rund die Hälfte schrumpfen. Die Variantenvielfalt, also Motoren, Ausstattungen und technische Versionen, soll um bis zu 75% reduziert werden. Außerdem sinkt die Produktion konzernübergreifend um 1 Million Autos auf 9 Millionen Fahrzeuge pro Jahr. Vor Corona waren es noch jährlich etwa 12 Millionen. Nach Bild-Informationen sollen bei Volkswagen bis zu 120.000 Stellen abgebaut werden. 4 Werke stehen demnach vor dem Aus. Noah Ulrich, Redaktion.
1: Der Bundestag kann wie geplant heute über die Krankenkassenreform der Bundesregierung abstimmen. Das Bundesverfassungsgericht hat 2 Eilanträge von Grünen und Linken abgelehnt. Damit sollte das Votum auf die Zeit nach der Sommerpause verschoben werden. Die Abgeordneten hatten mehr Beratungszeit verlangt. Es sind Ausgabenbremsen bei Praxen, Kliniken, Apotheken und der Pharmabranche vorgesehen, aber auch höhere Zuzahlungen für Medikamente sowie Einschränkungen bei der kostenlosen Mitversicherung von Ehepartnern. Der Ölpreis könnte in den nächsten Tagen erneut anziehen. Die wichtige Transportroute über die Straße von Hormuz ist erneut nahezu komplett zum Erliegen gekommen. Gestern fuhren nach öffentlichen Daten nur 6 Frachtschiffe durch die Meerenge, 15 weniger als am Vortag.
3: Grund sind die neuen gegenseitigen Angriffe zwischen den USA und dem Iran. Beim NATO-Gipfel hatte US-Präsident Trump die vereinbarte Feuerpause für gescheitert erklärt, nachdem der Iran Schiffe unter Beschuss genommen hatte, die sich nicht an die von Teheran vorgegebene Route entlang der iranischen Küste halten wollten. Allein gestern Nacht ließ Washington als Antwort rund 90 Ziele im Iran bombardieren, darunter Luftabwehrsysteme, Küstenüberwachungsanlagen sowie Raketen- und Drohnenlager. Ulrike Klein, Redaktion.
1: Der Angeklagten im Mordfall Fabian aus Güstrow ist vor Gericht eine emotional instabile Persönlichkeitsstörung bescheinigt worden. Ihr langjähriger Psychotherapeut wurde dazu befragt. Er brachte dabei den Vergleich an, wie ein Astronaut im All ohne jeden Halt. Damit habe er das Gefühl der inneren Leere bei der Angeklagten verdeutlichen wollen, hieß es. Der Therapeut sprach vom Borderline-Syndrom und einer sozialen Phobie. Sie sei schnell überfordert, besonders durch Menschenmengen. Dies sei auch ein Grund gewesen, warum die Angeklagte nicht gearbeitet habe. Bei der Fußball-WM hat es Frankreich als erste Mannschaft ins Halbfinale geschafft. Gegen Marokko gab es am Abend einen 2:0-Sieg. Ein Tor schoss Mbappé, das zweite nur 6 Minuten später Dembélé. Beide trafen erst in der zweiten Spielhälfte. Heute Abend entscheidet sich, auf wen Frankreich im Halbfinale trifft. Europameister Spanien spielt ab 21 Uhr gegen Belgien.
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1: Die Temperaturen liegen im Moment in Köln und in Bonn bei 16 Grad, 15 messen wir in Hamburg, 17 in Bremen, Berlin 16, Dresden 15 Grad, Frankfurt am Main 17, Stuttgart 18, 15 sind es in München und 16 in Erfurt und auch in Münster. Im Norden ist es heute gebietsweise stark bewölkt, sonst ziehen nur wenige Wolken über uns hinweg. Teilweise ist es auch wolkenfrei, vor allem im Südwesten lässt sich die Sonne blicken. Da wird es heute wieder heiß mit bis zu 34 Grad. Morgen ziehen dann im Norden und Osten lockere Wolken durch, sonst wird es wieder sonnig sein mit Höchstwerten zwischen 25 und 35 Grad.
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4: Frisch in den Freitagmorgen. Ich bin Saskia Klingelhöfer. Moin allesamt und allerseits.

Die ganze Woche über hat uns das Thema Lebensträume begleitet, hierbei aufgeweckt. Heute greife ich es noch einmal auf und stelle ein paar Lebensträume vor. Solche, die sich erfüllt haben, aber doch irgendwie anders. Mehr dazu dann ab 6:30. Gleich geht es aber erst einmal ums Feiern, auch wenn die Stimmung nicht nach Party ist.

0: Man muss die Feste feiern, wie sie fallen, lautet ein Sprichwort. Also auch kleine, unscheinbare Begebenheiten können und wollen und sollen gewürdigt werden, feierlich und dankbar. Das meint dieses Sprichwort. Und das meint auch Bernhard Heil. Er stützt sich da auf eine Aussage, die allerdings deutlich älter ist als dieses Sprichwort.
1: Alles, was dir vor die Hände kommt, es zu tun mit deiner Kraft, das tu, heißt es im Buch Prediger im Alten Testament der Bibel. Ich lebe in einer Zeit tiefer Resignation. Darüber können auch die manchmal zwanghaft bunten und schrillen Töne von Politik, Werbung und Unterhaltungsindustrie nicht hinwegtäuschen. Es ist für mich wahr. Resignation packt die Nation. Und wenn ich aufmerksam die Tagesnachrichten verfolge, dann ist das ja auch kein Wunder. Die besonderen Errungenschaften demokratischer Regierungssysteme brechen zunehmend weg oder werden in Frage gestellt. Viele sind unzufrieden, weil auch sie offenbar auf Dauer nicht in der Lage zu sein scheinen, die immer brennender werdenden gesellschaftlichen und sozialen Fragen wirksam zu lösen. Resignation und Frustration sind deshalb bei vielen wachen Zeitgenossen allgegenwärtig und bestimmen insgeheim auch die politische und gesellschaftliche Agenda unserer Tage. Mancher hat sich vielleicht auch schon in diesem Zusammenhang erinnert an die oft triste Stimmung, die mir aus so manchen Passagen der alttestamentlichen Weisheitsliteratur entgegenschlägt. Vor allem in den Sprüchen und im Predigerbuch stoße ich immer wieder auf die pessimistischen Grundeinstellungen: Alles ist eitel, nichtig, wertlos, vergänglich, sinnlos. Nichts hat Bestand, weder Beziehungen noch geistige Errungenschaften, weder Gesundheit noch Macht noch Besitz. Messerscharf analysiert das der biblische Schreiber und bringt diese Fakten ungeschminkt auf den Tisch. Doch an dieser Stelle kommt nun die überraschende Wendung. Wohlauf, iss mit Freuden dein Brot und trink deinen Wein mit gutem Mut, denn schon immer hat Gott daran Freude. Und alles, was dir vor die Hände kommt, das tue frisch. Diese Verse zeigen hier die Wendung an. Wie ein Ruck geht es an dieser Stelle durch den Text in Prediger 9. Was der Prediger hier empfiehlt, ist umso überraschender, als es auf dem trostlosen Hintergrund der ersten 6 Verse des Kapitels gesagt wird. Macht euer Leben zum Fest, feiert das Leben, das Gott euch gegeben hat. Das meint der biblische Schreiber hier offenbar. Nicht die wilde Jagd nach Genuss, sondern das Leben vor und mit Gott als Fest zu gestalten. Dahinter steckt bei ihm offenbar schon die Ahnung, dass mitten in dieser gefallenen und vergänglichen

0: göttlichen Welt bei den Kindern Gottes bereits jetzt etwas von seiner Herrlichkeit aufleuchtet. Dass angesichts und trotz des garstigen Abgrunds, vor dem ich zuweilen stehe, echte Hoffnung und bleibende Freude da ist. Der Prediger spürt offenbar etwas von der guten Absicht Gottes, die mein Leben reich machen will, auch wenn er noch nichts von Jesus ahnt. Doch hinter seinen Worten steht die spätere Einladung von Jesus selbst, die den mühseligen und beladenen Erquickung verspricht, also neue Hoffnung, Lebensfreude und Lebenskraft. Da höre ich auch Paulus schon anklingen, der dazu auffordert, fröhlich in der Hoffnung zu sein, geduldig im Aushalten von schweren Zeiten und in allem mit seinem Gott in Verbindung zu bleiben. Wie aber kann ich meinem Leben diesen Festcharakter verleihen? Ich bin neu eingeladen, meinen Blick nicht von dem gefangen nehmen zu lassen, was mich nach unten ziehen will. Ich brauche nicht zu leugnen, was mich belastet. Aber ich habe einen Herrn, der weit größer ist als meine Grenzen und der mich vom Abgrund weg wieder in die Weite führen will. Ich kenne Jesus. Und damit bin ich dem alttestamentlichen Prediger unendlich weit voraus. Denn er hat die letzte Sinnlosigkeit des Todes besiegt und aufgehoben. Seit Ostern gibt es nichts, was mehr Sinn macht, als diesem Jesus durch dick und dünn mit Wort und Tat auf den Fersen zu bleiben. Ich wünsche Ihnen, dass auch Sie solch ein Mensch sein können.
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0: Mirko Santocono. Feiern, Leben, Feiern. 6:20 ist es an diesem Freitag, dem 10. Juli. Und Sie hören Aufgeweckt auf ERF Plus. Verlass dich auf andere und du bist verlassen. So oder so ähnlich sagt es der Volksmund. Aber dann stellt sich doch die Frage, was mache ich denn stattdessen? Auf wen oder was ist denn Verlass? Deborah Rosenkranz hat einen Vorschlag für Sie und mich in ihrer Radiokolumne Ein Wunder für jeden Tag. Nach der Musik von Alex Liss mit Mut.
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1: 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Heute?
2: Das kann ganz unerwartet geschehen. Denkst du gerade enttäuscht? Hätte man mir dabei geholfen, wäre das was geworden. Oder vielleicht sogar, hätte mein Boss mir mehr bezahlt, könnte ich auch wie alle anderen Ferien am Meer machen. Ich kann verstehen, wie frustrierend das sein kann. Doch kann es sein, dass du deine Hilfe am falschen Ort erwartest? Denn hast du schon einmal gehört, wie klar Gott auch über solche Situationen spricht? Mein Fluch lastet auf dem, der sich von mir abwendet, seine Hoffnung auf Menschen setzt und nur auf menschliche Kraft vertraut. Jeremia 17,5. Huiuiui, direkter geht's nicht. Kann es sein, dass wir manchmal enttäuscht bleiben, weil wir von einem Menschen erwarten, uns eine verschlossene Tür zu öffnen, während Gott genau diese Tür durch unsere Gebete öffnen kann? Soeben hörte ich ein starkes Zeugnis. Ein Mann, der sich selbstständig gemacht hat und ins Reich Gottes investiert hat, ist nun in Rente. Und plötzlich, wirklich plötzlich, tauchte ein Mensch auf, der ihm sagte, dass er ihm seine Rente zahlen würde, bis er in den Himmel geht. Wow! Hätte man das erwarten können? Nein. Hat man dafür beten können? Ja. Darum bete für das, was unerwartet geschehen kann. Weil Gott alles möglich ist, auch in deinem Leben. Sei ermutigt, denn wie der Vers weitergeht, ich segne jeden, der seine Hoffnung auf mich, den Herrn, setzt und mir ganz vertraut. Auch wenn ein trockenes Jahr kommt, sorgt er sich nicht, sondern trägt Jahr für Jahr Frucht. Jeremia 17, 7-8. Mögest du das erleben, vielleicht sogar mit einer unerwarteten Urlaubseinladung. Danke für dich.
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Romina Rink, dein Wort. Haben Sie einen Lebenstraum, etwas, das Sie gerne verwirklichen möchten? Oder vielleicht hat sich Ihr Lebenstraum ja auch schon erfüllt? Gleich spreche ich mit meinem Personalchef Bernd Kortmann über seinen Lebenstraum. Er hatte dafür Gott um ein Zeichen gebeten und sogar bekommen. Ob er mittlerweile am Ziel seiner Träume angekommen ist, davon erzählt er gleich, hier in Aufgeweckt.

0: Wovon haben Sie in Ihrer Jugend geträumt? Wollten Sie einen spannenden Beruf erlernen oder etwas von der Welt sehen? Oder hatten Sie so gar keinen Plan, was Sie mal erreichen wollten? Über einen sonnenklaren Lebensplan und sogar gleich mit mehreren Zeichen Gottes, die diesen Plan bestätigten, sprechen wir jetzt. Bei mir ist Bernd Kortmann. Er leitet den Bereich Personal hier beim ERF. Hallo Bernd.
1: Hallo Saskia.
0: Bernd, welchen Lebenstraum hattest du denn?
1: Ich wollte als Teenager ganz doll als Missionar nach Brasilien gehen.
0: Und wie bist du darauf gekommen, ausgerechnet als Missionar nach Brasilien zu gehen? Und wie hat sich dieser Weg bestätigt?
1: Also für mich war als Teenager klar, ich will nicht so ein Christ nach Papier sein, so mit so einem Stempel und alles fertig. Und da habe ich Gott gefragt, was hast du überhaupt für mein Leben vor? Und dann gab es da diesen Jugendgottesdienst, wo der Prediger gesagt hat, macht mal eure Augen zu, ich glaube, Gott will euch sagen, was er mit eurem Leben vorhat. Und dann mache ich die Augen zu und es kommt wie so eine Weltkugel vor meinem geistigen Auge und ich sehe Brasilien. Und dann dachte ich so, ja, nach Brasilien geht man als Missionar.
0: War das für dich irgendwie ein bisschen beängstigend oder warst du so voll... Ja, mache ich, klar.
1: Ein bisschen beängstigend, weil ich bin schon eher so zu Hause in der deutschen Kultur. Das mag ich, das Essen, die Kleidung und Sonstiges. Aber ich habe mich darauf eingelassen, weil ich gedacht habe, Gott hat da irgendwas mit vor, bestimmt. Also so habe ich das empfunden.
0: Und das klingt ja dann auch erstmal nach einem ziemlich direkten Lebensweg. Alles ist klar und vorgezeichnet. Aber dann kam eine Kurve. Was ist passiert?
1: Also ich wurde so geprägt, dass ich mir schon die Frage gestellt habe oder Gott gebeten habe, das zu wiederholen, also ne, zu bestätigen. Dann habe ich gemerkt, wow, irgendwas ändert sich, weil mein Herz für Brasilien ist zwar immer noch da, für die Mission, aber der Weg dahin war ein bisschen schwieriger als gedacht. Und dann habe ich trotzdem gemerkt, mein Herz schlägt ja nicht nur für das Land, sondern auch für Menschen und habe festgestellt, ich glaube, mir liegen die Menschen in Deutschland auch am Herzen.
0: Also es muss nicht unbedingt Brasilien sein. Und es ist ja jetzt auch anders gekommen als gedacht. Du bist nicht in Brasilien, du bist hier. Wie siehst du jetzt deinen bisherigen Lebensweg, wenn du zurückschaust? Und hast du künftig noch was vor?
1: Also ich gucke total dankbar auf mein Leben zurück, auf das, was ich bis hierhin erreicht habe, was Gott mir geschenkt hat, weil ich gemerkt habe, überall da, wo ich sein kann, wo ich war, wo ich jetzt bin, kann ich ein Segen sein durch das, was er durch mich tut. Und was noch kommt, I don't know. Ich bin da sehr, sehr offen. Also ich kann mir auch vieles vorstellen. Ich habe immer noch das Herz für Menschen, immer noch für das Evangelium und seine Botschaft zu verbreiten, ob im ERF, durch den ERF oder irgendwann wieder in einem anderen Beruf. Da bin ich sehr, sehr offen und dankbar, dass Gott auch mehr weiß als ich jetzt gerade.
0: Wäre Brasilien noch eine Option, so noch am Rande?
1: Definitiv. Jetzt mit kleinen Kindern gerade nicht, aber vielleicht so in 20, 30 Jahren, I don't know.
0: Danke, Bernd, für deine Geschichte und wie offen du damit umgehst. Bernd Kortmann über seinen Lebenstraum und seinen Lebensweg, auf dem er schon die ein oder andere Kurve genommen hat. Bernds Geschichte können Sie übrigens nachlesen in der aktuellen Ausgabe unseres Medienmagazins ERF Antenne. Und heute kommt zusätzlich ein Online-Artikel heraus auf erf.de. Träume, das ist unser Schwerpunktthema in den nächsten Monaten hier beim ERF. Und was wir alles zu diesem Thema Träume gefunden und zusammengetragen haben, das können Sie gerne erfahren im Programm vom ERF+.

Freitag, der 10. Juli, 6.42 Uhr ist es. Lebensträume, das war diese Woche immer wieder unser Thema hierbei aufgeweckt. Denn ich hatte Anfang der Woche die Frage gestellt, was ist Ihr Lebenstraum oder was war Ihr Lebenstraum und was ist daraus geworden? Daraufhin habe ich viele interessante, schöne Rückmeldungen bekommen, wo sich Träume auf die ein oder andere Weise erfüllt haben, aber auch welche, wo von unerfüllten Wünschen die Rede war. Eben im Beitrag haben Sie vom Traum meines Kollegen Bernd gehört. Lebensträume. Einige erfüllen sich, andere platzen. Und andere erfüllen sich, aber doch ganz anders als zunächst gedacht. Stichwort Zeit. Malisa hat geschrieben. Mit 18 erhielt ich vom Herrn den Eindruck, dass ich Missionarin in Japan werden sollte. Das erbetene Zeichen zur Bestätigung traf bald darauf ein und ich wählte meinen Beruf entsprechend dazu aus. Allerdings verlief mein Leben nach einem anderen Zeitplan. Weil Gott treu ist, durfte ich dann schließlich mit 68 zum ersten Mal in Japan einen Missionseinsatz machen. Eine weitere missionarische Reise folgte letztes Jahr, wo ich Gottes Wirken erlebte. Mit bald 71 Jahren lerne ich eifrig Japanisch und halte so auch mein Gehirn fit. Bis zur nächsten Reise, vielleicht im Frühling 2027, spreche ich ab und zu hier in meiner Heimatstadt Zürich japanische Touristen an und kann ihnen nach einer kurzen Unterhaltung eine Evangeliumsschrift in ihrer Sprache schenken. Gott ist treu. Er hält seine Zusagen. Ja, das ist ja mal eine Story, Malise. Ja, manchmal dauert es, bis Gott sein Go gibt und ein Traum gangbar wird und es weitergeht. Mister.

0: Lichter der Hoffnung, das war Karl Jeroboam an diesem Freitag hierbei aufgeweckt auf EF Plus, ihrem guten Start in den Tag. Ja, und dieser Tag, der ist noch jung, es ist nämlich gerade 6.47 Uhr. Ich weiß ja nicht, wie es um diese Uhrzeit um Ihre Motivation bestellt ist. Bei mir, ja, es geht so, aber so ein bisschen müde bin ich doch noch. Aber wir machen das hier einfach gemeinsam, dann wird der Start in diesen Freitag schon gelingen. Wette? Einen Motivationsschub hat Elke Drossmann jetzt für Sie. In ihrem Anstoß spricht sie über den Bibelvers aus dem Alten Testament, und zwar aus dem Buch des Propheten Hosea.
1: Darf ich mal ganz direkt fragen, was motiviert Sie? Etwas tun können? Sind Sie ganz Ohr, wenn Ihnen ein Thema unter den Nägeln brennt? Sind Sie dabei, wenn Sie spüren, hier darf ich sein? Ich muss nicht funktionieren. Ich bin willkommen und geachtet. Was motiviert Gott? Seine Liebe. Auf ein kleines, unscheinbares Volk fällt sein Blick. Auf Israel. Im Buch des Propheten Hosea vor circa 2700 Jahren sagt Gott, als Israel noch jung war, gewann ich es lieb. Aus Ägypten rief ich es als meinen Sohn. Als aus den Urahnen Abraham, Isaak und Jakob die 12 Stämme Israels erwachsen, begeistert sich Gott für Israel. Er begleitet die Wege dieses Volkes. Selbst im Ausland in Ägypten lässt Gott es nicht im Stich. Gott erwärmt sich für Israel, führt dieses Volk wie ein Vater sein Kind nach Hause, nach Israel. Selbst als es wie pubertierende Kinder eigene verlockendere Wege einschlägt, erlischt Gottes Liebe für Israel nicht. Er geht seinem Volk nach, bringt sich in Erinnerung, ruft die Israeliten zurück, kommt nach Hause, kommt zu mir und meiner Liebe. 2700 Jahre später macht Gott das immer noch, mit seinem Volk Israel, aber auch mit ihnen und mir. Seine Liebe zu mir erkenne ich, wenn ich auf Jesus, den Sohn Gottes, schaue. Jesus sagt, komm mit mir, ich schenke dir ein liebevolles Zuhause. Durch mich hast du eine Familie, hier darfst du sein. Gerne bin ich Gottes geliebtes Kind. Und Sie?
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0: Freitag, der 10. Juli, 6.53 Uhr ist es mittlerweile. Und an dieser Stelle habe ich noch einen kleinen Tipp für Sie. Immer weniger Menschen in Deutschland können mit dem christlichen Glauben etwas anfangen. Und wenn Eltern damit nichts anfangen können, dann beeinflusst das auch Kinder und Jugendliche, die junge, die nachfolgende Generation. Und da stellt sich die Frage, wie spricht man denn dann eine Generation an, die mit christlichen Angeboten nur wenig oder gar nichts anfangen kann, die aber dringend nach Orientierung und Halt sucht? Der Unternehmer, Prediger und Buchautor Nathanael Bubenzer hat den Eindruck, dass vor allem Jungs und junge Männer Probleme damit haben, ihren Platz im Leben zu finden. Eine Begegnung mit Jugendlichen aus gutem Hause ist ihm besonders in Erinnerung geblieben.
1: Krass, also die waren 13, 14 Jahre alt und die fingen an von, dass die irgendwo eingebrochen wären, dass die, der eine musste zum Gerichtstermin, der andere machte sich irgendwelche, die hatten irgendwelche selbstgemachten Tattoos sich gemacht, weil wie die das auf YouTube irgendwie kennengelernt haben, wie man sich Tattoos macht, dann haben die sich da irgendwelche Tattoos selbst gemacht, Drogenkonsum, wild. Und ich habe gesagt, aber jetzt mal eine kurze Frage, eure Eltern, was sagen die denn dazu? Und dann hat er etwas gesagt, das mich wirklich getroffen hat. Und ich habe 45 Minuten gebraucht danach, um darüber hinwegzukommen. Er hat gesagt, unsere Eltern, die interessieren sich erst für das, was wir machen, wenn wir in kleinen Fleischstücken in einem Plastiksack nach Hause kommen.
0: Wie man solchen Jugendlichen begegnen kann, wie sie Halt und Orientierung finden, darüber spricht Nathanael Bubenzer heute Abend ab 20 Uhr hier im Radio bei ERF+. 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
2: Ich bin Jerome Nussbaum. VW steht vor einem deutlichen Umbau. Zwar blieb am Abend nach der Aufsichtsratssitzung in Wolfsburg noch unklar, inwieweit es zu Werksschließungen kommt. Am Angebot des Autobauers wird sich aber einiges ändern.
3: Von erheblichen Einschnitten bei der Modellpalette ist die Rede. Das globale Modellangebot außerhalb Chinas soll bis 2035 um rund die Hälfte schrumpfen. Die Variantenvielfalt, also Motoren, Ausstattungen und technische Versionen, soll um bis zu 75% reduziert werden. Außerdem sinkt die Produktion konzernübergreifend um 1 Million Autos auf 9 Millionen Fahrzeuge pro Jahr. Vor Corona waren es noch jährlich etwa 12 Millionen. Nach Bild-Informationen sollen bei Volkswagen bis zu 120.000 Stellen abgebaut werden. 4 Werke stehen demnach vor dem Aus. Noah Ulrich, Redaktion.
2: Der Bundestag kann wie geplant heute über die Krankenkassenreform der Bundesregierung abstimmen. Das Bundesverfassungsgericht hat 2 Eilanträge von Grünen und Linken abgelehnt. Damit sollte das Votum auf die Zeit nach der Sommerpause verschoben werden. Die Abgeordneten hatten mehr Beratungszeit verlangt. Es sind Ausgabenbremsen bei Praxen, Kliniken, Apotheken und der Pharmabranche vorgesehen, aber auch höhere Zuzahlungen für Medikamente sowie Einschränkungen bei der kostenlosen Mitversicherung von Ehepartnern. Der Ölpreis könnte in den nächsten Tagen erneut anziehen. Die wichtige Transportroute über die Straße von Hormuz ist erneut nahezu komplett zum Erliegen gekommen. Gestern fuhren nach öffentlichen Daten nur 6 Frachtschiffe durch die Meerenge, 15 weniger als am Vortag.
4: Grund sind die neuen gegenseitigen Angriffe zwischen den USA und dem Iran. Beim NATO-Gipfel hatte US-Präsident Trump die vereinbarte Feuerpause für gescheitert erklärt, nachdem der Iran Schiffe unter Beschuss genommen hatte, die sich nicht an die von Teheran vorgegebene Route entlang der iranischen Küste halten wollten. Allein gestern Nacht ließ Washington als Antwort rund 90 Ziele im Iran bombardieren, darunter Luftabwehrsysteme, Küstenüberwachungsanlagen sowie Raketen- und Drohnenlager. Ulrike Klein, Redaktion.
2: Der Angeklagten im Mordfall Fabian aus Güstrow ist vor Gericht eine emotional instabile Persönlichkeitsstörung bescheinigt worden. Ihr langjähriger Psychotherapeut wurde dazu befragt. Er brachte dabei den Vergleich an, wie ein Astronaut im All ohne jeden Halt. Damit habe er das Gefühl der inneren Leere bei der Angeklagten verdeutlichen wollen, hieß es. Der Therapeut sprach vom Borderline-Syndrom und einer sozialen Phobie. Sie sei schnell überfordert, besonders durch Menschenmengen. Dies sei auch ein Grund gewesen, warum die Angeklagte nicht gearbeitet habe. Bei der Fußball-WM hat es Frankreich als erste Mannschaft ins Halbfinale geschafft. Gegen Marokko gab es am Abend einen 2-0-Sieg. Ein Tor schoss Mbappé, das zweite nur 6 Minuten später Dembélé. Beide trafen erst in der zweiten Spielhälfte. Heute Abend entscheidet sich, auf wen Frankreich im Halbfinale trifft. Europameister Spanien spielt ab 21 Uhr gegen Belgien.
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2: Die Temperaturen liegen im Moment in Köln und in Bonn bei 16 Grad, 15 messen wir in Hamburg, 17 in Bremen, Berlin 16, Dresden 15 Grad, Frankfurt am Main 17, Stuttgart 18, 15 sind es in München und 16 in Erfurt und auch in Münster. Im Norden ist es heute gebietsweise stark bewölkt, sonst ziehen nur wenige Wolken über uns hinweg. Teilweise ist es auch wolkenfrei, vor allem im Südwesten lässt sich die Sonne blicken. Da wird es heute wieder heiß mit bis zu 34 Grad. Morgen ziehen dann im Norden und Osten lockere Wolken durch, sonst wird es wieder sonnig sein mit Höchstwerten zwischen 25 und 35 Grad.
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5: Starten wir gemeinsam in diesen Freitag und gemeinsam mit Jördis Tielsch und Timo Schanowski. Alles neu. Ich bin Saskia Klingelhöfer. Guten Morgen.

Was soll ich denn da? Was bringt mir das? Immer weniger Menschen können mit Kirche etwas anfangen. Ist Kirche damit ein Auslaufmodell? Kann das weg? Wie Menschen trotzdem angesprochen werden und gewonnen werden können für Glaube und Kirche, dazu mehr in dieser Stunde. Nur so viel vorab. Es gibt Möglichkeiten und Grund zur Hoffnung. Jetzt aber Musik noch ganz zart. Miroslav Krobak an meiner Seite.

0: Es war ein Fest. Das sagen manche, wenn sie irgendwo gewesen sind, wo es ihnen richtig gut gefallen hat. Es war ein Fest. Kann man das auch von einem ganzen Leben sagen, mit allem, was dazugehört? Man kann es auf jeden Fall mal versuchen. Das meint Bernhard Heil.
1: Alles, was dir vor die Hände kommt, es zu tun mit deiner Kraft, das tu, heißt es im Buch Prediger im Alten Testament der Bibel. Ich lebe in einer Zeit tiefer Resignation. Darüber können auch die manchmal zwanghaft bunten und schrillen Töne von Politik, Werbung und Unterhaltungsindustrie nicht hinwegtäuschen. Es ist für mich wahr. Resignation packt die Nation. Und wenn ich aufmerksam die Tagesnachrichten verfolge, dann ist das ja auch kein Wunder. Die besonderen Errungenschaften demokratischer Regierungssysteme brechen zunehmend weg oder werden in Frage gestellt. Viele sind unzufrieden, weil auch sie offenbar auf Dauer nicht in der Lage zu sein scheinen, die immer brennender werdenden gesellschaftlichen und sozialen Fragen wirksam zu lösen. Resignation und Frustration sind deshalb bei vielen wachen Zeitgenossen allgegenwärtig und bestimmen insgeheim auch die politische und gesellschaftliche Agenda unserer Tage. Mancher hat sich vielleicht auch schon in diesem Zusammenhang erinnert an die oft triste Stimmung, die mir aus so manchen Passagen der alttestamentlichen Weisheitsliteratur entgegenschlägt. Vor allem in den Sprüchen und im Predigerbuch stoße ich immer wieder auf die pessimistischen Grundeinstellungen: Alles ist eitel, nichtig, wertlos, vergänglich, sinnlos. Nichts hat Bestand, weder Beziehungen noch geistige Errungenschaften, weder Gesundheit noch Macht noch Besitz. Messerscharf analysiert das

0: der biblische Schreiber und bringt diese Fakten ungeschminkt auf den Tisch. Doch an dieser Stelle kommt nun die überraschende Wendung. Wohlauf, iss mit Freuden dein Brot und trink deinen Wein mit gutem Mut, denn schon immer hat Gott daran Freude. Und alles, was dir vor die Hände kommt, das tue frisch. Diese Verse zeigen hier die Wendung an. Wie ein Ruck geht es an dieser Stelle durch den Text im Prediger 9. Was der Prediger hier empfiehlt, ist umso überraschender, als es auf dem trostlosen Hintergrund der ersten 6 Verse des Kapitels gesagt wird. Macht euer Leben zum Fest, feiert das Leben, das Gott euch gegeben hat. Das meint der biblische Schreiber hier offenbar. Nicht die wilde Jagd nach Genuss, sondern das Leben vor und mit Gott als Fest zu gestalten. Dahinter steckt bei ihm offenbar schon die Ahnung, dass mitten in dieser gefallenen und vergänglichen Welt bei den Kindern Gottes bereits jetzt etwas von seiner Herrlichkeit aufleuchtet. Dass angesichts und trotz des garstigen Abgrunds, vor dem ich zuweilen stehe, echte Hoffnung und bleibende Freude da ist. Der Prediger spürt offenbar etwas von der guten Absicht Gottes, die mein Leben reich machen will, auch wenn er noch nichts von Jesus ahnt. Doch hinter seinen Worten steht die spätere Einladung von Jesus selbst, die den mühseligen und beladenen Erquickung verspricht, also neue Hoffnung, Lebensfreude und Lebenskraft. Da höre ich auch Paulus schon anklingen, der dazu auffordert, fröhlich in der Hoffnung zu sein, geduldig im Aushalten von schweren Zeiten und in allem mit seinem Gott in Verbindung zu bleiben. Wie aber kann ich meinem Leben diesen Festcharakter verleihen? Ich bin neu eingeladen, meinen Blick nicht von dem gefangen nehmen zu lassen, was mich nach unten ziehen will. Ich brauche nicht zu leugnen, was mich belastet. Aber ich habe einen Herrn, der weit größer ist als meine Grenzen und der mich vom Abgrund weg wieder in die Weite führen will. Ich kenne Jesus. Und damit bin ich dem alttestamentlichen Prediger unendlich weit voraus. Denn er hat die letzte Sinnlosigkeit des Todes besiegt und aufgehoben. Seit Ostern gibt es nichts, was mehr Sinn macht, als diesem Jesus durch dick und dünn mit Wort und Tat auf den Fersen zu bleiben. Ich wünsche Ihnen, dass auch Sie solch ein Mensch sein können.
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Heute am 10. Juli ist der Tag der Solidarität mit Juden und Israel. Er will ein Zeichen setzen gegen Antisemitismus und Israelfeindlichkeit. Wer möchte, kann seine Unterstützung und Solidarität zum Ausdruck bringen, zum Beispiel indem er mit Shalom grüßt oder eine Kette mit Davidstern trägt oder eine Israelfahne aufhängt. Oder auch, indem er betet für Israel. Das tue ich gleich und wer mag, macht gerne mit.

Israel ist Gottes Volk, nach wie vor. Auch wenn die Menschen nicht alles richtig machen und man manches kritisch sehen kann, ändert das nichts an Gottes Entschluss. Und auch weil Israel Gottes Volk ist, ist es immer wieder Anfeindungen ausgesetzt. Ich bete jetzt für Israel und wer möchte, darf sich dem gerne anschließen. Gott und Vater, du hast dir Israel ausgesucht, dass es dein Volk ist. Nicht, weil es besonders war in irgendeiner Art und Weise, sondern weil du es so wolltest. Wo andere Völker untergegangen sind, ist Israel noch da, weil du es so willst. Und du wirst weiterhin auf Israel Acht haben und dich dafür einsetzen, weil du es so willst. An Israel hast du deinen Anspruch, deine Macht und Heiligkeit gezeigt und auch deine Liebe. Sie waren die Ersten, die dich als den einzigen und wahren Gott kennenlernen konnten und die als Erste von deinem Rettungsplan für die ganze Menschheit erfahren haben. Ich bitte dich, dass viele das noch erkennen, deine Rettung und deinen Frieden durch Jesus Christus, Jeshua HaMashiach. Sowohl die Menschen in Israel als auch auf der ganzen Welt, denn in und durch Jesus sind wir eins. Gib, dass Israel, dein Volk, zu deinem Frieden findet. Zu deinem Shalom. Amen.

Martin Pepper war das. Hoff mit mir das Beste. Es ist fast 7.34 Uhr an diesem Freitag und Sie hören aufgeweckt den guten Start in den Tag auf ERF Plus. Ist die Kirche ein Auslaufmodell? Die Mitgliederzahlen der beiden großen deutschen Volkskirchen scheinen das zu bestätigen. Immer weniger Menschen fühlen sich einer Kirche zugehörig. Und doch gibt es Gründe zur Hoffnung. Welche das sind, verraten wir Ihnen gleich.

0: Kirchenaustritte und zunehmend leere Gottesdienste. Die Zahlen zur Lage der großen Kirchen in Deutschland sind ernüchternd. Doch Andreas Rauhut sieht darin nicht nur einen Grund zur Sorge, sondern auch einige Chancen. Er ist Professor für Systematische Theologie an der Evangelischen Hochschule Hessen und er hat untersucht, an welchen Standorten Kirche heute lebendig ist und was den Unterschied macht, damit Kirchengemeinden attraktiv werden. Tanja Rinsland hat mit ihm gesprochen.
1: Das Konzept der Volkskirche scheint überholt. Das suggerieren wenigstens die Statistiken zur Kirchenzugehörigkeit. Der Theologe Andreas Rauhut nennt das Phänomen Entkirchlichung.
2: Also Entkirchlichung heißt zunächst schlicht und ergreifend, dass die drei Kernmerkmale von Kirchlichkeit, wie man das nennt, abnehmen. Das erste Kernmerkmal ist die Mitgliedschaft. Wir haben so Schwundraten, also Rückgangsraten von ungefähr 2-4% pro Jahr. Das zweite ist, der regelmäßige Gottesdienstbesuch nimmt ab. Und der dritte Aspekt ist, dass Menschen die Grundsätze des christlichen Glaubensbekenntnisses für wahr halten. Und auch das geht zurück. Warum spreche ich trotzdem von vitaler Kirche, von lebendiger Kirche? Weil Kirche ja nicht das ist, was Menschen machen. Sondern Kirche ist das, was Gott tut. Und weil Gott immer noch Menschen begegnet, der vielleicht sogar immer mehr Menschen begegnet, bin ich mir sicher, dass es diese lebendige Kirche gibt. Die Frage ist, wo und wie genau ereignet sie sich?
1: Andreas Rauhut forscht seit Jahren zu genau dieser Frage. Wo entstehen neue Formen kirchlichen Lebens und was zeichnet sie aus? Er untersucht Kirchengemeindegründungen und neue Gemeinschaftsformen, die für viele Menschen attraktiv sind. Auch für jene, die bisher kaum einen Bezug zum christlichen Glauben hatten. Dabei hat er drei Muster entdeckt, die solche Projekte auszeichnen.
2: Das erste ist, Kirche ist wie ein gutes, attraktives, angenehmes Café. Also ein Ort, an dem Menschen gerne sind, mit einer schönen Ästhetik, wo Menschen reinkommen und sagen, hier bin ich gerne. Die zweite Facette ist, Kirche ist so wie eine, ja, ich sag mal, wie eine Do-it-yourself-Werkstatt. Also ein Ort, an dem man ganz schnell ins Tun kommt. Ein Ort, wo man sofort eine sinnstiftende Aufgabe erhält und die auch mitmachen kann. In Deutschland sind Leute ungefähr bereit, 1000 Euro im Monat weniger zu verdienen netto, wenn sie einen sinnvollen Job machen. Das Bedürfnis nach sinnstiftender Beschäftigung ist unfassbar hoch, auch im ehrenamtlichen Bereich. Der dritte Aspekt ist, dass Kirche sowas wie eine Fortbildung oder ein Kurort, im besten Sinne auch eine Schule ist, weil sehr viele Menschen möchten gerne in ihrem Leben etwas verändern, möchten gerne zu dankbareren Menschen werden, zu friedlicheren Menschen, zu ausgeglicheneren Menschen. Sobald sich ihnen die Möglichkeit gibt, hier könnte ich ein anderer Mensch werden, hier könnte sich etwas an mir verändern, hier bin ich wie in einer praktischen Lebensschule, hier lerne ich dankbarer zu sein, nehmen Sie das sehr, sehr gerne an.
1: Café, Werkstatt, Lebensschule, das klingt nach kreativem Aufbruch. Doch was ist mit denen, die nicht in einem kirchlichen Start-up sind, sondern in einer ganz normalen Gemeinde, bei der sich die Reihen zunehmend lichten? Rauhut hat auch für sie eine Botschaft.
2: Es klingt jetzt banal, vertraue Gott. Weil die Kirche ist nicht der Pfarrer, die Kirche ist auch nicht die Pfarrerin, die Kirche ist auch nicht das Gebäude, die Kirche ist auch nicht der Papst. Die Kirche ist das, was Gott schafft. Wenn ich an meiner real sichtbaren Kirche verzweifle, übrigens wie das hunderte Menschen vor mir auch schon getan haben, inklusive Dietrich Bonhoeffer oder Karl Barth, dann darf ich darauf vertrauen, dass Gott derjenige ist, der Kirche baut. Zweitens, mach das, was dir Spaß bringt. Ich habe sehr viele Kirchen erlebt, wo Menschen unter der Last und der Pflicht mit einem verkniffenen Gesicht das machen, was sie machen müssen. Und das ist oft vielleicht auch so. Aber es ist, glaube ich, wichtig, Dinge sein zu lassen, die einfach nicht mehr gehen und dafür entschlossen, Dinge zu machen, die gehen. Und drittens, mich selbst von Gott heilen lassen und mich nicht zuallererst als denjenigen begreifen, der etwas tun muss, der etwas machen muss, der was reißen muss, der die Welt retten oder die Kirche gestalten muss, sondern selbst für mich mir Zeit nehmen, um das in mir heil werden zu lassen, wo ich selbst wund, traurig, verletzt, verwundet bin. Und das ist etwas, wovon jetzt die Gemeinde nach außen erstmal gar nichts hat. Aber natürlich verändert das was in mir. Und wenn das passiert, bin ich am Ende des Tages auch für die Kirche derjenige, der, glaube ich, anderen Lust und Mut machen kann auf Glauben.
0: Das war Andreas Rauhut, Professor für systematische Theologie an der Evangelischen Hochschule Hessen. Er forscht zu der Frage, welche Formen von Kirche bei den Menschen in Deutschland gut ankommen und wie es gelingen kann, Kirche lebendig zu halten. Tanja Rinsland hat mit ihm gesprochen. 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

0: Lisa Storm, heut und alle Morgen. Stichwort Morgen, es ist Freitag, der 10. Juli und es ist jetzt 7.46 Uhr. Ich weiß ja nicht, wie es heute um Ihre Motivation bestellt ist. Bei mir geht es sogar. Aber wir machen das hier einfach gemeinsam und dann wird der Start in diesen Freitag schon gelingen, auch bei Ihnen. Und jetzt hat auch Elke Drossmann einen kleinen Motivationsschub für Sie. Und den hat sie aus dem Buch des Propheten Hosea.
1: Darf ich mal ganz direkt fragen, was motiviert Sie? Etwas tun können? Sind Sie ganz Ohr, wenn Ihnen ein Thema unter den Nägeln brennt? Sind Sie dabei, wenn Sie spüren, hier darf ich sein? Ich muss nicht funktionieren. Ich bin willkommen und geachtet. Was motiviert Gott? Seine Liebe. Auf ein kleines, unscheinbares Volk fällt sein Blick. Auf Israel. Im Buch des Propheten Hosea vor circa 2700 Jahren sagt Gott, als Israel noch jung war, gewann ich es lieb. Aus Ägypten rief ich es als meinen Sohn. Als aus den Urahnen Abraham, Isaak und Jakob die 12 Stämme Israels erwachsen, begeistert sich Gott für Israel. Er begleitet die Wege dieses Volkes. Selbst im Ausland in Ägypten lässt Gott es nicht im Stich. Gott erwärmt sich für Israel, führt dieses Volk wie ein Vater sein Kind nach Hause, nach Israel. Selbst als es wie pubertierende Kinder eigene verlockendere Wege einschlägt, erlischt Gottes Liebe für Israel nicht. Er geht seinem Volk nach, bringt sich in Erinnerung, ruft die Israeliten zurück, kommt nach Hause, kommt zu mir und meiner Liebe. 2700 Jahre später macht Gott das immer noch, mit seinem Volk Israel, aber auch mit ihnen und mir. Seine Liebe zu mir erkenne ich, wenn ich auf Jesus, den Sohn Gottes, schaue. Jesus sagt, komm mit mir, ich schenke dir ein liebevolles Zuhause. Durch mich hast du eine Familie, hier darfst du sein. Gerne bin ich Gottes geliebtes Kind. Und Sie?
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Florian Künstler mit Stille Kämpfer. 7.54 Uhr ist es und Sie hören Aufgeweckt auf ERF Plus. Und eins muss ich jetzt noch loswerden vor den Nachrichten. Gestern gab es hier bei Aufgeweckt ein Rätsel und heute gibt es die Auflösung dazu. Es ging um Löcher und wo die sich überall und allerorten auftun. Und da war die Frage, an welcher Stelle in der Bibel fällt man in ein selbstgegrabenes Loch hinein? Wo steht das denn? Und dazu gibt es gleich mehrere Bibelstellen, nämlich in Sprüche 26 und in Sprüche Kapitel 28 und auch in Psalm 7. Für die richtige Antwort reichte uns aber dann eine Angabe. Und für die Lösung und mit etwas Glück gab es auch etwas zu gewinnen, nämlich zwei Bücher. Das eine ist von Tina Wilms, Lichtgewand und Alltagskleid. Und das andere ist von Kathleen Frank, Sonntagsfragen über Gott, die Welt und mich. Beide Bücher sind im Neukirchner Verlag erschienen. Ja, und diesmal haben es die Niedersachsen unter sich ausgemacht, was die Gewinne angeht. Ein Buch geht an Doris Behnke in Norden und das andere geht an Renate Schüller in Scharnebeck. Herzlichen Glückwunsch und viel Freude und Gewinn mit der neuen Lektüre. 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
2: Ich bin Jerome Nussbaum. Der Bundestag kommt zu seiner letzten Sitzung vor der Sommerpause zusammen. Wie geplant soll heute über die Krankenkassenreform der Bundesregierung abgestimmt werden.
3: Das Bundesverfassungsgericht hat 2 Eilanträge von Grünen und Linken abgelehnt. Damit sollte das Votum auf die Zeit nach der Sommerpause verschoben werden. Es sind Ausgabenbremsen bei Praxen, Kliniken, Apotheken und der Pharmabranche vorgesehen, aber auch höhere Zuzahlungen für Medikamente sowie Einschränkungen bei der kostenlosen Mitversicherung von Ehepartnern. Auch über das Heizungsgesetz wird entschieden. Kernpunkte der früheren Ampelkoalition sollen gekippt werden, sodass weiterhin auch neue Gas- und Ölheizungen eingebaut werden können. Ulrike Klein, Redaktion.
2: Vor den anstehenden Landtagswahlen, unter anderem in Sachsen-Anhalt und auch Mecklenburg-Vorpommern, warnt der Bundesverband der deutschen Industrie vor einer Regierungsbeteiligung der AfD. Eine solche sei fatal, so BDI-Hauptgeschäftsführerin Gönner gegenüber dem Redaktionsnetzwerk Deutschland. Sie argumentiert, dass die Partei keine überzeugende Antwort auf die zentralen wirtschaftlichen Herausforderungen des Landes biete. Der Kurs der AfD würde Investitionen erschweren, Verunsicherung schaffen und den Standort schwächen, statt Wachstum zu fördern. Die Berliner CDU will sich heute zu einer Krisensitzung treffen. Hintergrund ist das umstrittene Krisenmanagement des regierenden Bürgermeisters Wegner beim großen Stromausfall. Gestern wurden beim Koalitionspartner SPD Forderungen laut, ihn als Spitzenkandidaten für die Abgeordnetenhauswahl zurückzuziehen. SPD-Spitzenkandidat Steffen Krach sagte dazu beim Nachrichtensender Welt:
4: Für mich gibt es da nach der Wahl keine Konstellation mehr, in dem wir sagen, wir arbeiten weiter mit Kai Wegner als Person zusammen. Ich schließe keine Koalition mit der CDU aus, aber eine Zusammenarbeit mit Kai Wegner.
2: Zu dem Treffen heute Abend wird auch Wegner selbst erwartet. Ein Waldbrand im Süden Spaniens hat mindestens 12 Menschen das Leben gekostet. Einige der Opfer wurden nach Angaben der Behörden in ihren Autos gefunden. Der Brand war am Nachmittag in der Provinz Almeria ausgebrochen. Der regionale Gesundheitsminister Sanz sprach von einem Waldbrand mit den bislang schwersten Folgen in der Region Andalusien. In Spanien breiten sich derzeit mehrere Waldbrände aus. Einige Ortschaften mussten evakuiert werden, auch hinter der Grenze auf französischer Seite. Frankreich steht im Halbfinale der Fußball-WM. Im Viertelfinale gab es am Abend einen 2:0-Sieg gegen Marokko. Die Tore schossen Mbappé und Dembélé in der zweiten Spielhälfte innerhalb von 6 Minuten. Das nächste Viertelfinalspiel steht heute Abend ab 21 Uhr an zwischen Spanien und Belgien.
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2: Wir schauen auf die aktuellen Temperaturen. Köln und Bonn 18 Grad, Hamburg 17, Bremen 18, in Berlin messen wir 16 Grad, in Dresden 18, Frankfurt am Main 19 Grad, Stuttgart 20, München und Erfurt 18 Grad und Münster 17. Im Norden ist es heute gebietsweise stark bewölkt, sonst ziehen nur wenige Wolken über uns hinweg. Teilweise ist es auch wolkenfrei, vor allem im Südwesten lässt sich die Sonne blicken. Da wird es heute wieder heiß mit bis zu 34 Grad. Morgen ziehen dann im Norden und Osten lockere Wolken durch, sonst wird es wieder sonnig sein mit Höchstwerten zwischen 25 und 35 Grad.
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5: Ich kann nicht schweigen, das singt jetzt Anja Lehmann. Ich singe das nicht, aber ich sag das auch. Ich bin Saskia Klingelhöfer. Guten Morgen.

Sabine Haidt, nutze den Tag, vielleicht auch diesen Freitag, den 10. Juli, und Sie hören Aufgeweckt auf ERF Plus. Da gibt es bestimmt den ein oder anderen guten Gedanken dazu. Damit Sie in Partylaut kommen, in Feierstimmung, was braucht es dazu? Einen bestimmten ehrwürdigen Anlass? Gäste? Gute. Damit Sie in Partylaut kommen, in Feierstimmung, was braucht es dazu? Einen bestimmten ehrwürdigen Anlass? Gäste? Gute.

0: Töne von Politik, Werbung und Unterhaltungsindustrie nicht hinwegtäuschen. Es ist für mich wahr. Resignation packt die Nation. Und wenn ich aufmerksam die Tagesnachrichten verfolge, dann ist das ja auch kein Wunder. Die besonderen Errungenschaften demokratischer Regierungssysteme brechen zunehmend weg oder werden in Frage gestellt. Viele sind unzufrieden, weil auch sie offenbar auf Dauer nicht in der Lage zu sein scheinen, die immer brennender werdenden gesellschaftlichen und sozialen Fragen wirksam zu lösen. Resignation und Frustration sind deshalb bei vielen wachen Zeitgenossen allgegenwärtig und bestimmen insgeheim auch die politische und gesellschaftliche Agenda unserer Tage. Mancher hat sich vielleicht auch schon in diesem Zusammenhang erinnert an die oft triste Stimmung, die mir aus so manchen Passagen der alttestamentlichen Weisheitsliteratur entgegenschlägt. Vor allem in den Sprüchen und im Predigerbuch stoße ich immer wieder auf die pessimistischen Grundeinstellungen: Alles ist eitel, nichtig, wertlos, vergänglich, sinnlos. Nichts hat Bestand, weder Beziehungen noch geistige Errungenschaften, weder Gesundheit noch Macht noch Besitz. Messerscharf analysiert das der biblische Schreiber und bringt diese Fakten ungeschminkt auf den Tisch. Doch an dieser Stelle kommt nun die überraschende Wendung. Wohlauf, iss mit Freuden dein Brot und trink deinen Wein mit gutem Mut, denn schon immer hat Gott daran Freude. Und alles, was dir vor die Hände kommt, das tue frisch. Diese Verse zeigen hier die Wendung an. Wie ein Ruck geht es an dieser Stelle durch den Text in Prediger 9. Was der Prediger hier empfiehlt, ist umso überraschender, als es auf dem trostlosen Hintergrund der ersten 6 Verse des Kapitels gesagt wird. Macht euer Leben zum Fest, feiert das Leben, das Gott euch gegeben hat. Das meint der biblische Schreiber hier offenbar. Nicht die wilde Jagd nach Genuss, sondern das Leben vor und mit Gott als Fest zu gestalten. Dahinter steckt bei ihm offenbar schon die Ahnung, dass mitten in dieser gefallenen und vergänglichen Welt bei den Kindern Gottes bereits jetzt etwas von seiner Herrlichkeit aufleuchtet. Dass angesichts und trotz des garstigen Abgrunds, vor dem ich zuweilen stehe, echte Hoffnung und bleibende Freude da ist. Der Prediger spürt offenbar etwas von der guten Absicht Gottes, die mein Leben reich machen will, auch wenn er noch nichts von Jesus ahnt. Doch hinter seinen Worten steht die spätere Einladung von Jesus selbst, die den mühseligen und beladenen Erquickung verspricht, also neue Hoffnung, Lebensfreude und Lebenskraft. Da höre ich auch Paulus schon anklingen, der dazu auffordert, fröhlich in der Hoffnung zu sein, geduldig im Aushalten von schweren Zeiten und in allem mit seinem Gott in Verbindung zu bleiben. Wie aber kann ich meinem Leben diesen Festcharakter verleihen? Ich bin neu eingeladen, meinen Blick nicht von dem gefangen nehmen zu lassen, was mich nach unten ziehen will. Ich brauche nicht zu leugnen, was mich belastet. Aber ich habe einen Herrn, der weit größer ist als meine Grenzen und der mich vom Abgrund weg wieder in die Weite führen will. Ich kenne Jesus. Und damit bin ich dem alttestamentlichen Prediger unendlich weit voraus. Denn er hat die letzte Sinnlosigkeit des Todes besiegt und aufgehoben. Seit Ostern gibt es nichts, was mehr Sinn macht, als diesem Jesus durch dick und dünn mit Wort und Tat auf den Fersen zu bleiben. Ich wünsche Ihnen, dass auch Sie solch ein Mensch sein können.
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1: Markus Kohl und die Gruppe Mal angenommen mit dem Liedtitel Alles. An diesem Freitag, dem 10. Juli um 8.18 Uhr hierbei aufgeweckt auf ERF Plus. Diese Woche habe ich hier jeden Morgen nach ihren Lebensträumen gefragt und ob die in Erfüllung gegangen sind. An dieser Stelle habe ich dazu noch jetzt eine letzte Rückmeldung, und zwar von Ingrid. Als Jugendliche wollte ich ein Buch schreiben, es wurden aber nur ein paar veröffentlichte Leserbriefe. Dafür bekam ich 4 Brieffreundinnen, von denen eine noch lebt. Dann wollte ich unbedingt jemandem das Leben retten, auch dieser Traum erfüllte sich nicht. Jetzt spende ich dafür regelmäßig einen Betrag an die DLRG. Und außerdem durfte ich erleben, dass sich mehrere Frauen in meiner Gegenwart für ein Leben mit Jesus entschieden. Das ist doch auch Leben retten, oder? Kurze Anmerkung von mir, aber ganz sicher doch. Mein Mann und ich hätten gerne ein zweites Kind gehabt, weil wir beide als Einzelkinder aufwachsen mussten. Meine Gesundheit ließ das leider nicht zu. Also freuen wir uns an unserem gut geratenen Sohn, der Schwiegertochter, und an 3 prächtigen Enkeln. Und jetzt ist sogar eine Urenkelin im Werden. Ja, herzlichen Glückwunsch schon mal. Und Ingrid weiter. Dietrich Bonhoeffer schrieb einmal, dass man trotz unerfüllter Träume ein erfülltes Leben haben kann. Das kann ich sehr bestätigen. Soweit Ingrid. Und gleich habe ich dann noch den Lebenstraum von meinem Kollegen. Was sein Traum war und was daraus geworden ist, hören Sie gleich.

0: Wovon haben Sie in Ihrer Jugend geträumt? Wollten Sie einen spannenden Beruf erlernen oder etwas von der Welt sehen? Oder hatten Sie so gar keinen Plan, was Sie mal erreichen wollten? Über einen sonnenklaren Lebensplan und sogar gleich mit mehreren Zeichen Gottes, die diesen Plan bestätigten, sprechen wir jetzt. Bei mir ist Bernd Kortmann. Er leitet den Bereich Personal hier beim ERF. Hallo Bernd.
1: Hallo Saskia.
0: Bernd, welchen Lebenstraum hattest du denn?
1: Ich wollte als Teenager ganz doll als Missionar nach Brasilien gehen.
0: Und wie bist du darauf gekommen, ausgerechnet als Missionar nach Brasilien zu gehen? Und wie hat sich dieser Weg bestätigt?
1: Also für mich war als Teenager klar, ich will nicht so ein Christ nach Papier sein, so mit so einem Stempel und alles fertig. Und da habe ich Gott gefragt, was hast du überhaupt für mein Leben vor? Und dann gab es da diesen Jugendgottesdienst, wo der Prediger gesagt hat, macht mal eure Augen zu, ich glaube, Gott will euch sagen, was er mit eurem Leben vorhat. Und dann mache ich die Augen zu und es kommt wie so eine Weltkugel vor meinem geistigen Auge und ich sehe Brasilien. Und dann dachte ich so, ja, nach Brasilien geht man als Missionar.
0: War das für dich irgendwie ein bisschen beängstigend oder warst du so voll, ja, mache ich, klar?
1: Ein bisschen beängstigend, weil ich bin schon eher so zu Hause in der deutschen Kultur. Das mag ich, das Essen, die Kleidung und Sonstiges. Aber ich habe mich darauf eingelassen, weil ich gedacht habe, Gott hat da irgendwas mit vor, bestimmt. Also so habe ich das empfunden.
0: Und das klingt ja dann auch erstmal nach einem ziemlich direkten Lebensweg. Alles ist klar und vorgezeichnet. Aber dann kam eine Kurve. Was ist passiert?
1: Also ich wurde so geprägt, dass ich mir schon die Frage gestellt habe oder Gott gebeten habe, das zu wiederholen, also ne, zu bestätigen. Dann habe ich gemerkt, wow, irgendwas ändert sich, weil mein Herz für Brasilien ist zwar immer noch da, für die Mission, aber der Weg dahin war ein bisschen schwieriger als gedacht. Und dann habe ich trotzdem gemerkt, mein Herz schlägt ja nicht nur für das Land, sondern auch für Menschen und habe festgestellt, ich glaube, mir liegen die Menschen in Deutschland auch am Herzen.
0: Also es muss nicht unbedingt Brasilien sein. Und es ist ja jetzt auch anders gekommen als gedacht. Du bist nicht in Brasilien, du bist hier. Wie siehst du jetzt deinen bisherigen Lebensweg, wenn du zurückschaust? Und hast du künftig noch was vor?
1: Also ich gucke total dankbar auf mein Leben zurück, auf das, was ich bis hierhin erreicht habe, was Gott mir geschenkt hat, weil ich gemerkt habe, überall da, wo ich sein kann, wo ich war, wo ich jetzt bin, kann ich ein Segen sein durch das, was er durch mich tut. Und was noch kommt, I don't know. Ich bin da sehr, sehr offen. Also ich kann mir auch vieles vorstellen. Ich habe immer noch das Herz für Menschen, immer noch für das Evangelium und seine Botschaft zu verbreiten, ob im ERF, durch den ERF oder irgendwann wieder in einem anderen Beruf. Da bin ich sehr, sehr offen und dankbar, dass Gott auch mehr weiß als ich jetzt gerade.
0: Wäre Brasilien noch eine Option, so noch am Rande?
1: Definitiv. Jetzt mit kleinen Kindern gerade nicht, aber vielleicht so in 20, 30 Jahren, I don't know.
0: Danke, Bernd, für deine Geschichte und wie offen du damit umgehst. Bernd Kortmann über seinen Lebenstraum und seinen Lebensweg, auf dem er schon die ein oder andere Kurve genommen hat. Bernds Geschichte können Sie übrigens nachlesen in der aktuellen Ausgabe unseres Medienmagazins ERF Antenne. Und heute kommt zusätzlich ein Online-Artikel heraus auf erf.de. Träume, das ist unser Schwerpunktthema in den nächsten Monaten hier beim ERF. Und was wir alles zu diesem Thema Träume gefunden und zusammengetragen haben, das können Sie gerne erfahren im Programm vom ERF Plus.

Karin Sonnenfroh, wenn du nach Hause kommst, um 8.36 Uhr an diesem Freitag hierbei aufgeweckt auf ERF Plus. Bäume sind wichtig für die Luftqualität und dass der Boden nicht weggespült wird. Sie sind Behausung für allerlei Tiere und wo Bäume Schatten spenden, zum Beispiel im Wald, ist es einige Grad kühler. Wieso werden Bäume dann gefällt? Das hat sich Thomas Ladon auch gefragt, beziehungsweise einen Forstarbeiter. Die Antwort dann gleich in der Sommergeschichte.

0: 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Heute
1: Luft zum Atmen. Im Wald sind sie dabei, mit schwerem Gerät die Bäume zu beschneiden, einige auch ganz zu fällen. Niemand darf durch, es wäre zu gefährlich. Als die Kettensägen schweigen, frage ich einen der Forstarbeiter, warum er das macht, die armen Bäume und so. Er nimmt die Schutzbrille und den Helm ab und lächelt mich an. In schönstem Badisch sagt er dann, was ich in etwa so übersetze: Wie sollen die Bäume denn wachsen, wenn sie kein Licht von oben bekommen? Die brauchen doch Luft zum Atmen. Und der Regen muss an die Wurzeln. Er schmeißt die Kettensäge wieder an und ich halte mir die Ohren zu. War das gerade eine Predigt? Ich kenne da jemanden, der schon vor 2000 Jahren gesagt hat, dass Bäume gefällt werden, wenn sie keinen Nutzen bringen. Und dass es richtig ist, wenn man sich nach dem Licht ausstreckt. Und dass er viel von Wasser hält. Vor allem von dem, das er uns geben will. Ich muss noch weiter darüber nachdenken. Morgen gehe ich nochmal in den Wald.
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0: Hauke Hartmann war das. Er will einmal aus dem Rahmen fallen. Freitag, der 10. Juli ist es, 8.47 Uhr und wir sind mittendrin bei Aufgeweckt auf ERF Plus. Und? Sind Sie motiviert für diesen Tag? Wie gehen Sie ihn an? Wenn noch etwas fehlt, vielleicht kommt das ja jetzt. Denn Elke Drossmann hat jetzt einen Motivationsschub für Sie.
1: Darf ich mal ganz direkt fragen, was motiviert Sie? Etwas tun können? Sind Sie ganz Ohr, wenn Ihnen ein Thema unter den Nägeln brennt? Sind Sie dabei, wenn Sie spüren, hier darf ich sein? Ich muss nicht funktionieren. Ich bin willkommen und geachtet. Was motiviert Gott? Seine Liebe. Auf ein kleines, unscheinbares Volk fällt sein Blick. Auf Israel. Im Buch des Propheten Hosea vor circa 2700 Jahren sagt Gott, als Israel noch jung war, gewann ich es lieb. Aus Ägypten rief ich es als meinen Sohn. Als aus den Urahnen Abraham, Isaak und Jakob die 12 Stämme Israels erwachsen, begeistert sich Gott für Israel. Er begleitet die Wege dieses Volkes. Selbst im Ausland in Ägypten lässt Gott es nicht im Stich. Gott erwärmt sich für Israel, führt dieses Volk wie ein Vater sein Kind nach Hause, nach Israel. Selbst als es wie pubertierende Kinder eigene verlockendere Wege einschlägt, erlischt Gottes Liebe für Israel nicht. Er geht seinem Volk nach, bringt sich in Erinnerung, ruft die Israeliten zurück, kommt nach Hause, kommt zu mir und meiner Liebe. 2700 Jahre später macht Gott das immer noch, mit seinem Volk Israel, aber auch mit ihnen und mir. Seine Liebe zu mir erkenne ich, wenn ich auf Jesus, den Sohn Gottes, schaue. Jesus sagt, komm mit mir, ich schenke dir ein liebevolles Zuhause. Durch mich hast du eine Familie, hier darfst du sein. Gerne bin ich Gottes geliebtes Kind. Und Sie?
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Blessing of Four, lift me up. Wenn ich am Boden bin, du richtest mich wieder auf. Nehmen Sie das gerne mit in diesen Tag, in die nächste Zeit. Es ist Freitag, kurz vor neun, das war's mit Aufgeweckt für heute. Mein Kollege Tobias Schuffenhauer, er steht schon in den Startlöchern, um hier gleich nach den Nachrichten weiterzumachen mit der Liedwunsch- und Grußsendung Gern gehört. Ich bin Saskia Klingelhöfer und ich wünsche Ihnen einen schönen und gesegneten Tag noch. Tschüss!

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2: Ich bin Jerome Nussbaum. Der Bundestag kommt zu seiner letzten Sitzung vor der Sommerpause zusammen. Wie geplant soll heute über die Krankenkassenreform der Bundesregierung abgestimmt werden.
3: Das Bundesverfassungsgericht hat 2 Eilanträge von Grünen und Linken abgelehnt. Damit sollte das Votum auf die Zeit nach der Sommerpause verschoben werden. Es sind Ausgabenbremsen bei Praxen, Kliniken, Apotheken und der Pharmabranche vorgesehen, aber auch höhere Zuzahlungen für Medikamente sowie Einschränkungen bei der kostenlosen Mitversicherung von Ehepartnern. Auch über das Heizungsgesetz wird entschieden. Kernpunkte der früheren Ampelkoalition sollen gekippt werden, sodass weiterhin auch neue Gas- und Ölheizungen eingebaut werden können. Ulrike Klein, Redaktion.
2: Vor den anstehenden Landtagswahlen, unter anderem in Sachsen-Anhalt und auch Mecklenburg-Vorpommern, warnt der Bundesverband der deutschen Industrie vor einer Regierungsbeteiligung der AfD. Eine solche sei fatal, so BDI-Hauptgeschäftsführerin Gönner gegenüber dem Redaktionsnetzwerk Deutschland. Sie argumentiert, dass die Partei keine überzeugende Antwort auf die zentralen wirtschaftlichen Herausforderungen des Landes biete. Der Kurs der AfD würde Investitionen erschweren, Verunsicherung schaffen und den Standort schwächen, statt Wachstum zu fördern. Die Berliner CDU will sich heute zu einer Krisensitzung treffen. Hintergrund ist das umstrittene Krisenmanagement des regierenden Bürgermeisters Wegner beim großen Stromausfall. Gestern wurden beim Koalitionspartner SPD Forderungen laut, ihn als Spitzenkandidaten für die Abgeordnetenhauswahl zurückzuziehen. SPD-Spitzenkandidat Steffen Krach sagte dazu beim Nachrichtensender Welt:
4: Für mich gibt's da nach der Wahl keine Konstellation mehr, in dem wir sagen, wir arbeiten weiter mit Kai Wegner als Person zusammen. Ich schließe keine Koalition mit der CDU aus, aber eine Zusammenarbeit mit Kai Wegner.
2: Zu dem Treffen heute Abend wird auch Wegner selbst erwartet. Ein Waldbrand im Süden Spaniens hat mindestens 12 Menschen das Leben gekostet. Einige der Opfer wurden nach Angaben der Behörden in ihren Autos gefunden. Der Brand war am Nachmittag in der Provinz Almería ausgebrochen. Der regionale Gesundheitsminister Sanz sprach von einem Waldbrand mit den bislang schwersten Folgen in der Region Andalusien. In Spanien breiten sich derzeit mehrere Waldbrände aus. Einige Ortschaften mussten evakuiert werden, auch hinter der Grenze auf französischer Seite. Frankreich steht im Halbfinale der Fußball-WM. Im Viertelfinale gab es am Abend einen 2:0-Sieg gegen Marokko. Die Tore schossen Mbappé und Dembélé in der zweiten Spielhälfte innerhalb von 6 Minuten. Das nächste Viertelfinalspiel steht heute Abend ab 21 Uhr an zwischen Spanien und Belgien.
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2: Wir schauen auf die aktuellen Temperaturen. Köln und Bonn 18 Grad, Hamburg 17, Bremen 18, in Berlin messen wir 16 Grad, in Dresden 18, Frankfurt am Main 19 Grad, Stuttgart 20, München und Erfurt 18 Grad und Münster 17. Im Norden ist es heute gebietsweise stark bewölkt, sonst ziehen nur wenige Wolken über uns hinweg. Teilweise ist es auch wolkenfrei, vor allem im Südwesten lässt sich die Sonne blicken. Da wird es heute wieder heiß mit bis zu 34 Grad. Morgen ziehen dann im Norden und Osten lockere Wolken durch, sonst wird es wieder sonnig sein mit Höchstwerten zwischen 25 und 35 Grad.
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5: Holen Sie sich gerne Ihr Lieblingsheißgetränk oder Kaltgetränk. Trinken ist eh immer sehr, sehr gut. Und dann geht's auch schon los hier bei Gern gehört. Ihre Lieder, Ihre Wünsche, Ihre Grüße. Die nächsten 2 Stunden hier auf ERF Plus am Mikrofon begrüßt Sie ganz herzlich Tobias Schuffenhauer. Und wir starten diesen munteren Reigen heute an diesem Freitag mit Christine Scheck aus Sonderbuch. Und das musste ich tatsächlich mal gucken, wo das liegt. Es ist ein kleines idyllisches Örtchen auf der Schwäbischen Alb. Sie richtet herzliche Glückwünsche an Anne Traut und Hans Böhringer, die heute ihre goldene Hochzeit feiern. 50 gemeinsame Jahre, das ist wirklich ein besonderes Geschenk. Die Kinder mit ihren Familien senden alles Liebe und wünschen Gottes Segen für diesen besonderen Tag. Als Lied wurde gewünscht, lobt Gott getrost mit Singen. Das haben wir allerdings nicht in unserer Datenbank gefunden. Aber ich möchte diese goldene Hochzeit natürlich nicht unter den Tisch fallen lassen und habe daher Lobe den Herrn, den mächtigen König der Ehren ausgesucht, in der Hoffnung, dass dieses Lob ebenso dient.

Ja, mit dem Lied Freund, wir ziehen ins Heimatland, möchte ich meiner lieben Schwägerin Annemarie Heine in Dornstetten ganz herzlich zum Geburtstag einen Gruß schicken. Ja, liebe Anne, dein ganzes Leben hast du dir die Aufgabe gestellt, vielen Menschen die gute Botschaft von Jesus weiterzusagen. Und es ist wunderbar, dass wir immer wieder miteinander verbunden sein können. Bleib weiterhin so agil und ich wünsche dir alles, alles Gute, Gottes Segen und bleib gesund. Viele liebe Grüße von deiner Schwägerin Gitti aus Ebersbach.

Herrlich schön. Das sollten wir auch untereinander mal ein bisschen öfter sagen, finde ich. Ja, das ist wunderschön, hier bei Gern gehört zu sein und Ihre Grüße und Wünsche zu übermitteln. Hans-Christoph Gruber aus Rosenfeld hat uns auch geschrieben und er möchte heute einen herzlichen Gruß an alle seine Freunde senden und an alle, die mit ihm auf dem Weg sind. Und das finde ich auch ein ganz schönes Bild. Wir sind alle gemeinsam auf dem Weg und es ist gut, Leute um sich zu haben. Er hat sich Freiheit wird dann sein von Lutz Schäufler gewünscht und das Lied spiele ich natürlich sehr gerne hier bei Gern gehört auf ERF+.

0: Lutz Schäufler hier bei Gern gehört. Ich bin Tobias Schufenhauer und wen habe ich denn jetzt hier am Telefon?
1: Dietard und Petra Morgen aus Borken in Hessen. Wir grüßen alle Hörer mit dem Bibelvers des Tages aus den Losungen aus Kolosser 3. Alles, was ihr tut, mit Worten oder mit Werken, das tut alles im Namen des Herrn Jesus und dank Gott, dem Vater, durch ihn. Als Lied wünschen wir uns das Glaubensbekenntnis von Lars Peter, das glaube ich. Dankeschön, auf Wiederhören.

ist Peter mit seinem epischen Glaubensbekenntnis. Das glaube ich. 9.24 Uhr. Hier ist gern gehört auf ERF Plus. Und es wird Zeit für unser Lied der Woche. Das ist ja in dieser Woche in meinen Träumen. Ja, von Sarah Lorenz. Und heute geht es ein bisschen philosophisch zu über die Ewigkeit. Ja, kann man da von einem Echo oder einem Schimmer sprechen? Markus Baum stellt das Lied näher vor.

meinen Träumen, ein Lied von Sarah Lorenz. In der letzten Strophe behauptet sie: Ich höre, wenn ich träume, das Echo der Ewigkeit. Wie kommt sie auf diesen kühnen Gedanken? Geht's nicht eine Nummer kleiner, bescheidener? Echo der Ewigkeit. Nun, die Ewigkeit hat mit dem Ewigen zu tun, mit Gott. Von Gott ist bekannt, er ist Raum und Zeit nicht unterworfen. Ewigkeit muss also ein Merkmal der ganz anders gearteten Welt Gottes sein. Nun ist das Spannende, der jüdische und der christliche Glaube behaupten übereinstimmend, dass der ewige, allmächtige und gütige Gott sich das Schauspiel dieser Welt, in der wir leben, nicht teilnahmslos von außen ansieht. Vor allem überlässt er uns Erdlinge nicht einfach unserem Schicksal. Er offenbart sich in unserer Welt. Er ist zugänglich. Gelegentlich greift er auch ein in den Lauf der Dinge. Eine Standeskollegin von Sarah Lorenz, die Dichterin Marie Schmalenbach, hat einige Generationen vor Sarah Lorenz behauptet: Der Schein der Ewigkeit strahlt immer wieder mal hinein in ihr und mein Leben und erhält dann Dinge, die uns Menschen bis dahin rätselhaft waren. Es gibt also nicht nur ein Echo der Ewigkeit, sondern auch einen Schein der Ewigkeit.

0: traumhaft schönes Lied von Sarah Lorenz. Unser Lied der Woche in meinen Träumen können Sie natürlich auch nochmal nachhören. Alle Beiträge von Sonntag bis morgen gibt's nochmal bei uns in der App oder natürlich auch auf erfplus.de. Und wir kommen jetzt schon zum nächsten Liedwunsch.
1: Ich wünsche für meine Nachbarin Anneliese Kletting das Lied Gottes Volk darf nicht ermüden vom Jans Teamchor. Sie feiert am Samstag, den 11.07., ihren 76. Geburtstag. Alles Gute, Gottes Segen auf ihrem weiteren Lebensweg. Wünscht ihr Helga. Vielen Dank. Gott.

Der Jans-Teamchor Gottes Volk darf nie ermüden, um kurz nach 9:30 hier bei Gern gehört auf ERF Plus. Und heute, an diesem Freitag, ist irgendwie so ein bisschen, habe ich den Eindruck, der Tag der interessanten Ortsnamen. Denn heute kommt ein Geburtstagsgruß auch aus Sinn. Und das kannte ich, weil es ist hier im Lahn-Dill-Kreis tatsächlich, wo auch wir im ERF in Wetzlar natürlich zu Hause sind. Also quasi in unserer Nachbarschaft. Edeltraut Gaumann feiert nämlich heute Geburtstag. Wir wünschen ihr vom ganzen Team von Herzen alles Gute zu diesem besonderen Tag. Gottes Segen, Freude und alles Liebe. Und sie wünscht sich: Ich weiß, dass mein Erlöser lebt, von Kay Gaunt. Und das habe ich hier natürlich auch für Sie im Gepäck.

Ich wünsche mir das Lied Groß sind die Wunder. Es ist ein neues Lied und ich grüße alle, die mich kennen und alle Hörer und wünsche eine schöne Urlaubszeit. Gottes Segen. Shalom. Brigitte Wieske.

Am 10.7. hat mein Sohn Manfred Taxa seinen 60. Geburtstag. Dazu wünschen dir deine dich liebende Mutter Ingeborg, deine beiden Schwestern Waltraud und Marianne Gottes reichen Segen und die Freude im Herrn Jesus Christus in deinem Herzen. Ein Lieblingslied wünschen wir, ein Lieblingslied von dir, wenn möglich mit drei Strophen. Bleibend ist deine Treu, o Gott, mein Vater. Und liebe Grüße an all deine Lieben und an für alle ERF-Hörer die feste Gewissheit, dass Gottes Treue bleibend ist. Vielen Dank dem ERF-Team. Tschüss.

Ja, ich wünsche mir von Pfarrer Manfred Kuhn sein Lieblingslied, bei dir, Jesu, will ich bleiben. Es ist auch mein Lieblingslied und ich habe heute Geburtstag und wünsche es auch für mich. Also vielen Dank an euch und ich freue mich, wenn ich es höre.

0: Die ganzen schönen Schätzchen, die kein Streamingportal hat, die haben wir hier bei Gern gehört. Und das ist ja auch das Schöne, hier kann man sich einfach Sachen wünschen, die man schon lange nicht mehr gehört hat. Und ich habe auch schon den nächsten Gruß hier in der Leitung. Wer ist denn da? Hier ist Tobias Schuffenhauer. Guten Morgen.
1: Ja, hier ist die Jutta aus Sachsen und ich wünsche mir das Lied »Die späten Jahre sollen dir zum Segen werden«. Für alle, die im Rentenalter sind und nach Aufgaben suchen und selber auch sich fragen, wie es weitergeht. Gott hat uns was versprochen. Danke, dass Sie das spielen werden.

Ja, guten Morgen, mein Name ist Rainer Müller. Ich wünsche mir für meine Frau Gabi Müller das Lied Geh aus mein Herz und suche Freud, einfach nur zur Ermutigung. Ich danke Ihnen für Ihre Sendungen und wünsche auch den anderen Hörern viel Freude und einen gesegneten Tag. Auf Wiederhören.

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1: Ich bin Jerome Nussbaum. Unionsfraktionschef Spahn ist dafür, den Thüringer AfD-Chef Höcke in dessen Wahlrechten einzuschränken. Spahn sagte in einem Podcast des Fokus, alle redeten im Zusammenhang mit der AfD immer über ein Verbotsverfahren. Er frage sich, wie es denn wäre, wenn man schaue, ob man jemandem extrem Rechten wie Höcke die aktiven und passiven Wahlrechte abnehmen könne. Der Entzug eines Grundrechts müsste aber vom Bundestag, der Bundesregierung oder von einer Landesregierung beantragt werden. Danach entscheidet das Bundesverfassungsgericht, ob von dem Betroffenen eine ernsthafte Gefahr für die Demokratie ausgeht. Der Bundestag kann wie geplant heute über die Krankenkassenreform der Bundesregierung abstimmen. Das Bundesverfassungsgericht hat zwei Eilanträge von Grünen und Linken abgelehnt, die das Votum aufschieben wollten.
2: Der Spitzenverband der gesetzlichen Kassen warb nochmal für die geplante Gesundheitsreform. Vorstandschef Blatt sagte im Deutschlandfunk, es werde zwar allen Beteiligten etwas abverlangt, aber dafür könnten sich die Versicherten dann 2 Jahre lang auf stabile Kassenbeiträge verlassen. Je länger man mit einer Reform warte, desto größer werde die Finanzierungslücke. Er kritisierte die Pharmaindustrie. Sie hätte laut Blatt einen deutlich höheren Beitrag für die Reform leisten können, sei aber von der Politik mit Samthandschuhen angefasst worden. Noah Ulrich, Redaktion.
1: Nach der Aufsichtsratssitzung bei VW in Wolfsburg und den Protesten an allen Standorten ist noch unklar, wie es mit den Werken weitergeht. Die Bild berichtet von 4 geplanten Schließungen und 120.000 Stellen, die abgebaut werden sollen. Niedersachsens Ministerpräsident und Aufsichtsratsmitglied Olaf Lies hält nichts von Werksschließungen.
3: Das Schließen von Werken ist kein Zukunftskonzept. Das habe ich schon vor Wochen gesagt, das sage ich auch heute. Das heißt, wir brauchen eine Zukunftsperspektive für unsere Standorte.
1: Klar ist inzwischen, dass sich am Angebot des Autobauers einiges ändern wird. Das globale Modellangebot außerhalb Chinas soll bis 2035 um rund die Hälfte schrumpfen. Die Produktion sinkt konzernübergreifend um 1 Million Autos auf 9 Millionen Fahrzeuge pro Jahr. Bundespräsident Steinmeier arbeitet von heute an in seinem neuen Dienstsitz am Spreebogen in Berlin, weil das Schloss Bellevue saniert wird. Die Sanierung soll bis zu 8 Jahre dauern und kostet voraussichtlich rund 600 Millionen Euro. Am Morgen wurde am Schloss die Standarte eingeholt. Nach dem Aus für Marokko bei der Fußball-WM ist es in Düsseldorf zu schweren Ausschreitungen gekommen. Die Polizei war in der Nacht mit einem Großaufgebot an der Fanmeile angerückt, um die Lage zu beruhigen. Vermummte Marokko-Fans hatten laut ARD Molotow-Cocktails, Böller und Glasflaschen in die Menschenmenge geworfen. Bei dem anschließenden Einsatz wurden 3 Polizisten verletzt. Einer von ihnen ist derzeit nicht mehr dienstfähig. Die Polizei nahm 2 Menschen vorläufig fest. Es wurden außerdem mehrere Strafanzeigen geschrieben.
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1: Die aktuellen Temperaturen: Köln und Bonn 22 Grad, Hamburg 17, Bremen 20, in Berlin messen wir 19 Grad, in Dresden 21, Frankfurt am Main 22 Grad, Stuttgart 24, München 22, in Erfurt sind es 20 und in Münster 19 Grad. Die meiste Sonne gibt es heute im Süden und Westen Deutschlands. Im Südwesten wird es auch wieder heiß mit bis zu 34 Grad. In der Nordosthälfte ist es dagegen wechselnd bewölkt, immer wieder kommt aber auch die Sonne zum Vorschein bei maximal 29 Grad. Morgen geht es dann überwiegend freundlich ins Wochenende. Im Norden und Osten ziehen ein paar lockere Wolken durch. Ansonsten wird es sonnig sein mit Werten zwischen 25 und 35 Grad.
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4: Es geht weiter mit Ihrer Lieblingssendung, Ihren Wünschen, Ihren Grüßen. Und es ist Zeit, mal Danke zu sagen. Und zwar für einen wunderschönen Wunsch von Achim Gerhard Raimund aus Allendorf. Er möchte heute herzliche Grüße an Irmgard Genz aus Greifenstein-Allendorf senden. Und dazu erklingt jetzt ein Lied, das uns alle einlädt, mal innezuhalten und dankbar zu werden. Vergiss nicht zu danken dem ewigen Herrn. Und ich finde, ist doch ein wunderbarer Titel, der gut auch in diese Zeit passt. Hier ist Werner Reischl mit Vergiss nicht zu danken um 9:05 bei Gern gehört auf ERF+.

Mein Name ist Ursula Groß, ich rufe aus Mainz an und ich würde mir gerne wünschen, du großer Gott, wenn ich die Welt betrachte. Und das wünsche ich für alle Menschen, einfach für alle Christen, für alle Menschen. Ja, besten Dank.

Harmonika, ein Ort, in dem quasi Musik seit jeher zu Hause ist und wie passend, dass von dort ein Musikwunsch zu uns kommt, habe ich mir gedacht. Ruth Meier, die denkt heute an ihre Mutter, die am 10. Juli 90 Jahre alt geworden wäre. Ein stiller, liebevoller Moment des Erinnerns und wir sind gerne an ihrer Seite mit ERF Plus. Und dazu erklingt jetzt ein Lied, das diesen Augenblick wunderbar trägt. Bleib bei mir, Herr, der Abend bricht herein. Wir senden Ihnen, liebe Ruth Meier, von Herzen alles Gute mit diesem Lied.

von Gott getragen weißt. Ganz liebe Grüße von Ina aus Dresden. Ich wünsche mir das Lied Lobe den Herrn, den mächtigen König der Ehren, bitte mit Posaunenbegleitung. Vielen Dank, seid behütet.

Genesis Brass mit dem alten Choral. Lobe den Herrn, den mächtigen König der Ehren, hierbei gern gehört auf ERF Plus. Und ich darf Ihnen mal was verraten, liebe Hörerinnen und Hörer. Ich habe einen ganz verrückten Musikgeschmack. Ich höre nämlich am liebsten die Musik, die gut gemacht ist. Und das spielt auch gar keine Rolle, welches Genre. Ich höre wirklich gerne Musik, die einfach schön und gut ist. Und eins möchte ich Ihnen gerne jetzt auch ein bisschen näher bringen heute, denn es ist ein Komponist, der, ich glaube, fast durchgängig 100% nur gute Musik gemacht hat, Johann Sebastian Bach. Und ich möchte Ihnen Jesu meine Freude näher bringen. Es ist ein Lied, was ja mich besonders berührt und anspricht und auch immer wieder an meinen Vater erinnert, der das immer lauthals mitgesungen hat bei uns zu Hause. Und deswegen präsentiere ich Ihnen jetzt hier 4 Strophen von Jesu meine Freude. Und ich hoffe, Sie haben auch Freude dabei.

hätte gern das Lied von Jörg Swoboda, Nur mit dir durchs Leben gehen. Das habe ich an meinem 60. Hochzeitstag mir gewünscht. Und er ist, der 64. ist jetzt in der nächsten Woche am 14. Deshalb möchte ich das gerne nochmal hören. Ich möchte mich aber auch ganz herzlich bedanken für die Predigt, die am Himmelfahrt von Ihrem Hause aus geführt wurde. Sie war wunderschön und ich hatte die ganze Zeit Ihre Nummer nicht und konnte da nichts machen. Mein Name ist Weißhilde aus Gießen. Herzlichen Dank und Gottes Segen mit Ihnen und uns allen. Auf Wiederhören.

Jörg Swoboda und die Sirgusche Band nur mit dir um 10:30. Der nächste Wunsch kommt von Christian Zill aus Krimmitschau. Ja, hallo. Christian Zill hat einen ganz persönlichen Grund für seinen Wunsch. Er will nämlich ein Lied hören, was ihm am Herzen liegt und er schon lange nicht mehr gehört hat. Und manchmal braucht's eben genau das. Und dieses Lied heißt Bin überreich beschenkt. Und das spiele ich natürlich sehr gerne. Hier sind Arno und Andreas. Bin überreich beschenkt. Auf ERF Plus. Tut einfach gut.

ich wünsche mir das Lied Deine Liebe trägt von Sarah Kaiser für Brigitte Kirmse. Gottes Segen an Ihnen. Einen schönen Tag. Dankeschön. Tschüss.

Guten Morgen, hier Christa Haas. Ich wünsche mir für einen Menschen, dem ich viel zu verdanken habe, das Lied Lasst uns Hoffnungsträger sein. Vielen Dank.

Ein großes und herzliches Danke für die Mitarbeiter und Helfer von Adonia und den Kinderferientagen in Dorf Chemnitz. Meine Enkel sind mit Freude und Herz dabei. Was brauchen wir mehr? Von Markus Kohl. Ein schönes Lied. Mit Dankbarkeit und Gottes Schutz und Segen für alle. Die Ruth aus Dorf Chemnitz. Vielen Dank.

0: Was brauchen wir mehr von Markus Kohl? Ja, er gibt schon so eine ganze Menge eigentlich für uns, ne? Das ist auch wahr. Sie hören gern gehört hier auf ERF Plus und wir machen weiter mit dem nächsten Wunsch. Hier ist Tobias Schuffenhauer. Guten Morgen.
1: Guten Morgen. Mein Name ist Martin Schürmann aus Lemgo. Ich würde gerne das Lied hören, You Raise Me Up. Das würde ich gerne meiner Frau widmen, die eine ganz wunderbare Person ist und die jetzt sich um 5 Enkelkinder kümmern kann und die das in hingebender Art und Weise macht. Und die Kraft dazu, Vera, gibt dir Gott immer wieder. Und auch liebe Grüße an all die anderen Frauen, die sich in unserer Gesellschaft um so viele Menschen kümmern und das von ganzem Herzen tun. Vielen Dank. Alles Liebe.

Aus Bleicherode im südlichen Harzvorland kommt der nächste schöne Wunsch zu uns. Jemand möchte heute nämlich seiner lieben Frau Irma Schulze etwas ganz Besonderes sagen und hat sich dafür ein Lied ausgesucht, das es wohl kaum treffender sagen könnte. Manfred Siebald singt, du bist Gottes Geschenk. Ein wunderbarer Satz, den man seiner Frau gar nicht oft genug sagen kann. Spielt gerne, jetzt hier bei ERF Plus. Gern gehört, tut einfach gut.

Ihr Miwa-Coach in Hennstedt Ulzburg, guten Morgen. Und so wünsche ich für mich und meinen lieben Mann Jürgen, der heute frei hat, das Lied Seliges Wissen, Jesus ist mein. Es gibt keine bessere Aussage. Dankeschön.

Das war gern gehört für heute. Am Montag gerne wieder einschalten von 9 bis 11 und senden Sie am besten jetzt schon Ihre Grüße und Wünsche ab. Hier kommt noch Time to Sing mit Gott ist da. Ich darf mich verabschieden, wünsche Ihnen ein wunderschönes Wochenende. Gottes Segen.

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1: Ich bin Jerome Nussbaum. Unionsfraktionschef Spahn ist dafür, den Thüringer AfD-Chef Höcke in dessen Wahlrechten einzuschränken. Spahn sagte in einem Podcast des Fokus, alle redeten im Zusammenhang mit der AfD immer über ein Verbotsverfahren. Er frage sich, wie es denn wäre, wenn man schaue, ob man jemandem extrem Rechten wie Höcke die aktiven und passiven Wahlrechte abnehmen könne. Der Entzug eines Grundrechts müsste aber vom Bundestag, der Bundesregierung oder von einer Landesregierung beantragt werden. Danach entscheidet das Bundesverfassungsgericht, ob von dem Betroffenen eine ernsthafte Gefahr für die Demokratie ausgeht. Der Bundestag kann wie geplant heute über die Krankenkassenreform der Bundesregierung abstimmen. Das Bundesverfassungsgericht hat zwei Eilanträge von Grünen und Linken abgelehnt, die das Votum aufschieben wollten.
2: Der Spitzenverband der gesetzlichen Kassen warb nochmal für die geplante Gesundheitsreform. Vorstandschef Blatt sagte im Deutschlandfunk, es werde zwar allen Beteiligten etwas abverlangt, aber dafür könnten sich die Versicherten dann 2 Jahre lang auf stabile Kassenbeiträge verlassen. Je länger man mit einer Reform warte, desto größer werde die Finanzierungslücke. Er kritisierte die Pharmaindustrie. Sie hätte laut Blatt einen deutlich höheren Beitrag für die Reform leisten können, sei aber von der Politik mit Samthandschuhen angefasst worden. Noah Ulrich, Redaktion.
1: Nach der Aufsichtsratssitzung bei VW in Wolfsburg und den Protesten an allen Standorten ist noch unklar, wie es mit den Werken weitergeht. Die Bild berichtet von 4 geplanten Schließungen und 120.000 Stellen, die abgebaut werden sollen. Niedersachsens Ministerpräsident und Aufsichtsratsmitglied Olaf Lies hält nichts von Werksschließungen.
3: Das Schließen von Werken ist kein Zukunftskonzept. Das habe ich schon vor Wochen gesagt, das sage ich auch heute. Das heißt, wir brauchen eine Zukunftsperspektive für unsere Standorte.
1: Klar ist inzwischen, dass sich am Angebot des Autobauers einiges ändern wird. Das globale Modellangebot außerhalb Chinas soll bis 2035 um rund die Hälfte schrumpfen. Die Produktion sinkt konzernübergreifend um 1 Million Autos auf 9 Millionen Fahrzeuge pro Jahr. Bundespräsident Steinmeier arbeitet von heute an in seinem neuen Dienstsitz am Spreebogen in Berlin, weil das Schloss Bellevue saniert wird. Die Sanierung soll bis zu 8 Jahre dauern und kostet voraussichtlich rund 600 Millionen Euro. Am Morgen wurde am Schloss die Standarte eingeholt. Nach dem Aus für Marokko bei der Fußball-WM ist es in Düsseldorf zu schweren Ausschreitungen gekommen. Die Polizei war in der Nacht mit einem Großaufgebot an der Fanmeile angerückt, um die Lage zu beruhigen. Vermummte Marokko-Fans hatten laut ARD Molotow-Cocktails, Böller und Glasflaschen in die Menschenmenge geworfen. Bei dem anschließenden Einsatz wurden 3 Polizisten verletzt. Einer von ihnen ist derzeit nicht mehr dienstfähig. Die Polizei nahm 2 Menschen vorläufig fest. Es wurden außerdem mehrere Strafanzeigen geschrieben.
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1: Die aktuellen Temperaturen: Köln und Bonn 22 Grad, Hamburg 17, Bremen 20, in Berlin messen wir 19 Grad, in Dresden 21, Frankfurt am Main 22 Grad, Stuttgart 24, München 22, in Erfurt sind es 20 und in Münster 19 Grad. Die meiste Sonne gibt es heute im Süden und Westen Deutschlands. Im Südwesten wird es auch wieder heiß mit bis zu 34 Grad. In der Nordosthälfte ist es dagegen wechselnd bewölkt, immer wieder kommt aber auch die Sonne zum Vorschein bei maximal 29 Grad. Morgen geht es dann überwiegend freundlich ins Wochenende. Im Norden und Osten ziehen ein paar lockere Wolken durch. Ansonsten wird es sonnig sein mit Werten zwischen 25 und 35 Grad.
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4: Herzlich willkommen zur dritten Sendung über das Hohelied Salomos. Nachdem ich in den letzten beiden Folgen unserer Sendereihe eine Einführung in dieses Buch aus dem Alten Testament gegeben habe, beginnen wir gleich mit der Auslegung der einzelnen Verse.

Um das Hohelied Salomos richtig zu verstehen, ist es hilfreich, die wunderschöne Geschichte in diesem Buch vorab schon einmal gelesen zu haben, um sie dann Vers für Vers genauer unter die Lupe zu nehmen. In den beiden Einführungssendungen habe ich die Geschichte allerdings schon in groben Zügen nacherzählt, sodass bekannt sein dürfte, wovon die Geschichte rein äußerlich handelt. Das Hohelied Salomos umfasst meines Erachtens 5 einzelne kurze Lieder. Sie erzählen die Geschichte von Sulamit, einem Mädchen vom Lande, das hoch oben in den Bergen von Ephraim lebt. Eines Tages kam ein Hirte vorbei. Sie verliebte sich in ihn und er sich in sie. Er verließ sie wieder, versprach ihr aber, dass er zurückkommen würde. Allerdings konnte er nicht so schnell, wie er es eigentlich vorhatte, zurückkehren. Eines Tages ging ein Ruf durchs Dorf, dass König Salomo zu Besuch kam und dass er sie sehen wollte. Sie konnte es nicht glauben, doch als sie ihm vorgestellt wurde, erkannte sie, dass er ihr geliebter Hirte war. Einige Kommentatoren sind der Meinung, dass es sich hierbei um eine zusammenhängende Geschichte handelt, die in chronologischer Reihenfolge erzählt wird. Ich persönlich schließe mich dieser Meinung nicht an. Ich bin der Meinung, dass die Szenen hin und her springen und es Rückblenden auf vergangene Ereignisse gibt. Das Hauptanliegen, wenn wir uns mit dem Bibeltext beschäftigen, ist aber, wie wir als Christen dieses Buch auf unser Leben anwenden können. Es ist für mich ein Bild der wundervollen Liebesbeziehung zwischen einem Christen und dem Herrn Jesus Christus. Man könnte behaupten, dass das Hohelied Salomos einem Musikstück aus der Zeit des Minnesangs oder eher noch einer Oper ähnelt. Diese Einzellieder wurden zusammengefügt, um uns eine herrliche, wunderbare Geschichte zu vermitteln. Das ist eine der vielen Methoden, die Gott anwendet, um sein Volk anzusprechen. Ja, das Hohelied zeigt der Askese, also einer enthaltsamen Lebensweise, gewissermaßen die rote Karte. Obwohl es gleichzeitig Wollust und Untreue dem Ehegelübde gegenüber scharf verurteilt. Das Hohelied ist keine biblische Version irgendeiner TV-Serie, die Herz und Schmerz bis zum Abwinken enthält. Es handelt sich auch nicht um ein billiges Schaustück, in dem der Held Neuro die Herz und Schmerz bis zum Abwinken enthält. Es handelt sich auch nicht um ein billiges Schaustück, in dem

schönen Beziehung. Hören Sie dazu Vers 2. Er küsse mich mit dem Kusse seines Mundes, denn deine Liebe ist lieblicher als Wein. Zu jener Zeit bedeutete der Kuss ein Friedensversprechen, ein Gelübde des Friedens. Salomos Name bedeutet buchstäblich Frieden. Er war ein Friedefürst und er regierte in Jerusalem, der Stadt des Friedens. Sulamit ist die Tochter des Friedens. Der Kuss deutet auf eine sehr persönliche, enge Beziehung hin, wie sie auch der Herr Jesus mit den Seinen, also den Christen, hat. Durch das Wort Gottes kann er zu uns persönlich reden. Deswegen sollten wir uns auch mehr mit der Bibel befassen. Sich mit der Bibel zu befassen bedeutet mehr als nur das Auswendiglernen von Versen oder die Erörterung verschiedener theologischer Fragen, sondern es geht um eine persönliche Beziehung mit ihm, damit er durch sein Wort unser Herz ansprechen kann. Er küsse mich mit dem Kusse seines Mundes. Er hat uns den Frieden vermittelt. Nur er kann dem menschlichen Herz Frieden bringen. Im Alten Testament kann man verschiedene messianische Typen erkennen, also Personen, die durch ihre Wesenszüge und durch ihr Verhalten auf den Messias, den ersehnten Retter, hingewiesen haben. Alexander Moody Stewart, ein Pastor der schottischen Freikirche, schrieb: Mose und die Propheten sind gekommen, Aaron und die Priester sind gekommen und schließlich sind David und die Könige gekommen. Nun soll aber er selbst erscheinen, der wahre Prophet, Priester und König seines gesamten Volkes. Gemeint ist Jesus Christus. Diejenigen, die Jesu Frieden verstanden haben, den Frieden, den er uns durch das Kreuz und die Vergebung der Sünden zugesprochen hat, die können den nächsten Schritt tun. Wenn Sie, liebe Hörer, durch die Erlösung in Christus mit Gott versöhnt worden sind, dann sehnt er sich bildlich gesprochen nach dem Kuss des feierlichen Vermählungsgelübdes. Dies ist der Kuss, der das Ehegelübde zwischen Christus und dem Christen besiegelt. Dieser Brauch wird auch heute noch in unseren Hochzeitszeremonien wiedergespiegelt. Wenn ich eine Trauung vornehme und sich beide Partner das Ja-Wort gegeben haben, dann sage ich: Heben Sie nun den Schleier an und geben Sie einander den Traukuss. Der Kuss ist etwas Feierliches. Er besiegelt für mich den Bund der Ehe. Mit unserer Erlösung errettet uns der Herr Jesus nicht nur, nein, er schenkt uns auch die Freiheit. Im Johannesevangelium lesen wir: Wenn euch nun der Sohn frei macht, so seid ihr wirklich frei. Welche Art von Freiheit ist das? Es ist die Freiheit, nunmehr zu ihm kommen zu können, um ihm zu sagen: Ich gebe dir meinen Körper als ein lebendiges Opfer. Es ist die Freiheit der Hingabe, die uns zu einer persönlichen Beziehung mit Jesus Christus, unserem Heiland, bringt. Sind Sie solch ein Kind Gottes? Oder sind Sie eine ängstliche Seele, die sich fürchtet, seine Gnade anzunehmen? Er will, dass Sie diese Gnade für sich beanspruchen. Im Epheserbrief lesen wir, dass er reich an Barmherzigkeit und reich an Gnade ist. Er möchte den Reichtum seiner Herrlichkeit mit uns teilen. Ich kenne Ihre Einstellung dazu nicht, aber ich weiß, dass ich seine Barmherzigkeit und seine Gnade brauche. Seine Einladung im Matthäusevangelium lautet: Kommt her zu mir alle, die ihr mühselig und beladen seid, ich will euch erquicken. Das ist die wahre Ruhe. Viel mehr als nur die Sonntagsruhe. Diese Ruhe ist für alle 7 Wochentage. Diese Ruhe bedeutet, sich in seiner vollendeten Erlösung ausruhen zu können. Gleich anschließend sagt Jesus in Matthäus 11, in den Versen 29 und 30, »Nehmt auf euch mein Joch und lernt von mir, denn ich bin sanftmütig und von Herzen demütig. So werdet ihr Ruhe finden für eure Seelen. Denn mein Joch ist sanft und meine Last ist leicht. Mit ihm, mit Jesus eingejocht zu sein, ist eine wunderbare, herrliche Beziehung, in der er die Hauptlast für sie trägt. In der zweiten Hälfte von Vers 2 heißt es: Denn deine Liebe ist lieblicher als Wein. Zu jener Zeit war Wein ein Sinnbild für den größten Luxus, den diese Erde hergab. Man kann sich ein feines Diner im Hotel

Sacher vorstellen, das alles von einer Vorsuppe bis hin zu einem Stück der gleichnamigen Torte zum Nachtisch beinhaltet. Er bedeutet das, was dem Herzen die größtmögliche Freude bringt. Irgendwie dazu passend schreibt der Apostel Paulus im Epheserbrief Kapitel 5: Und sauft euch nicht voll Wein, woraus ein unordentliches Wesen folgt, sondern lasst euch vom Geist erfüllen. Ach, wenn wir doch nur mit dem Heiligen Geist erfüllt wären, damit wir diese innerliche Aufregung, diese Heiterkeit, diese Begeisterung erleben könnten, die daraus entsteht, dass wir Christus gehören und Gemeinschaft mit ihm haben. Ich fürchte, dass Sie und ich in dieser Hinsicht noch viel Nachholbedarf haben. Oft machen wir uns in der Gemeinde etwas vor. Wir reden davon, dass wir engagierte Christen sind. Einfach nur aus dem Grund, weil wir so emsig wie Termiten sind. Dabei hat unser Tun sehr oft auch denselben zerstörerischen Effekt. Vielmehr müssen wir uns die Einstellung aneignen, die Petrus im ersten Petrusbrief folgendermaßen umschreibt. Ihn, Jesus Christus, habt ihr nicht gesehen und habt ihn doch lieb. Und nun glaubt ihr an ihn, obwohl ihr ihn nicht seht. Ihr werdet euch aber freuen mit unaussprechlicher und herrlicher Freude. Der Prophet Habakuk hat es so ausgedrückt: Da wird der Feigenbaum nicht grünen und es wird kein Gewächs sein an den Weinstöcken. Der Ertrag des Ölbaums bleibt aus und die Äcker bringen keine Nahrung. Schafe werden aus den Hürden gerissen und in den Ställen werden keine Rinder sein. Aber ich will mich freuen des Herrn und fröhlich sein in Gott, meinem Heil. Haben Sie diese Einstellung erreicht? Salomo schreibt in unserem Bibeltext: Deine Liebe ist lieblicher als Wein. Wie gesagt, zu jener Zeit war Wein ein Sinnbild für den größten Luxus, den diese Erde hergab. Ein Sinnbild, wohlgemerkt. Wir werden also nicht dazu aufgefordert, so viel Wein zu trinken, bis wir nicht mehr aufrecht stehen können. Vielmehr sollen wir die Liebe genießen. Sie ist lieblicher als Wein. Und erst recht gilt das für Gottes Liebe. Im Johannesevangelium lesen wir: So sehr hat Gott die Welt geliebt, dass er seinen eingeborenen Sohn gab, damit alle, die an ihn glauben, nicht verloren werden, sondern das ewige Leben haben. Diese Liebe gilt es anzunehmen und zu genießen. Und weil der Apostel Paulus sagt: Sauft euch nicht voll Wein, sondern lasst euch vom Geist erfüllen, möchte ich Sie gern auffordern: Gewähren Sie dem Geist Gottes Einlass in Ihr Leben. Er wird dafür sorgen, dass sich die Liebe Gottes in Ihrem Herzen verbreiten kann. Und das ist einer der Gründe dafür, warum wir den Heiligen Geist so dringend benötigen. Zurück zu unserem Bibeltext aus dem Hohelied Salomos. Es geht weiter mit Vers 3. Es riechen deine Salben köstlich. Dein Name ist eine ausgeschüttete Salbe, darum lieben dich die Mädchen. Wohlriechende Salben oder Salböl dienten gewissermaßen als Parfüm. Als Jesus sein irdisches Leben begann, wurde ihm Myrrhe geschenkt, um seinen Körper damit einzureiben. In einem übertragenen Sinne kann man sagen, sein gesamtes Leben auf Erden, von seiner Geburt bis zu seinem Tod, hatte einen Duft. Aber der Duft seiner Liebe für uns, als er am Kreuz starb, ist unbeschreiblich größer. Ich komme zu Vers 4 in unserem Bibeltext. Zieh mich dir nach, so wollen wir laufen. Der König führte mich in seine Kammern. Wir wollen uns freuen und fröhlich sein über dich. Wir preisen deine Liebe mehr als den Wein. Herzlich lieben sie dich. Das sagt die junge Frau zu ihrem Freund. In der Bibelübersetzung Hoffnung für alle klingt das so: Nimm mich bei der Hand, schnell, lass uns laufen, zu dir nach Hause wollen wir eilen. Du bist mein König, ich freue mich über dich, du bist mein ganzes Glück. Deine Liebe ist kostbarer als der edelste Wein. Kein Wunder, dass die Mädchen für dich schwärmen. Das ist ein wunderbarer Bibelabschnitt. Er drückt meines Erachtens das aus, was jemand verspürt, der Jesus innigst lieb hat und der sich eine enge Beziehung mit ihm wünscht.
Allerdings gibt es da auch die Ernüchterung, dass wir dieses Ziel von uns aus nicht erreichen können, weil es schlichtweg unerreichbar ist. An diesem Punkt angekommen rufen wir: Zieh mich dir nach, oder wie es in der modernen Bibelübersetzung wiedergegeben wird: Nimm mich bei der Hand. Liebe Hörer, wenn Ihnen klar werden sollte, dass Sie diese wundervolle Beziehung niemals erlebt haben, dann hören Sie auf die Braut und sprechen Sie ihr nach: Zieh mich dir nach, nimm mich bei der Hand. Aber auch wenn Sie ein Kind Gottes sind, sprechen Sie: Zieh mich dir nach, nimm mich bei der Hand. Lassen Sie sich von ihm zu dem Ort bringen, den Sie von sich aus nicht erreichen können. Nur er ist dazu in der Lage. Ich meine, Gott teilt uns hier im Hohelied mit, dass wir gewissermaßen Zugriff auf seine Kraft haben. Er sagt, dass seine Stärke in unserer Schwäche greifbar wird. Er wird uns erhören, wenn unser Herz ausruft: Zieh mich dir nach, nimm mich bei der Hand, o Herr. Es ist aufregend und begeisternd, durch den Geist Gottes in die Gegenwart Christi gebracht zu werden. Er sorgt dafür, dass Christus für uns zur Realität wird. In Johannes 6, Vers 44 wird Jesus mit den Worten zitiert: Es kann niemand zu mir kommen, es sei denn, ihn ziehe der Vater, der mich gesandt hat. Und in Johannes 15, Vers 16 lesen wir, was Jesus zu den Seinen sagte: Nicht ihr habt mich erwählt, sondern ich habe euch erwählt. Mit anderen Worten, nicht wir haben nach Gott gesucht, sondern Gott hat nach uns gesucht. Er sucht uns auch heute noch. Wir können lediglich sagen: Herr, zieh mich dir nach, nimm mich bei der Hand. Wir brauchen den Geist Gottes, damit dieser uns das Wasser des Lebens gibt. Wenn wir von diesem Wasser des Lebens trinken, werden Flüsse des lebendigen Wassers in uns aufquellen und aus uns heraussprudeln. In unserem Bibeltext heißt es in Vers 4: So wollen wir laufen. Der Gedanke an dieser Stelle ist nicht, dass wir darum bitten, gezogen zu werden, weil wir faul und gleichgültig sind, sondern weil wir hilflos sind. Wir haben den Wunsch, doch es gelingt uns nicht. Wir wollen ihm nachlaufen, aber er muss uns dafür bildlich gesprochen die Beine geben. Er muss uns die Befähigung, eine göttliche Befähigung dazu geben. Er muss uns ziehen. Wir lesen im Hebräerbrief, ganz am Anfang von Kapitel 12: Darum lasst uns laufen mit Geduld in dem Kampf, der uns bestimmt ist, und aufsehen zu Jesus, dem Anfänger und Vollender des Glaubens. Und in Jesaja 40, Vers 31 heißt es: Aber die auf den Herrn harren, kriegen neue Kraft, dass sie auffahren mit Flügeln wie Adler, dass sie laufen und nicht matt werden, dass sie wandeln und nicht müde werden.

Das war's mal wieder. Das war eine weitere Folge unserer Sendereihe Durch die Bibel. Beim nächsten Mal erleben wir im Hohelied Salomos einen Szenenwechsel, wie er krasser kaum sein könnte. Von den Gedanken an die Kammern des Königs geht es hinaus auf die Weide, wo sich das sonnenverbrannte Mädchen vom Land abrackert. Ich wünsche Ihnen Gottes Segen und würde mich freuen, Sie zur nächsten Ausgabe von Durch die Bibel wieder begrüßen zu dürfen.

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1: Wir hören aus dem Alten Testament, aus dem Buch des Propheten Amos, Kapitel 9, die Verse 1 bis 10.
2: Ich sah den Herrn über dem Altar stehen, und er sprach:
3: Schlage an den Knauf, dass die Pfosten beben und die Trümmer ihnen allen auf den Kopf fallen. Und was noch übrig bleibt von ihnen, will ich mit dem Schwert töten, dass keiner von ihnen entfliehen, noch irgendeiner entkommen soll. Und wenn sie sich auch unten bei den Toten vergrüben, soll sie doch meine Hand von dort holen. Und wenn sie zum Himmel hinaufstiegen, will ich sie doch herunterstoßen. Und wenn sie sich auch versteckten oben auf dem Berge Karmel, will ich sie doch suchen und von dort herabholen. Und wenn sie sich vor meinen Augen verbergen im Grunde des Meeres, so will ich doch der Schlange befehlen, sie dort zu beißen. Und wenn sie vor ihren Feinden gefangen einhergingen, so will ich doch dem Schwert befehlen, sie dort zu töten, denn ich will meine Augen auf sie richten zum Bösen und nicht zum Guten.
2: Denn Gott, der Herr Zebaoth, ist es, der die Erde anrührt, dass sie bebt und alle ihre Bewohner trauern müssen und dass sie sich hebt wie die Wasser des Nils und sich senkt wie der Strom Ägyptens. Er ist es, der seinen Saal in den Himmel baut und seinen Palast über der Erde gründet, der das Wasser im Meer herbeiruft und schüttet es auf das Erdreich. Er heißt Herr. Seid ihr Israeliten mir nicht gleich wie die Mohren, spricht der Herr? Habe ich nicht Israel aus Ägyptenland geführt und die Philister aus Kaftor und die Aramäer aus Kir? Siehe, die Augen Gottes des Herrn sehen auf das sündige Königreich, dass ich's vom Erdboden vertilge. Wiewohl ich das Haus Jakob nicht ganz vertilgen will, spricht der Herr.
3: Denn siehe, ich will befehlen und das Haus Israel unter allen Heiden schütteln lassen, gleich wie man mit einem Sieb schüttelt und kein Stein zur Erde fällt. Alle Sünder in meinem Volk sollen durchs Schwert sterben, die da sagen: Es wird das Unglück nicht so nahe sein, noch uns begegnen.
1: Das war der Bibeltext für den heutigen Tag, entnommen aus der großen Hörbibel mit freundlicher Genehmigung der Deutschen Bibelgesellschaft. Hier noch einmal die Bibelstelle. Amos Kapitel 9, die Verse 1 bis 10. Gedanken dazu kommen jetzt von Elisabeth Kühfeld aus Ansbach.
4: Ein Freund hat mir von seinem Vorgesetzten erzählt. Fähig, durchsetzungsstark, freundlich im direkten Gespräch. Er kommt gut mit ihm zurecht. Aber dann sagt er einen Satz, der bei mir sofort einen Knoten im Magen entstehen lässt. Aber du möchtest ihn nicht zum Feind haben. Puh, der Mann scheint zwei Gesichter zu haben. Und wehe dem, der sich's mit ihm verdirbt. An diese Begegnung musste ich denken, als ich die heutige Bibellese aus dem Buch des Propheten Amos gelesen habe. Da ist gleich dieser Knoten in meinem Magen. Diesen Gott möchte ich nicht zum Feind haben. So mächtig, dass die Erde bebt, wenn er sie nur anrührt. Kein fester Boden mehr, auf den man sich verlassen könnte. Er ist hartnäckig in der Verfolgung des Sünders. Wenn der sich vor seinen Augen auch verbergen wollte im Grunde des Meeres, so wird er doch der Schlange befehlen, sie dort zu beißen. Diesen Gott will ich nicht zum Feind haben. Aber er ist es damals dem Volk Israel geworden. Davon haben wir in den letzten Tagen viel gehört. Der Maulbeerfeigenbaumzüchter Amos aus dem Süden Israels verließ seine Heimat, um dem Brudervolk im Norden schreckliche Botschaften von Gott zu bringen. Wir steigen zum Himmel hinauf, ja, so mögen sich die reichen, verwöhnten, satten oberen 10.000 gefühlt haben. Bei uns geht's immer nur aufwärts. Und menschlich gesehen war es so. Wirtschaft und Handel florierten. Ja, schon auf Kosten der Armen und Schwachen, aber die herrschende Schicht war sicher etabliert. Da lässt Gott seine Sicht ausrichten. Wenn sie zum Himmel hinaufstiegen, will ich sie doch herunterstoßen. Dieser ganze Abschnitt spricht furchtbar endgültig davon, dass Gott den Menschen ein Feind geworden ist. Ich will meine Augen auf sie richten zum Bösen und nicht zum Guten. Wie schrecklich. Vor allem ist das schrecklich, weil es fast die gleichen Sätze sind, die an anderer Stelle so tröstlich sind. Meine Augen sehen nach den Treuen im Lande, dass sie bei mir wohnen, heißt es im Psalm 101. Oder im 1. Petrusbrief heißt es, denn die Augen des Herrn sehen auf die Gerechten und seine Ohren hören auf ihr Gebet. Und viele von Ihnen kennen sicher noch das Lied meiner Jugend, nähme ich Flügel der Morgenröte und flöge ans äußerste Meer, würde auch dort deine Hand mit mir sein und deine Rechte mich halten, Herr. Das ist für mich der Inbegriff der Geborgenheit gewesen, diese Überzeugung, ich kann gar nicht so weit weg sein von Gott, dass er mich nicht halten und führen könnte. Vor ein paar Jahren hatten wir es als überaus tröstliche Jahreslosung. Du bist ein Gott, der mich sieht. Gott sei Lob und Dank. Bei Amos verkehrt es sich in eine Drohung. Denn Israel hat sich Gott zum Feind gemacht. Mit erbarmungsloser Selbstsucht den Armen gegenüber und mit überheblicher Gleichgültigkeit ihm gegenüber. In der Bibellese heute nun soll Amos in einer Zeichenhandlung so an die Säulen des Tempels schlagen, dass er zusammenbricht und die Trümmer der heiligen Städte die erschlagen, die allzu selbstsicher von ihrem Gott Glück und Reichtum erwarten. Die Trümmer ihrer scheinheiligen Religiosität sollen ihnen um die Ohren fliegen. Was mache ich denn heute mit so einem Bibelabschnitt? Zunächst ist er eine deutliche und hilfreiche Erinnerung daran, dass wir Gott niemals in der Tasche haben. Dass er nicht einfach nur unsere Wünsche zu erfüllen hat und uns in religiöse Kuscheldecken hüllt. Gott ist wunderbar, aber auch furchtbar. Er ist zu ehren und zu fürchten, denn er ist Person, hat einen Willen für seine Welt, für sein Volk, für uns. Er hat Anspruch auf uns, nicht umgekehrt. Solange Gott nur ein religiöses Deko-Element unseres Lebens ist, haben wir in Wahrheit keinen Gott. Wenn der biblische Gott, der starke, mächtige Schöpfer von Himmel und Erde, quasi verdunstet und nur noch gute Mächte übrig bleiben, die uns treu und still umgeben, dann haben wir keinen Gott, sondern ein religiöses Gefühl. Davon kann ich nicht leben. Damit kann ich nicht sterben. Und es ist himmelweit von der Realität entfernt. Was macht dieser Text mit uns? Er ruft uns zur Umkehr, so wie damals die Israeliten. Ich mag erschrecken vor so harten Worten. Ich erschrecke vor dem Zorn Gottes. Aber dieser Gott schickt ja Amos und die anderen Propheten, damit das Volk noch die Kurve kriegt, sich abwendet von den falschen Wegen. Wie ein Arzt eine schlimme Diagnose mitteilen muss, damit ich bereit werde zu einer entschiedenen, vielleicht mühsamen Behandlung. So überbringt Amos die schonungslose Diagnose. Ihr seid verlorene Leute, wenn ihr so weitermacht wie bisher. Prüfe ich mich, wo ich meinen Vorteil, meine Bequemlichkeit, meine Ehre dringender suche, als das Gute, das dem Nächsten hilft. Was macht dieser Bibelabschnitt mit Ihnen? Die Erkenntnis, dass Gott auch ein Feind sein kann, lässt mich umso fester nach der Hand Jesu fassen. Er hat auch gesagt, kehrt um. Und dann dazu gesetzt, und glaubt an das Evangelium. Das Evangelium, das war er selbst, der Gottessohn, dessen Augen auf die Geringen gesehen haben, auf die Schuldbeladenen, auf die Ängstlichen und die Verzweifelten. Der Worte gefunden hat voller Liebe und Vergebung. Jesus ist der Gott, den wir zum Freund haben dürfen, weil er die Schuld der ganzen Welt weggetragen hat ans Kreuz. Wenn mir Gott verborgen unbegreiflich, feindlich und dunkel erscheint, so ungefähr hat es Martin Luther gesagt, dann fliehe ich zum offenbaren Gott, zu Jesus. Denn da sehe ich die Liebe Gottes in Person. Da sehe ich seine Freundschaft. Da kann ich mein Versagen auch heute wieder hinbringen und krieg es vergeben. Gott sei Lob und Dank war nicht Amos das letzte Wort Gottes, sondern sein geliebter Sohn, unser Herr, Jesus Christus.
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2: Ich bin Jerome Nussbaum. Unionsfraktionschef Spahn ist dafür, den Thüringer AfD-Chef Höcke in dessen Wahlrechten einzuschränken. Spahn sagte in einem Podcast des Fokus, alle redeten im Zusammenhang mit der AfD immer über ein Verbotsverfahren. Er frage sich, wie es denn wäre, wenn man schaue, ob man jemandem extrem Rechten wie Höcke die aktiven und passiven Wahlrechte abnehmen könne. Der Entzug eines Grundrechts müsste aber vom Bundestag, der Bundesregierung oder von einer Landesregierung beantragt werden. Danach entscheidet das Bundesverfassungsgericht, ob von dem Betroffenen eine ernsthafte Gefahr für die Demokratie ausgeht. Der Bundestag kann wie geplant heute über die Krankenkassenreform der Bundesregierung abstimmen. Das Bundesverfassungsgericht hat zwei Eilanträge von Grünen und Linken abgelehnt, die das Votum aufschieben wollten.
3: Der Spitzenverband der gesetzlichen Kassen warb nochmal für die geplante Gesundheitsreform. Vorstandschef Blatt sagte im Deutschlandfunk, es werde zwar allen Beteiligten etwas abverlangt, aber dafür könnten sich die Versicherten dann 2 Jahre lang auf stabile Kassenbeiträge verlassen. Je länger man mit einer Reform warte, desto größer werde die Finanzierungslücke. Er kritisierte die Pharmaindustrie. Sie hätte laut Blatt einen deutlich höheren Beitrag für die Reform leisten können, sei aber von der Politik mit Samthandschuhen angefasst worden. Noah Ulrich, Redaktion.
2: Nach der Aufsichtsratssitzung bei VW in Wolfsburg und den Protesten an allen Standorten ist noch unklar, wie es mit den Werken weitergeht. Die Bild berichtet von 4 geplanten Schließungen und 120.000 Stellen, die abgebaut werden sollen. Niedersachsens Ministerpräsident und Aufsichtsratsmitglied Olaf Lies hält nichts von Werksschließungen.
4: Das Schließen von Werken ist kein Zukunftskonzept. Das habe ich schon vor Wochen gesagt, das sage ich auch heute. Das heißt, wir brauchen eine Zukunftsperspektive für unsere Standorte.
2: Klar ist inzwischen, dass sich am Angebot des Autobauers einiges ändern wird. Das globale Modellangebot außerhalb Chinas soll bis 2035 um rund die Hälfte schrumpfen. Die Produktion sinkt konzernübergreifend um 1 Million Autos auf 9 Millionen Fahrzeuge pro Jahr. Bundespräsident Steinmeier arbeitet von heute an in seinem neuen Dienstsitz am Spreebogen in Berlin, weil das Schloss Bellevue saniert wird. Die Sanierung soll bis zu 8 Jahre dauern und kostet voraussichtlich rund 600 Millionen Euro. Am Morgen wurde am Schloss die Standarte eingeholt. Nach dem Aus für Marokko bei der Fußball-WM ist es in Düsseldorf zu schweren Ausschreitungen gekommen. Die Polizei war in der Nacht mit einem Großaufgebot an der Fanmeile angerückt, um die Lage zu beruhigen. Vermummte Marokko-Fans hatten laut ARD Molotow-Cocktails, Böller und Glasflaschen in die Menschenmenge geworfen. Bei dem anschließenden Einsatz wurden 3 Polizisten verletzt. Einer von ihnen ist derzeit nicht mehr dienstfähig. Die Polizei nahm 2 Menschen vorläufig fest. Es wurden außerdem mehrere Strafanzeigen geschrieben.
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2: Und hier die aktuellen Temperaturen. Köln und Bonn 24 Grad, Hamburg 22, in Bremen messen wir 24, in Berlin 23 Grad, Dresden 24, Frankfurt am Main 25, Stuttgart 28 Grad, München 26, in Erfurt 23 und in Münster 22 Grad. Die meiste Sonne gibt es heute im Süden und Westen Deutschlands. Im Südwesten wird es auch wieder heiß mit bis zu 34 Grad. In der Nordosthälfte ist es dagegen wechselnd bewölkt. Immer wieder kommt aber auch die Sonne zum Vorschein bei maximal 29 Grad. Morgen geht es dann überwiegend freundlich ins Wochenende. Im Norden und Osten ziehen ein paar lockere Wolken durch. Ansonsten wird es sonnig sein mit Werten zwischen 25 und 35 Grad.
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6: Herzlich willkommen zur Sendereihe Wortgut. Dazu begrüßt Sie Kai-Uwe Wojcak. Zum zweiten Mal gibt es heute eine Bibelarbeit von der Jugendmissionskonferenz, der JUMICO, die Anfang des Jahres in Stuttgart stattgefunden hat. Die Jugendmissionskonferenz wird von der Christusbewegung, einem Netzwerk innerhalb der Württembergischen Landeskirche, zusammen mit Jugendverbänden, Bibelschulen und Missionswerken veranstaltet. Sinn und Zweck ist es, die Besucher zu ermuntern, sich mit Themen der Mission auseinanderzusetzen. Und manch einer stellt sich bestimmt auch die Frage, ob Gott sie oder ihn womöglich gern in die Mission schicken würde. Einer der Referenten auf der JUMICO war Martin Buchsteiner. Er ist Direktor des Tauernhofs in Schladming in Österreich. Der Tauernhof ist eine Bibelschule und ein Freizeitzentrum und gehört zur Missionsgemeinschaft der Fackelträger. In seiner Bibelarbeit spielt Martin Buchsteiner auf das Motto der diesjährigen Jugendmissionskonferenz an. Das lautete auf gut Englisch committed, sich engagieren, zum Beispiel für die Mission. Committed kann aber auch bedeuten entschieden, entschieden für Christus. Demnach ist ein Commitment, ein Engagement, eine Entscheidung oder eine Verpflichtung, die man eingeht.
7: Ich finde das Thema sehr, sehr schön, auch gerade für so einen Jugendmissionskongress committed. Es gibt ja viele hier, wahrscheinlich die meisten, die sind zu irgendetwas committed. Und ich habe das Vorrecht, sehr viele Menschen auch kennenzulernen, sei es am Tauernhof oder eben, wenn ich unterwegs bin, bei Reisediensten, Predigtdiensten. Und ich merke, viele junge Menschen vor allem wollen wirklich etwas verändern in dieser Welt. Und das ist schön. Und ich glaube, ich hoffe, dass wir alle hier sind, weil wir irgendwie was verändern wollen. Und es ist auch Zeit. Und ich glaube, da sind wir alle einer Meinung, dass es bestimmte Dinge auch verändert werden müssen. Sei es jetzt in der Wirtschaft, sei es in der Regierung, aber natürlich auch generell in den Gemeinden und in der Welt. Generell, und es ist schön, wenn Menschen sich berufen lassen, auch in die Mission zu gehen, um einfach auch Veränderung zu schaffen. Ich treffe allerdings auch immer wieder Menschen, die wollen zwar auch die Welt retten, aber irgendwie habe ich den Eindruck, es gibt Menschen, die wollen zwar die Welt retten, aber eigentlich wollen sie weniger arbeiten, mehr verdienen, mit weniger Leistung die Welt retten. Weniger arbeiten, mehr verdienen und mit weniger Leistung die Welt retten. Jetzt bin ich zwar kein Mathe-Genie, aber irgendwie habe ich den Eindruck, diese Rechnung kann irgendwie nicht aufgehen. Aber trotzdem ist es wichtig, dass wir uns überlegen, welchen Einsatz bin ich bereit zu geben, um Veränderung zu schaffen in dieser Welt? Was bin ich bereit zu geben, Veränderung zu schaffen, vielleicht sogar bei meinem Freund, Freundin, Menschen in meiner Familie, Menschen, die mir etwas wert sind. Ich möchte euch einen Vers aus Hebräer 11 vorlesen. Da geht es um Noah und um die Geschichte, wo Gott den Noah berufen hat, diese Arche zu bauen, weil Gott dem Noah sagt, es wird Gericht kommen. Es wird eine Zeit kommen, da wird eine Flut kommen. Und wir kennen vielleicht alle diese Geschichte aus dem Kindergottesdienst und aus der Bibellese oder wo auch immer, wo dann letztendlich Gott wirklich diese Flut geschickt hat. Und diese Flut, diese Sintflut ist ja auch sinnbildlich schon gegeben, dass Gott wieder einmal diese Welt richten wird. Und Gott spricht zu Noah und sagt, bau dir dieses Schiff, geh mit deiner Familie und mit je einem Paar von den Tieren, die es da gibt, auf das Schiff, damit ihr diesen Gericht entkommt. Und dann lesen wir hier im Hebräerbrief, der das so ein wenig zusammenfasst, wo steht im Vers 7, auch Noah glaubte Gott. Er glaubt Gott, dass das, was er sagt, auch tatsächlich eintreffen wird und befolgte gehorsam seine Anweisung und er baute ein großes Schiff, obwohl weit und breit keine Gefahr zu sehen war. Deshalb wurde er mit seiner ganzen Familie gerettet. Durch seinen Glauben wurde der Unglaube der anderen Menschen erst richtig deutlich. Und durch diesen Glauben fand Noah auch Gottes Anerkennung. Eine kleine Zusammenfassung von dem, was Noah hier erlebt. Und wenn es einen sogenannten biblischen Walk of Fame, so ein Hollywood Walk of Fame geben würde. Also diese Straße, wo diese Sterne für berühmte Filmschauspieler zum Beispiel, wenn es den geben würde in der Bibel, dann wäre es wohl Hebräer Kapitel 11, wo viele Menschen aufgezählt werden, die allen voran aus dem Alten Testament, die wirklich Gott berufen konnte und die bereit waren, wirklich mit Gott ein Abenteuer einzugehen und ohne dass sie gewusst haben, was am Ende rauskommen wird, trotzdem aufgrund ihres Glaubens und Gehorsams committed waren und ihren Weg mit Gott gegangen sind. Und da lesen wir natürlich eine große Liste, angefangen von Abel über Noah, Abraham, Sarah und so weiter, die ganzen Kinder und Enkelkinder bis hin zu Mose und sogar eine Prostituierte namens Rahab, die aufgrund ihres Glaubens an Gott Menschenleben letztendlich gerettet haben. Und jede einzelne Geschichte, jede einzelne Person, die hier aufgelistet wird, ist für sich schon ein großes Zeugnis, wie Gott eben durch Menschen, ganz einfache Menschen, Menschen wie du und ich, Gott gebraucht hat, um Menschenleben zu verändern. Und Noah war einer dieser Glaubenshelden. Und nachdem Gott die Bosheit der Menschen sah, heißt es in 1. Buch Mose, beauftragt er Noah, dieses Schiff zu bauen. Und das Interessante ist, er bekommt ja eine detaillierte Bauanleitung, wie Noah diese Arche, dieses Holzding da bauen sollte. 150 Meter lang in etwa, 25 Meter breit, 15 Meter hoch, wie er es versiegeln sollte und wie das alles so funktioniert. Und wenn es fertig ist, sagt er, soll er dann gemeinsam mit seiner Familie und eben je ein Paar von jedem Tier auf die Arche bringen, damit sie von dieser Flut, welche Gott vorhergesagt hat, verschont und gerettet werden. Das Spannende dabei ist aber Folgendes. Noah bekommt zwar einen klaren Auftrag, was er zu tun hat und wie er es zu tun hat, eine ganz detaillierte Bauanleitung. Was Gott ihm aber nicht sagt, ist, wann die Flut kommen wird. Er hat nur Gottes Stimme gehört, wie auch immer. Und er hat Gott vertraut, dass das, was Gott sagt, auch eintreffen wird. Was er aber nicht wusste, weil Gott es ihm nicht gesagt hat, ist, wie lange er Zeit hat, um diese Arche fertigzustellen und wann der erste Regentropfen dann auch letztendlich fallen wird. Und das ist so ein Sinnbild, eigentlich so ein Vorschatten auf das kommende Gericht Gottes, das noch kommen wird, das zweite Kommen Jesu. Die Bibel, allen voran das Neue Testament, die Evangelium, ja Jesus selbst, spricht ja auch darüber, dass er wiederkommen wird und eines Tages, wenn er wiederkommt, alles neu machen wird und die Welt richten wird und die Gemeinde Jesu mit ihm und so wie es bei der Flut auch sein wird, dass Menschen, die nicht an Gott geglaubt haben, eben nicht gerettet sind und Menschen, die mit Jesus unterwegs sind, so wie Noah auf der Arche eben nicht gerettet sind und Menschen, die mit Jesus unterwegs sind, so wie Noah auf der Arche eben gerettet.

20 Jahre, Bauzeit vielleicht 100 bis 120 Jahre von dem Moment, wo Gott es dem Noah gesagt hat, bis dann letztendlich der erste Regentropfen gefallen ist. Und 120 Jahre, ihr Lieben, ist eine lange Zeit. Auch wenn Noah sehr alt geworden ist, auch wenn die Menschen damals generell noch sehr alt geworden sind, 800, 900 Jahre und älter, ist 120 Jahre trotzdem eine lange Zeit. Was sich in dieser Zeit alles verändert oder verändern kann. Die Familiensituation hat sich geändert. Er hat Kinder bekommen. Alle sind älter geworden. Menschen haben sich geändert. Die Umstände haben sich geändert. Die Menschen sind immer böser geworden. Und wir wissen, wie viel sich alleine schon in ein paar Jahren verändern kann. Das erlebst du ja genauso. Das erleben wir alle. Und irgendwie scheint es, dass sich allein schon in einem Jahr sehr viel verändern kann. Stell dir mal vor, was sich so in 5 Jahren alles in deinem Leben verändert und verändern kann. Ob es jetzt in der Schule ist oder im Studium, im Job. Die Mietpreise steigen. Die wirtschaftliche Lage wird immer schlimmer, immer unsichtbar oder immer irgendwie komischer. Die Familiensituationen ändern sich. Alles ändert sich und alles ändert sich so rapide. Und ich stelle mir vor, was in 120 Jahren alles passieren könnte. Und wenn man das bedenkt jetzt, dass Noah so viel Zeit noch hatte, obwohl er es nicht wusste, stell dir mal vor, Gott sagt zu dir, heute bei der Yumiko, weil du bist ja hier, um vielleicht Gottes Stimme zu hören und vielleicht auch einen klaren Auftrag zu bekommen, vielleicht. Wäre schön, wenn das so ist. Aber stell dir mal vor, Gott sagt zu dir, nun geh, studiere Medizin und bereite dich darauf vor und in 120 Jahren schicke ich dir dann den ersten Patienten. Wie motiviert wärst du, dein Studium fertig zu machen? Angesichts dessen, dass manche im zweiten Semester schon die Nase voll haben meistens, oder? Oder weißt du, wenn Gott dir sagt, ach, du wünschst dir eine Familie eines Tages und vielleicht sogar Kinder, gut, kannst du haben. Kannst du mal dein Zimmer herrichten, das Kinderzimmer anmalen, aber es wird noch ungefähr 25 Jahre dauern, bis das dann deine Frau schwanger wird oder du schwanger wirst, sofern deine Frau bist. Wie viel Zeit und Geduld, wie viel Zeit und Geld vielmehr würdest du heute aufwenden, dich dazu vorzubereiten, vielleicht in den nächsten 20 Jahren dein Kinderzimmer vorzubereiten, wenn es sowieso noch so lange dauern würde? Oder was, wenn Gott sagen würde, geh in die Mission nach Paraguay oder nach Afrika oder nach Österreich oder nach Stuttgart. Erzähl Menschen von Jesus, aber mach dir keine großen Hoffnungen, denn es wird sowieso kaum jemand auf dich hören. Vielleicht 1, 2, 3 Menschen. Wie motiviert wärst du, wirklich dich berufen zu lassen, wenn du nicht genau weißt, was das Resultat sein wird? So wie bei Abraham zum Beispiel, wo Gott sagt, du wirst ein Kind bekommen und dann dauert es noch 25 Jahre, bis endlich seine Frau schwanger wurde und ein Kind bekam. Mit welcher Motivation würdest du dich für die Mission vorbereiten, wenn das der Auftrag wäre? Aber wir sehen, bei Noah musste 120 Jahre warten, bis es endlich zu regnen begann. Das heißt, und so lesen wir es hier auch im Vers 7, er baute ein großes Schiff, obwohl weit und breit keine Gefahr zu sehen war. Leute, das nenne ich mal Commitment. Denn wenn du so gestrickt bist wie ich, mir geht es meistens so, dass wenn Gott mir irgendwie was sagt, dann will ich ja meistens schon wissen, was dabei rauskommt.
Denn wie soll ich wissen, welchen Weg ich einschlagen soll, wenn ich nicht weiß, was das Ende dieses Weges bedeutet? Wie soll ich wissen, dass ich diesem Gott wirklich vertrauen kann, wenn ich nicht weiß, was am Ende dabei rauskommt? Mir ging es ja damals schon so, als ich 17 Jahre alt war und mich zu Jesus bekehrt habe, da hatte ich regelrecht Angst,

0: Jesus hinzugeben, mein Leben Jesus anzuvertrauen, weil ich gedacht habe, was ist, wenn ich mein ganzes Leben Gott anvertraue? Was wird Jesus in meinem Leben verändern und will ich das? Und ich tat mir so schwer, ich kann mich noch sehr gut erinnern, als ich da im Kinderzimmer meinem Elternhaus lag und ich einfach regelrecht spürte, wie Gott an die Tür meines Herzens klopfte und ich wusste, es war nur recht, mein ganzes Leben Gott anzuvertrauen, aber ich habe gedacht, Gott, was wirst du tun und bin ich überhaupt bereit dazu? Und wisst ihr, heute geht es uns ja manchmal noch genau so, dass wir vielleicht spüren, dass Gott uns zu etwas beruft. Dass wir vielleicht spüren, wir sollten etwas sagen und wir sollten etwas tun und wir sollten etwas verändern in unserem Leben. Aber was kommt dabei raus? Und wir haben manchmal Angst, Gott unser ganzes Leben anzuvertrauen. Wir haben manchmal Angst, diesen Vertrauensschritt zu gehen, vielleicht sogar in die Mission zu gehen, weil wir eben nicht wissen, was wird Gott tun. Und ich bin auch so gestrickt, dass ich immer gerne das Ende der Geschichte sehen möchte, bevor ich einfach in diese Geschichte überhaupt eintrete. Als wir so Jungs waren, ich bin jetzt auf einem kleinen Bauernhof aufgewachsen, und als meine Freunde zu Besuch kamen, da war immer so ein, hinter unserem Kuhstall war so eine Mauer und vor dieser Mauer war immer der Misthaufen von unseren Kühen. Und wir sind dann immer auf der Mauer herumgeklettert und ich habe manchmal zu meinem Freund gesagt, ich gebe dir 20 Schilling, damals hatten wir noch Schilling, wenn du dich traust, in diesen Misthaufen zu springen. Was denkt ihr, was mein Freund gesagt hat? Er hat gesagt, zeig mir zuerst die 20 Schilling, weil ich weiß genau, du hast das Geld gar nicht. Und er hatte natürlich recht. Er hatte das natürlich nicht und ich hätte es ihm auch nicht gegeben, ganz ehrlich gesagt. Aber so sind wir gestrickt. Gott, zeig mir zuerst die 20 Schilling und dann bin ich bereit, den Weg mit dir zu gehen. Noah war da anders gestrickt. Noah hat nicht gesagt, ich beginne erst zu bauen, wenn es zu regnen beginnt. Noah hat nicht gesagt, ich will erst wissen, was am Ende der Geschichte rauskommt, um all diese Mühsal auf mich zu nehmen, all diesen Scham auf mich zu nehmen, all diese Plage auf mich zu nehmen, wenn ich gar nicht weiß, ob es überhaupt mal regnen wird. Weißt du, was ich gesagt hätte anstelle vom Noah wahrscheinlich? Ich hätte gesagt, da kaufe ich mir lieber ein Gummiboot oder einen Regenschirm und wenn es dann soweit ist, dann bin ich zumindest gerüstet, aber ich baue doch nicht 120 Jahre an so einer Holzkiste herum. Nun, Noah hat es gemacht. Und es gab andere Menschen, die Ähnliches gemacht haben. Jakob im Alten Testament, der sich unsterblich in seine Rahel verliebt hat, musste insgesamt 14 Jahre für seine geliebte Rahel arbeiten. Da würden manche von uns vielleicht eher ins Kloster gehen, als 14 Jahre für eine Frau oder für den Mann zu arbeiten. Jakob war committed. So sehr war er in die Rahel verliebt, dass er unbedingt sie haben wollte, koste es, was es wolle. Das heißt, committed zu sein. Der englische Missionar und Pfarrer William Carey arbeitete 7 Jahre als Missionar, bevor sich der erste Hindu in Burma in Indien zum Glauben bekehrt hat. 7 Jahre ohne Früchte. Und erst dann, schön langsam. Der US-amerikanische Missionar und Bibelübersetzer Adoniram Judson predigte 7 Jahre, bevor sein Dienst ähnlich belohnt wurde und sich die erste Person durch seine Predigt bekehrte. In Neuseeland dauerte es 9 Jahre und in Tahiti 16 Jahre, bis die ersten Menschen durch die frohe Botschaft von Jesus Christus zum Glauben an Jesus gefunden haben. Wisst ihr, wenn man diese Berichte hört, dann merke ich, eines, was ich in diesen Berichten nicht herausgehört habe, ist, naja, ich schaue mal, wie lange ich Lust dazu habe. Oder ich mach mal, solange ich den Eindruck habe, dass ich davon profitiere. Ich weiß noch genau, als jemand kam zum Tauernhof und sich für die Küchenstelle beworben hat, eigentlich eine große Verantwortung, wenn man so eine Großküche leitet. Wir haben doch so an die 120 Gäste zu versorgen, jeden Tag beinahe. Und das ist dann schon eine Verantwortung. Da kam eine liebe Person, die hat sich für die Kochstelle beworben. Und im Bewerbungsgespräch hat sie mir dann gesagt, weißt du, weil ich habe ihr dann gesagt, es wäre schon schön, wenn du so 3 Jahre zumindest mal dich verpflichten könntest, um diese Stelle zu nehmen, weil es eben auch Verantwortung ist. Dann sagt sie, ja, das ist aber nicht gut, weil ich habe noch nie länger wie 1 Jahr mein Leben geplant. Sage, ja, das kann ich schon nachvollziehen. Aber jetzt brauchst du schon mal 1 Jahr, bis du mal ankommst und mal die Mitarbeiter kennenlernst, die Arbeit kennenlernst. Wenn du dann nach einem halben Jahr schon mal überlegst, wie es weitergeht, kann ich dir diese Stelle nicht geben. Aber sehr viele gehen in die Ministry, in die Mission oder in den Dienst, mal zu schauen, wie es wird und so mal so 1 Jahr. Und das ist zwar alles gut und schön, ich kann das auch irgendwie nachvollziehen, aber was kannst du wirklich in 1 Jahr tun? Stell dir vor, Gott hätte zu Noah gesagt, bau eine Arche, Bauphase circa 120 Jahre, danach kommt das Gericht und alle, die nicht dabei sind, werden vernichtet. Und Noah hätte vielleicht gesagt, okay, passt, ich kann ja mal anfangen, aber Gott, nur dass du es weißt, ich habe noch nie länger als 1 Jahr mein Leben geplant. Weiß nicht, ob ich so lange Lust dazu habe. Und möglicherweise hätte Gott gesagt, ja, spielt auch nicht so eine Rolle, hängt eh nur das Menschenleben der gesamten Welt davon ab, also ist nicht so tragisch. Jetzt könnte man natürlich argumentieren, ja, dass von meinem oder deinem Engagement ja nicht das Überleben der ganzen Menschheit abhängt, so wie es bei Noah war, Gott sei Dank. Stell dir mal vor, der gesamte Großraum Stuttgart käme zum Erliegen, wenn der Tauernhof plötzlich nicht mehr existieren würde. Wir haben ja sehr viele Gäste aus dem Großraum Stuttgart. Es wäre gleichermaßen dramatisch wie hochmütig natürlich. Das wird nicht passieren. Selbstverständlich hängt das Überleben der Menschheit nicht von mir oder von dir oder vom Tauernhof oder von sonst irgendeinem Werk ab. Aber lass mich dir eine Frage stellen. Was wäre, wenn das Leben von ein paar Menschen davon abhängt, ob es den Tauernhof gibt oder nicht, oder ein Missionswerk gibt oder nicht, oder die Coworkers gibt oder nicht, oder die Jumiko gibt oder nicht? Was, wenn durch meinen Dienst am Tauernhof ein paar wenige zum Glauben an Jesus finden würden? Was wäre mir dieses mein Commitment wert für diese paar Menschen? Viele von euch kennen vielleicht die Geschichte von Sodom und Gomorra im Alten Testament, als Gott zu Abraham sagt, er wird Sodom und Gomorra vernichten, weil die Menschen dort böse sind. Und Abraham dann mit Gott in Verhandlung geht und sagt, Gott, du kannst doch nicht. Was ist, wenn dort in dieser großen Stadt von Sodom 50 gerechte Menschen leben? Du kannst doch nicht eine ganze Stadt ausrotten, wenn es da 50 gerechte Menschen gibt. Ah, oh, sagt Gott, okay. Wenn 50 da sind, dann werden wir kein Gericht. Ja, aber was, sagt Abraham, wenn nur 45 Gerechte sind? Ja, wenn 45 Gerechte sind, dann macht er nichts. Ja, was, wenn nur 40 oder 30 oder 20? Was, wenn sogar nur 10 gerechte Menschen in Sodom leben? Wirst du dann die ganze Stadt vernichten? Und Gott sagt, wenn nur 10 Menschen dort sind, die gerecht sind, dann werde ich diese Stadt nicht vernichten. Liebe Leute, auch wenn du durch deinen Einsatz, durch dein Leben, durch deinen Glauben nicht die ganze Welt retten kannst, sondern vielleicht nur ein einziges Leben, das Leben von deinem Freund oder Freundin, von deinem Schulkollegen, Arbeitskollegen, Bruder oder Schwester, Mama oder Papa. Wenn es nur ein einziges Leben wäre, was wäre dir dieses eine Leben wert? Was, wenn durch dein Commitment ein einziger Mensch zum Glauben an Jesus finden würde und dieser eine Mensch von der Hölle verschont und ins ewige Leben hin gerettet wird? Wisst ihr, was wir manchmal, glaube ich, versäumen in unseren christlichen Gemeinschaften und Gemeinden? Wir verstehen vielleicht manchmal zu wenig, wie schlecht die schlechte Botschaft ist. Und sehen deshalb manchmal nicht so sehr die Notwendigkeit für die gute Botschaft. Ich weiß nicht mehr genau, wer es gewesen ist. Ich glaube, es war Spurgeon, ein englischer, alter englischer Prediger, der mal gefragt wurde auf einer Zugfahrt, wenn er nur eine Stunde Zeit hätte, einem Menschen das Evangelium zu predigen, der das Evangelium von Jesu Christi zuvor noch nie gehört hätte. Wie würdest du das tun? Ich glaube, es war Spurgeon, der geantwortet hat. Er hat gesagt, wenn ich nur eine Stunde Zeit hätte, einem Menschen die gute Botschaft zu verkünden, dann würde ich 45 bis 50 Minuten dafür aufwenden, diesem Menschen klarzumachen, wie schlecht die schlechte Botschaft ist. Und erst dann, die letzten 10 bis 15 Minuten, würde ich dazu aufwenden, um den Menschen klarzumachen, wie gut die gute Botschaft ist. Denn wenn ein Mensch nicht versteht, wie schlecht die schlechte Botschaft ist, nämlich, dass es eine Hölle gibt, dass es ein Leben getrennt von Gott in Ewigkeit gibt, dass es Gericht gibt, dann wird er auch niemals zu dem Punkt kommen, die gute Botschaft auch wirklich anzunehmen. Und vielleicht hilft uns dieses Verständnis, dass es auch die schlechte Botschaft gibt, wieder mehr uns selbst zu fragen, erstens, bin ich bereit, diesen Jesus nachzufolgen, mein Herz ihm ganz anzuvertrauen, committed zu sein, damit ich ewiges Leben haben darf? Und zweitens, bin ich auch bereit, committed zu sein, einen Einsatz zu bringen und sei es nur für ein einziges Menschenleben, damit auch dieses Menschenleben von dieser schlechten Botschaft gerettet wird, hin zu dieser guten Botschaft, nämlich zu einem ewigen Leben mit Jesus Christus. Was wäre mir dieses Leben wert? Ihr Lieben, es geht nicht darum, dass wir die Welt retten können. Diese Illusion möchte ich uns gleich nehmen. Wir können die Welt nicht retten. Bei aller Liebe und bei allem Engagement und bei allem Einsatz und Verständnis zum Klimaschutz und zum was weiß ich was auch noch, es ist wichtig und es ist als Kinder Gottes unser Auftrag, Gottes Schöpfung zu bewahren und unser Bestes zu tun, das, was Gott uns anvertraut hat, auch zu bewahren, solange wir das können und so gut wir das können. Aber ich kann euch heute schon sagen, die Welt retten kannst du nicht. Denn die Bibel ist da ganz klar, wenn Jesus sagt, Himmel und Erde werden vergehen. Himmel und Erde werden vergehen. Jesus hat auch nie gesagt, dass er die Welt besser machen wird. Er hat aber immer gesagt, er wird die Welt neu machen. Er hat auch nie gesagt, er wird die Menschen besser machen. Aber er hat immer gesagt, wer zum Glauben an Christus findet, wird ein neuer Mensch werden, nicht ein besserer Mensch. Jesus hat nie gesagt, dass er die Welt retten wird, aber er hat immer gesagt, dass er gekommen ist, um die Menschen zu retten. Zu retten, was verloren ist. Und dafür war er bereit, alles zu geben. Alles. Denn als Jesus im Garten Gethsemane blutverschwitzt betet zu seinem Vater im Angesicht des Kreuzes, das vor ihm lag, und da niederkniet im Garten Gethsemane und blutverschwitzt betet, Vater, wenn es dein Wille ist, dann lass diesen Kelch an mir vorübergehen, aber nicht mein Wille geschehe, sondern dein Wille geschehe. Und dann er bereit war, aufzustehen und den Weg bis zum Kreuz ans Ende zu gehen, hat Jesus nicht gewusst, wie viele Menschen aufgrund seines Opfers am Kreuz letztendlich ihm nachfolgen werden. Als Mensch, davon bin ich überzeugt, hat Jesus das nicht gewusst. Und trotzdem war er bereit, den Weg bis zum Kreuz und darüber hinaus zu gehen. Denn so heißt es, sagt Jesus, denn so hat Gott die Welt geliebt, dass er seinen einzigen Sohn gab, damit jeder, der oder jede, die an ihn glaubt, nicht verloren geht, sondern ewiges Leben hat. Seht ihr, Jesus geht es nie um die Gesamtheit, sondern immer um den Einzelnen. Es geht Jesus nie um die Masse, es geht ihm vor allem um den Einzelnen. Natürlich würde Gott am liebsten die ganze Welt, die ganze Menschen erlösen, aber Gott weiß, dass sich nicht jeder zu Gott bekennen wird. Und Jesus wusste das auch und trotzdem war er bereit, sein Leben zu geben für den Einzelnen, für das Individuum, für dich und für mich. Und liebe Leute, so wie ich Jesus kennengelernt habe in den letzten vielen Jahren, wo ich mit Jesus unterwegs bin, bin ich davon überzeugt, dass er den Weg am Kreuz selbst dann zu Ende gegangen wäre, wenn er gewusst hätte, dass dadurch auch nur eine Menschenseele von der Hölle gerettet würde und ewiges Leben bekommen würde. So einen Jesus haben wir. An so einen Jesus glauben wir, an so einen Gott haben wir, der sein Leben gibt, nicht für alle, sondern vor allem auch für den Einzelnen. Und selbst wenn es nur einer gewesen wäre, davon bin ich überzeugt, wäre Jesus am Kreuz für diese eine Person gestorben. Weil wir es ihm wert sind. So wie das eine verlorene Schaf, so wie die eine verlorene Münze, so wie der eine verlorene Sohn, weil wir es ihm wert sind. Am Tauernhof begrüßen wir im Jahr ca. 2500 Menschen, plus minus. Sehr viele Menschen, die da Woche für Woche ein- und ausgehen, sei es zur Bibelschule oder Skifreizeiten oder Sommerbergsportfreizeiten, was auch immer. Die meisten kommen und gehen und man weiß eigentlich nicht, was Gott in ihrem Leben tut. Bei manchen weiß ich, manche sitzen auch hierinnen, was mich sehr freut. Aber viele Menschen begegnet man und von diesen 2500 Menschen weiß man vielleicht nur bei ein paar wenigen, was Gott wirklich in ihrem Leben verändert hat. Aber von ein paar wenigen weiß man das und das ist natürlich schön. Aber seht ihr, der Grund, warum ich nach 28 Jahren immer noch am Tauernhof bin und das tue, was ich tue, weil ich denke, Gott hat mich dazu berufen, ist nicht wegen der 2500 Menschen, sondern die Einzelne oder der Einzelne, von denen ich weiß, dass Gott in ihrem Leben etwas Großes getan hat. Aufgrund dessen, was sie dort erlebt oder gehört oder die Gemeinschaft, die sie erlebt haben oder was auch immer. Was ist unser Commitment wert? Wozu sind wir bereit, wenn wir verstehen, wie schlecht die schlechte Botschaft ist, aber auch wissen, wie gut die gute Botschaft ist und wir eigentlich uns nicht sehnlicher wünschen, dass Menschen, die Jesus noch nicht kennen, genau diese gute Botschaft auch erleben dürfen. Was wäre uns dieses Commitment wert? Ein einziges Leben. Ich möchte mit einer kleinen Geschichte schließen. Es war einmal ein alter Mann, der ging zum Strand und einen Strandspaziergang. Und eines Tages, als er so seinen Spaziergang machte, sah er, wie ein kleiner Junge vom Boden Seesterne aufhob. Und der Kleine warf diese Seesterne zurück in das Meer. Einer nach dem anderen. Einer nach dem anderen. Und der alte Mann beobachtet diesen kleinen Jungen, der diese Seesterne zurück ins Meer wirft. Und dann sagt der alte Mann, kleiner Junge, was machst du da? Und der kleine Junge sagt, ich werfe diese Seesterne zurück ins Meer. Sagt der alte Mann, warum machst du das? Sagt er, ja, weil die Sonne so brennt und das Wasser hat sich zurückgezogen und diese Seesterne würden umkommen, wenn er sie nicht in das Wasser zurückwerfen würde. Da sagt der alte Mann zu den Jungen, aber schau dir doch, das sind ja kilometerweise Strand und Sand und du kannst doch nicht all diese Seesterne retten, das macht doch überhaupt keinen Unterschied. Und da hält der kleine Junge kurz inne und hebt einen weiteren Seestern auf und schaut ihn an und sagt, für diesen einen macht es einen Unterschied. Für diesen einen macht es einen Unterschied. Jesus Christus hat sich entschieden, den Weg zu Ende zu gehen und sein Leben für dich und für mich zu geben. Welche Art von Commitment sind wir bereit einzugehen? Und sei es nur für ein einziges Leben. Vielleicht darf uns diese Frage heute ein bisschen bewegen. Vielleicht dürfen wir Gott in der Stille kurz fragen. Vielleicht dürfen wir ihn auch fragen, Herr Jesus, wer könnte dieses eine Leben sein? Oder was könnte der Auftrag bedeuten? Und was hindert mich vielleicht, dieses Commitment einzugehen? Und sei es nur für ein einziges Leben. Lieber Herr Jesus Christus, wir danken dir, dass du den Weg am Kreuz zu Ende gegangen bist für mein Leben, für unser Leben. Und wir danken dir, dass du es nicht gescheut hast, den Schmach auf dich zu nehmen, um uns zu erlösen. Und ohne dass du wusstest als Mensch, wie viele letztendlich dir treu nachgehen, und ein Leben dir nach, dir geben, Herr Jesus, und dir nachfolgen. Hast du es trotzdem nicht gescheut, dein Leben zu geben. Und das, Herr Jesus, soll uns auch eine Ermutigung sein, wenn wir auf die Geschichten hören und schauen, wie Menschen ihr Leben hingegeben haben für dich, um anderen Menschen wirklich auch die gute Botschaft weiterzugeben, dass auch wir uns bereit machen, dass auch wir uns einsetzen lassen, gebrauchen lassen, Jesus. Und es geht nie darum, die Welt zu retten. Aber ich danke dir, Jesus, dass durch mein Leben, auch durch unser Leben, durch unseren Glauben vielleicht Menschen auf dich aufmerksam werden. Und hilf uns, Jesus, diese Menschen zu dir hinzulieben. Hilf uns, diese Menschen aufmerksam zu machen, dass es um etwas geht im Leben, um Leben und Tod. Um Leben im Überfluss. Und ich danke dir, Jesus, dass du uns alle, so wie wir sind, gebrauchen kannst und auch möchtest. Und vielleicht kannst du uns heute einen Menschen zeigen, für den es sich lohnt, alles zu geben. Und vielleicht dürfen wir auch dich ganz konkret fragen, Herr Jesus, wo kannst du uns gebrauchen? Wo kannst du uns einsetzen? Welches Commitment sind wir bereit zu geben oder was hindert uns? Und egal wie lange es dauert, Jesus, schenk uns diese Ausdauer, schenk uns diese Geduld und danke, dass du durch deinen Heiligen Geist durch uns auch wirken kannst. So bete ich, Herr Jesus, nicht nur, dass du uns segnest, sondern dass du jeden von uns zum Segen machst für diese Welt, Herr Jesus. Ich danke dir dafür. In Jesu Namen.
1: Ein Schiff baust du nicht über Nacht. Das dauert länger, sogar erheblich länger, wie man an der Geschichte von Noah und seiner Arche sehen kann. Martin Buchsteiner hat Noahs Geduld und Durchhaltevermögen damit verglichen, was Christen benötigen, um für ihre Mitmenschen da zu sein. Martin Buchsteiner ist Direktor des Tauernhofes in Schladming in Österreich. Die Bibelschule und das Freizeitzentrum gehören zur Missionsgemeinschaft der Fackelträger. Die Bibelarbeit von Martin Buchsteiner wurde Anfang des Jahres bei der Jugendmissionskonferenz in Stuttgart aufgezeichnet. Sie stand unter dem englischsprachigen Motto Committed. Das bedeutet engagiert sein, aber auch entschieden für Christus. Heute in genau einer Woche sind wir erneut zur Gast bei der JUMICO. Dann erzählt Desiree Holzäpfel, wie Glaube im Alltag wächst und echte Früchte trägt. Ich danke Ihnen fürs Zuhören und wünsche Ihnen Gottes Segen.
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4: Ich bin Jerome Nussbaum. Unionsfraktionschef Spahn ist dafür, den Thüringer AfD-Chef Höcke in dessen Wahlrechten einzuschränken. Spahn sagte in einem Podcast des Fokus, alle redeten im Zusammenhang mit der AfD immer über ein Verbotsverfahren. Er frage sich, wie es denn wäre, wenn man schaue, ob man jemandem extrem Rechten wie Höcke die aktiven und passiven Wahlrechte abnehmen könne. Der Entzug eines Grundrechts müsste aber vom Bundestag, der Bundesregierung oder von einer Landesregierung beantragt werden. Danach entscheidet das Bundesverfassungsgericht, ob von dem Betroffenen eine ernsthafte Gefahr für die Demokratie ausgeht. Der Bundestag kann wie geplant heute über die Krankenkassenreform der Bundesregierung abstimmen. Das Bundesverfassungsgericht hat zwei Eilanträge von Grünen und Linken abgelehnt, die das Votum aufschieben wollten.
5: Der Spitzenverband der gesetzlichen Kassen warb nochmal für die geplante Gesundheitsreform. Vorstandschef Blatt sagte im Deutschlandfunk, es werde zwar allen Beteiligten etwas abverlangt, aber dafür könnten sich die Versicherten dann 2 Jahre lang auf stabile Kassenbeiträge verlassen. Je länger man mit einer Reform warte, desto größer werde die Finanzierungslücke. Er kritisierte die Pharmaindustrie. Sie hätte laut Blatt einen deutlich höheren Beitrag für die Reform leisten können, sei aber von der Politik mit Samthandschuhen angefasst worden. Noah Ulrich, Redaktion.
4: Nach der Aufsichtsratssitzung bei VW in Wolfsburg und den Protesten an allen Standorten ist noch unklar, wie es mit den Werken weitergeht. Die Bild berichtet von 4 geplanten Schließungen und 120.000 Stellen, die abgebaut werden sollen. Niedersachsens Ministerpräsident und Aufsichtsratsmitglied Olaf Lies hält nichts von Werksschließungen.
6: Das Schließen von Werken ist kein Zukunftskonzept. Das habe ich schon vor Wochen gesagt, das sage ich auch heute. Das heißt, wir brauchen eine Zukunftsperspektive für unsere Standorte.
4: Klar ist inzwischen, dass sich am Angebot des Autobauers einiges ändern wird. Das globale Modellangebot außerhalb Chinas soll bis 2035 um rund die Hälfte schrumpfen. Die Produktion sinkt konzernübergreifend um 1 Million Autos auf 9 Millionen Fahrzeuge pro Jahr. Bundespräsident Steinmeier arbeitet von heute an in seinem neuen Dienstsitz am Spreebogen in Berlin, weil das Schloss Bellevue saniert wird. Die Sanierung soll bis zu 8 Jahre dauern und kostet voraussichtlich rund 600 Millionen Euro. Am Morgen wurde am Schloss die Standarte eingeholt. Nach dem Aus für Marokko bei der Fußball-WM ist es in Düsseldorf zu schweren Ausschreitungen gekommen. Die Polizei war in der Nacht mit einem Großaufgebot an der Fanmeile angerückt, um die Lage zu beruhigen. Vermummte Marokko-Fans hatten laut ARD Molotow-Cocktails, Böller und Glasflaschen in die Menschenmenge geworfen. Bei dem anschließenden Einsatz wurden 3 Polizisten verletzt. Einer von ihnen ist derzeit nicht mehr dienstfähig. Die Polizei nahm 2 Menschen vorläufig fest. Es wurden außerdem mehrere Strafanzeigen geschrieben.
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4: Und hier die aktuellen Temperaturen. Köln und Bonn 24 Grad, Hamburg 22, in Bremen messen wir 24, in Berlin 23 Grad, Dresden 24, Frankfurt am Main 25, Stuttgart 28 Grad, München 26, in Erfurt 23 und in Münster 22 Grad. Die meiste Sonne gibt es heute im Süden und Westen Deutschlands. Im Südwesten wird es auch wieder heiß mit bis zu 34 Grad. In der Nordosthälfte ist es dagegen wechselnd bewölkt. Immer wieder kommt aber auch die Sonne zum Vorschein bei maximal 29 Grad. Morgen geht es dann überwiegend freundlich ins Wochenende. Im Norden und Osten ziehen ein paar lockere Wolken durch. Ansonsten wird es sonnig sein mit Werten zwischen 25 und 35 Grad.
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1: Kirchenaustritte und zunehmend leere Gottesdienste. Die Zahlen zur Lage der großen Kirchen in Deutschland sind ernüchternd. Doch Andreas Rauhut sieht darin nicht nur einen Grund zur Sorge, sondern auch einige Chancen. Er ist Professor für Systematische Theologie an der Evangelischen Hochschule Hessen und er hat untersucht, an welchen Standorten Kirche heute lebendig ist und was den Unterschied macht, damit Kirchengemeinden attraktiv werden. Tanja Rinsland hat mit ihm gesprochen.
2: Das Konzept der Volkskirche scheint überholt. Das suggerieren wenigstens die Statistiken zur Kirchenzugehörigkeit. Der Theologe Andreas Rauhut nennt das Phänomen Entkirchlichung.
3: Also Entkirchlichung heißt zunächst schlicht und ergreifend, dass die drei Kernmerkmale von Kirchlichkeit, wie man das nennt, abnehmen. Das erste Kernmerkmal ist die Mitgliedschaft. Wir haben so Schwundraten, also Rückgangsraten von ungefähr 2-4% pro Jahr. Das zweite ist, der regelmäßige Gottesdienstbesuch nimmt ab. Und der dritte Aspekt ist, dass Menschen die Grundsätze des christlichen Glaubensbekenntnisses für wahr halten. Und auch das geht zurück. Warum spreche ich trotzdem von vitaler Kirche, von lebendiger Kirche? Weil Kirche ja nicht das ist, was Menschen machen, sondern Kirche ist das, was Gott tut. Und weil Gott immer noch Menschen begegnet, ja vielleicht sogar immer mehr Menschen begegnet, bin ich mir sicher, dass es diese lebendige Kirche gibt. Die Frage ist, wo und wie genau ereignet sie sich?
2: Andreas Rauhut forscht seit Jahren zu genau dieser Frage. Wo entstehen neue Formen kirchlichen Lebens und was zeichnet sie aus? Er untersucht Kirchengemeindegründungen und neue Gemeinschaftsformen, die für viele Menschen attraktiv sind. Auch für jene, die bisher kaum einen Bezug zum christlichen Glauben hatten. Dabei hat er drei Muster entdeckt, die solche Projekte auszeichnen.
3: Das erste ist, Kirche ist wie ein gutes, attraktives, angenehmes Café. Also ein Ort, an dem Menschen gerne sind, mit einer schönen Ästhetik, wo Menschen reinkommen und sagen, hier bin ich gerne. Die zweite Facette ist, Kirche ist so wie eine, ja, ich sag mal, wie eine Do-it-yourself-Werkstatt. Also ein Ort, an dem man ganz schnell ins Tun kommt. Ein Ort, wo man sofort eine sinnstiftende Aufgabe erhält und die auch mitmachen kann. In Deutschland sind Leute ungefähr bereit, 1000 Euro im Monat weniger zu verdienen netto, wenn sie einen sinnvollen Job machen. Das Bedürfnis nach sinnstiftender Beschäftigung ist unfassbar hoch, auch im ehrenamtlichen Bereich. Der dritte Aspekt ist, dass Kirche sowas wie eine Fortbildung oder ein Kurort, im besten Sinne auch eine Schule ist, weil sehr viele Menschen möchten gerne in ihrem Leben etwas verändern, möchten gerne zu dankbareren Menschen werden, zu friedlicheren Menschen, zu ausgeglicheneren Menschen. Sobald sich ihnen die Möglichkeit gibt, hier könnte ich ein anderer Mensch werden, hier könnte sich etwas an mir verändern, hier bin ich wie in einer praktischen Lebensschule, hier lerne ich dankbarer zu sein, nehmen Sie das sehr, sehr gerne an.
2: Café, Werkstatt, Lebensschule, das klingt nach kreativem Aufbruch. Doch was ist mit denen, die nicht in einem kirchlichen Start-up sind, sondern in einer ganz normalen Gemeinde, bei der sich die Reihen zunehmend lichten? Rauhut hat auch für sie eine Botschaft.
3: Es klingt jetzt banal, vertraue Gott. Weil die Kirche ist nicht der Pfarrer, die Kirche ist auch nicht die Pfarrerin, die Kirche ist auch nicht das Gebäude, die Kirche ist auch nicht der Papst. Die Kirche ist das, was Gott schafft. Wenn ich an meiner real sichtbaren Kirche verzweifle, übrigens wie das hunderte Menschen vor mir auch schon getan haben, inklusive Dietrich Bonhoeffer oder Karl Barth, dann darf ich darauf vertrauen, dass Gott derjenige ist, der Kirche baut. Zweitens, mach das, was dir Spaß bringt. Ich habe sehr viele Kirchen erlebt, wo Menschen unter der Last und

0: der Pflicht mit einem verkniffenen Gesicht das machen, was sie machen müssen. Und das ist oft vielleicht auch so. Aber es ist, glaube ich, wichtig, Dinge sein zu lassen, die einfach nicht mehr gehen und dafür entschlossen, Dinge zu machen, die gehen. Und drittens, mich selbst von Gott heilen lassen und mich nicht zuallererst als denjenigen begreifen, der etwas tun muss, der etwas machen muss, der was reißen muss, der die Welt retten oder die Kirche gestalten muss, sondern selbst für mich mir Zeit nehmen, um das in mir heil werden zu lassen, wo ich selbst wund, traurig, verletzt, verwundet bin. Und das ist etwas, wovon jetzt die Gemeinde nach außen erstmal gar nichts hat. Aber natürlich verändert das was in mir. Und wenn das passiert, bin ich am Ende des Tages auch für die Kirche derjenige, der, glaube ich, anderen Lust und Mut machen kann auf Glauben.
1: Das war Andreas Rauhut, Professor für Systematische Theologie an der Evangelischen Hochschule Hessen. Er forscht zu der Frage, welche Formen von Kirche bei den Menschen in Deutschland gut ankommen und wie es gelingen kann, Kirche lebendig zu halten. Tanja Rinsland hat mit ihm gesprochen. 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
1: Darf ich mal ganz direkt fragen, was motiviert Sie? Etwas tun können? Sind Sie ganz Ohr, wenn Ihnen ein Thema unter den Nägeln brennt? Sind Sie dabei, wenn Sie spüren, hier darf ich sein? Ich muss nicht funktionieren. Ich bin willkommen und geachtet. Was motiviert Gott? Seine Liebe. Auf ein kleines, unscheinbares Volk fällt sein Blick. Auf Israel. Im Buch des Propheten Hosea vor circa 2700 Jahren sagt Gott, als Israel noch jung war, gewann ich es lieb. Aus Ägypten rief ich es als meinen Sohn. Als aus den Urahnen Abraham, Isaak und Jakob die 12 Stämme Israels erwachsen, begeistert sich Gott für Israel. Er begleitet die Wege dieses Volkes. Selbst im Ausland in Ägypten lässt Gott es nicht im Stich. Gott erwärmt sich für Israel, führt dieses Volk wie ein Vater sein Kind nach Hause, nach Israel. Selbst als es wie pubertierende Kinder eigene verlockendere Wege einschlägt, erlischt Gottes Liebe für Israel nicht. Er geht seinem Volk nach, bringt sich in Erinnerung, ruft die Israeliten zurück, kommt nach Hause, kommt zu mir und meiner Liebe. 2700 Jahre später macht Gott das immer noch, mit seinem Volk Israel, aber auch mit ihnen und mir. Seine Liebe zu mir erkenne ich, wenn ich auf Jesus, den Sohn Gottes, schaue. Jesus sagt, komm mit mir, ich schenke dir ein liebevolles Zuhause. Durch mich hast du eine Familie, hier darfst du sein. Gerne bin ich Gottes geliebtes Kind. Und Sie?
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2: Ich bin Marvin Standke. Der Bundestag hat die Reform der Krankenversicherung beschlossen. Praxen, Apotheken und die Pharmabranche sollen weniger Geld ausgeben. Versicherte müssen mit höheren Zuzahlungen rechnen. Gesundheitsministerin Wagen sprach von einem überfälligen Schritt. Die Opposition sieht das Gesundheitssystem dagegen geschwächt. Auch die Kassenärztliche Vereinigung Berlin äußerte Bedenken. Als nächstes befasst sich der Bundesrat mit dem Gesetz. In Andalusien werden nach Waldbränden 19 Menschen vermisst. 12 Menschen kamen bei den Bränden bereits ums Leben.
3: Einige wurden tot in ihren Autos gefunden. Sie waren auf der Flucht. Die Behörden riefen dazu auf, sich an Anweisungen der Einsatzkräfte zu halten. Der Brand war gestern Nachmittag in der Provinz Almería ausgebrochen. Das Gebiet liegt rund 300 Kilometer nordöstlich von Malaga. Es gilt als der bislang schwerste Waldbrand in der Geschichte Andalusiens, sagte der regionale Gesundheitsminister Antonio Sanz. Ulrike Klein, Redaktion.
2: Zum Ferienstart müssen Autofahrer mit deutlich höheren Spritpreisen rechnen. Nach dem Ende des Tankrabatts stiegen die Preise um über 30 Cent. Neue Angriffe zwischen USA und Iran treiben den Ölpreis zusätzlich hoch. Die Straße von Hormuz soll weitgehend geschlossen sein. Der Bund erwartet heute Aufklärung von den Mineralölkonzernen. Viele Autofahrer im Westen weichen zum Tanken nach Luxemburg aus. Die Sparpläne bei VW stoßen bei betroffenen Bundesländern auf Kritik. Sachsens Ministerpräsident Kretschmer nennt es einen riesigen Einschnitt. Er kritisiert Diskussionen über eine Schließung des Werks Zwickau-Mosel. Auch Niedersachsens Ministerpräsident Lies lehnt Werksschließungen ab. Die VW-Führung will Überkapazitäten abbauen und Modelle halbieren. Zu Stellenabbau oder Werksschließungen gab es auch gestern Abend nach einer Aufsichtsratssitzung keine konkreten Angaben. Bei einem Ryanair-Flug von Thessaloniki nach München kam es zu einem ernsten Zwischenfall. Kurz nach dem Start zerbrach eine Fensterscheibe der Maschine. Der daneben sitzende Passagier wurde von Mitreisenden festgehalten. Sein Kopf und seine Schultern ragten bereits aus dem Fenster. Die Maschine kehrte sofort um, der Mann kam ins Krankenhaus. Über seinen Zustand ist bisher nichts bekannt. Die Behörden ermitteln nun zu dem Vorfall.
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2: Die aktuellen Temperaturen: Köln-Bonn 28 Grad, Hamburg 24, Bremen 26 Grad, Berlin 29 Grad, Dresden 29, Frankfurt am Main 30 Grad, Stuttgart 33, München 29, Erfurt 28 und in Münster 27 Grad. Heute in der Südwesthälfte. Den ganzen Tag Sonne, der Himmel meist wolkenlos oder nur leicht bewölkt. Die letzten Wolken in der Nordosthälfte, ansonsten auch sonnig. Es bleibt meistens trocken, 20 bis 34 Grad die Maxiwerte.
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1: Wovon haben Sie in Ihrer Jugend geträumt? Wollten Sie einen spannenden Beruf erlernen oder etwas von der Welt sehen? Oder hatten Sie so gar keinen Plan, was Sie mal erreichen wollten? Über einen sonnenklaren Lebensplan und sogar gleich mit mehreren Zeichen Gottes, die diesen Plan bestätigten, sprechen wir jetzt. Bei mir ist Bernd Kortmann. Er leitet den Bereich Personal hier beim ERF. Hallo Bernd.
2: Hallo Saskia.
1: Bernd, welchen Lebenstraum hattest du denn?
2: Ich wollte als Teenager ganz doll als Missionar nach Brasilien gehen.
1: Und wie bist du darauf gekommen, ausgerechnet als Missionar nach Brasilien zu gehen? Und wie hat sich dieser Weg bestätigt?
2: Also für mich war als Teenager klar, ich will nicht so ein Christ nach Papier sein, so mit so einem Stempel und alles fertig. Und da habe ich Gott gefragt, was hast du überhaupt für mein Leben vor? Und dann gab es da diesen Jugendgottesdienst, wo der Prediger gesagt hat, macht mal eure Augen zu, ich glaube, Gott will euch sagen, was er mit eurem Leben vorhat. Und dann mache ich die Augen zu und es kommt wie so eine Weltkugel vor meinem geistigen Auge und ich sehe Brasilien. Und dann dachte ich so, ja, nach Brasilien geht man dann, mache ich die Augen zu. Und dann dachte ich so, ja, nach Brasilien geht man als

0: dann kam eine Kurve. Was ist passiert?
1: Also ich wurde so geprägt, dass ich mir schon die Frage gestellt habe oder Gott gebeten habe, das zu wiederholen, also ne, zu bestätigen. Dann habe ich gemerkt, wow, irgendwas ändert sich, weil mein Herz für Brasilien ist zwar immer noch da, für die Mission, aber der Weg dahin war ein bisschen schwieriger als gedacht. Und dann habe ich trotzdem gemerkt, mein Herz schlägt ja nicht nur für das Land, sondern auch für Menschen und habe festgestellt, ich glaube, mir liegen die Menschen in Deutschland auch am Herzen.
0: Also es muss nicht unbedingt Brasilien sein. Und es ist ja jetzt auch anders gekommen als gedacht. Du bist nicht in Brasilien, du bist hier. Wie siehst du jetzt deinen bisherigen Lebensweg, wenn du zurückschaust? Und hast du künftig noch was vor?
1: Also ich gucke total dankbar auf mein Leben zurück, auf das, was ich bis hierhin erreicht habe, was Gott mir geschenkt hat, weil ich gemerkt habe, überall da, wo ich sein kann, wo ich war, wo ich jetzt bin, kann ich ein Segen sein durch das, was er durch mich tut. Und was noch kommt, I don't know. Ich bin da sehr, sehr offen. Also ich kann mir auch vieles vorstellen. Ich habe immer noch das Herz für Menschen, immer noch für das Evangelium und seine Botschaft zu verbreiten, ob im ERF, durch den ERF oder irgendwann wieder in einem anderen Beruf. Da bin ich sehr, sehr offen und dankbar, dass Gott auch mehr weiß als ich jetzt gerade.
0: Wäre Brasilien noch eine Option, so noch am Rande?
1: Definitiv. Jetzt mit kleinen Kindern gerade nicht, aber vielleicht so in 20, 30 Jahren, I don't know.
0: Danke, Bernd, für deine Geschichte und wie offen du damit umgehst. Bernd Kortmann über seinen Lebenstraum und seinen Lebensweg, auf dem er schon die ein oder andere Kurve genommen hat. Bernds Geschichte können Sie übrigens nachlesen in der aktuellen Ausgabe unseres Medienmagazins ERF Antenne. Und heute kommt zusätzlich ein Online-Artikel heraus auf erf.de. Träume, das ist unser Schwerpunktthema in den nächsten Monaten hier beim ERF. Und was wir alles zu diesem Thema Träume gefunden und zusammengetragen haben, das können Sie gerne erfahren im Programm vom ERF+.

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1: Alles, was dir vor die Hände kommt, es zu tun mit deiner Kraft, das tu, heißt es im Buch Prediger im Alten Testament der Bibel. Ich lebe in einer Zeit tiefer Resignation. Darüber können auch die manchmal zwanghaft bunten und schrillen Töne von Politik, Werbung und Unterhaltungsindustrie nicht hinwegtäuschen. Es ist für mich wahr. Resignation packt die Nation. Und wenn ich aufmerksam die Tagesnachrichten verfolge, dann ist das ja auch kein Wunder. Die besonderen Errungenschaften demokratischer Regierungssysteme brechen zunehmend weg oder werden in Frage gestellt. Viele sind unzufrieden, weil auch sie offenbar auf Dauer nicht in der Lage zu sein scheinen, die immer brennender werdenden gesellschaftlichen und sozialen Fragen wirksam zu lösen. Resignation und Frustration sind deshalb bei vielen wachen Zeitgenossen allgegenwärtig und bestimmen insgeheim auch die politische und gesellschaftliche Agenda unserer Tage. Mancher hat sich vielleicht auch schon in diesem Zusammenhang erinnert an die oft triste Stimmung, die mir aus so manchen Passagen der alttestamentlichen Weisheitsliteratur entgegenschlägt. Vor allem in den Sprüchen und im Predigerbuch stoße ich immer wieder auf die pessimistischen Grundeinstellungen: Alles ist eitel, nichtig, wertlos, vergänglich, sinnlos. Nichts hat Bestand, weder Beziehungen noch geistige Errungenschaften, weder Gesundheit noch Macht noch Besitz. Messerscharf analysiert das der biblische Schreiber und bringt diese Fakten ungeschminkt auf den Tisch. Doch an dieser Stelle kommt nun die überraschende Wendung. Wohlauf, iss mit Freuden dein Brot und trink deinen Wein mit gutem Mut, denn schon immer hat Gott daran Freude. Und alles, was dir vor die Hände kommt, das tue frisch. Diese Verse zeigen hier die Wendung an. Wie ein Ruck geht es an dieser Stelle durch den Text im Prediger 9. Was der Prediger hier empfiehlt, ist umso überraschender, als es auf dem trostlosen Hintergrund der ersten 6 Verse des Kapitels gesagt wird. Macht euer Leben zum Fest, feiert das Leben, das Gott euch gegeben hat. Das meint der biblische Schreiber hier offenbar. Nicht die wilde Jagd nach Genuss, sondern das Leben vor und mit Gott als Fest zu gestalten. Dahinter steckt bei ihm offenbar schon die Ahnung, dass mitten in dieser gefallenen und vergänglichen Welt bei den Kindern Gottes bereits jetzt etwas von seiner Herrlichkeit aufleuchtet. Dass angesichts und trotz des garstigen Abgrunds, vor dem ich zuweilen stehe, echte Hoffnung und bleibende Freude da ist. Der Prediger spürt offenbar etwas von der guten Absicht Gottes, die mein Leben reich machen will, auch wenn er noch nichts von Jesus ahnt. Doch hinter seinen Worten steht die spätere Einladung von Jesus selbst, die den mühseligen und beladenen Erquickung verspricht, also neue Hoffnung, Lebensfreude und Lebenskraft. Da höre ich auch Paulus schon anklingen, der dazu auffordert, fröhlich in der Hoffnung zu sein, geduldig im Aushalten von schweren Zeiten und in allem mit seinem Gott in Verbindung zu bleiben. Wie aber kann ich meinem Leben diesen Festcharakter verleihen? Ich bin neu eingeladen, meinen Blick nicht von dem gefangen nehmen zu lassen, was mich nach unten ziehen will. Ich brauche nicht zu leugnen, was mich belastet. Aber ich habe einen Herrn, der weit größer ist als meine Grenzen und der mich vom Abgrund weg wieder in die Weite führen will. Ich kenne Jesus. Und damit bin ich dem alttestamentlichen Prediger unendlich weit voraus. Denn er hat die letzte Sinnlosigkeit des Todes besiegt und aufgehoben. Seit Ostern gibt es nichts, was mehr Sinn macht, als diesem Jesus durch dick und dünn mit Wort und Tat auf den Fersen zu bleiben. Ich wünsche Ihnen, dass auch Sie solch ein Mensch sein können.
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1: Ich bin Marvin Standke. Der Bundestag hat die Reform der Krankenversicherung beschlossen. Praxen, Apotheken und die Pharmabranche sollen weniger Geld ausgeben. Versicherte müssen mit höheren Zuzahlungen rechnen. Gesundheitsministerin Wagen sprach von einem überfälligen Schritt. Die Opposition sieht das Gesundheitssystem dagegen geschwächt. Auch die Kassenärztliche Vereinigung Berlin äußerte Bedenken. Als nächstes befasst sich der Bundesrat mit dem Gesetz. In Andalusien werden nach Waldbränden 19 Menschen vermisst. 12 Menschen kamen bei den Bränden bereits ums Leben.
2: Einige wurden tot in ihren Autos gefunden. Sie waren auf der Flucht. Die Behörden riefen dazu auf, sich an Anweisungen der Einsatzkräfte zu halten. Der Brand war gestern Nachmittag in der Provinz Almería ausgebrochen. Das Gebiet liegt rund 300 Kilometer nordöstlich von Malaga. Es gilt als der bislang schwerste Waldbrand in der Geschichte Andalusiens, sagte der regionale Gesundheitsminister Antonio Sanz. Ulrike Klein, Redaktion.
1: Zum Ferienstart müssen Autofahrer mit deutlich höheren Spritpreisen rechnen. Nach dem Ende des Tankrabatts stiegen die Preise um über 30 Cent. Neue Angriffe zwischen USA und Iran treiben den Ölpreis zusätzlich hoch. Die Straße von Hormuz soll weitgehend geschlossen sein. Der Bund erwartet heute Aufklärung von den Mineralölkonzernen. Viele Autofahrer im Westen weichen zum Tanken nach Luxemburg aus. Die Sparpläne bei VW stoßen bei betroffenen Bundesländern auf Kritik. Sachsens Ministerpräsident Kretschmer nennt es einen riesigen Einschnitt. Er kritisiert Diskussionen über eine Schließung des Werks Zwickau-Mosel. Auch Niedersachsens Ministerpräsident Lies lehnt Werksschließungen ab. Die VW-Führung will Überkapazitäten abbauen und Modelle halbieren. Zu Stellenabbau oder Werksschließungen gab es auch gestern Abend nach einer Aufsichtsratssitzung keine konkreten Angaben. Bei einem Ryanair-Flug von Thessaloniki nach München kam es zu einem ernsten Zwischenfall. Kurz nach dem Start zerbrach eine Fensterscheibe der Maschine. Der daneben sitzende Passagier wurde von Mitreisenden festgehalten. Sein Kopf und seine Schultern ragten bereits aus dem Fenster. Die Maschine kehrte sofort um, der Mann kam ins Krankenhaus. Über seinen Zustand ist bisher nichts bekannt. Die Behörden ermitteln nun zu dem Vorfall.
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1: Die aktuellen Temperaturen: Köln-Bonn 28 Grad, Hamburg 24, Bremen 26 Grad, Berlin 29 Grad, Dresden 29, Frankfurt am Main 30 Grad, Stuttgart 33, München 29, Erfurt 28 und in Münster 27 Grad. Heute in der Südwesthälfte. Den ganzen Tag Sonne, der Himmel meist wolkenlos oder nur leicht bewölkt. Die letzten Wolken in der Nordosthälfte, ansonsten auch sonnig. Es bleibt meistens trocken, 20 bis 34 Grad die Maxiwerte.
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3: Tut einfach gut. Vom Korn, vom Weinstock, vom Salz. Eberhard Grüneberg, ein Pfarrer aus Thüringen, erzählt Jesusgeschichten in Reimen. 10 seiner poetischen Predigten hat der Wartburg Verlag veröffentlicht. Zu diesem Buch greifen wir heute. Wir laden Sie ein, mit Hilfe der Poesie in den tieferen Sinn einiger Beispielgeschichten von Jesus einzutauchen. Zu einer unterhaltsamen und lehrreichen halben Stunde begrüßt Sie Ute Häuser-Ludwig.

0: Eberhard Grüneberg ist Jahrgang 1955. Bevor er Theologie studierte, war er als Schriftsetzer in Heiligenstadt und Weimar tätig. Sein Pfarramt führte ihn unter anderem nach Rüdersdorf in Ostthüringen. Später war er im Vorstand der Diakonie Mitteldeutschland. Gerne nutzte Eberhard Grüneberg auf der Kanzel seine sprachliche Begabung für Reime. Ähnlich den Liedstrophen brachte er mit leicht verständlicher Poesie die tiefere Botschaft biblischer Geschichten in die Herzen seiner Zuhörenden. Drei Beispiele zu Gleichnissen Jesu habe ich für diese Sendung ausgewählt. In allen drei verweist Jesus auf Phänomene aus der Natur, aus der Schöpfung. Tobias Schuffenhauer trägt die poetischen Predigten von Eberhard Grüneberg vor und beginnt mit der Kraft des Salzes.
1: Ihr seid das Salz der Erde, jetzt und nicht in fernen Tagen. Ihr könnt schon heute wirksam sein, das will uns Jesus sagen. Er sagt es uns nicht vorwurfsvoll, als ob wir derzeit schliefen. Wir dürfen es als Zuspruch hören. Das wollen wir vertiefen. Das Salz hat keinen Wert an sich, wie Gold und Diamanten. Doch kostbar war es denen stets, die seine Wirkung kannten. Und nicht nur eine wussten sie bereits in alten Zeiten. In vielen Fällen half das Salz, das Leben zu bestreiten. Die erste Wirkung kennen wir und schätzen sie an Speisen, die ohne Salz nur fade sind. Mit Salz kann man sie preisen, die gut gewürzten Rindfilets, die Suppen und Gemüse, Kartoffeln, Soßen, Veggie-Steaks. Mit Salz schmeckt auch das Süße. Das Salz soll würzen, das ist klar, das Leben schmackhaft machen. Und fehlte es in dieser Welt, verginge uns das Lachen. In allen Speisen findet sich mal weniger, mal mehr aus diesem Grunde etwas Salz als die Geschmacksgewehr. Die zweite Wirkung kennt man auch. Sie nennt sich Konservieren. Seitdem es einen Kühlschrank gibt, scheint sie mehr zu verlieren an Relevanz und Häufigkeit. Doch gilt auch heutzutage, wenn Essen nicht verderben soll, leg es in Salzgelake. Und Nummer drei der Wirkung ist, Salz kann desinfizieren. Verdorbenes Wasser reinigt Salz von Dreck und schlimmen Viren. Im zweiten Buch der Könige, Kapitel 2 und weiter, macht das Elisa der Prophet und stimmt die Menschen heiter. Nun aber spricht uns Jesus an, ihr seid das Salz der Erde. Ihm geht es nicht um das Gewürz, sondern dass klar uns werde, es hat mit uns etwas zu tun, wenn Menschen elend leben. Wo Tod und Böses sie bedroht, muss es Beschützer geben. Als selig preist er jene an, die schwer am Leben tragen. Die Armen und die Leidenden, die kaum noch Hoffnung wagen, die wehrlos sind und ohne Macht die Durst und Hunger leiden, die niemand kennen weit und breit, der für sie könnte streiten. Jesus spricht aus, wie er es sieht. Für Gott sind das die Seinen. Gott sieht ihr Elend, ihre Not. Er hört sie einsam weinen. Weil Gott so ist, heißt es für uns, dass wir statt seiner zeigen, wo etwas um uns her nicht stimmt, im Großen wie im Kleinen. Für jeden muss es schmackhaft sein, in dieser Welt zu leben. Es darf als Maßstab dieser Zeit nicht nur noch Reichtum geben. Gott sagt, ein Land sei wirklich gut, wenn es die Würde achtet und jeden Menschen, arm und reich, als würdevoll betrachtet. Er weiß auch, das kommt nicht von selbst. Auch dazu braucht er Streiter, die auf das Leid der anderen sehen. Ihr Handeln stimmt ihn heiter. Sie leben ganz aus Gottvertrauen mit Jesus in der Mitte. Der preist sie selig, denn wer hilft, erfüllt so Gottes Bitte. Denn viele braucht es auch dazu, will man etwas erreichen. Durch viele wird ein Thema stark, gemeinsam setzt man Zeichen. Wenn viele eines Sinnes sind und sich nicht mehr zerstreiten, dann lässt sich ein vereinter Weg erfolgreicher beschreiten. Kampagnen fahren öffentlich, in Funk und Fernsehen mahnen, sich einzumischen hier und dort, Probleme zeitig ahnen, die von Gesetzen rühren her, zu Handicap und Pflege, zu Schule, Werkstatt oder Heim. Das bringt etwas zu Wege. Denn dort, wo Menschen Gutes tun, an Alten und an Kranken, an Kindern und Geflüchteten, da gibt es manche Schranken, die diesen Dienst für andere gelegentlich erschweren. Hier braucht es bessere Umstände und weniger Belehren. Nun liegt es offen auf der Hand. Ihr seid das Salz der Erde. Wer seinen Glauben so versteht als helfende Gebärde, als Dienst für mehr Gerechtigkeit und Lobbyist für Schwache, der folgt den Worten Jesu nach und wirkt für Gottes Sache.

0: Du bist wichtig, du bist Salz und Licht. Diesen Liedtext hat Danja König geschrieben, die Musik Sebastian Cuthbert. Im Lesezeichen kommen wir nach dem Salz als nächstes auf die Geschichte vom Weinstock und den Reben zu sprechen. Jesus erklärt anhand der Weinrebe, wo die Kraft zum Leben herkommt. Hier ist die poetische Predigt von Eberhard Grüneberg zu diesem Thema.
1: Als Jesus dieses Gleichnis sagte, war das die Antwort dem, der fragte, was Jesus für die Jünger sei. Ich bin der Weinstock, ihr die Reben. Und wollt ihr ein erfülltes Leben, dann glaubt an mich und ihr seid frei. Heißt das, wenn wir an Jesus glauben, ganz fest, so fest wie reife Trauben im Herbst an einem Weinstock hingen, dann ist das gut für unser Leben und alles das, wonach wir streben, wird uns am Ende auch gelingen? Das Thema wollen wir entfalten, indem wir es gedanklich spalten, in dreierlei Zusammenhang. Den ersten will ich überschreiben, wir sollen nah bei Jesus bleiben. Das ist der Grundgedankengang. Denn Jesus steht ganz in der Mitte des Glaubens und bei jeder Bitte erhoffen wir, dass er uns hört. Wir beten zu ihm und wir denken, er wird uns seine Hilfe schenken, auch wenn ihn manches an uns stört. Wir sagen zu ihm, lieber Bruder, und er sagt nicht, du armes Luder, ich habe keine Zeit für dich. Für ihn sind wir auch wie Geschwister, und mit dem Maßstab Liebe misst er, wo andere sagen, fürchterlich. Und wenn wir Vater unser sagen und Gott all unser Elend klagen, steht Jesus bittend nah dabei. Doch Jesus sind wir wie Verwandte mit Gott, der uns nun Kinder nannte, so sind wir ihm nicht einerlei. Hast du mal Streit mit den Kollegen oder bei Freunden falsch gelegen und ärgerst du dich grün und blau, dann willst du nur nach Hause rennen zu Menschen, die dich besser kennen und heulst dich aus bei deiner Frau. So ähnlich sollen wir uns denken, will Gott uns Menschen zu sich lenken, wenn wir in Not verzweifelt sind. Ich bin stets da, will er dir sagen, und stark genug, um dich zu tragen. Du bist, wie Jesus, auch mein Kind. An ihm und Jesus festzuhalten, mit Hoffen und mit Hände falten und im Vertrauen auf Gottes Geist, so ist der erste Schritt gegangen, um zu der Antwort zu gelangen, auf die uns dieses Gleichnis weist. Mit Jesus durch das Leben gehen. Das soll als zweites Motto stehen, was es nun zu erläutern gilt. Das Leben läuft in vielen Fällen und an den allermeisten Stellen alltäglich ab und nicht zu wild. Wir stehen auf und müssen sehen, dass wir pünktlich zur Arbeit gehen. Wer Rentner ist, hat morgens Zeit. Und so vergehen unsere Tage mit Arbeit, Freunden und Gelage, mal heiter, mal mit Traurigkeit. Und Jesus hab ich an der Seite und hoffe, dass er mich geleite durch jeden Tag und jedes Jahr. Heißt das nun, es kann nichts passieren? Denn Jesus kann mir garantieren, nichts droht mir, keinerlei Gefahr? Wird immer alles super klappen? Werd ich in keine Fallen tappen? Kein Ärger, keine Krankheit mehr? Wird immer alles super klappen? Werd ich in keine Fallen tappen? Kein Ärger, keine Krankheit mehr?

sei. Vielleicht hat Frost sie angegriffen oder ein Sturm um sie gepfiffen. Vielleicht war Hagel auch dabei. Das lässt sich leicht auch übertragen auf manche schwere Lebenslagen, wenn es uns rüttelt hin und her. Wenn wir im Streit mit anderen liegen und wenn die Fetzen nur so fliegen, dann macht das Leben es uns schwer. Wenn wir vor Angst die Augen pressen und denken, Gott hat mich vergessen, das Gleichnis soll uns stärken. Wie nah am Weinstock sind die Trauben, so nah ist Jesus uns im Glauben. Wer glaubt, wird das auch merken. Als drittes fällt mir schließlich ein, mein Jesus soll mir Vorbild sein. Im ganz normalen Leben. Wie ich das dann verstehen kann, zeigt mir das Gleichnis trefflich an vom Weinstock und den Reben. Wozu ist denn ein Weinstock da? Natürlich liegt die Antwort nahe, dass Trauben können wachsen. Und aus den Trauben macht man Wein, der schmeckt dann ganz besonders fein aus Thüringen und Sachsen. Doch soll man sich auch nicht betrinken und irgendwann zu Boden sinken, geschwächt von zu viel Alkohol. Wenn wir uns guten Wein eingießen, dann heißt es maßvoll zu genießen. Und dann stimmt auch der Gruß zum Wohl. Vom Weinstock richten wir den Blick auf Menschen und auf uns zurück, denn darum muss es gehen. Was nützt es, Jesus nah zu sein? Dann fühlen wir uns nie allein und können zu ihm fliehen. Wozu soll Jesus uns begleiten, wenn wir durch unser Leben schreiten? Hat das auch gute Gründe? Die merken wir an schlechten Tagen, dann werden wir durch ihn getragen, als ob er bei uns stünde. Dies beides schafft in uns Vertrauen. Wir können stets auf Jesus bauen, das macht uns frei im Geiste. Kein Jammern, kein zu kurz gekommen, kein Murren, kein nicht ernst genommen, kein Fordern, mir das meiste. Vielmehr wird sich die Richtung wenden, in die wir unsere Blicke senden und dadurch unseren Nächsten sehen. Wir merken, wenn der Nachbar schwächelt und nur noch selten zu uns lächelt, weil in den Augen Tränen stehen. Wir spüren, wenn die Freunde schweigen und nur noch wenig von sich zeigen, weil Sorgen sie sehr drücken. Wo Menschen unter Lasten leiden, da ist es falsch, wenn wir sie meiden, nur Hilfe stärkt den Rücken. Mit Einsamen die Zeit verbringen, den Alten etwas Essen bringen und auch mal Wege machen. Mit Kranken auch am Bette beten, sie auf der Arbeit zu vertreten und oft gemeinsam lachen. Wenn wir auf diese Weise leben, dann werden wir ein Beispiel geben und Jesus gut nachahmen und zeigen, dass wir ihn verstehen, ihm folgend durch das Leben gehen, getrost und fröhlich.

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1: Auch eine poetische Predigt, dieses Lied von Stefanie Schwab über den Weinstock und die Reben. Im Lesezeichen stellen wir gereimte Gedanken aus einem Buch von Eberhard Grüneberg vor, einem Pfarrer aus Thüringen. Alle guten Dinge sind drei. Zum Abschluss geht es um den reichen Kornbauern.
2: Wir sehen uns das Gleichnis an, von dem ich nun berichte. Ein Bauer ist die Hauptfigur der kleinen Kurzgeschichte. Er hatte große Ländereien und Felder mit Getreide und erntete in einem Jahr sehr viel zu seiner Freude. Die gute Ernte brachte dann auch wiederum Probleme. Die Scheune war jetzt viel zu klein, die sonst in Frage käme. Der Bauer dachte lange nach, wohin soll ich es sammeln? Das gute Korn braucht Trockenheit, sonst würde es vergammeln. Da fasste er bald den Entschluss, die Scheune abzubrechen. Er baute eine größere und hatte dadurch Flächen für Korn und alle Vorräte und freute sich des Lebens. So lohnt sich Arbeit jedenfalls, war hart, doch nicht vergebens. Zufrieden war er mit sich selbst und voller Seelenfrieden. Wie schön ist dieses Leben doch, welch Glück ist mir beschieden. Ich habe alles, was ich brauch, zu trinken und zu essen, so bin ich ruhig, guten Muts und Not kann ich vergessen. Doch mitten in die heile Welt des selbstzufriedenen Reichen schlägt Gottes hartes Urteil ein und lässt den Mann erbleichen. Du Narr, sagt Gott in dieser Nacht, vollendet sich dein Leben, und alles das, was du besitzt, wem wird es jetzt gegeben? Als Fazit heißt es dann zum Schluss, was nützen dir die Güter, mit denen du dich gern umgibst und glaubst, du bist ihr Hüter? Ganz ohne Gott wirst du zuletzt doch alles nur verlieren, dein Seelenheil kann Gott allein durch Jesus garantieren. Das Gleichnis endet sehr abrupt mit einer derben Schelte. Es scheint, dass dieses harte Wort dem Wunsch nach Reichtum gelte, als ob der Wohlstand schon per se gleich abzulehnen wäre, als unverdient und äußerlich mit innerlicher Leere. Doch Jesus sagt mitnichten hier, Reichtum ist abzulehnen. Wer eine gute Ernte hat, gehört vielmehr zu denen, die unter Gottes Segen stehen und seine Gunst erleben. So muss es einen anderen Grund für Jesu Schelte geben. Ist es vielleicht der Überfluss, das viel zu viel von allem, das Jesus kritisch anprangert und straft, mit Missgefallen? Auch das scheint nicht der Fall zu sein, denn Jesus schildert sachlich, wie jener Bauer klug agiert und handelt schnell und fachlich. Der reißt die kleine Scheune ab und baut sich eine zweite mit großen Maßen überall in Höhe, Länge, Breite. Die ganze Ernte passt hinein und alles, was sein Eigen, das kann er allen nun mit Stolz und voller Freude zeigen. Doch nun verleitet ihn sein Glück zu einer Lebenshaltung, in der Besitz und Reichtum reicht zur weiteren Gestaltung des Alltags und der nächsten Zeit für sich und seine Lieben. Dass es nun hieß, du hast's geschafft, fand er nicht übertrieben. Dies Denken ist uns sehr vertraut. Das kennen wir bis heute. Es gibt sie schließlich tausendfach, die schönen reichen Leute. Die Shopping-Queens und Börsenstars in gelben Magazinen berichten ihren Lesern gern, wie sie ihr Geld verdienen. Als Influencer zeigen sie uns ihre Art zu leben, für welche Mode es sich lohnt, sein gutes Geld zu geben. Auf Instagram und anderswo erklären viele Schöne, mit welcher Creme die Haut sich strafft und wie man Haare töne. Und junge Menschen sagen dann, die ist es, der ich folge. Wenn ich genauso aussehe, dann kommen die Erfolge, im Leben wie von selbst zu mir, und die Geschäfte laufen. Dann bin ich glücklich, schön und reich und kann mir alles kaufen. Jetzt sind wir an demselben Punkt, den Jesus kritisierte, am Beispiel jenes Kornbauern, der sich grundsätzlich irrte, indem er schlicht verwechselte das Haben mit dem Sein. Das Haben ist zwar angenehm, doch reicht es nicht allein. Denn Liebe kann man nicht durch Geld und Diamanten finden, und niemand lässt sich lange Zeit nur durch Geschenke binden. Ein Mensch, der nur nach Äußerem und der Fassade trachtet, vergisst, warum der eine Mensch den anderen Menschen achtet. Mein Haus, mein Auto, meine Yacht, ist das der Sinn des Lebens? Und ist ein hoher Kontostand der Inhalt allen Strebens? Die Antwort liegt ja auf der Hand. Das Haben ist nicht sein. Der Mensch braucht einen innern Grund, um wirklich Mensch zu sein. Wer gütig ist und Mitleid hat und andere Menschen achtet, wer seine Nächsten respektiert und nachsichtig betrachtet in allem, was die anderen tun, nicht nur die Fehler findet, der legt ein Stück zum Fundament, auf dem das Leben gründet. Und wer sogar nach vorne tritt und seine Zeit und Kräfte und nicht zuletzt sein eigenes Geld, nicht nur für die Geschäfte, sondern zum Wohle aller gibt, in vielen Varianten, der findet Unterstützer auch bei Freunden und Bekannten. Die Werte, die das Leben braucht, um nicht zu eskalieren, die lassen sich nicht aus der Luft so locker extrahieren. Das Gleichnis sagt, sei reich bei Gott. Das heißt mit anderen Worten, wir sollen gegenüber Gott das eigene Ich verorten. Aus dem, was in der Bibel steht, kann man beim rechten Lesen den Willen Gottes deutlich sehen und lernt über sein Wesen. Für Gott zählt jeder Mensch für sich. Gott gibt ihm seine Würde. Ob er was leistet oder nicht, ist dabei keine Hürde. So rundet sich das Gleichnis ab. Wer reich von Gott gesegnet, der soll dafür auch dankbar sein. Und wenn ihm Gott begegnet, dann kann er ganz in Gottes Sinn von seinem Reichtum teilen und so manch Wunden dieser Welt mit Gottes Segen heilen.

Im Lesezeichen hörten Sie poetische Predigten von Eberhard Grüneberg, vorgetragen von Tobias Schuffenhauer. Poetische Predigten heißt auch das Buch mit weiteren gereimten Texten, unter anderem über den barmherzigen Samariter und das Gleichnis des verlorenen Sohns. Die poetischen Predigten sind in unserem Online-Shop erhältlich. Ein Link zum Bestellen gibt es auf unserer Webseite erfplus.de/lesezeichen. Das Taschenbuch kostet 12 Euro. Damit sagt die Ute alles Gute. Ein kleiner Reim, das muss sein. Tschüss und auf bald wieder hier beim Lesezeichen.

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2: Ich bin Marvin Standke. Der Bundestag hat die Reform der Krankenversicherung beschlossen. Praxen, Apotheken und die Pharmabranche sollen weniger Geld ausgeben. Versicherte müssen mit höheren Zuzahlungen rechnen. Gesundheitsministerin Wagen sprach von einem überfälligen Schritt. Die Opposition sieht das Gesundheitssystem dagegen geschwächt. Auch die Kassenärztliche Vereinigung Berlin äußerte Bedenken. Als nächstes befasst sich der Bundesrat mit dem Gesetz. In Andalusien werden nach Waldbränden 19 Menschen vermisst. 12 Menschen kamen bei den Bränden bereits ums Leben.
3: Einige wurden tot in ihren Autos gefunden, sie waren auf der Flucht. Die Behörden riefen dazu auf, sich an Anweisungen der Einsatzkräfte zu halten. Der Brand war gestern Nachmittag in der Provinz Almería ausgebrochen. Das Gebiet liegt rund 300 Kilometer nordöstlich von Malaga. Es gilt als der bislang schwerste Waldbrand in der Geschichte Andalusiens, sagte der regionale Gesundheitsminister Antonio Sanz. Ulrike Klein, Redaktion.
2: Zum Ferienstart müssen Autofahrer mit deutlich höheren Spritpreisen rechnen. Nach dem Ende des Tankrabatts stiegen die Preise um über 30 Cent. Neue Angriffe zwischen USA und Iran treiben den Ölpreis zusätzlich hoch. Die Straße von Hormuz soll weitgehend geschlossen sein. Der Bund erwartet heute Aufklärung von den Mineralölkonzernen. Viele Autofahrer im Westen weichen zum Tanken nach Luxemburg aus. Die Sparpläne bei VW stoßen bei betroffenen Bundesländern auf Kritik. Sachsens Ministerpräsident Kretschmer nennt es einen riesigen Einschnitt. Er kritisiert Diskussionen über eine Schließung des Werks Zwickau-Mosel. Auch Niedersachsens Ministerpräsident Lies lehnt Werksschließungen ab. Die VW-Führung will Überkapazitäten abbauen und Modelle halbieren. Zu Stellenabbau oder Werksschließungen gab es auch gestern Abend nach einer Aufsichtsratssitzung keine konkreten Angaben. Bei einem Ryanair-Flug von Thessaloniki nach München kam es zu einem ernsten Zwischenfall. Kurz nach dem Start zerbrach eine Fensterscheibe der Maschine. Der daneben sitzende Passagier wurde von Mitreisenden festgehalten. Sein Kopf und seine Schultern ragten bereits aus dem Fenster. Die Maschine kehrte sofort um, der Mann kam ins Krankenhaus. Über seinen Zustand ist bisher nichts bekannt. Die Behörden ermitteln nun zu dem Vorfall.
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2: Die aktuellen Temperaturen: Köln-Bonn 28 Grad, Hamburg 24, Bremen 26 Grad, Berlin 29 Grad, Dresden 29, Frankfurt am Main 30 Grad, Stuttgart 33, München 29, Erfurt 28 und in Münster 27 Grad. Heute in der Südwesthälfte. Den ganzen Tag Sonne, der Himmel meist wolkenlos oder nur leicht bewölkt. Die letzten Wolken in der Nordosthälfte, ansonsten auch sonnig. Es bleibt meistens trocken, 20 bis 34 Grad die Maxiwerte.
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4: Herzlich willkommen bei ERF Mensch Gott. Mein Name ist Markus Walter. Schön, dass Sie heute dabei sind. Techno-DJ Leonard ist ein Garant für Party und gute Laune. Auch er fühlt sich bei seiner Arbeit glücklich, verbunden mit sich und mit allen, die feiern. Das liegt bei ihm aber nicht nur an der Musik, sondern größtenteils an den Drogen, die er nimmt. Immer tiefer rutscht er in die Sucht, wird krank, sieht Fratzen, die ihn auslachen und hat Albträume. Herzlich willkommen, Leonard. Schön, dass du hier bist.
5: Ja.
4: Was hat Techno-Musik mit dir gemacht oder warum genau dieser Musikstil?
5: Also Techno ist für mich, das war mein Leben. Ich habe Techno erst auf Partys kennengelernt. Ich war fasziniert von diesem gemeinsam in eine Richtung tanzen.
4: Aber das ist doch so, wie viele Beats per Minute hat das? 140, 160?
5: Der Techno, der hat viele Beats per Minute, ab 140 aufwärts, genau. Und aber
4: meine ordentlichen Musik, was?
5: Ja, ordentlichen was. Also man geht eigentlich nur diese ganze Welle immer wieder. Dick. Bassschlag.
4: Da kommt der Drop und dann
5: geiles Gefühl und weiter geht's. Vorwärts. Immer ein Gefühl von vorwärts tanzen. Nie zurück.
4: Schön getrieben werden und.
5: Getrieben werden, nicht schauen. Alles vergessen auch, weil die Musik dich einnimmt. Vergisst alles.
4: Was hat dir das gegeben, dieses Vergessen, dieses Vorantreiben oder was war's?
5: Hat mich irgendwie glücklich gemacht, so aus dem Alltag rauszugehen, weil ich war so ein Mensch, der irgendwie so nie wusste genau, was er machen will. Und ich finde, das war so ein Ausbruch aus diesem Alltag, den ich hatte. Auch so ein bisschen weg von dem, wie ich normal bin. Ne? Also, und auf einmal jemand zu sein in so einer Gruppe, du gehst jede Woche dahin, da sind immer die gleichen Leute. Ah, cool, schön. So, das habe ich irgendwie immer gesucht auch. Gemeinschaft.
4: Das heißt, Musik war da, da war eine Gruppe. Was hat dir das gegeben, diese Gruppe, die Clique?
5: Die haben mir einfach alles gegeben. Es war so Dazugehörigkeit. Ne? Ich bin Teil von einer Szene. Und es war irgendwie für mich sau wichtig. Es hat mir alles bedeutet. Aber es war auch erstmal nur das Party machen. Es war erstmal nur dieses, okay, schöne Mädels, kein Stress, alle lieben sich, schönes Wetter. So bin ich empfangen worden. Und dann dachte ich mir so, wow, das ist ja ganz anders, wie das, was ich eigentlich kannte so in meinem Leben. Und dann bin ich dahin. Es hat schon so einen coolen Charakter einfach. Ne? Und und dann gerät man immer mehr rein. Und der normale Alltag, also die Woche, ist nur darauf ausgelegt, dass man wieder feiert.
4: Und um durchzuhalten, braucht man eigentlich Drogen. Weil das ist ja, vom Körper her kriegst du das ja gar nicht hin.
5: Genau. Zum Durchhalten braucht man Drogen, ja.
4: Und diese Beziehungen, die du hast, wie weit gingen die? Oder diese Beziehungen in den Gruppen, in den Teams, in den Cliquen, beim Feiern, wie weit gehen die?
5: Also am Anfang war das so total intim. Also wir waren sehr gut befreundet miteinander. Aber mit den Drogen kamen auch irgendwann Probleme, Fantasien. Ja? Also auf einmal hat der eine die Freundin vom anderen gut gefunden oder umgekehrt, sie fand den gut, der auch in der Beziehung war und untereinander. Und das hat dazu geführt, dass die Gruppe, das ich zum ersten Mal erlebt habe, so, oh, okay, hier stimmt irgendwas nicht. Ne? Also es verändern sich Beziehungen.
4: Was hat das für dich bedeutet? Okay, die Gruppe verändert sich und wie hast du drauf geguckt? Was war wichtig für dich?
5: Ich wollte die Musik nicht loslassen. Für mich war klar, die Musik und dieses Drogennehmen und das Wochenende, das war ja mein Leben. Es war überhaupt gar, es gab gar keinen anderen Inhalt in meinem Leben. Das lässt sich auf keinen Fall los.
4: Hast du ein Beispiel, was da so für Probleme aufkam?
5: Naja, wie ich ja gesagt habe, die sexuelle Art, also dass irgendwie betrogen wurde untereinander. Und man das so von außen gesehen hat und man dachte so, wow.
4: Also du sahst das von außen, hast das dann gesehen?
5: Ich habe das erstmal von außen so gesehen. Ich wollte eigentlich nur Partys und ja, ich hatte meinen Spaß mit Mädels und das war so mein Spaß, so, aber das war irgendwie, ja. Aber ich habe gesehen, so, okay. Auf einmal Menschen, die schon länger da drin sind, die haben diese Probleme. Auf einmal klappt es zwischenmenschlich nicht mehr so. Man wird misstrauischer. Man vertraut den anderen irgendwie nicht mehr, weil man auch selbst natürlich die Gedanken kennt, die mit den Drogen kommen. Auch sexuelle Fantasien. Oder dass man, keine Ahnung, auf einmal die Frau anguckt, die man eigentlich gar nicht angucken will, weil sie irgendwie zu einem Freund gehört oder so. Und das hat sich irgendwie dann bei meiner ersten Gruppe zerschossen in brutalste Einzelteile. Und dann musste man sich entscheiden, okay, mit denen kann man dann noch und das kann man dann noch. Und man, Hauptsache, man kann weitergehen. Also es gab überhaupt keinen Punkt, wo ich dachte so, ja, okay, ich will jetzt damit aufhören. Nee, auf gar keinen Fall. Diese Musik, das ist alles für mich. Das gibt mir ein Gefühl, was ich noch nie in meinem Leben hatte. Sehr mächtig auch. Mächtige Musik. Und bin dann immer tiefer da rein und habe mich immer mehr gesucht. Es war immer eine Suche. Erst war es eine Suche nach Gemeinschaft, dann war es Suche nach Partys. Wo gibt's die beste Party? Wo kann man weiter feiern? Die Suche. Dann Suche nach sexueller Befriedigung. Suche nach, ja, einfach mehr Kick, Drogen. Was machen die mit einem? Wie funktionieren die mit Musik? Also es gibt zum Beispiel auch Drogen, die gar nicht miteinander harmonieren. Und das so rauszufinden für sich, so, was ist so mein Ding?
4: So ein Experiment, so einfach gucken. Ja, du hast aber auch gesagt, es wurde dann, je länger man in der Clique war, in der Gruppe war, dann gab es auch Misstrauen, das zunahm. Ja, ja. Diese schwierigen Aspekte, hast du die gespürt, dass die kamen? Oder wie kam das für dich?
5: Ja, die kamen. Man hat sie gesehen, weil sie selbst Teil der eigenen Fantasie waren. Also man hat seine Denkweise, hat sich verändert. Man ist nicht mehr auf eine Party, um nur eine gute Party zu haben, sondern das musste irgendwie so das volle Paket sein. Ne? Und da habe ich gemerkt, Leute, die schon lange dabei waren, dass sie sehr viel Probleme untereinander hatten, dass es immer wieder Situationen gab, wo Menschen miteinander Sex hatten, wo es andere Menschen verletzt hat, zum Beispiel.
4: Ja. Das klingt für mich so, als wenn so langsam, aber sicher in dir nach diesen drei, vier Jahren so dieser Entschluss wächst, es muss irgendwas Neues her, was Neues muss hin.
5: Ja, ich wollte dann fliehen irgendwie so, weil es waren mir zu viele Konflikte und ich dachte mir so, okay, ich fange neu an und dann habe ich irgendwann entschieden, okay, ich gehe studieren in Berlin.
4: Das heißt so Auto packen und nach Berlin fahren?
5: Bin ich mit dem Auto nach Berlin gefahren, von der einen Nacht auf die anderen. Ich habe damals die Uni gewechselt und habe der einen Uni erzählt in Berlin, ja, mein Vater ist todkrank und ich will ihn pflegen und so. Ich habe einfach gelogen, um dahin zu kommen, so mitten im Studium, dass ich quasi den Teil, den ich schon gemacht hatte, dort weitermachen kann. Mhm. Ich wollte eigentlich nur dahin.
4: Du sagtest Flucht, du wolltest fliehen, Flucht wovor? War da irgendwie eine Last oder irgendwie eine Leere oder eine Suche oder was?
5: Ja, ich hatte in meinem Leben oft schon das Gefühl, dass Dinge auf mir lasten. Dinge, die ich getan habe zum Beispiel. Und,
4: auch während deiner Feierzeit?
5: Ja, aber die Drogen haben das natürlich weggedrückt. Ne? Aber so in nüchternen Momenten gab es schon Momente, wo ich dachte, okay, also ist jetzt nicht so okay, irgendwie Frauen zu benutzen, um meine sexuellen Fantasien auszuleben. Oder dass ich irgendwie, keine Ahnung, diese Gedanken habe auch über andere Menschen. Dass ich auf einmal merke, so, ich habe Angst, es war oft Angst einfach, ne? Gepaart, so, okay, mir könnte das auch passieren, was ich mir eigentlich vorstelle. War auch in der Pornografie so, man geht heim, guckt sich vorne an, und dann guckt man sich natürlich genau das an, was man irgendwie so in Fantasien hat. Und das lebt man dann so aus und
4: hast du auch mal den Wunsch gehabt, das irgendwie loszuwerden, jemandem abzugeben oder irgendwie?
5: Ja, kurz bevor ich nach Berlin gegangen bin ich an der Kirche vorbeigefahren. Ich hatte so das Gefühl, ich war schon lange nicht mehr in der Kirche. Ich kannte Kirche nur so aus meiner Jugend. Und dann bin ich da hin und dann bin ich da rein und dann war diese Kirche war einfach ohne Seele für mich. Ich habe nichts gespürt und es war irgendwie anders als das, was ich als Kind kannte. Ich hatte schon so einen Kinderglauben, glaube ich. Und dann kam der Pfarrer rein und er sagte dann so, kann ich Ihnen helfen? Und dann habe ich gesagt, ja, ich würde gerne, glaube ich, beichten mal. Und dann hat er gesagt, ja, okay.
4: Hast du du sagst Kinderglaube, hast du dann als Kind schon gebeichtet gehabt oder irgendwie?
5: Ich hatte das mal in der Schule gemacht. Ich hatte einfach so, in der Schule mussten wir mal im Religionsunterricht irgendwie in so einen Beichtstuhl gehen und mal beichten. Und das war einfach so ein Ding, wo ich dann gesagt habe, da war ich, glaube ich, in der vierten Klasse oder sowas. Sehr jung noch. Genau. Aber Beichten war natürlich auch immer so ein Thema, weil meine Großeltern waren katholisch. Und es war schon immer so ein Thema, man muss auch mal was beichten und loswerden. Und genau. Und das hatte ich schon so in meinem Erwachsenwerden auch immer mitgenommen. Also was gut, was schlecht ist, das auch zu betrachten und so. Und ich glaube, da hat es schon einiges aufgehäuft gehabt.
4: Und da du sagst aufgehäuft, kannst du konkret werden? Was hatte sich aufgehäuft, wenn du sagst, in meinem Erwachsenwerden hat es aufgehäuft?
5: Ja, einfach Dinge, wo ich mir sicher war, dass ich da was Schlechtes gemacht habe. Ich kann zum Beispiel eine Sache erzählen. Ich bin mal, ich war bei einer Frau und dann wollte ich, dass sie mich heimfährt, weil ich dachte mir so, ich habe keine Lust mehr auf sie. Okay, sie soll mich heimfahren. Und sie hat gesagt, nein. Und die hat dann in so einem Feld gewohnt. Und dann habe ich gesagt, dann gehe ich jetzt selber heim. Ne? Und dann bin ich gelaufen und dann war da so ein Fahrrad gestanden. Und das war so eine rumänische Gastarbeiterfrau, die hatte dieses Fahrrad da hingestellt. Und sie hat noch geschrien. Ich weiß, ich höre sie heute noch. Sie hat gesagt, bitte, nimm mir nur nicht mein Fahrrad. Das ist mir so heilig. Das ist alles, was ich habe. Und ich habe mich da draufgesetzt, bin einfach weggefahren. Ich habe gesagt, so, naja, scheiß auf die. Ich dachte mir so, naja, ist mir jetzt wichtiger, heimzukommen, als das zu hören. Aber ich habe sie im Nachhinein, kam es immer wieder auf, so Situationen. Oder wenn ich irgendwie, ja, auch Ex-Freundin betrogen habe oder sowas, ne? Immer wieder Betrug war immer ein Thema auch in meinem Leben. Und ja, das wollte ich einfach mal aufschreiben, weil ich konnte es niemandem sagen. Meine Mutter...
4: Du sagst, Betrug war immer wieder in deinem
5: Thema,
4: Leben?
5: Ja. Also einmal, dass ich oft gelogen habe. Ich habe immer die Lüge gewählt. Ja? Wenn mich jemand was gefragt hat, selbst wenn er gesagt hat, so ja, also in Mittag Zeit. Und dann habe ich gesagt, so... oder wir hatten was ausgemacht, dann habe ich immer was vorgeschoben, ich habe immer gelogen. Ich habe nie die Wahrheit gesagt und gesagt, so nee, ich habe jetzt einfach keine Lust. Ich hatte immer, ich war schwach, ich habe immer gedacht, so nee, die Lüge, die ist immer besser als jetzt irgendwie sich Lust. Ich hatte immer, ich war schwach, ich habe immer gedacht, so nee, die Lüge, die ist immer besser als jetzt irgendwie.

0: Jetzt kann ich mal reingehen. Ich weiß, ich habe die Tür aufgemacht und ich dachte so, boah, leer. Da war nix. Und ich weiß nicht, ob ich gedacht habe, Gott ist nicht da, aber irgendwie hatte ich schon das Gefühl, so, da ist nichts.
1: War Gott überhaupt irgendwie? Spielte Gott eine Rolle bei dir oder bei deinen Eltern?
0: Naja, gut, es ging mir ja schon irgendwie darum, das irgendwo abzuladen, aber ich hatte ja überhaupt, also wenn, dann gab es für mich nur Gott, so als, als Gott.
1: Okay.
0: Und genau, also ich hatte schon immer so einen Hang zu was Spirituellem auch so, ne?
1: Okay, das heißt, du machst die Tür auf, gehst in diese Kirche rein und es ist keiner da.
0: Keiner da. Und dann bin ich bis ganz nach vorne gelaufen, weil ich wollte schon immer mal in der Kirche ganz nach vorne laufen. Und das habe ich in diesem Moment gemacht. Und dann habe ich mich umgedreht und dann ist die Tür aufgegangen und dann kam ein Pfarrer rein. Und der hat so geguckt und mich angesprochen, weil ich da ganz vorne stand. Also der hat gedacht, ich such was. Und dann habe ich gesagt, ja, ich... Und dann kam es aus mir raus, ich glaube, ich will mal beichten. Ja. Und dann haben wir das gemacht.
1: Wie? Er hat gesagt, ist er denn so einen Beichtstuhl gegangen, oder?
0: Nee, er hat dann gesagt, schreib alles auf, was du sagen willst, was du Gott sagen willst. Und dann habe ich aufgeschrieben, das waren, glaube ich, 15 Punkte, 15 Dinge, die ich loswerden wollte. Und dann sind wir in so einen Nebenraum von der Kirche gegangen. Heute irgendwie so total gruftmäßig war das irgendwie. Und da stand so ein Kreuz, ne? So, wie es halt in so Kirchen ist. So ein metallenes Kreuz. Und dann hat er gesagt, okay, dann hat er so ein Feuer gemacht in diesem Raum. Und dann hat er gesagt, wir schmeißen jetzt die Sünden weg. Und die ist vergeben.
1: Und konntest du mit dem Begriff was anfangen? Wir schmeißen die Sünden weg, oder?
0: Nee, es war ja schon für mich so Schuld halt, ne?
1: Okay.
0: Sünde war jetzt okay. Aber es war so für mich halt Schuld. Schuld, die ich hatte, die ich da reingeschmissen habe. Und muss auch sagen, dass ich mich dann gut gefühlt habe danach. Ich dachte mir so, ja, okay, das hat irgendwie was bewirkt. Aber dann, ich glaube, eine Woche später oder so, habe ich wieder irgendwas gemacht, wo ich dachte so, okay.
1: Okay, und dann kam die Flucht nach Berlin.
0: Genau.
1: Studium in Berlin und wie ging Berlin für dich weiter?
0: Also Berlin ist ja auch eine Technostadt. Das heißt, ich bin weniger beim Studium gewesen und mehr auf Partys. Immer weiter rein. Gab diesen Film auch, Berlin Calling, Paul Kalkbrenner. Und ich dachte mir so, das will ich. Das ist es. Das will ich. Das ist mein Leben.
1: Was wolltest du genau?
0: Ich wollte bei dieser Musik sein. Ich wollte diese Macht dieser Musik immer wieder spüren. Ich wollte immer auf jeder Party wieder auf die Suche gehen nach neuer Musik, neue Tracks. Ich wollte sie einfach haben, besitzen. Das war so, ich irgendwo auf eine Party gegangen bin und es kam ein Track, den ich kannte, dann habe ich immer gesagt, ey, den hab ich. Ich weiß das. Ich hab das. Ihr wisst es nicht. Oder die Leute sind zu mir gekommen und haben gefragt, so, ah, wie heißt das Lied oder so. Genau. Und es war für mich so alles so. Das hat mir Macht gegeben. Weil ich dachte mir so, wow, dass das die Leute, die finden es faszinierend, weil ich so in dieser Suche drin war. Ne?
1: Und wie bist du dann von einem Hörer oder einem, der feiert, zu einem DJ geworden?
0: Irgendwie war das so, dass ich dann dachte so, was, das will ich machen. Techno-DJ, das ist es. Die Leute folgen dir. Und ich hatte damals auch den Eindruck, egal wie, Hauptsache es ballert und die Leute sind dabei und du bist der König und du musst dich nicht bewerten lassen, wie beim Rap zum Beispiel. Da muss man sich wegen Worten, die man sagt, oder sich daran messen lassen. Du kannst dich hinter der Musik verstecken. Du musst noch nicht mal irgendwie fit sein. Du kannst total zerstört auf Drogen dahinter dieser Kanzel stehen und keiner kriegt das mit, weil die hören ja eh nur deine Musik. Und für mich war so, okay, das will ich. Drogen nehmen und da feiern und die Leute bewegen mit meiner Musik. Ja.
1: Das heißt, du bist Techno-DJ geworden, weil du einfach das unglaublich cool fandest?
0: Ich fand das so geil. Ich fand diese Musik einfach geil. Diese Musik war... Alles habe ich dem untergeordnet. Neue Beziehung. Ja, ich höre Techno, ich gehe auf Techno-Partys, wenn ihr das nicht passt, tschüss. Man hatte einfach das Gefühl, dass man so geführt ist. Irgendwie, dass es eine spirituelle Welt gibt, die sich vereint bei dieser Musik. Und in die man gehen kann, wo sich alles öffnet. Auf einmal sieht man Dinge, die nicht da sind oder...
1: Hast du ein Beispiel, was du mal so gesehen hast bei so einem Set?
0: Ja, ich war mal in so einem Musikkeller und habe da alleine für mich Musik gemacht und ich war sehr lange wach. Also lange heißt bestimmt 3-4 Tage. Ist auch immer so, muss ich noch kurz davor erzählen, bevor ich irgendwie

0: aufgelegt habe, musste ich 2 Tage wach sein, damit ich überhaupt selber in diesen Modus komme, dass ich meine eigene Musik richtig fühlen kann, weil ich dachte, so, es gehört dazu. Man muss wach sein und man muss in, der Kopf muss matsch sein, damit es überhaupt richtig geil wird. So, ne? Das war natürlich sehr selbstzerstörerisch. Genau, und dann war ich in diesem Keller und es war so irgendwie besonders und ich wollte aufhören.
1: Und also du hast dein Set dann gerade gebastelt, gebaut, gemacht.
0: Genau.
1: Und dann wolltest du aufhören.
0: Aber ich war einfach so fertig, weil es war wirklich Tag 4 oder so. Und ich dachte mir so, nee, ich muss jetzt, auch wenn ich nicht will, eigentlich will ich noch gerne, aber ich kann nicht mehr körperlich. Und dann bin ich da hin an diesen, an meinen Plattenordner. Also es waren auch meistens Vinylplatten.
1: So richtig echtes Vinyl?
0: Echtes Vinyl.
1: Es war nur so der richtige Dieter.
0: Nur Vinyl. Es ging nur über Vinyl. Also es war auch der, das ging ja um Klang, um Sound. Man musste jedes Knacken hören, jede Spur. Und dann, dann habe ich da so, wollte ich weglaufen, wollte zusammenpacken und wollte zu meiner Freundin fahren. Und auf einmal macht es, stopp! Ist richtig laut. Tiefe Stimme, sehr dunkel. Stopp! So. Und dann bin ich so erschrocken, ich bin richtig erschrocken. Und dann habe ich so gesehen, boah. Die ganzen Boxen und so, habe ich Fratzen gesehen, richtig böse Gesichter. Dunkle, also es sind auch nicht so Gesichter wie jetzt du nicht, sondern einfach dunkle Gesichter, die sehr leer sind. Und ich dachte so, und es hat mich dann dazu bewegt, weiterzumachen.
1: Die haben Stopp gesagt?
0: Die oder der, er. Das war eine Stimme, eine Männerstimme. Stopp! Spiel weiter so auf die Art. Das habe ich dann interpretiert. Also es war so, du gehst jetzt nicht nach Hause. Das hat mich so, boah. Ich war so gefangen, dass ich dann einfach noch ein paar Stunden weiter aufgelegt habe, so, wo ich keine Lust mehr hatte. Einfach nur, weil ich Angst hatte vor dem, was auch im Raum ist und so, ne? Ich hatte richtig Schiss, dass irgendwie so, ja. Und dann, ja, das war so eine Geschichte, wo.
1: Du hast gesagt, so viele Tage lang wach zu bleiben, brauchtest du Drogen? Mhm. Ist das nicht irgendwann mal auch körperlich zu viel geworden oder hast du mal den Wunsch gehabt, aufzuhören? Okay, mit der Techno-Musik vielleicht. Mhm. Das doch. Hat dich so verwunden.
0: Ich habe auch sehr viel geraucht. Das heißt, ich habe, wenn ich jetzt so 4 Tage wach war, dann habe ich, gibt ja heute diese Big Packs Zigaretten und ich habe, glaube ich, keine Ahnung, in so 4 Tagen 10 Schachteln geraucht davon. Ich habe die ganze Zeit geraucht. Es war die ganze Zeit ziehen, rauchen. So, ne? Also man war durchgehend under pressure. Also ich war auch nicht glücklich. Ich habe gedacht, so, boah, ich kann es nicht stoppen. Aber es muss weitergehen, es muss weitergehen. Ich kann es nicht stoppen. Ja. Und dann, mir ging es auch, weil ich so viel geraucht habe auch, ging so schlecht. Also ich bin nachts aufgewacht, Schweiß gebadet, auch wegen den Drogen natürlich. Und habe gehustet, so schwarze Brocken gehustet. Und ich habe so gedacht, es gab so einen Moment in meinem Leben, da dachte ich, okay, ich werde so sterben. Weil ich dachte mir, aufhören kann ich nicht. Es geht nicht.
1: Weil da diese Stimme Stopp gesagt hat, du darfst
0: nicht. Nein, ich kann generell. Ich konnte das nicht, diese Musik und die Drogen, diese Sucht nach Drogen auch, ich konnte das nicht stoppen. Es war für mich so, das kann jemand, der kann das nicht nachvollziehen, aber man kann nicht stoppen. Es geht nicht.
1: Du warst total süchtig.
0: Ich war nur vollkommen süchtig.
1: Und du wusstest das? Hast du das gespürt?
0: Ich wusste das. Aber ich habe es lange verteidigt. Auch von meiner Freundin. Ich habe immer gesagt, so, ja, das ist kein Problem. Also auch immer in Momenten, wenn man so rauskommt und ausgeschlafen war, dann hat man auch oft Momente, wo man gesagt hat, hey, es tut mir so leid, dass ich nicht heimgekommen bin. Es tut mir so leid. Es ist mir alles so leid. Ich mach's nicht mehr.
1: Also warte mal, das heißt, wie ist das? Das heißt, du feierst durch von Donnerstag, Freitag, Samstag, Sonntag, feierst du durch. Dann
0: gehst du heim.
1: Und dann gehst du heim.
0: Und dann
1: Montag, Dienstag, Mittwoch.
0: Gehst du dich hin, schläfst.
1: Und holst alles wieder nach.
0: Isst, ja, und tut wieder so dich ein bisschen rehabilitieren. Manchmal ging es auch dienstags wieder los.
1: Also
0: einen Tag rehabilitiert.
1: Das heißt, dass du lebst von Woche
0: zu
1: Woche?
0: Ich habe mir dann Drogen gekauft fürs Wochenende. Und dann bin ich dienstags, dachte ich mir, so, also zu Hause, dann kann ich es auch nehmen. Und dann, oder ich musste es nehmen, weil ich konnte zu Hause auch keine Drogen haben. Musste das zu Hause drogenfrei sein, damit ich es nicht nehme. Aber ich musste es nehmen. Es ging nicht anders.
1: Ja, das ist Sucht. Ja. Du hast mit deiner Freundin zusammengelebt damals?
0: Ja.
1: Wie hat sie reagiert auf diesen Rhythmus?
0: Sie hat sich's gefallen lassen. Sie hat sich das gefallen lassen und sie hat gehofft einfach. Ich habe es auch gewusst, dass sie hofft. Ich habe gewusst, dass sie hofft, dass ich aufhöre. Und ich habe sie sehr geliebt. Und sie mich auch. Und ich weiß, dass sie gehofft hat. Ich habe auch mal angefangen, so Therapie, ne?
1: Also du wolltest wirklich
0: ich aufhören? Ich wollte mal aufhören, war in so einem Suchtzentrum, hatte ich so ein Gespräch und dann dachte ich mir so, irgendwie, da bin ich ja so offiziell süchtig. Weil jetzt geht ja dann weiter, es wird ja noch dokumentiert und so. Und dann dachte ich mir so, nee, das will ich nicht.
1: Das heißt, wie hoch waren denn die Chancen damals, als du in diesem Kreislauf warst, von Montag bis Mittwoch oder so, Reha machen, dann von Mittwoch bis oder Donnerstag bis Sonntag feiern. Wie hoch waren die Chancen, dass du frei wirst von Drogen? Wenn du sagst, Therapien haben dir nicht geholfen. Null.
0: Null.
1: Total hoffnungslos.
0: Hoffnungslos. Ich hatte ja auch diesen Gedanken, dass ich dachte so, ich werde sterben daran. Und es war für mich in diesem Moment auch so klar. Ich dachte mir so, ja, okay, wenn das jetzt so weitergeht, in 2 Jahren falle ich um.
1: Ich habe auch hat sie eigentlich auch Drogen genommen?
0: Ab und zu. Also sie hat es mir zuliebe eine Zeit lang genommen. Sie ist selbst in dieser Szene gewesen, wir haben uns kennengelernt. Aber je mehr diese Liebe zwischen uns auch irgendwie war, sie wollte das eigentlich nicht. Ich habe sie überredet, gedrängt. Ich habe sie gedrängt. Ich habe gesagt so, ja, oder überredet. Habe gesagt so, am einen Tag habe ich gesagt, es tut mir leid, ich mach's nie wieder. Und dann so 2 Tage später nüchtern, dann habe ich wieder, oh, ich habe wieder eigentlich wieder Lust. Habe ich gesagt so, ja, habe ich einen Streit angefangen. Habe ich gesagt so, ja, nee. Ich dachte, du willst mir das wegnehmen. Aber du weißt, wie sehr ich die Musik liebe. So, und es war aber ein Zwiespalt, weil ich sie sehr geliebt habe. Und ich dachte so, okay. Aber ich habe die Musik so angebetet und ich habe festgestellt, dass diese Anbetung von einem Götzen, wie ich das heute sagen würde, dass das dazu geführt hat, also dass ich gemerkt habe, das hat auch dazu geführt, dass ich versucht habe aufzuhören. Ich habe gemerkt, der Götze teilt diese Liebe nicht mit mir. Ich kann nicht beides haben. Ich kann nicht auf der einen Seite verliebt sein und eine Frau haben und Kinder vielleicht und auf der anderen Seite diene ich nicht der Musik. Oder diene ich der Musik. Und ich muss mich entscheiden zwischen dem Dienen und...
1: Und den Drogen. Musik und Drogen. Das war ja alles
0: Musik
1: zusammen.
0: Und Drogen.
1: Gab es denn irgendwie so einen Moment, wo du Hoffnung hattest, auch mal frei von den Drogen zu werden? Nicht nur von der Musik, auch von den Drogen?
0: Ja, es gab einen Moment. Und zwar waren wir da zu Hause bei uns in der Küche. Und wir waren in so einem ganz intensiven Moment. Es war so, heute, also es hat sich angefühlt, als würden 2 Seelen miteinander sprechen. Wir waren so intim in diesem Gespräch miteinander.
1: War die auf Drogen?
0: Ja. Und ich habe in diesem Moment bitterlich angefangen zu weinen. Ich bin so geweint, habe ich noch nie in meinem Leben. Und ich bin auf den Boden gefallen, im Gesicht geheult. Ich habe gespürt, so viel lastet auf mir. Und in diesem Moment, als ich auf dem Boden lag, da hatte ich so ein Bild im Kopf, dass sich so ein Stein vor so einer Gruft bewegt. Der Stein wurde nicht, also das Tor von dieser Stein davor lag, also vor dieser Gruft, der wurde bewegt. Also es war so.
1: Ne? Waren das jetzt diese Fratzen, diese dunklen Dinger? Oder war das jetzt auch dunkel oder was war das genau?
0: Nee, das war hell. Das war total hell. Es war so, in diesem Moment ist so ein, irgendwas, dachte ich, oh, mein Herz wird aufgeschlossen. Es hat sich gerade irgendwas bewegt, was die ganze Zeit verdeckt war. Und ich hatte irgendwie so das Gefühl, dass ich dachte so, ihm hat sich irgendwas bewegt, aber mir war in diesem Moment auch klar, ich wusste noch gar nicht so, was das war.
1: Aber das war so ein Moment der Hoffnung, wo es könnte sich was verändern, du könntest frei werden von den Drogen?
0: Das Weinen, ich habe auch ewig nicht geweint und ich dachte mir so, wow, so ein Weinen, das habe ich noch nie erlebt. Das war befreiend.
1: Hast du nochmal solche Momente gehabt oder hat sich sowas wiederholt?
0: Ja. Ja, es hat sich anders wiederholt. Also ist sie schon ins Wohnzimmer gegangen, schlafen gelegt, es war auch wieder so ein Feierwochenende. Und dann habe ich irgendwie aufgehört, Musik zu machen, weil ich war sonst immer dann Musik noch weitergemacht. Und dann bin ich so durchs Internet und dann habe ich so Nachrichten geschaut, keine Ahnung, Web.de oder irgendwie sowas. Und da ging es irgendwie um so eine betrogenen Mann oder sowas. Ne? Und auf einmal hatte ich so richtig krasse Gedanken. Ich hatte so Gedanken, ich dachte so, boah, meine Frau betrügt mich. Da geht's um meine Frau. So, und ich hatte richtig das Gefühl, dass so ein Dämon in mir ist, dass er mir gerade alle Wahrheit verdreht. Das war ein richtig Ding. Ich habe mich da richtig reingesteigert. Ich habe gezittert am ganzen Körper, weil ich dachte mir so, oh, ich will sie jetzt konfrontieren damit und so. Ne? Dabei war ich der betrogen hat. Aber ich bin dann rüber.
1: Ist das im Wohnzimmer?
0: Genau. Und dann habe ich, da hat sie ja geschlafen, dann habe ich sie so geweckt. Ich so, steh auf! Und dann ist sie aufgewacht und dann war sie wieder so hell. Und dann ist sie aufgestanden und ich habe so in das Gesicht geguckt und es war für mich eine Engelsbegegnung. Und ich habe gesagt so, du erdrückst mich, ich habe keine Ahnung, irgendwie. Also erst habe ich es nicht rausbekommen, weil ich dachte mir so, boah, wenn ich das jetzt ausspreche und das war, dann ist alles zu Ende, weil ich würde es beenden sofort. Ja. Und dann dachte ich mir so, nee. Oh. Und dann hat sie gesagt, dann ist sie aufgestanden, hat so ruhig mit mir gesprochen, hat gesagt so, du musst jetzt heimkommen. Du musst jetzt umkehren. Und dann habe ich zu ihr gesagt, bist du bescheuert, was redest du da? Ja, du musst heimkommen jetzt.
1: Du musst umkehren und du musst heimkommen. Wusstest du, was das bedeutet? Was das
0: meint? In diesem Moment hatte ich das Gefühl, dass ich sie auch alles fragen kann. Also ich hatte irgendwie so in mir das Gefühl, dass irgendetwas, dass das, was sie sagt, wahr ist. Und dann habe ich gedacht so, okay, und wie, habe ich dann gesagt, wenn du so super schlau bist, so habe ich es gesagt. Und dann hat sie gesagt, ich laufe mit dir und wir drehen jetzt um. Und wir laufen zurück. Und dann bin ich in Gedanken, stand ich in diesem Moment im Feuer. Und ich dachte mir so, wow. Und dann bin ich wie vor so einem Abgrund. Das heißt, war wirklich ein Bild in meinem Kopf. Und dann bin ich wirklich so in Gedanken umgedreht. Und hatte das Gefühl, dass etwas neben mir ist. Und dann bin ich umgedreht. Das war natürlich, meine Frau war ja auch da. Aber ich hatte irgendwie das Gefühl, wow, ich kann umdrehen. Umkehren, aber ich hatte noch keine Ahnung, was es heißt, überhaupt umzukehren. Ne? Also und bin dann umgedreht im Geist so richtig und zurückgelaufen und aus diesem Feuer raus, ja, und bin dann zurückgelaufen. Erstmal wusste ich nicht, was das natürlich heißt, aber ich bin einfach mal umgedreht. Und
1: hatte, also das ist ja innerlich passiert.
0: Ja, genau. Ja. Aber ich bin ja noch gar nicht umgedreht. Also,
1: okay, was ist dann, dann passiert danach?
0: Ja, dann gab es irgendwann, also war dann nochmal auf einem Geburtstag irgendwie als DJ gebucht und da habe ich auch Drogen genommen. Aber ich bin heimgekommen an dem Tag und dann konnte ich irgendwie schlafen. Und normalerweise habe ich ja nie geschlafen. Dachte ich mir so, okay, dann habe ich mich hingelegt und mich aufgewacht. Und irgendwie so im Laufe des Tages waren wir wieder in der Küche. Da habe ich zu ihr gesagt, ich glaube, ich will mal 40 Tage aufhören mit Drogen nehmen. So. Und die hat das ja dann gesagt so, okay. Man, sie hatte ja auch von mir schon oft gehört, so, ja, der wird ja aufhören. Also ich will aufhören und dann war es wieder so.
1: 40 Tage.
0: Ja, also so war es für mich. Vielleicht hat sie das gar nicht am Ende, glaube ich, war in ihr immer diese Hoffnung, die Hoffnung, dass ich sagen kann, okay, 40 Tage Ruhe, ne, so.
1: Wie kamst du auf die Idee mit diesem Drogenfasten?
0: Ne, der Gedanke kam einfach so zu mir. Ich weiß es nicht. Ich kann nicht sagen, warum ich diesen Gedanken gedacht habe. Und dann bin ich, dann habe ich erstmal das so gelassen. Und dann haben wir uns, weil ich dachte so, okay, will ja jetzt mal in den 40 Tagen auch mich ein bisschen bewegen. Weil ich habe ja nie was für mich gemacht, kein Spaziergang, nichts. Wandern vielleicht ab und zu mal, weil ich irgendwie meinem Opa da gedenken wollte. Aber so, und dann haben wir uns ein Laufband gekauft. Muss ich auch nicht raus, ne? Weil ich war ja auch ein bisschen, wollte mich damit auch mit keinen anderen Menschen irgendwie treffen. Dann bin ich auf diesem Laufband gelaufen. Und dann kam ich so, und ich glaube, 2 Tage vorher oder so hat meine Freundin damals oder jetzige Frau gesagt, ja, genau, dass sie gerne mal wieder ein Buch lesen würde. Und dann war ich so auf diesem Laufband und ich habe normalerweise keine Bücher gelesen. Ich glaube, bei Vorstadtkrokodile habe ich aufgehört in der Schule. Und dann bin ich da so gelaufen und dann dachte ich mir so, in meinem Kopf kam auf einmal so, ja, die Bibel. Und ich dachte mir so, wow. Und diesen Gedanken fand ich irgendwie auch spannend, weil ich dachte mir so, ja, einmal im Leben so die Bibel lesen wäre irgendwie so schon dran. So. Aber ich hatte auch das Gefühl, okay, ich finde meine Antworten auf die Fragen, die ich im Leben habe, da drin. Und dann bin ich zu ihr gegangen und dann habe ich gedacht, so, okay, die denkt bestimmt, ich bin bescheuert. Ne? Und dann habe ich gesagt, so, ja, ich will Bibel lesen. Und sie hat gesagt, ja, okay. Und ich dachte so, okay. Und dann haben wir die bestellt und dann kam die ewig nicht. Ne? Und ich muss sagen, von Anfang an dieser 40 Tage, ich habe noch meine Party geplant, ich dachte so nach 40 Tagen, jo, dann geht's erstmal wieder ab. Aber von Tag 1, wo das Fasten begonnen hat, hatte ich so Frieden in mir.
1: War das ein Musikfasten oder was war das für ein genaues
0: Fasten? Ja, es war ein Drogenfasten.
1: Drogenfasten. Ja. Und hast du Entzugserscheinungen gehabt?
0: Nee, gar keine.
1: Du konntest einfach so aufhören?
0: Ja. Also nee, es war ja für mich erstmal so 40 Tage. Ne? Also ach so, okay. Das war ja erstmal die Idee okay. So. Ne?
1: Aufhören.
0: Und dann habe ich so gemerkt, okay, es geht so, auch so. Dann habe ich mich ja auch ein bisschen abgelenkt und so und habe gemerkt so, okay, krass, ich kann dann mal die erste Woche runnen.
1: Und dann kam die Bibel. Oder
0: wie? Und die kam nicht. Ich habe ewig gewartet auf diese Bibel und ich dachte mir so, ja, jetzt will ich mal loslegen und so, ne? Und dann dachte ich mir so, ja, es gibt ja auch vielleicht irgendwie, habe ich Jesus eingegeben bei YouTube, ne? Zum Beispiel. Ich glaube, Jesus war oder Gott, irgendwie sowas, ne? Und dann kam so eine Predigt von Johannes Hartl und das war so die Bibel in 60 Minuten. Ich dachte mir, ja, super, 60 Minuten, das soll ich mir, den Input, ne? Und dann habe ich mir das so angeguckt und dann da habe ich gemerkt, so, wow, diese Predigen ziehen mich irgendwie an. Und dann habe ich glaube nur noch, weil ich war arbeitslos zu dem damaligen Zeitpunkt, nur noch Predigen geguckt. Predigen, Predigen, Predigen. Ich glaube, das fand auch meine Freundin damals ziemlich komisch, so, ne? Und dann kam irgendwann ein Video, wo so stand, darum das Kreuz. Ne? Und in dem Video ging es halt so um Sünde. Ne? Und als ich dieses Video geguckt habe, irgendwann ist mir so richtig das Gesicht runtergefallen. Und ich dachte mir so, boah. Also es war so ein richtiger Moment, wo ich dachte, Alter, ich konnte alles sehen, alle meine Sünden. Und ich habe in dem Moment gemerkt, mein Kontingent an Lügen ist aufgebraucht. Ich kann nicht mehr lügen. Wenn ich jetzt rübergehe, weil ich mich vorher immer für Lügen entschieden habe, ich ja auch vorhin erzählt, ich kann meiner Freundin nicht in die Augen schauen so und was sagen, weil alles, was ich sagen würde, wäre Lüge. Also habe ich gedacht, okay, ich muss wahr werden. Das war mir so klar in diesem Moment, war mir ganz klar, okay, du willst zu Jesus gehören, dann musst du wahr werden. Du musst deine Sünde, das gehört zur Umkehr. Ich habe ja schon von Umkehr gehört und ich dachte erstmal so, ja, ich bin ja auch gerade auf dem besten Weg und so umkehren. Und mit dem Moment habe ich gemerkt so, ne. Und dann bin ich hin und dann habe ich ihr alles gebeichtet, was so, also ich habe gesagt, hey, ich muss mit dir reden. Und dann haben wir uns hingesetzt und es war ein sehr schlimmes Gespräch. Sie ist auch sehr laut geworden, natürlich verständlich, verletzt, viel Wein. Mir war auch klar so, jetzt ist der Punkt, wo ich es riskieren muss, dass ich, wenn ich wirklich wissen will, dass das auch die Frau ist, die ich liebe, dass ich dann alles sagen muss, was passiert ist. Wie ich sie betrogen habe, wie ich sie ständig belogen habe, wie ich nicht heimgekommen bin, dass ich wirklich auch die Fantasien, ne? All diese Sachen habe ich erzählt. Und irgendwie hat es die Kraft, eine nichtmenschliche Kraft hat es überwunden und zusammengehalten.
1: Eure Beziehung?
0: Ja.
1: Du hast vorhin gesagt, wenn ich umkehren will und zu Jesus gehören will,
0: ja.
1: Wie kommt jetzt Jesus da rein?
0: Naja, ich kannte Jesus vorher gar nicht, weil für mich war so, Jesus war so ein, ja, so ein St. Martin oder sowas, ne? Ich dachte mir so, ja, das, was ich so in der Kirche als Kind gehört habe, ja, der hat Gutes getan und ist immer da für die Armen und so, ne? Und aber als ich mich dann, das war auch so ein Prozess, ne? Um Jesus natürlich erstmal kennenzulernen. Aber so, dass es heißt, okay, Jesus ist für meine Sünden gestorben. Er ist für mich gestorben und ich dachte mir so, wow, krass, wie, der ist für mich gestorben.
1: Was heißt das genau? Genau. Das würde mich interessieren. Ja. Was heißt, er ist für meine Sünden gestorben?
0: Ja, genau. Das dachte ich mir auch und dachte mir so, was heißt das? Ne? Er ist gestorben, damit ich frei sein kann, damit ich zu ihm gehören darf, damit ich eine Beziehung mit ihm haben kann. Das habe ich erst gar nicht verstanden. Also für mich, ich wusste auch nicht, was Gnade ist oder so, was heißt oder unverdiente Gnade in dem Sinne. Aber ich hatte einfach so ein inneres Gefühl, ich hatte ja auch noch kein Wort in der Bibel gelesen, ich hatte so ein inneres Gefühl und dachte mir so, boah, also ich muss jetzt erstmal das machen. Das heißt umkehren. Und dann, so als die Bibel, die kam genau einen Tag, nachdem ich das gemacht habe, kam sie an.
1: Also deine Schuld, deine Sünden, deine Freundin und deiner Mutter. Genau. Erzählt das.
0: Einen Tag später war sie da. Und dann habe ich sie aufgemacht und dann, es war eine sehr schwere Zeit, weil natürlich auf der anderen Seite viel Verletzung war. Und trotzdem hat sie mit mir gelesen, ne? Weil sie gemerkt, irgendwie so, die 40 Tage waren dann noch rum, es war geschafft. Und ich habe nicht mehr davon geredet, zu feiern oder von nichts mehr geredet. Also es war für mich so kein Thema mehr. Und es war selber, irgendwie dachte ich so, boah, hey, es müsste doch jetzt, wann kommen diese Entzugserscheinungen? Ich dachte mir so, wann kommt das? Kam nicht. Und dann dachte ich mir so, okay, wow. Den Jesus, von dem ich da gehört habe, den will ich kennenlernen. Und ich habe schon verstanden, das war auch, wurde aus den Predigen auch klar, dass ich ihn kennenlernen will, wie er wirklich ist. Ich hatte irgendwie so eine Anziehung einfach. Mich ist richtig angezogen, diesem Jesus hinterher zu laufen.
1: Ja. Das heißt, du hast angefangen sozusagen, ja, diesen Jesus zu suchen. Ja, genau. Wann hast du ihn gefunden und wie genau? Gab es da so einen Moment oder so einen Zeitpunkt, wo du sagst, hier, das war der Moment, wo ich diese Umkehr
0: gemacht habe? Also ich muss sagen, ich habe ja so ein Übergabegebet gebetet mal. Aber ich muss sagen, dass ich danach das Gefühl hatte, so, dass ich damit noch nicht fertig bin. Er hat ja auch zu mir gesagt, oder beziehungsweise in dem Moment, als meine Freundin auf der Couch geweckt habe, du musst nach Hause kommen. Und für mich war zu Hause immer so ein Ort. Ich dachte mir so, okay, vielleicht eine Gemeinde oder vielleicht irgendwas anderes. Aber das Zuhause, das ist ein Mensch oder der Menschensohn. Jesus Christus ist mein Zuhause. Und ich muss sagen, dass es so sich auch entwickelt hat. Und und irgendwie bin ich dann bei ihm auch so mit einem gewissen Prozess bei ihm angekommen.
1: Hast du manchmal noch das Bedürfnis, Drogen zu nehmen?
0: Nee.
1: Oder Musik? Nee. Techno wieder zu machen?
0: Ich höre kein Lied mehr.
1: Nichts mehr. Besteht die Gefahr, rückfällig zu werden?
0: Nee, ich arbeite sogar ehrenamtlich in einem Haus, wo ich mit Drogensüchtigen auch zu tun habe. Ja.
1: Wenn du heute über diesen Gott, über Jesus sprichst, wer ist er für dich heute? Was würdest du sagen?
0: Mein Zuhause. Ist der Mittelpunkt in meinem Leben. Hat mir unverdiente Gnade geschenkt. Er hat mich neu gemacht. Und er macht mich auch jeden Tag noch neu, weil ich bin immer noch hier auf dieser Welt und ich bin immer noch ein Mensch, der Fehler macht. Aber er will, dass ich frei bin. Er will, dass ich neues Leben habe. Er will, dass ich liebe wie er auch. Dass ich auch seinen Geist der Wahrheit als Licht nach draußen trage. Deswegen bin ich auch heute hier. Ich bin nicht hier, weil ich das so irgendwie erzählen muss und denke so, okay, sondern ich bin hier, weil ich das für ihn mache.
1: Mhm.
0: Und das ist es. Ich will immer alles für ihn machen, weil er mir Freiheit geschenkt hat. Freiheit von den Drogen, von den Lügen, von dem Betrug. Der hat mir sogar einen Sohn geschenkt.
1: Du hast geheiratet?
0: Ich habe geheiratet. Ja.
1: Wenn du jetzt zurückblickst auf diese vielen Jahre der Musik, der Drogen, der Lügen, wie ordnest du das ein? Mhm. Jetzt, wo das klingt ja so nach Happy End, Friede, Freude, Eierkuchen, ja. Ehefrau, Sohn. Wie ordnest du aber diese Zeit ein?
0: Also es war ein Leben im Tod vorher. Aber jetzt ist es ein neues Leben. Ich war diese Woche bei der Arbeit und bin auf Toilette und habe in den Spiegel geguckt. Und in dem Moment dachte ich mir so, ich bin einfach nüchtern. Nüchtern. Ich kann das immer noch nicht glauben, dass ich nüchtern bin. Jeden Tag bin ich nüchtern. Und das habe ich nur Jesus zu verdanken.
1: Du hast deine Leidenschaft Techno aufgegeben.
0: Mhm.
1: Du hast die Sucht losgelassen.
0: Mhm.
1: Wie fühlt sich das Leben jetzt für dich an?
0: Befreit von der Last. Weil ich merke, dass ich immer mein Leben lang versucht habe, ein Loch zu stopfen in meinem Herzen. Ich glaube, dass mein Vater Trinker war und mein Adoptivvater gestorben ist. Das hat ein Riesenloch in mein Herz gerissen. Und die Sucht, die Musik, das habe ich immer da versucht reinzustopfen und dachte mir so, das gibt mir Erfüllung so. Und jetzt ist da aber Jesus. Und Jesus ist für mich der, das Einzige, was ich im Leben will, dem ich auch dienen will und in Liebe auch dienen darf.
1: In Freiheit, ne?
0: In Freiheit und in Glück und in unverdienter Gnade.
1: Cool.
0: Ja.
1: Leonard, vielen Dank, dass du heute hier bist.
0: Ja, gern geschehen.
1: Frei zu werden von der Sucht, das war Leonards großer Wunsch. Wenn Sie ebenfalls in Suchtverhalten feststecken, möchte ich Ihnen Mut machen, sich Hilfe zu holen. Von Menschen und von Gott. Sie können ihm vertrauen. Er ist immer da. Und bei ihm gibt es immer Hoffnung. Wenn Sie Fragen dazu haben, schreiben Sie uns gerne eine Mail an studio@erfplus.de. Alles Gute Ihnen und bis zum nächsten Mal.
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2: Ich bin Marvin Standke. Der Bundestag hat die Reform der Krankenversicherung beschlossen. Praxen, Apotheken und die Pharmabranche sollen weniger Geld ausgeben. Versicherte müssen mit höheren Zuzahlungen rechnen. Gesundheitsministerin Wagen sprach von einem überfälligen Schritt. Die Opposition sieht das Gesundheitssystem dagegen geschwächt. Auch die Kassenärztliche Vereinigung Berlin äußerte Bedenken. Als nächstes befasst sich der Bundesrat mit dem Gesetz. In Andalusien werden nach Waldbränden 19 Menschen vermisst. 12 Menschen kamen bei den Bränden bereits ums Leben.
3: Einige wurden tot in ihren Autos gefunden, sie waren auf der Flucht. Die Behörden riefen dazu auf, sich an Anweisungen der Einsatzkräfte zu halten. Der Brand war gestern Nachmittag in der Provinz Almería ausgebrochen. Das Gebiet liegt rund 300 Kilometer nordöstlich von Malaga. Es gilt als der bislang schwerste Waldbrand in der Geschichte Andalusiens, sagte der regionale Gesundheitsminister Antonio Sanz. Ulrike Klein, Redaktion.
2: Zum Ferienstart müssen Autofahrer mit deutlich höheren Spritpreisen rechnen. Nach dem Ende des Tankrabatts stiegen die Preise um über 30 Cent. Neue Angriffe zwischen USA und Iran treiben den Ölpreis zusätzlich hoch. Die Straße von Hormuz soll weitgehend geschlossen sein. Der Bund erwartet heute Aufklärung von den Mineralölkonzernen. Viele Autofahrer im Westen weichen zum Tanken nach Luxemburg aus. Die Sparpläne bei VW stoßen bei betroffenen Bundesländern auf Kritik. Sachsens Ministerpräsident Kretschmer nennt es einen riesigen Einschnitt. Er kritisiert Diskussionen über eine Schließung des Werks Zwickau-Mosel. Auch Niedersachsens Ministerpräsident Lies lehnt Werksschließungen ab. Die VW-Führung will Überkapazitäten abbauen und Modelle halbieren. Zu Stellenabbau oder Werksschließungen gab es auch gestern Abend nach einer Aufsichtsratssitzung keine konkreten Angaben. Bei einem Ryanair-Flug von Thessaloniki nach München kam es zu einem ernsten Zwischenfall. Kurz nach dem Start zerbrach eine Fensterscheibe der Maschine. Der daneben sitzende Passagier wurde von Mitreisenden festgehalten. Sein Kopf und seine Schultern ragten bereits aus dem Fenster. Die Maschine kehrte sofort um, der Mann kam ins Krankenhaus. Über seinen Zustand ist bisher nichts bekannt. Die Behörden ermitteln nun zu dem Vorfall.
1: Die Nachrichten wurden bereitgestellt von Radio Aktuell. 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
2: Die aktuellen Temperaturen: Köln-Bonn 28 Grad, Hamburg 24, Bremen 26 Grad, Berlin 29 Grad, Dresden 29, Frankfurt am Main 30 Grad, Stuttgart 33, München 29, Erfurt 28 und in Münster 27 Grad. Heute in der Südwesthälfte. Den ganzen Tag Sonne, der Himmel meist wolkenlos oder nur leicht bewölkt. Die letzten Wolken in der Nordosthälfte, ansonsten auch sonnig. Es bleibt meistens trocken, 20 bis 34 Grad die Maxi-Werte.
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1: Halbfinale. Ausdauer bis zum Schluss. Nur noch ein Schritt bis zum Finale.
0: 26. Heute
1: Halbfinale. Ausdauer bis zum Schluss. Nur noch ein Schritt

0: Wollen auch wir, wie Läufer bei einem Wettkampf, mit aller Ausdauer dem Ziel entgegenlaufen. Das klingt motivierend, aber es bedeutet nicht, dass der Weg leicht ist. Ausdauer heißt dranbleiben, auch wenn es weh tut, auch wenn die Beine schwer werden und der Atem stockt. Im Leben gibt es solche Durststrecken, Zeiten, in denen uns vieles nicht leicht fällt, in denen Sorgen drücken, Aufgaben sich stapeln und wir am liebsten stehen bleiben würden. Gerade dann ist Ausdauer gefragt. Im Fußball hilft Teamgeist. Einer feuert den anderen an, gemeinsam geht es weiter. Auch im Alltag brauchen wir Gemeinschaft. Wir Menschen sind keine Einzelkämpfer. Wir dürfen uns gegenseitig ermutigen, Lasten teilen, zusammen beten. Ausdauer wächst, wenn wir nicht allein laufen. Und nicht nur wir untereinander. Gott selbst bietet uns seine Unterstützung an. Von Anfang an hat er die Menschen nicht als Einzelkämpfer, sondern als Gemeinschaft gedacht und geschaffen. Er geht mit uns, auch wenn wir ihn manchmal nicht spüren. Seine Kraft trägt, wenn unsere eigene Kraft versiegt. Vielleicht kennst du Momente, in denen du ans Aufgeben denkst oder einfach kraftlos bist. Dann bitte Gott um neue Energie, um Hoffnung, die dich weiterträgt. Und wenn du gerade voller Power bist, nutze deine Kraft, um jemanden zu ermutigen, der kämpft. Ein gutes Wort, ein Gebet, ein Zeichen der Nähe kann Wunder wirken. Denn wer bis zum Schluss läuft, erlebt den Sieg. Nicht nur im Stadion, sondern im Leben. Am Ende wartet nicht nur ein Pokal, sondern die Freude, das Ziel erreicht zu haben. Und das ist größer als jeder sportliche Triumph.
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0: uns kennt.
1: In meinen Träumen, ein Lied von Sarah Lorenz. In der letzten Strophe behauptet sie: Ich höre, wenn ich träume, das Echo der Ewigkeit. Wie kommt sie auf diesen kühnen Gedanken? Geht's nicht eine Nummer kleiner, bescheidener? Echo der Ewigkeit. Nun, die Ewigkeit hat mit dem Ewigen zu tun, mit Gott. Von Gott ist bekannt, er ist Raum und Zeit nicht unterworfen. Ewigkeit muss also ein Merkmal der ganz anders gearteten Welt Gottes sein. Nun ist das Spannende, der jüdische und der christliche Glaube behaupten übereinstimmend, dass der ewige, allmächtige und gütige Gott sich das Schauspiel dieser Welt, in der wir leben, nicht teilnahmslos von außen ansieht. Vor allem überlässt er uns Erdlinge nicht einfach unserem Schicksal. Er offenbart sich in unserer Welt. Er ist zugänglich. Gelegentlich greift er auch ein in den Lauf der Dinge. Eine Standeskollegin von Sarah Lorenz, die Dichterin Marie Schmalenbach, hat einige Generationen vor Sarah Lorenz behauptet: Der Schein der Ewigkeit strahlt immer wieder mal hinein in ihr und mein Leben und erhält dann Dinge, die uns Menschen bis dahin rätselhaft waren. Es gibt also nicht nur ein Echo der Ewigkeit, sondern auch einen Schein der Ewigkeit.

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1: Ich bin Marvin Standke. Der Bundestag hat die Reform der Krankenversicherung beschlossen. Praxen, Apotheken und die Pharmabranche sollen weniger Geld ausgeben. Versicherte müssen mit höheren Zuzahlungen rechnen. Gesundheitsministerin Wagen sprach von einem überfälligen Schritt. Die Opposition sieht das Gesundheitssystem dagegen geschwächt. Auch die Kassenärztliche Vereinigung Berlin äußerte Bedenken. Als nächstes befasst sich der Bundesrat mit dem Gesetz. In Andalusien werden nach Waldbränden 19 Menschen vermisst. 12 Menschen kamen bei den Bränden bereits ums Leben.
2: Einige wurden tot in ihren Autos gefunden, sie waren auf der Flucht. Die Behörden riefen dazu auf, sich an Anweisungen der Einsatzkräfte zu halten. Der Brand war gestern Nachmittag in der Provinz Almería ausgebrochen. Das Gebiet liegt rund 300 Kilometer nordöstlich von Malaga. Es gilt als der bislang schwerste Waldbrand in der Geschichte Andalusiens, sagte der regionale Gesundheitsminister Antonio Sanz. Ulrike Klein, Redaktion.
1: Zum Ferienstart müssen Autofahrer mit deutlich höheren Spritpreisen rechnen. Nach dem Ende des Tankrabatts stiegen die Preise um über 30 Cent. Neue Angriffe zwischen USA und Iran treiben den Ölpreis zusätzlich hoch. Die Straße von Hormuz soll weitgehend geschlossen sein. Der Bund erwartet heute Aufklärung von den Mineralölkonzernen. Viele Autofahrer im Westen weichen zum Tanken nach Luxemburg aus. Die Sparpläne bei VW stoßen bei betroffenen Bundesländern auf Kritik. Sachsens Ministerpräsident Kretschmer nennt es einen riesigen Einschnitt. Er kritisiert Diskussionen über eine Schließung des Werks Zwickau-Mosel. Auch Niedersachsens Ministerpräsident Lies lehnt Werksschließungen ab. Die VW-Führung will Überkapazitäten abbauen und Modelle halbieren. Zu Stellenabbau oder Werksschließungen gab es auch gestern Abend nach einer Aufsichtsratssitzung keine konkreten Angaben. Bei einem Ryanair-Flug von Thessaloniki nach München kam es zu einem ernsten Zwischenfall. Kurz nach dem Start zerbrach eine Fensterscheibe der Maschine. Der daneben sitzende Passagier wurde von Mitreisenden festgehalten. Sein Kopf und seine Schultern ragten bereits aus dem Fenster. Die Maschine kehrte sofort um, der Mann kam ins Krankenhaus. Über seinen Zustand ist bisher nichts bekannt. Die Behörden ermitteln nun zu dem Vorfall.
0: Die Nachrichten wurden bereitgestellt von Radio Aktuell. 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
1: Die aktuellen Temperaturen: Köln-Bonn 28 Grad, Hamburg 24, Bremen 26 Grad, Berlin 29 Grad, Dresden 29, Frankfurt am Main 30 Grad, Stuttgart 33, München 29, Erfurt 28 und in Münster 27 Grad. Heute in der Südwesthälfte. Den ganzen Tag Sonne, der Himmel meist wolkenlos oder nur leicht bewölkt. Die letzten Wolken in der Nordosthälfte, ansonsten auch sonnig. Es bleibt meistens trocken, 20 bis 34 Grad die Maxiwerte.
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1: Luft zum Atmen. Im Wald sind sie dabei, mit schwerem Gerät die Bäume zu beschneiden, einige auch ganz zu fällen. Niemand darf durch, es wäre zu gefährlich. Als die Kettensägen schweigen, frage ich einen der Forstarbeiter, warum er das macht, die armen Bäume und so. Er nimmt die Schutzbrille und den Helm ab und lächelt mich an. In schönstem Badisch sagt er dann, was ich in etwa so übersetze: Wie sollen die Bäume denn wachsen, wenn sie kein Licht von oben bekommen? Die brauchen doch Luft zum Atmen. Und der Regen muss an die Wurzeln. Er schmeißt die Kettensäge wieder an und ich halte mir die Ohren zu. War das gerade eine Predigt? Ich kenne da jemanden, der schon vor 2000 Jahren gesagt hat, dass Bäume gefällt werden, wenn sie keinen Nutzen bringen. Und dass es richtig ist, wenn man sich nach dem Licht ausstreckt. Und dass er viel von Wasser hält. Vor allem von dem, das er uns geben will. Ich muss noch weiter darüber nachdenken. Morgen gehe ich nochmal in den Wald.
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nach einer Arbeitswoche zur Ruhe kommen. Das ist das, was Gott, als er uns schuf und unser Leben einrichtete, so gedacht hat. Und deswegen dürfen wir diesen Feiertag auch wirklich feiern. Wir dürfen ihn im Gottesdienst ganz besonders feiern, indem wir unsere Klagen mitbringen, indem wir auf Gottes Wort hören, indem wir uns stärken lassen durch das Abendmahl. Alles das ist ein Teil der Feier des Tages und mein Lied möchte nichts anderes tun, als diese Geschenke Gottes auspacken, sie genießen, sie dann wieder mit hineinnehmen zur Stärkung für den Alltag. Aber dieser Feiertag, der ist für uns als Christen eigentlich der Höhepunkt der Woche.

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1: Das klingt vernünftig. Die Vernunft vertritt den Menschen, auch ihm selbst gegenüber, wenn er gerade nicht bei derselben ist.
0: 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Erschienen im Adeo Verlag. 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
1: Ich bin Marvin Standker und das war der Tag. Bundestag und Bundesrat haben das neue Heizungsgesetz beschlossen. Es nimmt zentrale Vorgaben der früheren Ampelregierung zurück. Neue Öl- und Gasheizungen bleiben künftig grundsätzlich erlaubt. Sie müssen schrittweise mit mehr klimaneutralen Brennstoffen betrieben werden. Vermieter sollen sich künftig stärker an den Heizkosten beteiligen. Umweltschützer kritisieren das Gesetz scharf. In Berlin demonstrierten rund 200 Menschen für erneuerbare Energien. Und Bundestag und Bundesrat haben die Krankenversicherungsreform beschlossen. Praxen, Apotheken und die Pharmaindustrie sollen künftig weniger Geld erhalten. Versicherte müssen mit höheren Zuzahlungen und Leistungskürzungen rechnen. Gesundheitsministerin Wagen spricht von einer überfälligen Entlastung der Krankenkassen. Die Opposition warnt vor einer Schwächung des Gesundheitssystems. Und bei einem Ryanair-Flug von Thessaloniki nach München kam es zu einem ernsten Zwischenfall. Kurz nach dem Start zerbrach eine Fensterscheibe der Maschine. Der daneben sitzende Passagier wurde von Mitreisenden festgehalten. Sein Kopf und seine Schultern ragten bereits aus dem Fenster. Die Maschine kehrte sofort um. Der Mann kam ins Krankenhaus. Die Behörden ermitteln nun zu dem Vorfall.
0: Die Nachrichten wurden bereitgestellt von Radio Aktuell. 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
1: Die aktuellen Temperaturen: Köln-Bonn 28 Grad, Hamburg 24, Bremen 26 Grad, Berlin 29 Grad, Dresden 29, Frankfurt am Main 30 Grad, Stuttgart 33, München 29, Erfurt 28 und in Münster 27 Grad. Heute in der Südwesthälfte. Den ganzen Tag Sonne, der Himmel meist wolkenlos oder nur leicht bewölkt. Die letzten Wolken in der Nordosthälfte, ansonsten auch sonnig. Es bleibt meistens trocken, 20 bis 34 Grad die Maxiwerte.
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2: Wir hören aus dem Alten Testament, aus dem Buch des Propheten Amos, Kapitel 9, die Verse 1 bis 10.
3: Ich sah den Herrn über dem Altar stehen, und er sprach:
4: Schlage an den Knauf, dass die Pfosten beben und die Trümmer ihnen allen auf den Kopf fallen, und was noch übrig bleibt von ihnen, will ich mit dem Schwert töten, dass keiner von ihnen entfliehen, noch irgendeiner entkommen soll. Und wenn sie sich auch unten bei den Toten vergrüben, soll sie doch meine Hand von dort holen. Und wenn sie zum Himmel hinaufstiegen, will ich sie doch herunterstoßen. Und wenn sie sich auch versteckten oben auf dem Berge Karmel, will ich sie doch suchen und von dort herabholen. Und wenn sie sich vor meinen Augen verbergen im Grunde des Meeres, so will ich doch der Schlange befehlen, sie dort zu beißen. Und wenn sie vor ihren Feinden gefangen einhergingen, so will ich doch dem Schwert befehlen, sie dort zu töten, denn ich will meine Augen auf sie richten zum Bösen und nicht zum Guten.
3: Denn Gott, der Herr Zebaoth, ist es, der die Erde anrührt, dass sie bebt, und alle ihre Bewohner trauern müssen, und dass sie sich hebt wie die Wasser des Nils und sich senkt wie der Strom Ägyptens. Er ist es, der seinen Saal in den Himmel baut und seinen Palast über der Erde gründet, der das Wasser im Meer herbeiruft und schüttet es auf das Erdreich. Er heißt Herr. Seid ihr Israeliten mir nicht gleich wie die Mohren, spricht der Herr? Habe ich nicht Israel aus Ägyptenland geführt und die Philister aus Kaftor und die Aramäer aus Kir? Siehe, die Augen Gottes des Herrn sehen auf das sündige Königreich, dass ich's vom Erdboden vertilge. Wiewohl ich das Haus Jakob nicht ganz vertilgen will, spricht der Herr.
4: Denn siehe, ich will befehlen und das Haus Israel unter allen Heiden schütteln lassen, gleich wie man mit einem Sieb schüttelt und kein Stein zur Erde fällt. Alle Sünder in meinem Volk sollen durchs Schwert sterben, die da sagen, es wird das Unglück nicht so nahe sein, noch uns begegnen.
2: Das war der Bibeltext für den heutigen Tag, entnommen aus der großen Hörbibel mit freundlicher Genehmigung der Deutschen Bibelgesellschaft. Hier noch einmal die Bibelstelle. Amos Kapitel 9, die Verse 1 bis 10. Gedanken dazu kommen jetzt von Elisabeth Kühfeld aus Ansbach.
5: Ein Freund hat mir von seinem Vorgesetzten erzählt. Fähig, durchsetzungsstark, freundlich im direkten Gespräch. Er kommt gut mit ihm zurecht. Aber dann sagt er einen Satz, der bei mir sofort einen Knoten im Magen entstehen lässt. Aber du möchtest ihn nicht zum Feind haben. Puh, der Mann scheint zwei Gesichter zu haben. Und wehe dem, der sich's mit ihm verdirbt. An diese Begegnung musste ich denken, als ich die heutige Bibellese aus dem Buch des Propheten Amos gelesen habe. Da ist gleich dieser Knoten in meinem Magen. Diesen Gott möchte ich nicht zum Feind haben. So mächtig, dass die Erde bebt, wenn er sie nur anrührt. Kein fester Boden mehr, auf den man sich verlassen könnte. Er ist hartnäckig in der Verfolgung des Sünders. Wenn der sich vor seinen Augen auch verbergen wollte im Grunde des Meeres, so wird er doch der Schlange befehlen, sie dort zu beißen. Diesen Gott will ich nicht zum Feind haben. Aber er ist es damals dem Volk Israel geworden. Davon haben wir in den letzten Tagen viel gehört. Der Maulbeerfeigenbaumzüchter Amos aus dem Süden Israels verließ seine Heimat, um dem Brudervolk im Norden schreckliche Botschaften von Gott zu bringen. Wir steigen zum Himmel hinauf, ja, so mögen sich die reichen, verwöhnten, satten oberen 10.000 gefühlt haben. Bei uns geht's immer nur aufwärts. Und menschlich gesehen war es so. Wirtschaft und Handel florierten. Ja, schon auf Kosten der Armen und Schwachen, aber die herrschende Schicht war sicher etabliert. Da lässt Gott seine Sicht ausrichten. Wenn sie zum Himmel hinaufstiegen, will ich sie doch herunterstoßen. Dieser ganze Abschnitt spricht furchtbar endgültig davon, dass Gott den Menschen ein Feind geworden ist. Ich will meine Augen auf sie richten zum Bösen und nicht zum Guten. Wie schrecklich! Vor allem ist das schrecklich, weil es fast die gleichen Sätze sind, die an anderer Stelle so tröstlich sind. Meine Augen sehen nach den Treuen im Lande, dass sie bei mir wohnen, heißt es im Psalm 101. Oder im 1. Petrusbrief heißt es, denn die Augen des Herrn sehen auf die Gerechten und seine Ohren hören auf ihr Gebet. Und viele von Ihnen kennen sicher noch das Lied meiner Jugend, nähme ich Flügel der Morgenröte und flöge ans äußerste Meer, würde auch dort deine Hand mit mir sein und deine Rechte mich halten, Herr. Das ist für mich der Inbegriff der Geborgenheit gewesen, diese Überzeugung, ich kann gar nicht so weit weg sein von Gott, dass er mich nicht halten und führen könnte. Vor ein paar Jahren hatten wir es als überaus tröstliche Jahreslosung. Du bist ein Gott, der mich sieht. Gott sei Lob und Dank. Bei Amos verkehrt es sich in eine Drohung. Denn Israel hat sich Gott zum Feind gemacht. Mit erbarmungsloser Selbstsucht den Armen gegenüber und mit überheblicher Gleichgültigkeit ihm gegenüber. In der Bibellese heute nun soll Amos in einer Zeichenhandlung so an die Säulen des Tempels schlagen, dass er zusammenbricht und die Trümmer der heiligen Stätte die erschlagen, die allzu selbstsicher von ihrem Gott Glück und Reichtum erwarten. Die Trümmer ihrer scheinheiligen Religiosität sollen ihnen um die Ohren fliegen. Was mache ich denn heute mit so einem Bibelabschnitt? Zunächst ist er eine deutliche und hilfreiche Erinnerung daran, dass wir Gott niemals in der Tasche haben. Dass er nicht einfach nur unsere Wünsche zu erfüllen hat und uns in religiöse Kuscheldecken hüllt. Gott ist wunderbar, aber auch furchtbar. Er ist zu ehren und zu fürchten, denn er ist Person, hat einen Willen für seine Welt, für sein Volk, für uns. Er hat Anspruch auf uns, nicht umgekehrt. Solange Gott nur ein religiöses Deko-Element unseres Lebens ist, haben wir in Wahrheit keinen Gott. Wenn der biblische Gott, der starke, mächtige Schöpfer von Himmel und Erde, quasi verdunstet und nur noch gute Mächte übrig bleiben, die uns treu und still umgeben, dann haben wir keinen Gott, sondern ein religiöses Gefühl. Davon kann ich nicht leben. Damit kann ich nicht sterben. Und es ist himmelweit von der Realität entfernt. Was macht dieser Text mit uns? Er ruft uns zur Umkehr, so wie damals die Israeliten. Ich mag erschrecken vor so harten Worten. Ich erschrecke vor dem Zorn Gottes. Aber dieser Gott schickt ja Amos und die anderen Propheten, damit das Volk noch die Kurve kriegt, sich abwendet von den falschen Wegen. Wie ein Arzt eine schlimme Diagnose mitteilen muss, damit ich bereit werde zu einer entschiedenen, vielleicht mühsamen Behandlung. So überbringt Amos die schonungslose Diagnose. Ihr seid verlorene Leute, wenn ihr so weitermacht wie bisher. Prüfe ich mich, wo ich meinen Vorteil, meine Bequemlichkeit, meine Ehre dringender suche, als das Gute, das dem Nächsten hilft. Was macht dieser Bibelabschnitt mit Ihnen? Die Erkenntnis, dass Gott auch ein Feind sein kann, lässt mich umso fester nach der Hand Jesu fassen. Er hat auch gesagt, kehrt um, und dann dazu gesetzt, und glaubt an das Evangelium. Das Evangelium, das war er selbst, der Gottessohn, dessen Augen auf die Geringen gesehen haben, auf die Schuldbeladenen, auf die Ängstlichen und die Verzweifelten, der Worte gefunden hat voller Liebe und Vergebung. Jesus ist der Gott, den wir zum Freund haben dürfen, weil er die Schuld der ganzen Welt weggetragen hat ans Kreuz. Wenn mir Gott verborgen, unbegreiflich, feindlich und dunkel erscheint, so ungefähr hat es Martin Luther gesagt, dann fliehe ich zum offenbaren Gott, zu Jesus. Denn da sehe ich die Liebe Gottes in Person. Da sehe ich seine Freundschaft. Da kann ich mein Versagen auch heute wieder hinbringen und krieg es vergeben. Gott sei Lob und Dank war nicht Amos das letzte Wort Gottes, sondern sein geliebter Sohn, unser Herr, Jesus Christus.
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1: 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Vom Korn, vom Weinstock, vom Salz. Eberhard Grüneberg, ein Pfarrer aus Thüringen, erzählt Jesusgeschichten in Reimen. 10 seiner poetischen Predigten hat der Wartburg Verlag veröffentlicht. Zu diesem Buch greifen wir heute. Wir laden Sie ein, mit Hilfe der Poesie in den tieferen Sinn einiger Beispielgeschichten von Jesus einzutauchen. Zu einer unterhaltsamen und lehrreichen halben Stunde begrüßt Sie Ute Häuser-Ludwig.

0: Eberhard Grüneberg ist Jahrgang 1955. Bevor er Theologie studierte, war er als Schriftsetzer in Heiligenstadt und Weimar tätig. Sein Pfarramt führte ihn unter anderem nach Rüdersdorf in Ostthüringen. Später war er im Vorstand der Diakonie Mitteldeutschland. Gerne nutzte Eberhard Grüneberg auf der Kanzel seine sprachliche Begabung für Reime. Ähnlich den Liedstrophen brachte er mit leicht verständlicher Poesie die tiefere Botschaft biblischer Geschichten in die Herzen seiner Zuhörenden. Drei Beispiele zu Gleichnissen Jesu habe ich für diese Sendung ausgewählt. In allen drei verweist Jesus auf Phänomene aus der Natur, aus der Schöpfung. Tobias Schuffenhauer trägt die poetischen Predigten von Eberhard Grüneberg vor und beginnt mit der Kraft des Salzes.
1: Ihr seid das Salz der Erde, jetzt und nicht in fernen Tagen. Ihr könnt schon heute wirksam sein, das will uns Jesus sagen. Er sagt es uns nicht vorwurfsvoll, als ob wir derzeit schliefen. Wir dürfen es als Zuspruch hören, das wollen wir vertiefen. Das Salz hat keinen Wert an sich, wie Gold und Diamanten, doch kostbar war es denen stets, die seine Wirkung kannten. Und nicht nur eine wussten sie bereits in alten Zeiten, in vielen Fällen half das Salz, das Leben zu bestreiten. Die erste Wirkung kennen wir und schätzen sie an Speisen, die ohne Salz nur fade sind. Mit Salz kann man sie preisen, die gut gewürzten Rindfilets, die Suppen und Gemüse, Kartoffeln, Soßen, Veggie-Steaks. Mit Salz schmeckt auch das Süße. Das Salz soll würzen, das ist klar, das Leben schmackhaft machen. Und fehlte es in dieser Welt, verginge uns das Lachen. In allen Speisen findet sich mal weniger, mal mehr aus diesem Grunde etwas Salz als die Geschmacksgewehr. Die zweite Wirkung kennt man auch. Sie nennt sich Konservieren. Seitdem es einen Kühlschrank gibt, scheint sie mehr zu verlieren an Relevanz und Häufigkeit. Doch gilt auch heutzutage, wenn Essen nicht verderben soll, leg es in Salzgelake. Und Nummer drei der Wirkung ist, Salz kann desinfizieren. Verdorbenes Wasser reinigt Salz von Dreck und schlimmen Viren. Im zweiten Buch der Könige, Kapitel 2 und weiter, macht das Elisa der Prophet und stimmt die Menschen heiter. Nun aber spricht uns Jesus an, ihr seid das Salz der Erde. Ihm geht es nicht um das Gewürz, sondern dass klar uns werde, es hat mit uns etwas zu tun, wenn Menschen elend leben. Wo Tod und Böses sie bedroht, muss es Beschützer geben. Als selig preist er jene an, die schwer am Leben tragen, die Armen und die Leidenden, die kaum noch Hoffnung wagen, die wehrlos sind und ohne Macht die Durst und Hunger leiden, die niemand kennen weit und breit, der für sie könnte streiten. Jesus spricht aus, wie er es sieht, für Gott sind das die Seinen. Gott sieht ihr Elend, ihre Not, er hört sie einsam weinen. Weil Gott so ist, heißt es für uns, dass wir statt seiner zeigen, wo etwas um uns her nicht stimmt, im Großen wie im Kleinen. Für jeden muss es schmackhaft sein, in dieser Welt zu leben. Es darf als Maßstab dieser Zeit nicht nur noch Reichtum geben. Gott sagt, ein Land sei wirklich gut, wenn es die Würde achtet und jeden Menschen, arm und reich, als würdevoll betrachtet. Er weiß auch, das kommt nicht von selbst, auch dazu braucht er Streiter, die auf das Leid der anderen sehen. Ihr Handeln stimmt ihn heiter. Sie leben ganz aus Gottvertrauen, mit Jesus in der Mitte. Der preist sie selig, denn wer hilft, erfüllt so Gottes Bitte. Denn viele braucht es auch dazu, will man etwas erreichen. Durch viele wird ein Thema stark, gemeinsam setzt man Zeichen. Wenn viele eines Sinnes sind und sich nicht mehr zerstreiten, dann lässt sich ein vereinter Weg erfolgreicher beschreiten. Kampagnen fahren öffentlich, in Funk und Fernsehen mahnen, sich einzumischen hier und dort, Probleme zeitig ahnen, die von Gesetzen rühren her, zu Handicap und Pflege, zu Schule, Werkstatt oder Heim. Das bringt etwas zu Wege. Denn dort, wo Menschen Gutes tun, an Alten und an Kranken, an Kindern und Geflüchteten, da gibt es manche Schranken, die diesen Dienst für andere gelegentlich erschweren. Hier braucht es bessere Umstände und weniger Belehren. Nun liegt es offen auf der Hand. Ihr seid das Salz der Erde. Wer seinen Glauben so versteht als helfende Gebärde, als Dienst für mehr Gerechtigkeit und Lobbyist für Schwache, der folgt den Worten Jesu nach und wirkt für Gottes Sache.

0: Du bist wichtig, du bist Salz und Licht. Diesen Liedtext hat Danja König geschrieben, die Musik Sebastian Cuthbert. Im Lesezeichen kommen wir nach dem Salz als nächstes auf die Geschichte vom Weinstock und den Reben zu sprechen. Jesus erklärt anhand der Weinrebe, wo die Kraft zum Leben herkommt. Hier ist die poetische Predigt von Eberhard Grüneberg zu diesem Thema.
1: Als Jesus dieses Gleichnis sagte, war das die Antwort dem, der fragte, was Jesus für die Jünger sei. Ich bin der Weinstock, ihr die Reben. Und wollt ihr ein erfülltes Leben, dann glaubt an mich und ihr seid frei. Heißt das, wenn wir an Jesus glauben, ganz fest wie reife Trauben im Herbst an einem Weinstock hingen, dann ist das gut für unser Leben und alles das, wonach wir streben, wird uns am Ende auch gelingen? Das Thema wollen wir entfalten, indem wir es gedanklich spalten, in dreierlei Zusammenhang. Den ersten will ich überschreiben, wir sollen nah bei Jesus bleiben. Das ist der Grundgedankengang. Denn Jesus steht ganz in der Mitte des Glaubens und bei jeder Bitte erhoffen wir, dass er uns hört. Wir beten zu ihm und wir denken, er wird uns seine Hilfe schenken, auch wenn ihn manches an uns stört. Wir sagen zu ihm, lieber Bruder, und er sagt nicht, du armes Luder, ich habe keine Zeit für dich. Für ihn sind wir auch wie Geschwister, und mit dem Maßstab Liebe misst er, wo andere sagen, fürchterlich. Und wenn wir Vater unser sagen und Gott all unser Elend klagen, steht Jesus bittend nah dabei. Doch Jesus sind wir wie Verwandte mit Gott, der uns nun Kinder nannte, so sind wir ihm nicht einerlei. Hast du mal Streit mit den Kollegen oder bei Freunden falsch gelegen und ärgerst du dich grün und blau, dann willst du nur nach Hause rennen zu Menschen, die dich besser kennen und heulst dich aus bei deiner Frau. So ähnlich sollen wir uns denken, will Gott uns Menschen zu sich lenken, wenn wir in Not verzweifelt sind. Ich bin stets da, will er dir sagen, und stark genug, um dich zu tragen. Du bist, wie Jesus, auch mein Kind. An ihm und Jesus festzuhalten, mit Hoffen und mit Hände falten und im Vertrauen auf Gottes Geist, so ist der erste Schritt gegangen, um zu der Antwort zu gelangen, auf die uns dieses Gleichnis weist. Mit Jesus durch das Leben gehen. Das soll als zweites Motto stehen, was es nun zu erläutern gilt. Das Leben läuft in vielen Fällen und an den allermeisten Stellen alltäglich ab und nicht zu wild. Wir stehen auf und müssen sehen, dass wir pünktlich zur Arbeit gehen. Wer Rentner ist, hat morgens Zeit. Und so vergehen unsere Tage mit Arbeit, Freunden und Gelage, mal heiter, mal mit Traurigkeit. Und Jesus hab ich an der Seite und hoffe, dass er mich geleite durch jeden Tag und jedes Jahr. Heißt das nun, es kann nichts passieren? Denn Jesus kann mir garantieren, nichts droht mir, keinerlei Gefahr? Wird immer alles super klappen? Werd ich in keine Fallen tappen? Kein Ärger, keine Krankheit mehr? So wie die süßen, prallen Reben, so lieblich wird mein ganzes Leben, Jesus, der Weinstock, ist Gewähr. Wenn wir die Sache so betrachten und mal auf unser Gleichnis achten, dann merken wir, das ist ein Traum. Es gibt auch abgehauene Reben, verdorrte Tote ohne Leben, selbst zum Verbrennen reicht es kaum. Warum sie keine Früchte trugen und schon im Frühjahr nicht ausschlugen, der Gründe gäb es vielerlei. Vielleicht hat Frost sie angegriffen oder ein Sturm um sie gepfiffen. Vielleicht war Hagel auch dabei. Das lässt sich leicht auch übertragen auf manche schwere Lebenslagen, wenn es uns rüttelt hin und her. Wenn wir im Streit mit anderen liegen und wenn die Fetzen nur so fliegen, dann macht das Leben es uns schwer. Wenn wir vor Angst die Augen pressen und denken, Gott hat mich vergessen, das Gleichnis soll uns stärken. Wie nah am Weinstock sind die Trauben, so nah ist Jesus uns im Glauben. Wer glaubt, wird das auch merken. Als drittes fällt mir schließlich ein, mein Jesus soll mir Vorbild sein. Im ganz normalen Leben. Wie ich das dann verstehen kann, zeigt mir das Gleichnis trefflich an vom Weinstock und den Reben. Wozu ist denn ein Weinstock da? Natürlich liegt die Antwort nahe, dass Trauben können wachsen. Und aus den Trauben macht man Wein, der schmeckt dann ganz besonders fein aus Thüringen und Sachsen. Doch soll man sich auch nicht betrinken und irgendwann zu Boden sinken, geschwächt von zu viel Alkohol. Wenn wir uns guten Wein eingießen, dann heißt es maßvoll zu genießen. Und dann stimmt auch der Gruß zum Wohl. Vom Weinstock richten wir den Blick auf Menschen und auf uns zurück, denn darum muss es gehen. Was nützt es, Jesus nah zu sein? Dann fühlen wir uns nie allein und können zu ihm fliehen. Wozu soll Jesus uns begleiten, wenn wir durch unser Leben schreiten? Hat das auch gute Gründe? Die merken wir an schlechten Tagen, dann werden wir durch ihn getragen, als ob er bei uns stünde. Dies beides schafft in uns Vertrauen. Wir können stets auf Jesus bauen, das macht uns frei im Geiste. Kein Jammern, kein zu kurz gekommen, kein Murren, kein nicht ernst genommen, kein Fordern, mir das meiste. Vielmehr wird sich die Richtung wenden, in die wir unsere Blicke senden und dadurch unseren Nächsten sehen. Wir merken, wenn der Nachbar schwächelt und nur noch selten zu uns lächelt, weil in den Augen Tränen stehen. Wir spüren, wenn die Freunde schweigen und nur noch wenig von sich zeigen, weil Sorgen sie sehr drücken. Wo Menschen unter Lasten leiden, da ist es falsch, wenn wir sie meiden. Nur Hilfe stärkt den Rücken. Mit Einsamen die Zeit verbringen, den Alten etwas Essen bringen und auch mal Wege machen. Mit Kranken auch am Bette beten, sie auf der Arbeit zu vertreten und oft gemeinsam lachen. Wenn wir auf diese Weise leben, dann werden wir ein Beispiel geben und Jesus gut nachahmen und zeigen, dass wir ihn verstehen, ihm folgend durch das Leben gehen, getrost und fröhlich.

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1: Auch eine poetische Predigt, dieses Lied von Stefanie Schwab über den Weinstock und die Reben. Im Lesezeichen stellen wir gereimte Gedanken aus einem Buch von Eberhard Grüneberg vor, einem Pfarrer aus Thüringen. Alle guten Dinge sind drei. Zum Abschluss geht es um den reichen Kornbauern.
2: Wir sehen uns das Gleichnis an, von dem ich nun berichte. Ein Bauer ist die Hauptfigur der kleinen Kurzgeschichte. Er hatte große Ländereien und Felder mit Getreide und erntete in einem Jahr sehr viel zu seiner Freude. Die gute Ernte brachte dann auch wiederum Probleme. Die Scheune war jetzt viel zu klein, die sonst in Frage käme. Der Bauer dachte lange nach, wohin soll ich es sammeln? Das gute Korn braucht Trockenheit, sonst würde es vergammeln. Da fasste er bald den Entschluss, die Scheune abzubrechen. Er baute eine größere und hatte dadurch Flächen für Korn und alle Vorräte und freute sich des Lebens. So lohnt sich Arbeit jedenfalls, war hart, doch nicht vergebens. Zufrieden war er mit sich selbst und voller Seelenfrieden. Wie schön ist dieses Leben, doch welch Glück ist mir beschieden. Ich habe alles, was ich brauch, zu trinken und zu essen. So bin ich ruhig, guten Muts und Not kann ich vergessen. Doch mitten in die heile Welt des selbstzufriedenen Reichen schlägt Gottes hartes Urteil ein und lässt den Mann erbleichen. Du Narr, sagt Gott in dieser Nacht, vollendet sich dein Leben, und alles das, was du besitzt, wem wird es jetzt gegeben? Als Fazit heißt es dann zum Schluss, was nützen dir die Güter, mit denen du dich gern umgibst und glaubst, du bist ihr Hüter? Ganz ohne Gott wirst du zuletzt doch alles nur verlieren. Dein Seelenheil kann Gott allein durch Jesus garantieren. Das Gleichnis endet sehr abrupt mit einer derben Schelte. Es scheint, dass dieses harte Wort dem Wunsch nach Reichtum gelte, als ob der Wohlstand schon per se gleich abzulehnen wäre, als unverdient und äußerlich mit innerlicher Leere. Doch Jesus sagt mitnichten hier, Reichtum ist abzulehnen. Wer eine gute Ernte hat, gehört vielmehr zu denen, die unter Gottes Segen stehen und seine Gunst erleben. So muss es einen anderen Grund für Jesu Schelte geben. Ist es vielleicht der Überfluss, das viel zu viel von allem, das Jesus kritisch anprangert und straft, mit Missgefallen? Auch das scheint nicht der Fall zu sein, denn Jesus schildert sachlich, wie jener Bauer klug agiert und handelt schnell und fachlich. Der reißt die kleine Scheune ab und baut sich eine zweite mit großen Maßen überall in Höhe, Länge, Breite. Die ganze Ernte passt hinein und alles, was sein eigen, das kann er allen nun mit Stolz und voller Freude zeigen. Doch nun verleitet ihn sein Glück zu einer Lebenshaltung, in der Besitz und Reichtum reicht zur weiteren Gestaltung des Alltags und der nächsten Zeit für sich und seine Lieben. Dass es nun hieß, du hast's geschafft, fand er nicht übertrieben. Dies Denken ist uns sehr vertraut. Das kennen wir bis heute. Es gibt sie schließlich tausendfach, die schönen reichen Leute. Die Shopping-Queens und Börsenstars in gelben Magazinen berichten ihren Lesern gern, wie sie ihr Geld verdienen. Als Influencer zeigen sie uns ihre Art zu leben, für welche Mode es sich lohnt, sein gutes Geld zu geben. Auf Instagram und anderswo erklären viele Schöne, mit welcher Creme die Haut sich strafft und wie man Haare töne. Und junge Menschen sagen dann, die ist es, der ich folge. Wenn ich genauso aussehe, dann kommen die Erfolge, im Leben wie von selbst zu mir, und die Geschäfte laufen. Dann bin ich glücklich, schön und reich und kann mir alles kaufen. Jetzt sind wir an demselben Punkt, den Jesus kritisierte, am Beispiel jenes Kornbauern, der sich grundsätzlich irrte, indem er schlicht verwechselte das Haben mit dem Sein. Das Haben ist zwar angenehm, doch reicht es nicht allein. Denn Liebe kann man nicht durch Geld und Diamanten finden, und niemand lässt sich lange Zeit nur durch Geschenke binden. Ein Mensch, der nur nach Äußerem und der Fassade trachtet, vergisst, warum der eine Mensch den anderen Menschen achtet. Mein Haus, mein Auto, meine Yacht, ist das der Sinn des Lebens? Und ist ein hoher Kontostand der Inhalt allen Strebens? Die Antwort liegt ja auf der Hand. Das Haben ist nicht sein. Der Mensch braucht einen innern Grund, um wirklich Mensch zu sein. Wer gütig ist und Mitleid hat und andere Menschen achtet, wer seine Nächsten respektiert und nachsichtig betrachtet in allem, was die anderen tun, nicht nur die Fehler findet, der legt ein Stück zum Fundament, auf dem das Leben gründet. Und wer sogar nach vorne tritt und seine Zeit und Kräfte und nicht zuletzt sein eigenes Geld, nicht nur für die Geschäfte, sondern zum Wohle aller gibt, in vielen Varianten, der findet Unterstützer auch bei Freunden und Bekannten. Die Werte, die das Leben braucht, um nicht zu eskalieren, die lassen sich nicht aus der Luft so locker extrahieren. Das Gleichnis sagt, sei reich bei Gott. Das heißt mit anderen Worten, wir sollen gegenüber Gott das eigene Ich verorten. Aus dem, was in der Bibel steht, kann man beim rechten Lesen den Willen Gottes deutlich sehen und lernt über sein Wesen. Für Gott zählt jeder Mensch für sich. Gott gibt ihm seine Würde. Ob er was leistet oder nicht, ist dabei keine Hürde. So rundet sich das Gleichnis ab. Wer reich von Gott gesegnet, der soll dafür auch dankbar sein. Und wenn ihm Gott begegnet, dann kann er ganz in Gottes Sinn von seinem Reichtum teilen und so manch Wunden dieser Welt mit Gottes Segen heilen.

Im Lesezeichen hörten Sie poetische Predigten von Eberhard Grüneberg, vorgetragen von Tobias Schuffenhauer. Poetische Predigten heißt auch das Buch mit weiteren gereimten Texten, unter anderem über den barmherzigen Samariter und das Gleichnis des verlorenen Sohns. Die poetischen Predigten sind in unserem Onlineshop erhältlich. Ein Link zum Bestellen gibt es auf unserer Webseite erfplus.de/lesezeichen. Das Taschenbuch kostet 12 Euro. Damit sagt die Ute alles Gute. Ein kleiner Reim, das muss sein. Tschüss und auf bald wieder hier beim Lesezeichen.

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2: Ich bin Marvin Standke. Bundestag und Bundesrat haben das neue Heizungsgesetz beschlossen. Es nimmt zentrale Vorgaben der früheren Ampelregierung zurück. Neue Öl- und Gasheizungen bleiben künftig grundsätzlich erlaubt. Sie müssen schrittweise mit mehr klimaneutralen Brennstoffen betrieben werden. Vermieter sollen sich künftig stärker an den Heizkosten beteiligen. Umweltschützer kritisieren das Gesetz scharf. In Berlin demonstrierten rund 200 Menschen für erneuerbare Energien. Und Bundestag und Bundesrat haben die Krankenversicherungsreform beschlossen. Praxen, Apotheken und die Pharmaindustrie sollen künftig weniger Geld erhalten. Versicherte müssen mit höheren Zuzahlungen und Leistungskürzungen rechnen. Gesundheitsministerin Wagen spricht von einer überfälligen Entlastung der Krankenkassen. Die Opposition warnt vor einer Schwächung des Gesundheitssystems. Berlins regierender Bürgermeister Kai Wegner wird bei der Abgeordnetenhauswahl im September nicht als Spitzenkandidat für die CDU in Berlin antreten. Das kündigte er heute auf einer Pressekonferenz an. Er sagte:
3: Ich habe kommunikative Fehler gemacht. Glauben Sie es mir, ich ärgere mich am meisten darüber. Und das war auch Mist.
2: Wegner kündigte auch an, den Parteivorsitz zum nächstmöglichen Zeitpunkt aufzugeben. Zuletzt wuchs der Druck aus den eigenen Reihen. CDU-Mitglieder hatten ihn in einem offenen Brief aufgefordert, zurückzutreten. Die Kommunikation des Regierenden in der Krise um den großflächigen Stromausfall Anfang des Jahres stand massiv in der Kritik. Ein neuer CDU-Spitzenkandidat für die Wahl im September steht noch nicht fest. Spekuliert wird über Finanzsenator Evers. Frankreich hat einen bislang beispiellosen Hitzenotfallplan aktiviert. Er soll vor allem älteren Menschen und Obdachlosen helfen.
4: Vorgesehen sind sogenannte Abkühlzentren mit Übernachtungsmöglichkeiten. Für das Wochenende werden vielerorts über 40 Grad erwartet. Es ist bereits die dritte extreme Hitzewelle innerhalb von 2 Monaten. Auch andere europäische Länder kämpfen derzeit mit anhaltender Hitze. Meteorologen warnen vor weiteren gesundheitlichen Risiken durch die extremen Temperaturen. Ulrike Klein, Redaktion.
2: Die EU-Kommission geht gegen den US-Konzern Meta vor. Meta habe gegen das EU-Gesetz für digitale Dienste verstoßen. Instagram und Facebook seien absichtlich süchtig machend gestaltet. Kritisiert wird vor allem die Möglichkeit des endlosen Scrollens. Besonders Kinder und Jugendliche kämen so vom Handy nicht mehr los. Bei Untätigkeit droht Meta eine Geldstrafe von bis zu 6% des Jahresumsatzes. Letztes Jahr waren das mehr als 200 Milliarden US-Dollar.
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2: Der Himmel jetzt meist klar oder nur leicht bewölkt. Im Norden und Osten ist es regional mal wolkiger und örtlich kann sich hier dann auch Nebel bilden. Es bleibt aber überall trocken. Die Tiefstwerte 20 bis teilweise 10 Grad. Und die Aussichten, es wird verbreitet wieder sehr warm bis heiß mit bis zu 36 Grad.
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6: Mit Kai-Uwe Wojcak herzlich willkommen. Ich begrüße Sie zur letzten Folge einer 7-teiligen Reihe mit dem Titel Von Jesus lernen. Genau das war auch das Motto der letzten Jahrestagung der Deutschen Evangelistenkonferenz. Mit dem Untertitel Multiplikation durch Jüngerschaft. Dort wurde diese Reihe aufgezeichnet. Multiplikation bedeutet Vervielfachung. Die Anzahl der Jüngerinnen und Jünger Jesu soll wachsen. Das gelingt am besten, wenn sich Christen in andere Menschen investieren, also Zeit und Aufmerksamkeit in ihre Beziehungen stecken und fürsorglich sind. Nathanael Bubenzer hat den Eindruck, dass vor allem Jungs und junge Männer in dieser Hinsicht vernachlässigt werden. Vielen von ihnen fehlt eine männliche Bezugsperson, von der sie sich gesehen und ernst genommen fühlen. Wie Nathanael Bubenzer in seinem eigenen Umfeld auf diesen Mangel reagiert, davon hat er bei der Jahrestagung der Deutschen Evangelistenkonferenz erzählt. Nathanael Bubenzer ist Unternehmer, Buchautor und Redner. Und er produziert Videos und Podcasts, um Menschen über das Internet zu erreichen.
7: Die Message heute, die ich mit euch teilen will, die ist einfach sehr, sehr simpel. Simple Messages sind ja oft ganz gut. Und heute soll ich über das Thema hier reden, wie man den Jesusweg mit jungen Menschen geht. Und die Antwort wird ganz einfach sein. Nämlich, werde ein Vater. Werde ein Vater. Also, wenn du gleich einschläfst, weil das so langweilig ist, ja, was ich hier bespreche, dann weißt du, worüber hat er gesprochen? Der hat darüber gesprochen, ein Vater zu werden. Ich habe mal als Lehrer gearbeitet. Ursprünglich komme ich mehr aus der Geschäftswelt, habe da in der Privatjet-Industrie und so weiter gearbeitet. Aber ich habe zwischendurch, um ein bisschen Geld zu verdienen, habe ich auch als Lehrer gearbeitet. Und da war ich einmal in der Schule und auf dem Lehrplan stand, du sollst mit denen über das Rauchen reden. Du sollst ihnen quasi das Rauchen abgewöhnen. Und ich habe mir gedacht, meine Güte, heute raucht doch keiner mehr aus der Generation, die sind dann am Kiffen. Ja, aber Rauchen, das war... Also habe ich gesagt, Leute, ich soll hier gegen Rauchen reden, aber hier raucht, glaube ich, keiner, oder? Ja, das war der Fall. Und irgendwie haben die sich dann geöffnet und dann ging es halt los. So, man muss dazu sagen, das ist am Genfer See in Nyon. Das ist eine Stadt, da sind alles kleine Diplomatensöhne, alles Leute von Superreichen, ja, die auch irgendwo auf Privatschulen gehen und so weiter. Also das sind super, super wohlerzogene, schön aussehende und so weiter junge Leute. Und die haben aufs gepackt und das war wirklich krass. Also die waren 13, 14 Jahre alt und die fingen an von, dass die irgendwo eingebrochen wären, der eine musste zum Gerichtstermin, der andere machte sich irgendwelche, die hatten irgendwelche selbstgemachten Tattoos sich gemacht, weil wir das auf YouTube irgendwie kennengelernt haben, wie man sich Tattoos macht. Dann haben die sich da irgendwelche Tattoos selbst gemacht, Drogenkonsum, wild. Und ich habe gesagt, aber jetzt mal eine kurze Frage. Eure Eltern, was sagen die denn dazu? Der eine, das muss ich noch dazu sagen, der sagte, ja, Abtreibung ist auch ein Ding. Ich sag, wie sieht das aus damit Abtreibung? Er sagte, ja, in meiner Klasse haben schon 2, 3 Mädels abgetrieben. Mit 13, 14 habe ich gesagt, Augenblick mal kurz, was ist denn hier los? Also er meinte so, ja, wegen Sexualität, also jetzt letztens hat er gehört, dass ein 11-jähriges Mädchen hätte einem anderen Jungen sexuelle Handlungen angeboten. Das fände er schon ein bisschen strange. Habe ich gesagt, ja, was ist denn der richtige Zeitpunkt anzufangen, sexuelle Beziehungen zu haben? Ja, 14 vielleicht. Also das war für ihn, er war da recht konservativ. Habe ich gedacht, meine Güte. Habe ich gesagt, was sagen denn eure Eltern dazu? Und dann hat er etwas gesagt, das mich wirklich getroffen hat. Und ich habe 45 Minuten gebraucht danach, um darüber hinwegzukommen. Der hat gesagt, unsere Eltern, die interessieren sich erst für das, was wir machen, wenn wir in kleinen Fleischstücken in einem Plastiksack nach Hause kommen. Das war mal für mich auch krass. Also es war krass poetisch ausgedrückt. Ja, oder sehr, sehr schwarzer Humor auf jeden Fall. Aber es war, wo ich mir gedacht habe, wow. Und heute will ich darüber sprechen, wie wir etwas dagegen tun können. Denn das ist ein Bild von unserer Generation. Und wenn ich hier darüber spreche, dann will ich nicht so stark, wir werden uns eine biblische Geschichte nehmen, die wir durchgehen, aber ich möchte euch einfach das erzählen, was bei mir funktioniert hat, weil das interessiert mich am meisten. Wenn ich mit jemandem rede, interessiert mich nicht so stark, was jemand sich zusammengesucht hat auf ChatGPT, auf Google und so weiter, sondern was hat wirklich funktioniert in deinem Leben? Und das möchte ich euch weitergeben. Das ist vielleicht nicht ganz komplett, das ist vielleicht ein bisschen gefärbt auch, was mein Leben angeht. Ich arbeite sehr viel mit jungen Männern, aber es kann dir vielleicht helfen. Und ich hoffe, es wird dir helfen. Ja? Und zwar ermutige ich dich heute, in Christus ein Vater zu sein. Und zwar ist der Vers in 1. Korinther 4, Vers 15, den kennt ihr. Wenn ihr 10.000 Erzieher in Christus hättet, so doch nicht viele Väter. Und ich hoffe, dass heute Vaterherzen angesprochen werden. Wir haben heutzutage 10.000 Erzieher, das heißt Pädagogen, ja, auf Griechisch. Das heißt Leute, die Sachen gut erklären können, aber wir haben nicht viele Väter. Wir haben so viele Leute, die Sachen gut erklären können, gerade mit YouTube, gerade mit den ganzen Ressourcen, die wir haben. Aber was uns fehlt, das sind Väter. Und den Grundlagentext, den wir jetzt durchgehen wollen, wo wir dieses Thema mal anschneiden wollen, das ist 2. Könige 4. Da werden wir sehen, wie jemand gegenübergestellt wird von einem Erzieher und dann das Vaterherz gezeigt wird. Ich erkläre kurz die Geschichte und dann gehen wir Vers für Vers durch oder Abschnitt für Abschnitt. Und zwar, wir kennen das, da ist ein Sohn, der wächst auf in einem Haus und plötzlich hat er sehr starke Kopfschmerzen, geht auf das Feld, wo sein Vater ist, sagt, mein Kopf, mein Kopf. Der Vater sagt, geh zu der Mutter, er stirbt in dem Schoß von der Mutter. Und die Mutter bringt dann den Jungen auf sein Zimmer und geht dann zu einem Propheten und sagt ihm, du musst kommen. Der Prophet sagt zu seinem Diener, geh du, leg mal den Stock auf den Jungen drauf. Der macht es, der Junge bleibt tot. Die Mutter sagt, du selbst musst kommen. Elisa, das ist der Prophet, macht sich dann auf, betet über den Jungen, macht sich mit ihm eins und der Junge wird lebendig. Das ist die Story. Und wir wollen kurz vielleicht mal durchgehen, was die Bibel uns zeigt, was Vaterschaft wirklich bedeutet. Und zwar ist die erste Überschrift, die ich dafür wählen will, wenn Väter fehlen. Und wir lesen aus Gottes Wort 2. Könige 4 von Vers 18. Und da heißt es, und das Kind wuchs heran und es geschah eines Tages, da ging es hinaus zu seinem Vater, zu den Schnittern, und es sprach zu seinem Vater, mein Kopf, mein Kopf. Und er sprach zu dem Diener, trag ihn zu seiner Mutter. Okay, so krass, ne? Wir hören hier schon das erste Feedback höre ich schon, das Wort Gottes spricht für sich selbst, ja? Halleluja. Der geht hinaus zu seinem Vater, das heißt, der Vater war nicht da. Der Sohn muss dem Vater nachlaufen. Johannes der Täufer sagt, dass er das Herz der Väter zu den Kindern führen will. Aber ich sehe sehr, sehr oft, dass es Kinder teilweise sind oder junge Söhne, die nach ihren Vätern schreien und nach ihnen Ausschau halten und sie einfach nicht finden. Der geht hinaus. Was ist die Sache? Wir können verstehen, warum der Vater busy ist. Der ist bei den Schnittern. Das bedeutet, es ist gerade Ernte. Es ist gerade ein Moment, wo du wirklich die Hand anlegen musst, sonst kann die Familie, kriegt die keine Ernährung. Das heißt, der hatte sicherlich eine gute Entschuldigung. Der hat gesagt, ich muss arbeiten. Schließlich muss ja jemand hier irgendwie für einen vollen Kühlschrank sorgen. Er ist draußen, er ist am Arbeiten. Oft sind diese Erfolgsmomente Momente, wo wir unsere Kinder verlieren. Und der Junge kommt raus, hat keine Beziehung und er sagt, mein Kopf, mein Kopf. Anscheinend gibt es ein Problem mit dem Verstand. Auch etwas, was wir heute sehr, sehr stark spüren. Ja, wir haben so viele Ideen, wir kriegen so viel Input und die Jugend heute schreit, mein Kopf, mein Kopf, ich halte es nicht mehr aus. Und was sagt der Vater? Der Vater sagt, trag ihn zu seiner Mutter. Er vermeidet diese Verantwortung und er geht noch nicht mal selbst. Er sagt dem Diener, du sollst gehen. Was lernen wir daraus? Wir sehen einen Vater, für den die Arbeit wichtiger ist als seine Kinder. Und wir sehen einen Vater, der im entscheidenden Moment nicht Vater ist, sondern ein Manager. Er managt einfach diesen Sohn. Du brauchst ein bisschen Nähe, okay, Diener, bring den dahin, da kriegt er das. Aber der Sohn will den Vater, er will die Nähe zu dem Vater. Warum ist das wichtig für unsere Zeit? Ich möchte ein bisschen Fakten bringen, Zahlen hier aus Deutschland, die erschütternd sind. In Deutschland leben rund 2,5 Millionen Kinder mit nur einem Elternteil und das bedeutet meistens die Mutter. Dazu zählen nicht Kinder, die bei ihren Großeltern oder Verwandten oder in Einrichtungen leben. Wenn wir die alle zusammenziehen, dann kommen wir auf 3 Millionen. Das bedeutet, dass fast jedes vierte Kind in Deutschland ohne ein regelmäßiges väterliches Engagement aufwächst. Jedes vierte Kind. Und wenn Väter zu Hause sind, dann haben Kinder oft ungefähr eine Stunde Zugang, physischen Zugang zu dem Vater. Eine Stunde. Und dabei zählt noch nicht, dass der Vater vielleicht auf dem Handy ist. Was bedeutet das? Wir wachsen auf in einer vaterlosen Gesellschaft. Es ist eine Gesellschaft, wo der Vater nicht mehr da ist. Und wenn wir diese Generation, die jetzt aufwächst, vaterlos nicht gewinnen, dann können wir aufhören, über Multiplikation zu reden. Wenn diese Generation nicht mehr versteht, was der Vater ist, dann wird sie sehr, sehr Schwierigkeiten haben, zu wissen, was der Vater im Himmel ist. Ich denke da nochmal an eine Geschichte von einer Person, die hat Teenarbeit gemacht, in London war das. Der hat mir erzählt, ich habe da den Kindern habe ich erzählt von der Liebe des Vaters. Was ist die gesagt haben? Ist ja eklig. Wie krass, oder? Wenn du es nicht verstehst, warum die das sagen, dann müssen wir noch ein bisschen weiterreden. Ja, aber wie pervers ist das? Ja, dass du über die Liebe des Vaters redest und die Ekel dabei bekommen, Kinder. Was sind die Konsequenzen, wenn Kinder aufwachsen und keinen Bezug zu dem Vater haben? 85% der Kinder, die Verhaltensstörungen haben, kommen aus vaterlosen Haushalten. Über 80% der Jugendlichen in Gefängnissen wuchsen ohne einen Vater auf. 71% von Schulabbrecher stammen aus vaterlosen Haushalten. 63% der jugendlichen Selbstmorde geschehen in vaterlosen Kontexten. 75% der Jugendlichen, die in Drogenentzugszentren sind, kommen aus solchen Familien. Und wir können weiter und weiter gehen. Vaterlosigkeit ist ein Riesenproblem. Aber wir haben ja gesehen, es gibt ja einen Diener. Wir haben ja eine Lösung. Der Vater ist nicht da, also schicken wir die Kinder dem Diener. Und der Diener übernimmt das. Das passiert, dass 8-Jährige drohen mit Selbstverletzung, wenn sie den iPad nicht mehr bekommen. Weil das so wichtig für sie geworden ist. Das ist ihr Vater. Das ist ihre Beziehung. Das ist, wie wenn du den Vater töten würdest. Und Kinder gehen vor unseren Augen, genau wie in dieser Geschichte, vor unseren Augen gehen die hops. Ja, die Suizidrate jetzt für das ist unter Mädchen, von 2010 bis 2050 hat sich die Depressionsrate bei Teenagern um 50% gesteigert. Nee, bis 2015, in 5 Jahren um 50%. In dem gleichen Zeitraum hat sich die Suizidrate für Mädels hat sich verdoppelt. Ja, da sehen wir, welchen Effekt das hat, ja, dass wir diesen Diener haben und sagen, hey, der iPad, ja, ist der beste Kindererzieher. Nein, ist er nicht. Auf keinen Fall. Der Diener ist kein Ersatz. Jetzt kommt mein zweiter Punkt. Wenn Väter fehlen, der erste Punkt, gibt es aber auch eine Sache, die kein Ersatz sind, und das sind Mütter. Und ich rede jetzt mal hier spezifisch über Väter und über Männer. Das ist mein Thema. Darin habe ich Erfahrung. Und das ist super interessant natürlich für euch Mütter auch, ja, weil ihr das natürlich total unterstützt. Ihr habt auch Söhne. Aber wir müssen verstehen, was hier steht. Er sprach zu dem Diener, trag ihn zu seiner Mutter. Er nahm ihn auf, brachte ihn zu seiner Mutter und er saß auf ihren Knien bis zum Mittag und er starb. Und ich will sagen, Mütter sind kein Ersatz für junge Männer. Eine Mutter kann einen Sohn, sind kein Ersatz für junge Männer. Eine Mutter kann

haben, ich sag dir das, weil die Realität uns einholen wird. Du kannst gegen mich böse sein, aber das ist halt die Realität, so wie ich sie verstehe. Geht mit mir mit. Wir haben sehr stark versucht, die Kirche ein bisschen sexy zu machen und vor allen Dingen die Kirche sehr feminin zu machen. Wir haben gesehen, es gab da irgendwie so ein patriarchales Bild, ja, von der Kirche, und wir haben versucht und haben uns gesagt, hey, wir werden die Kirche ein bisschen femininer machen, die letzten 50 Jahre. Was haben wir gemacht? Wir haben alles so gemacht, dass es sehr angenehm ist für Frauen. Das bedeutet, wie wir den Worship gestaltet haben, ja, wie wir das Design gestaltet haben. Ich liebe Design, ja. Und ich muss auch sagen, ich habe eine sehr, das muss ich nochmal ganz kurz in Klammern sagen, sonst verstehst du mich komplett falsch. Ich habe eine sehr feminine Seite, ja. Ich verstehe das sehr, sehr gut. Ich habe früher mit Puppen gespielt, ja. Ich bin Musiker. Ich küsse den Boden, wo meine Mutter langläuft, ja. Ich liebe meine Mutter, ja. Also jetzt nicht falsch verstehen, dass ich jetzt irgendwie hier voll am Haten bin. Ich sag dir einfach nur, was die Realität ist. Wir haben Kirchen ausgerichtet, um Frauen anzuziehen, damit die Männer mitnehmen in den Gottesdienst. Und das hat Folgen. Gebete sind anders geworden, ja. Früher waren die laut, hat man richtig Gas gegeben. Jetzt ist es eher leise, passiv, sanft. Man spricht über verschiedene Dinge, andere Dinge. Wenn man über Jesus spricht, spricht man nicht über seine Majestät, ja. Man steht über seine Schönheit, ja. Und er ist schön. Er ist schöner als die Menschensöhne. Natürlich ist er schön. Aber es ist eine Gewichtung, die wir setzen. Ja, es ist eine Betonung und wir haben die Betonung anders gesetzt. Männer, ja, durften dementsprechend weniger wirklich ihre Männlichkeit ausleben. Ja, heutzutage, wenn du dir einen Film anguckst von der Gemeinde, irgendwie einen amerikanischen christlichen Film, was hat dann der Mann? Der ist meistens irgendwie das Problem. Der Mann geht heutzutage in eine Kirche und der ist der größte Held, wenn er da irgendwo im Kreis sitzt und erklärt, dass er ein Pornoproblem hat. Dann ist er richtig authentisch, ja. Und dann kann die Frau auf Seite kommen, kann er auf die Schulter klopfen und sagen, wir schaffen das. Ja. Das ist ein bisschen, wie du dir vorkommst. Und das ist für einen Mann ungefähr so attraktiv, wie zum Eheseminar zu gehen, ja. Ich darf nochmal aufkommen, das zu tun. Die Konsequenz ist, dass wir jetzt in der evangelischen Kirche zum Beispiel, da arbeiten 78% Frauen. Und wir sehen, dass in Gruppen zum Beispiel dreimal so viel Frauen sind wie Männer. Kirchenbesucher 20-30%. 2/3 der Kirchenaustritte Männer. Das ist das Resultat. Ich komme gleich zu was sehr Positivem. Ja. Die Hate Speech ist gleich vorbei hier. Das müssen wir uns einfach auf der Zunge zergehen lassen, dass das nun mal so ist. Das ist kein Ersatz. Wir haben also, da sind wir ein bisschen in die Sackgasse gelaufen. Und das Feminine kann das Ganze nicht abfangen, dieses Problem, was wir haben. Wie geht die Geschichte weiter? Die Geschichte geht weiter in 2. Könige 4. Die Frau sagt, die sieht das ja. Die sieht, okay, ich krieg das nicht gebacken. Der ist gestorben. Ich brauche einen Mann. Aber nicht meinen Mann. Der hat nichts drauf. Ich brauche den Mann Gottes. Und sie rief ihren Mann, das ist jetzt noch der Alte, und sprach, sende mir doch einen von deinen Dienern und eine von den Eselinnen, und ich will zu dem Mann Gottes laufen und wiederkommen. Und er sprach, warum willst du heute zu ihm gehen? Es ist weder Neumond noch Sabbat. Und sie sprach, es ist gut. Und sie sattelte die Eselin und sprach zu ihrem Diener, treibe ihm fort, halte mich nicht auf im Reiten, es sei denn, dass ich es dir sage. So zog sie hin und kam zu dem Mann Gottes auf den Berg Karmel. Und es geschah, als der Mann Gottes sie von Ferne sah, da sprach er zu Gehasi, ja, das ist ein kleiner gesetzlicher Diener, sprach er zu Gehasi, seinem Diener, siehe dort die Sunamitin. Nun lauf doch ihr entgegen und sprich zu ihr, geht es dir gut? Geht es deinem Mann gut? Geht es deinem Kind gut? Und sie sprach, Gehasi läuft hin, er fragt sie, und sie sprach, gut. Sie kam zu dem Mann Gottes auf den Berg, umfasste seine Füße, da trat Gehasi herzu, um sie wegzustoßen. Bis dahin. Das ist mein dritter Punkt, und zwar, der Gehasi, der steht, und dieser Mann steht, für Gesetze, für Prinzipien, für Strukturen. Und die sind auch kein Ersatz. Die sind auch kein Ersatz. Wir werden das sehen. Was sagt der Mann? Der Mann sagt, als die sagt, ich will zu dem Mann Gottes gehen, da zeigt er seine Denkweise und er sagt, hey, es ist doch kein Sabbat, es ist doch kein Neumond. Das heißt, der sagt, ich will so wenig Kirche wie möglich haben. Ich will so wenig Regeln wie möglich haben. Wenn das nötig ist, dann werde ich das machen. Wenn bei Neumond, Sabbat, da komme ich mal mit. Das ist nicht die Antwort. Das haben wir auch versucht, so wenig möglich, den Kindern so wenig Kirche wie möglich zu geben, dann müssen sie sich entscheiden. Das ist auch nicht die Antwort. Auf der anderen Seite steht der Gehasi,

0: der hat den Stock, ja, der stößt weg. Der Gehasi ist jemand, der steht für sehr viel Regeln. Alles muss geregelt werden, wir müssen hart sein. Null Barmherzigkeit, ja, was wir gerade gesehen haben, von gerade gehört haben, null davon. Das ist keine Lösung. Und doch gibt es einen ganz, ganz interessanten Trend heute. Und das ist, dass der Gehasi doch ziemlich attraktiv wird gerade. Und das mag verwunderlich sein, aber die neue Generation, das heißt die Generation unter mir und auch ein bisschen meine Generation, liebt wieder Regeln. Weil sie keinen Vater hatten. Sie hatten keinen Vater und die lieben das, wenn einer mal auf den Tisch haut und einfach sagt, und wir haben uns genau so. Wir sehen, dass viel mehr von den Jungen jetzt wieder zur Gemeinde kommen, zu Kirchen kommen. Wir sehen einen riesen Anstrom. Es ist enorm. Und das viel mehr Männer als Frauen. Ja? In Großbritannien ist der Fall, in den USA ist der Fall, in Deutschland, mit jedem, wenn ich rede. Ja, interessant. Die sind bei unseren Gemeinden, kommen die an, plötzlich stehen die da. Und die wollen Regeln. Und mich hat dieses Thema so ergriffen. Ich war das Thema der Furcht des Herrn. Das ist genau das Thema, wo alle Generationen über uns sich gesagt haben, Furcht des Herrn, nee, auf keinen Fall. Ja, das war immer so eine Entschuldigung. Furcht des Herrn, ja, also das ist keine Angst. Ne? Also wir reden nicht von Angst. Und unsere Generation sagt, ich will aber wieder Angst haben. Ich will mal wieder einen Gott haben, vor dem ich mich fürchten kann. Warum? Weil er mich beschützen kann. Ich will wieder einen Gott haben, der groß ist, der mächtig und stark ist, der nicht einfach sanft und nur schön und wunderbar ist, sondern ich will einen Gott haben, der so ein bisschen ist wie mein Vater, den ich nicht hatte. Und ich war da in Indien und ich saß da und ich hatte eine englische Bibel und ich lese davon The Fear of the Lord. Ich denke mir, Fear of the Lord, was ist das denn? Habe ich ja nie gehört. Also in Deutsch wäre das Furcht des Herrn. Oder im Englischen wäre es eigentlich die Angst des Herrn. Dann sagen die, ja, Furcht des Herrn. Hö, was ist denn das? Plötzlich lese ich meine Bibel durch. Steht ja überall. Steht ja überall. Wieso hat mir das denn keiner gesagt? Und ich hatte nur eine Bibel. Ich hatte keinen Bibelkommentar. Ich war ganz alleine auf so einem kleinen, in so einem kleinen Waisenheim da. Wollte einfach Waisen Englisch beibringen. Ich habe nur eine englische Bibel bei mir. Ich habe nur 6 Stunden Strom am Tag. Und ich habe diese Bibel und ich lese Fear of the Lord. Und ich fange es an zu studieren. 2,5 Monate lang auf einem indischen Dorf. Und plötzlich entdecke ich was, wo ich mir denke, wow, das hat mir kein Mensch gesagt. Auf jeden Fall habe ich das so noch nie, den Gott so noch nie kennengelernt. Und es war wunderbar. Ich hatte tierische Angst, weil ich ganz alleine war. Ich hatte tierische Angst vor Malaria. Ganz viele Ängste hatte ich zu dieser Zeit. Plötzlich merkte ich, ich hatte einen starken Gott an meiner Seite. Und wir haben wunderbare Sachen erlebt. In dieser kleinen Hütte da, in einem kleinen verlassenen indischen Dorf. Und das habe ich dann weitergebracht an andere Männer und habe gemerkt, wow, die springen genau auf das Gleiche an, worauf ich anspringe. Und jetzt sehe ich nach Jahren, das breitet sich aus auf eine ganze Generation. Die sagen nicht, wir haben kein Problem mehr mit Gesetzen, wir haben kein Problem mit Regeln, wir brauchen Regeln. Mein Leben ist so frei, ich habe keine Ahnung mehr, wo ich hin soll. Aber ich mache einen Klammersatz auf. Die Barmherzigkeit und die Liebe, die darf natürlich nicht fehlen. Wir wollen nicht den ersten Vater, der sich nicht kümmert. Wir wollen nicht einen Gehasi, der mit dem Stock draufhaut. Aber wir brauchen irgendwie eine Mischung. Wir brauchen irgendwie eine Lösung. Wenn wir diese Lösung nicht finden, werden andere den jungen Männern die Lösung geben. Und David nickt, wir waren in Berlin gewesen und da war die Amy O'Ewing, eine Apologetin, und sie hat was auf der Bühne gesagt, ich wäre fast aufgesprungen und hätte laut geklatscht da vor den 1000 Leuten, weil ich sagte, das ist es. Sie sagte, wenn wir uns nicht, ungefähr, ich zitiere frei, wenn wir uns nicht darum kümmern, um dieses Quiet Revival, um das, was gerade passiert bei den jungen Menschen, dann wird es die Politik tun. Und das ist mein ganz, ganz großer Appell. Lass uns nicht die Politik das abgreifen. Die haben das gespürt. Ja, ich gebe einfach mal Zahlen. Der AfD-Anteil bei jungen Männern, der ist von 3,8% auf 11% gestiegen. Das sind fast 200% Anstieg. Da sind junge Männer, die sagen, wir brauchen wieder Regeln. Schluss jetzt mit diesem ganzen linken, grünen, woken Zeug. Wir haben keinen Bock mehr. Und dann kommen Leute an und sagen, genau, das ist der Feind und das ist die Lösung. Und wir sagen, nein, das ist nicht der Feind. Der Feind, den haben wir alle in uns, ja, das ist die Sünde, das ist, und die Lösung, das ist unser Vater im Himmel. Das ist die Lösung. Wir sehen auf jeden Fall, wie Gott gerade wirkt. Und wir müssen solche Momente, die müssen wir verstehen in der Geschichte. Der Luther war nicht erfolgreich, nur weil er etwas Brillantes entdeckt hat. Der Luther war erfolgreich, weil er den Moment verstanden hat. Der Jan Hus hat genau das Gleiche verstanden wie der Luther auch. Er war nicht im richtigen Moment, war 100 Jahre zu früh. Er ist am Scheiterhaufen verbrannt. Der Luther war aber genau im richtigen Argument, weil in der säkularen Welt Humanismus und die ganzen Sachen auch gerade am Sprudeln war. Das war nicht nur eine Sache, wo plötzlich Gott eine Erweckung gegeben hat und man den Kontext überhaupt nicht verstehen kann. Doch der Kontext, den muss man verstehen, um zu verstehen, was Gott in diesem Kontext gemacht hat. Und unser Kontext momentan ist, dass es eine junge Generation gibt, die sagt, ich will wieder einen Vater haben. Ich möchte wieder jemanden haben, der mich bei der Hand nimmt und ich habe kein Problem, wenn du mich coacht. Das ist eine Wahnsinnsgelegenheit, die wir haben. Aber sie brauchen mehr als Tipps und einfach nur Ideen und Lehre. Und das ist, was der Text sagt. Was macht der Mann Gottes? Der Mann Gottes sagt, lass sie kommen, weg, nicht wegstoßen. Lass sie, denn ihre Seele ist betrübt und der Herr hat es mir verborgen. Er ist selbstkritisch und ist mir nicht kundgetan. Und sie sprach, habe ich einen Sohn von meinem Herrn erbeten? Habe ich nicht gesagt, täusche mich nicht? Da sprach er zu Gehasi, jetzt kommt der kleine Fehler, gürte deine Lenden und nimm deinen Stab in deine Hand und geh hin. Und wenn du jemanden triffst, grüße ihn nicht. Und wenn dich jemand grüßt, antworte ihn nicht und lege meinen Stab auf das Gesicht des Knaben. Gehasi macht das, aber es war keine Stimme da, kein Aufmerken. Und er kehrt zurück und er sagt, der Knabe ist nicht erwacht. Das heißt, was macht er? Er sagt, ich habe da einen Trick, hier ist mein Stab und wir versuchen das einfach mal mit einer Methode, mit einem Programm, was wir machen. Und was passiert? Funktioniert nicht. Es funktioniert einfach nicht. Das heißt, wir brauchen nicht mehr Tipps, wir brauchen nicht mehr Lehre. Was wir brauchen, das ist, dass wir selbst gehen. Du selbst musst gehen. Das ändert alles. Es gibt eine Familiengeschichte bei uns in der Familie und zwar ist es jemand, den ich, ist eine Vorfahre von mir und die ist Selma. Daran könnt ihr schon erkennen, wie lang das her ist. Ja, es war ungefähr so im Zweiten Weltkrieg. Und die Selma hatte gehört, dass ihr Sohn, dass der oben in Leningrad im Lazarett war und dass der kurz vorm Sterben war. Und die Selma hätte sagen können, das ist furchtbar, ich bete für den Jungen. Oder die Selma hätte sagen können, ich schreibe dem Jungen eine Karte und ich versuche irgendwie, dass diese Karte hochgeht. Aber weißt du, was sie sich gesagt hat? Die hat sich gesagt, ich gehe selbst dahin. Und dann ist diese Frau losgegangen, in den Zug gestiegen und dann ist die komplett durch Polen und so weiter, durch die ganzen Kriegsgebiete durchgegangen und die ist bis zu ihrem Jungen in das Zelt gegangen. Und als sie da hingekommen ist, hat der Junge gesagt, Mama, ich wusste, dass du kommst. Selbst gehen. Und das ist genau das, was diese Frau sagt. In 2. Könige 4. Die Mutter des Knaben sprach, so wahr der Herr lebt und meine Seele lebt, wenn ich dich lasse. Nix da mit deinem Stock. Du musst kommen, du Mann Gottes, du musst persönlich kommen. Da machte er sich auf und ging ihr nach. Und Elisa ging in das Haus hinein und siehe, der Knabe war tot. Und er ging hinein, schloss die Tür hinter sich, hinter den beiden zu und betete zu dem Herrn. Und er stieg auf das Bett und er legte sich auf das Kind und er legte seinen Mund auf dessen Mund und seine Augen auf dessen Augen und seine Hände auf dessen Hände und er beugte sich über ihn. Und das Fleisch des Kindes wurde warm. Und er kam zurück, ging in das Haus, einmal dahin, einmal dorthin. Er stieg wieder hinauf und beugte sich über ihn. Da nieste der Knabe 7-mal. Und der Knabe schlug seine Augen auf. Und er rief Gehasi und sprach, rufe diese Sunamitin. Und er rief sie, und sie kam zu ihm herein. Und er sprach, nimm deinen Sohn. Da kam sie und fiel ihm zu Füßen und beugte sich zur Erde nieder. Und sie nahm ihren Sohn und ging hinaus. Das ist Vaterschaft. Er kommt persönlich. Er gibt das Wichtigste, was er hat, gibt er auf. Nämlich seine Zeit, seine Energie. Er geht hin und er selbst geht zu diesem toten Jungen. Und was macht er? Er macht sich eins mit seiner Situation. Müsst ihr euch vorstellen, er ist ein kleiner Junge, ein großer Mann, macht sich klein auf diesem Jungen und er fängt ihn an zu wärmen. Er gibt von seiner Wärme, gibt er diesem Jungen ab. Das ist das Evangelium. Der große Gott, der glückselige Gott in alle Ewigkeit kam auf diese Welt. In der Fülle der Zeit hat Gott seinen Sohn gesandt, geboren unter Gesetz, hier in unserer Welt. Das Wort wurde Fleisch, es wohnte unter uns. Wir haben seine Herrlichkeit angeschaut, eines Eingeborenen vom Vater. Er wurde Fleisch, so wie wir. Er hat es uns vorgemacht, was es heißt, Vaterschaft zu leben. Gott kam in unser Leben. Und das ist das Kostbarste, was wir machen können. Das ist unsere Zeit zu geben und in die Situation dieser jungen Männer reinzugehen. Wir brauchen Väter. Und vielleicht sagst du, ich bin kein Vater. Jeder kann Vater sein. Jeder kann Vater sein. Wisst ihr, wir Menschen werden groß und bis wir 13 Jahre alt sind, ist diese biologische Vaterschaft extrem wichtig und das fehlt gerade in unserer Gesellschaft und es ist verheerend. Aber ab 13, 14 Jahre so, fängt ein neuer Prozess an und das ist geistliche Vaterschaft. Warum sage ich das? Ich sage das, weil es bei dem Herrn Jesus so war. Als er Jesus 12 war, da zeigt er diesen Bruch. Wir wissen ja sehr wenig über seine Kindheit, aber dieser Moment ist Gott so wichtig, dass er sagt, ich möchte da kurz etwas zeigen. Und zwar der Jesus wird da gezeigt als jemand, der sagt, weißt du was? Mein Vater ist im Himmel. Die Eltern kommen zu ihm und sagen, guck mal, wir haben uns um dich gesorgt. Dein Vater und deine Mutter. Und er sagt, mein Vater ist im Himmel. Es fängt ein Bruch an, wo ein Kind zu einem jungen Erwachsenen wird. Er ist ihnen danach noch untertan, ganz klar, er bleibt noch zu Hause, aber es fängt an, dass er sich abnabelt. Hier passiert das auch, der Vater, von dem hören wir nichts mehr am Ende, dem biologischen Vater. Elisa hat diese geistliche Vaterschaft übernommen. Jeder von uns hier kann Verantwortung übernehmen für einen anderen Menschen. Du kannst ein geistlicher Vater werden für jemanden. Ich möchte dir jetzt 12 praktische Tipps geben. Wie konkret sieht das aus? Ja, könnt ihr aufschreiben. Wie konkret hast du es gemacht? Jetzt wird es sehr, sehr konkret. Und zwar, das erste haben wir gesehen, das ist Opferbereitschaft. Bist du bereit, wirklich Opfer zu bringen? Und sag den Jungs das. Ich war zu dem Zeitpunkt, wo ich angefangen habe, ungefähr 25. Und ich war in einem Kreis von Christen, würde ich sagen, relativ bekannt. Ich habe eine A Cappella-Band gehabt. Wir sind in Deutschland umhergetourt, haben Konzerte gemacht und so weiter. Ich habe mehrere Chöre geleitet. Ich war auf Konferenzen und so weiter. Ich war so einer, wo du sagst, wow, der ist ein ziemlich aufstrebender Star hier in unserer Gruppe. Und ich habe das alles hingeschmissen und habe gesagt, weißt du was? Ihr 6, 7 Leute hier, mit euch will ich arbeiten. Und ich mache nichts mehr. Und das hat eingeschlagen. Die Frage ist die, was gibst du auf, damit Männer wieder den Vater im Himmel sehen, und zwar durch dich? Was gibst du auf? Kannst du dir konkret aufschreiben. Du musst etwas streichen. Das nächste ist Liebe, und zwar ungeteilte Aufmerksamkeit. Ungeteilte Aufmerksamkeit. Hey, wir reden jetzt miteinander und ich schaue dir eine Stunde lang in die Augen. Ja, vielleicht nicht die ganze Zeit in die Augen, mal zwischendurch weggucken, sonst ist es ein bisschen weird. Aber ich guck dir, ich höre dir einfach zu und sag mir, was auf deinem Herzen ist. Leute, das Herz geht auf. Das Herz geht auf. Ich weiß noch, ich hatte einen Jugendleiter gehabt, der hat gesagt, wisst ihr was, das wollte keiner machen, deswegen mache ich das jetzt. Ich kann nicht mit Jugendlichen umgehen, ich habe keine Ahnung, wie ihr tickt und so weiter, aber ich mach's einfach. Und weißt du was, wir haben den geliebt. Es ist ganz egal, ob du cool bist, ob du gut reden kannst, ja, ob du weißt, was die machen. Ganz egal, wenn du einfach nur Aufmerksamkeit gibst, die legen dir zu Füßen. Die legen dir zu Füßen, weil es keiner ihnen gibt. Es ist das Kostbarste. Das nächste ist, wenn du jetzt ein paar Leute hast, du hast vielleicht eine Jugendgruppe oder so, finde den Leiter. Finde den Petrus in der Gruppe. Ja, David Wilkerson, find deinen Nicky Cruz. Find diese Person, der alle anderen führt. und investiere 80% deiner Zeit in diese Person. Warum? Wenn der sagt, wir gehen da und dahin, gehen sowieso alle mit. Das ist der Führer und ist der Härteste. Wenn der Petrus sagt, Leute, ich habe keinen Bock mehr, ich gehe fischen, dann gehen die alle mit. Ja, der Jesus hat investiert in den Petrus und den hat er gerüttelt, den hat er geschüttelt. Aber der Petrus, das ist derjenige, der dann alle anderen auch angeleitet hat. Das nächste ist, wie gesagt, ich sage euch Sachen, die bei mir funktioniert haben. Körperlich. Du musst dich mit denen kämpfen. Und ich meine wirklich physisch. Jungs brauchen einfach mal einen Kick. Ja, die brauchen, man muss einfach mal mit denen kämpfen. Ich weiß zum Beispiel, wir waren mal auf dem See, ja, und da war dieser Petrus. Das war einer, der war einen Kopf größer als ich. Der hat Armee gemacht und so weiter. Richtig krasser Kerl. So, und der war grundsätzlich immer auch dabei und ich hatte ein sehr gutes Verhältnis mit dem. Aber dann kam der Augenblick, wo so ein Kleiner angefangen hat, mich von dem Floß runterstoßen zu wollen. Und ich habe den so genommen und tschick, hab den immer runtergeworfen. Und irgendwann kommt dann der Petrus. Natürlich, weil er sieht sich das an, denkt sich irgendwann, hat er den genommen, geh mal weg. So. Und los geht's. Und ich wusste ganz genau, jetzt geht's los. Jetzt geht's um alles. Und ich habe den dreimal reingeworfen, ja. Danach war die Sache geregelt. Danach stand er da, okay. Ja, ich habe gedacht so, das ist geistlich und so, hast du drauf und so, aber das wusste ich jetzt nicht, ja. Hat sich ausgezahlt, ja, dass man sich gerauft hatte mit seinen Brüdern früher. Aber das ist wichtig. Ob du jetzt das physisch schaffst, ist egal, aber einfach dieses Raufen ist unheimlich wichtig. Ich hatte mal so einen Klickmoment, auch mit dieser Gruppe. Da hatten wir so eine Kinderarbeit gemacht und am Ende von dieser Kinderarbeit hatten die einfach ein bisschen zu viel Energie. Die Jungs. Und was haben die gemacht? Die haben so Rugby hier diese Traube gemacht, ja, sich so eingehakt und boah, sind voll abgegangen, ja. Und so. Ich fand's halt voll witzig. Und hinterher hat mir halt ein Mädel gesagt, ja, das war schon cool, so dieses Geistliche, aber am Ende die Jungs, das war irgendwie, das war echt ein bisschen albern. Habe ich auf Seite genommen, ich gesagt, weißt du was? Das ist ganz wichtig, wenn du mal Söhne hast, ja, oder wenn du mal einen Mann hast. Wir brauchen das. Wir sind so Knallköpfe, wir brauchen das. Wir haben überschüssige Energie und das ist was ganz Normales. Ich sage auch immer, es ist was ganz Normales, dass junge Kinder sich kloppen und dass der eine mal dem anderen einen so draufhaut, dass der mal, weiß es ich was hat. Das passiert, ein blaues Auge ist absolut kein Problem. Natürlich müssen wir sagen, das mach's nicht, aber es ist was Natürliches. Es ist was Natürliches. Wir müssen nicht sofort zum Arzt fahren, ja, und glauben, dass das unnatürlich ist. Wir müssen das ihnen zustehen. Hey, das ist okay. Körperkontakt, ganz wichtig. Das nächste ist Challenge. Mach es nicht seicht. Ja, Leute, wollen wir mal so ein bisschen Bibel lesen? Nee. Was habe ich gemacht? Leute, wir treffen uns. Und zwar morgen, 6 Uhr morgens, machen wir Bibelandacht. 6 Uhr morgen, doch, muss nur einen coolen Namen geben. Wir haben es Triple Five genannt, 5.55 Uhr, ja. Triple Five, super, ja. Kommt aus Amerika, ja, super. So, Triple Five, cool. Aber Challenge ist halt voll wichtig, ja. Wenn du eine Challenge hast, super. Nächste Sache, Routine. Ja, guck dir die ganzen Jungs an, alle ins Fitnessstudio und so weiter. Die lieben es, wenn man ihnen hilft, eine Routine aufzubauen. Das ist, wenn Jungs zu mir kommen, letztes Jahr drei Jungs bei mir gehabt, das Erste, was ich mache, und auch so ziemlich das Einzige, einfach eine Routine. Morgens früh musst du aufstehen, deine Bibelandacht machen und Sport machen. Wenn du die beiden Sachen gemacht hast, so viele Probleme lösen sich von selbst. Und wenn du das richtig einloggst, wow, super simpel, aber sehr, sehr effektiv. Dann Feedback geben. Die ältere Generation hat es gehasst, dass sie irgendwie beurteilt wird. Die junge Generation möchte das. Ja, Deutschland sucht den Superstar. Komm, guck mal, hier bin ich. Oh, singen die da wie so eine Ziege, ja, und dann plötzlich so kriegen sie ihre Zahlen so. Oh, cool. Ja, ich sing schlecht, jetzt weiß ich's. Es ist denen völlig egal. Ja, es ist ihnen völlig egal. Sie wollen beurteilt werden. Sie wollen ein Wort hören, wenn möglich, was sie nie gehört haben. Und das heißt, wohl, du guter und treuer Knecht. Well done. Gut gemacht. Weil das ist das. Das sind die magischen Worte, die ein Vater sagen kann, wofür ein Mann alles macht. Wenn du auf dem Parkplatz stehst und dein Chef ankommt und sagt, 2 Millionen, Dean, das war dein Deal, man. Den hast du reingebracht. You're the man. Das sagst du zum Beispiel, ja? You're the man. Das macht was mit dir. Da arbeitest du die nächsten 10 Jahre, fährst du überall hin und klopfst an alle Türen und so weiter, weil das einfach, das ist einfach alles. Und du kannst Millionen machen für eine Firma, wenn dein Chef dir nie sagt, richtig gut, das ist dir so viel wert. Und es sind Worte, die wir sprechen können. Und vor allen Dingen, wenn du ein Mann bist, wenn du breite Schultern hast, wenn du weiße Haare hast und sagst, Junge, Hammer, richtig Hammer. Da geht ein Universum auf. Sag's euch. Wenn ich mit denen rede, ich rede natürlich nicht über den über Vaterschaft. Das ist jetzt der 8. Punkt. Wir reden nicht über Vaterschaft, wir reden einfach über Coaching. Coaching ist am Explodieren, ist nichts anderes als Vaterschaft. Rede einfach über Coaching. Klingt cool. Kommt gerade nach 555. Dann Nummer 9. Gemeinschaft. Wenn du eine Gruppe hast, mach ein Gang-Feeling. Warum sind diese ganzen Leute, die keine Väter haben, wo finden die sich? In der Gang. Ja, irgendwo in ihrer Clique. Schaff deine Clique. Schaff ein gemeinsames Gefühl. Sie werden es lieben. Pornografie. Junge, so ist es. Wir müssen miteinander reden. Du hast ein Pornoproblem. 99% aller Männer haben das. Alles gut. Wir gehen da gemeinsam durch. Ja? Wenn du es noch nicht gemacht hast, öffne dich, erkläre mir über deine Probleme, die du früher hattest. Vielleicht hast du kein Pornografieproblem, weil Internet noch nicht so und der Zugang noch nicht da war in deiner heißen Phase. Aber dann muss man trotzdem durchgehen können. Man muss darüber reden können. Es ist einfach das Problem Nummer 1. Und ein sehr, sehr gutes Tool, um zum Römerbrief zu kommen und wirklich über unsere Identität in Christus zu leben, reden. Das war Nummer 10. Nummer 11, Authentizität. Einfach echt sein. Du musst nicht cool sein. Du kannst sein, genau wie du bist. Das ist das Geniale. Sei einfach so, wie du bist und die werden dich akzeptieren. Ja, schau die neue Generation an, schau, wie die rumlaufen. Ja, dann merkst du, guck dir einfach mal den Kleidungsstil an, dann merkst du, dass Authentizität das Wichtigste ist. Das 12. ist einfach nur der Fokus auf Bibelstudium. Junge Männer, also zum Beispiel, ich bin eine Ausnahme, ich liebe Musik und ich, aber junge Männer in der grundsätzlich haben die Worship und Lobpreis nicht unbedingt so gern. Die brauchen auch nicht ihre Spielchen die ganze Zeit, haben Hüpfburg und so weiter. Geh mal raus, gib dir mal richtig einen, spiel mal ein Spikeball, ja, alles gut. Aber was die wollen, das Input. Und die wollen was die stimuliert. Und die lieben Bibelstudium, wirklich. Wenn du das interessant machst, die gehen vorwärts, die lieben das. Das ist genau, was die Zahlen uns auch zeigen. Und wenn du das umsetzt, werde ich dir sagen, dass du Wunder erleben wirst. Du wirst Männer sehen, die plötzlich aufblühen. Die plötzlich merken, hey, da ist jemand, der gibt mir nicht nur seinen Stab, der schickt nicht einfach nur einen Diener, der kommt selbst. Der kommt selbst. Und der geht mit mir diesen Lebensweg. Und ich möchte enden mit einer kleinen Geschichte, die mich sehr, sehr berührt hat. Und es gibt immer so Ankergeschichten im Leben, manche Beispiele, die man gesehen hat. Und das ist ein Beispiel, was mich mal sehr, sehr beeindruckt hat. Und was eigentlich alles das zusammenfasst, was ich sage. Und zwar ist es ein Vater, der hat einen Sohn und dieser Sohn hat ihm gesagt, Papa, ich würde gerne mal für einen Wohltätigkeitszweck, würde ich mal gerne 7 Kilometer so einen Lauf machen. Und der Vater war überhaupt kein Läufer. Und er hat sich gesagt, ja gut, dann machen wir das. Und dann sind die losgelaufen. Und dann haben die 7 Kilometer gelaufen. Und dann hat der Sohn gesagt, weißt du was, ich würde gern mal einen Halbmarathon laufen. Und der Vater so, nein, auf keinen Fall. Okay, wir haben einen Halbmarathon. Und die sind gelaufen zusammen. 1000 Wettkämpfe. Die haben 72 Marathons gelaufen. 250 Triathlons zusammen, Vater und Sohn. Und dann 6 Ironman. Und das Interessante ist, sie haben, soweit ich weiß, keinen einzigen gewonnen. Aber sie haben die beste Zeit ihres Lebens gehabt. Und überall, wo sie ankamen, überall haben die Leute auf sie geschaut, weil sie was gesehen haben, was eigentlich das Evangelium war. Ein Vater, der mit seinem Sohn läuft. Ein Abraham, der zusammen mit dem Isaak ging. Sie gingen beide miteinander. Sie haben das gesehen und bis heute ist eine Geschichte, die uns innerlich berührt. Ja, ich hoffe einfach, dass da sich etwas tut in unseren Herzen. Barmherzigkeit. Französisch sagen wir Misericorde. Das Wort kommt ja eigentlich von Misericordia. Es heißt, ein Herz zu haben, was elend ist für jemand anders. Und sich einfach zu sehen, das ist unsere Generation. Und du bist derjenige, der laufen kann. Du kennst das Evangelium. Da draußen liegt ein Mann an der Front und hat noch nicht die Hoffnung aufgegeben. Und du kannst gehen. Da ist ein Junge, der wartet vielleicht, dass du diesen Marathon, vielleicht den Ironman mit ihm läufst. Da draußen wartet jemand auf dich.
1: Wie spricht man eine Generation an, die mit klassischen kirchlichen Angeboten wenig anfangen kann, aber dringend nach Orientierung sucht? Dazu hörten Sie einen persönlichen Erfahrungsbericht von Nathanael Bubenzer. Der Unternehmer und Buchautor hat unter anderem ein Internetangebot ins Leben gerufen, das die Kernaussagen der Bibel in zweiminütigen Animationen anschaulich erklärt. Einen Link zu Crosspaint TV finden Sie in unserer Audiothek. Ebenso zu den beiden Büchern von Nathanael Bubenzer. Das eine trägt den Titel »Überrascht von Liebe« und das andere »Überrascht von Furcht«, nämlich der Gottesfurcht. Der eben gehörte Erfahrungsbericht wurde bei der letzten Jahrestagung der Deutschen Evangelistenkonferenz aufgezeichnet. Die Evangelistenkonferenz ist ein Zusammenschluss von Personen, die sich haupt- und ehrenamtlich im evangelistischen Dienst engagieren. Mit dieser Sendung beenden wir unsere siebenteilige Reihe mit dem Titel »Von Jesus lernen«. Alle Bibelarbeiten und Predigten sind weiterhin im Internet verfügbar. Dankeschön für Ihre Aufmerksamkeit.
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2: Herzlich willkommen zur dritten Sendung über das Hohelied Salomos. Nachdem ich in den letzten beiden Folgen unserer Sendereihe eine Einführung in dieses Buch aus dem Alten Testament gegeben habe, beginnen wir gleich mit der Auslegung der einzelnen Verse.

Um das Hohelied Salomos richtig zu verstehen, ist es hilfreich, die wunderschöne Geschichte in diesem Buch vorab schon einmal gelesen zu haben, um sie dann Vers für Vers genauer unter die Lupe zu nehmen. In den beiden Einführungssendungen habe ich die Geschichte allerdings schon in groben Zügen nacherzählt, sodass bekannt sein dürfte, wovon die Geschichte rein äußerlich handelt. Das Hohelied Salomos umfasst meines Erachtens 5 einzelne kurze Lieder. Sie erzählen die Geschichte von Sulamit, einem Mädchen vom Lande, das hoch oben in den Bergen von Ephraim lebt. Eines Tages kam ein Hirte vorbei. Sie verliebte sich in ihn und er sich in sie. Er verließ sie wieder, versprach ihr aber, dass er zurückkommen würde. Allerdings konnte er nicht so schnell, wie er es eigentlich vorhatte, zurückkehren. Eines Tages ging ein Ruf durchs Dorf, dass König Salomo zu Besuch kam und dass er sie sehen wollte. Sie konnte es nicht glauben, doch als sie ihm vorgestellt wurde, erkannte sie, dass er ihr geliebter Hirte war. Einige Kommentatoren sind der Meinung, dass es sich hierbei um eine zusammenhängende Geschichte handelt, die in chronologischer Reihenfolge erzählt wird. Ich persönlich schließe mich dieser Meinung nicht an. Ich bin der Meinung, dass die Szenen hin und her springen und es Rückblenden auf vergangene Ereignisse gibt. Das Hauptanliegen, wenn wir uns mit dem Bibeltext beschäftigen, ist aber, wie wir als Christen dieses Buch auf unser Leben anwenden können. Es ist für mich ein Bild der wundervollen Liebesbeziehung zwischen einem Christen und dem Herrn Jesus Christus. Man könnte behaupten, dass das Hohelied Salomos einem Musikstück aus der Zeit des Minnesangs oder eher noch einer Oper ähnelt. Diese Einzellieder wurden zusammengefügt, um uns eine herrliche, wunderbare Geschichte zu vermitteln. Das ist eine der vielen Methoden, die Gott anwendet, um sein Volk anzusprechen. Ja, das Hohelied zeigt der Askese, also einer enthaltsamen Lebensweise, gewissermaßen die rote Karte. Obwohl es gleichzeitig Wollust und Untreue dem Ehegelübde gegenüber scharf verurteilt. Das Hohelied ist keine biblische Version irgendeiner TV-Serie, die Herz und Schmerz bis zum Abwinken enthält. Es handelt sich auch nicht um ein billiges Schaustück, in dem der Held neurotisch, die Heldin erotisch und die Handlung exotisch ist. Nein, das Hohelied Salomos ist ein wunderschönes Lied über die eheliche Liebe. Es beginnt mit einer ganz kurzen Mitteilung über die Urheberschaft. Vers 1 lautet »Das Hohelied Salomos«. Und dann beginnt das erste von insgesamt 5 Liedern, aus denen das Hohelied besteht. Wir treffen auf die Braut und den Bräutigam in einer wunderschönen Beziehung. Hören Sie dazu Vers 2. Er küsse mich mit dem Kusse seines Mundes, denn deine Liebe ist lieblicher als Wein. Zu jener Zeit bedeutete der Kuss ein Friedensversprechen, ein Gelübde des Friedens. Salomos Name bedeutet buchstäblich Frieden. Er war ein Friedefürst und er regierte in Jerusalem, der Stadt des Friedens. Sulamit ist die Tochter des Friedens. Der Kuss deutet auf eine sehr persönliche, enge Beziehung hin, wie sie auch der Herr Jesus mit den Seinen, also den Christen, hat. Durch das Wort Gottes kann er zu uns persönlich reden. Deswegen sollten wir uns auch mehr mit der Bibel befassen. Sich mit der Bibel zu befassen bedeutet mehr als nur das Auswendiglernen von Versen oder die Erörterung verschiedener theologischer Fragen, sondern es geht um eine persönliche Beziehung mit ihm, damit er durch sein Wort unser Herz ansprechen kann. Er küsse mich mit dem Kusse seines Mundes. Er hat uns den Frieden vermittelt. Nur er kann dem menschlichen Herz Frieden bringen. Im Alten Testament kann man verschiedene messianische Typen erkennen, also Personen, die durch ihre Wesenszüge und durch ihr Verhalten auf den Messias, den ersehnten Retter, hingewiesen haben. Alexander Moody Stewart, ein Pastor der schottischen Freikirche, schrieb: Mose und die Propheten sind gekommen, Aaron und die Priester sind gekommen und schließlich sind David und die Könige gekommen. Nun soll aber er selbst erscheinen, der wahre Prophet, Priester und König seines gesamten Volkes.
Gemeint ist Jesus Christus. Diejenigen, die Jesu Frieden verstanden haben, den Frieden, den er uns durch das Kreuz und die Vergebung der Sünden zugesprochen hat, die können den nächsten Schritt tun. Wenn Sie, liebe Hörer, durch die Erlösung in Christus mit Gott versöhnt worden sind, dann sehnt er sich bildlich gesprochen nach dem Kuss des feierlichen Vermählungsgelübdes. Dies ist der Kuss, der das Ehegelübde zwischen Christus und dem Christen besiegelt. Dieser Brauch wird auch heute noch in unseren Hochzeitszeremonien wiedergespiegelt. Wenn ich eine Trauung vornehme und sich beide Partner das Ja-Wort gegeben haben, dann sage ich, heben Sie nun den Schleier an und geben Sie einander den Traukuss. Der Kuss ist etwas Feierliches. Er besiegelt für mich den Bund der Ehe. Mit unserer Erlösung errettet uns der Herr Jesus nicht nur, nein, er schenkt uns auch die Freiheit. Im Johannesevangelium lesen wir, wenn euch nun der Sohn frei macht, so seid ihr wirklich frei. Welche Art von Freiheit ist das? Es ist die Freiheit, nunmehr zu ihm kommen zu können, um ihm zu sagen, ich gebe dir meinen Körper als ein lebendiges Opfer. Es ist die Freiheit der Hingabe, die uns zu einer persönlichen Beziehung mit Jesus Christus, unserem Heiland, bringt. Sind Sie solch ein Kind Gottes? Oder sind Sie eine ängstliche Seele, die sich fürchtet, seine Gnade anzunehmen? Er will, dass Sie diese Gnade für sich beanspruchen. Im Epheserbrief lesen wir, dass er reich an Barmherzigkeit und reich an Gnade ist. Er möchte den Reichtum seiner Herrlichkeit mit uns teilen. Ich kenne Ihre Einstellung dazu nicht, aber ich weiß, dass ich seine Barmherzigkeit und seine Gnade brauche. Seine Einladung im Matthäusevangelium lautet, kommt her zu mir alle, die ihr mühselig und beladen seid, ich will euch erquicken. Das ist die wahre Ruhe, viel mehr als nur die Sonntagsruhe. Diese Ruhe ist für alle 7 Wochentage. Diese Ruhe bedeutet, sich in seiner vollendeten Erlösung ausruhen zu können. Gleich anschließend sagt Jesus in Matthäus 11 in den Versen 29 und 30, nehmt auf euch mein Joch und lernt von mir, denn ich bin sanftmütig und von Herzen demütig. So werdet ihr Ruhe finden für eure Seelen. Denn mein Joch ist sanft und meine Last ist leicht. Mit ihm, mit Jesus, eingejocht zu sein, ist eine wunderbare, herrliche Beziehung, in der er die Hauptlast für sie trägt. In der zweiten Hälfte von Vers 2 heißt es, denn deine Liebe ist lieblicher als Wein. Zu jener Zeit war Wein ein Sinnbild für den größten Luxus, den diese Erde hergab. Man kann sich ein feines Diner im Hotel Sacher vorstellen, das alles von einer Vorsuppe bis hin zu einem Stück der gleichnamigen Torte zum Nachtisch beinhaltet. Er bedeutet das, was dem Herzen die größtmögliche Freude bringt. Irgendwie dazu passend schreibt der Apostel Paulus im Epheserbrief Kapitel 5 und sauft euch nicht voll Wein, woraus ein unordentliches Wesen folgt, sondern lasst euch vom Geist erfüllen. Ach, wenn wir doch nur mit dem Heiligen Geist erfüllt wären, damit wir diese innerliche Aufregung, diese Heiterkeit, diese Begeisterung erleben könnten, die daraus entsteht, dass wir Christus gehören und Gemeinschaft mit ihm haben. Ich fürchte, dass Sie und ich in dieser Hinsicht noch viel Nachholbedarf haben. Oft machen wir uns in der Gemeinde etwas vor. Wir reden davon, dass wir engagierte Christen sind. Einfach nur aus dem Grund, weil wir so emsig wie Termiten sind. Dabei hat unser Tun sehr oft auch denselben zerstörerischen Effekt. Vielmehr müssen wir uns die Einstellung aneignen, die Petrus im 1. Petrusbrief folgendermaßen umschreibt. Ihn, Jesus Christus, habt ihr nicht gesehen und habt ihn doch lieb. Und nun glaubt ihr an ihn, obwohl ihr ihn nicht seht. Ihr werdet euch aber freuen mit unaussprechlicher und herrlicher Freude. Der Prophet Habakuk hat es so ausgedrückt, da wird der Feigenbaum nicht grünen und es wird kein Gewächs sein an den Weinstöcken. Der Ertrag des Ölbaums bleibt aus und die Äcker bringen keine Nahrung. Schafe werden aus den Hürden gerissen und in den Ställen werden keine Rinder sein.
aber ich will mich freuen des Herrn und fröhlich sein in Gott, meinem Heil. Haben Sie diese Einstellung erreicht? Salomo schreibt in unserem Bibeltext, deine Liebe ist lieblicher als Wein. Wie gesagt, zu jener Zeit war Wein ein Sinnbild für den größten Luxus, den diese Erde hergab. Ein Sinnbild, wohlgemerkt. Wir werden also nicht dazu aufgefordert, so viel Wein zu trinken, bis wir nicht mehr aufrecht stehen können. Vielmehr sollen wir die Liebe genießen. Sie ist lieblicher als Wein. Und erst recht gilt das für Gottes Liebe. Im Johannesevangelium lesen wir, so sehr hat Gott die Welt geliebt, dass er seinen eingeborenen Sohn gab, damit alle, die an ihn glauben, nicht verloren werden, sondern das ewige Leben haben. Diese Liebe gilt es anzunehmen und zu genießen. Und weil der Apostel Paulus sagt, sauft euch nicht voll Wein, sondern lasst euch vom Geist erfüllen, möchte ich Sie gern auffordern, gewähren Sie dem Geist Gottes Einlass in Ihr Leben. Er wird dafür sorgen, dass sich die Liebe Gottes in Ihrem Herzen verbreiten kann. Und das ist einer der Gründe dafür, warum wir den Heiligen Geist so dringend benötigen. Zurück zu unserem Bibeltext aus dem Hohelied Salomos. Es geht weiter mit Vers 3. Es riechen deine Salben köstlich. Dein Name ist eine ausgeschüttete Salbe. Darum lieben dich die Mädchen. Wohlriechende Salben oder Salböl dienten gewissermaßen als Parfüm. Als Jesus sein irdisches Leben begann, wurde ihm Myrrhe geschenkt, um seinen Körper damit einzureiben. In einem übertragenen Sinne kann man sagen, sein gesamtes Leben auf Erden, von seiner Geburt bis zu seinem Tod, hatte einen Duft. Aber der Duft seiner Liebe für uns, als er am Kreuz starb, ist unbeschreiblich größer. Ich komme zu Vers 4 in unserem Bibeltext. Zieh mich dir nach, so wollen wir laufen. Der König führte mich in seine Kammern. Wir wollen uns freuen und fröhlich sein über dich. Wir preisen deine Liebe mehr als den Wein. Herzlich lieben sie dich. Das sagt die junge Frau zu ihrem Freund. In der Bibelübersetzung Hoffnung für alle klingt das so. Nimm mich bei der Hand. Schnell, lass uns laufen, zu dir nach Hause wollen wir eilen. Du bist mein König. Ich freue mich über dich. Du bist mein ganzes Glück. Deine Liebe ist kostbarer. Du bist mein König. Ich freue mich über dich. Du bist mein ganzes Glück. Deine Liebe ist kostbarer

angekommen, rufen wir: Zieh mich dir nach. Oder, wie es in der modernen Bibelübersetzung wiedergegeben wird, nimm mich bei der Hand. Liebe Hörer, wenn Ihnen klar werden sollte, dass Sie diese wundervolle Beziehung niemals erlebt haben, dann hören Sie auf die Braut und sprechen Sie ihr nach. Zieh mich dir nach, nimm mich bei der Hand. Aber auch, wenn Sie ein Kind Gottes sind, sprechen Sie: Zieh mich dir nach, nimm mich bei der Hand. Lassen Sie sich von ihm zu dem Ort bringen, den Sie von sich aus nicht erreichen können. Nur er ist dazu in der Lage. Ich meine, Gott teilt uns hier im Hohelied mit, dass wir gewissermaßen Zugriff auf seine Kraft haben. Er sagt, dass seine Stärke in unserer Schwäche greifbar wird. Er wird uns erhören, wenn unser Herz ausruft: Zieh mich dir nach, nimm mich bei der Hand, o Herr. Es ist aufregend und begeisternd, durch den Geist Gottes in die Gegenwart Christi gebracht zu werden. Er sorgt dafür, dass Christus für uns zur Realität wird. In Johannes 6, Vers 44 wird Jesus mit den Worten zitiert: Es kann niemand zu mir kommen, es sei denn, ihn ziehe der Vater, der mich gesandt hat. Und in Johannes 15, Vers 16 lesen wir, was Jesus zu den Seinen sagte: Nicht ihr habt mich erwählt, sondern ich habe euch erwählt. Mit anderen Worten, nicht wir haben nach Gott gesucht, sondern Gott hat nach uns gesucht. Er sucht uns auch heute noch. Wir können lediglich sagen: Herr, zieh mich dir nach, nimm mich bei der Hand. Wir brauchen den Geist Gottes, damit dieser uns das Wasser des Lebens gibt. Wenn wir von diesem Wasser des Lebens trinken, werden Flüsse des lebendigen Wassers in uns aufquellen und aus uns heraussprudeln. In unserem Bibeltext heißt es in Vers 4: So wollen wir laufen. Der Gedanke an dieser Stelle ist nicht, dass wir darum bitten, gezogen zu werden, weil wir faul und gleichgültig sind, sondern weil wir hilflos sind. Wir haben den Wunsch, doch es gelingt uns nicht. Wir wollen ihm nachlaufen, aber er muss uns dafür bildlich gesprochen die Beine geben. Er muss uns die Befähigung, eine göttliche Befähigung dazu geben. Er muss uns ziehen. Wir lesen im Hebräerbrief, ganz am Anfang von Kapitel 12: Darum lasst uns laufen mit Geduld in dem Kampf, der uns bestimmt ist, und Aufsehen zu Jesus, dem Anfänger und Vollender des Glaubens. Und in Jesaja 40, Vers 31 heißt es: Aber die auf den Herrn harren, kriegen neue Kraft, dass sie auffahren mit Flügeln wie Adler, dass sie laufen und nicht matt werden, dass sie wandeln und nicht müde werden.

Das war's mal wieder. Das war eine weitere Folge unserer Sendereihe Durch die Bibel. Beim nächsten Mal erleben wir im Hohelied Salomos einen Szenenwechsel, wie er krasser kaum sein könnte. Von den Gedanken an die Kammern des Königs geht es hinaus auf die Weide, wo sich das sonnenverbrannte Mädchen vom Land abrackert. Ich wünsche Ihnen Gottes Segen und würde mich freuen, Sie zur nächsten Ausgabe von Durch die Bibel wieder begrüßen zu dürfen.

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1: 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Vom Korn, vom Weinstock, vom Salz. Eberhard Grüneberg, ein Pfarrer aus Thüringen, erzählt Jesusgeschichten in Reimen. 10 seiner poetischen Predigten hat der Wartburg Verlag veröffentlicht. Zu diesem Buch greifen wir heute. Wir laden Sie ein, mit Hilfe der Poesie in den tieferen Sinn einiger Beispielgeschichten von Jesus einzutauchen. Zu einer unterhaltsamen und lehrreichen halben Stunde begrüßt Sie Ute Häuser-Ludwig.

0: Eberhard Grüneberg ist Jahrgang 1955. Bevor er Theologie studierte, war er als Schriftsetzer in Heiligenstadt und Weimar tätig. Sein Pfarramt führte ihn unter anderem nach Rüdersdorf in Ostthüringen. Später war er im Vorstand der Diakonie Mitteldeutschland. Gerne nutzte Eberhard Grüneberg auf der Kanzel seine sprachliche Begabung für Reime. Ähnlich den Liedstrophen brachte er mit leicht verständlicher Poesie die tiefere Botschaft biblischer Geschichten in die Herzen seiner Zuhörenden. Drei Beispiele zu Gleichnissen Jesu habe ich für diese Sendung ausgewählt. In allen drei verweist Jesus auf Phänomene aus der Natur, aus der Schöpfung. Tobias Schuffenhauer trägt die poetischen Predigten von Eberhard Grüneberg vor und beginnt mit der Kraft des Salzes.
1: Ihr seid das Salz der Erde, jetzt und nicht in fernen Tagen. Ihr könnt schon heute wirksam sein, das will uns Jesus sagen. Er sagt es uns nicht vorwurfsvoll, als ob wir derzeit schliefen. Wir dürfen es als Zuspruch hören, das wollen wir vertiefen. Das Salz hat keinen Wert an sich, wie Gold und Diamanten, doch kostbar war es denen stets, die seine Wirkung kannten. Und nicht nur eine wussten sie bereits in alten Zeiten, in vielen Fällen half das Salz, das Leben zu bestreiten. Die erste Wirkung kennen wir und schätzen sie an Speisen, die ohne Salz nur fade sind. Mit Salz kann man sie preisen, die gut gewürzten Rindfilets, die Suppen und Gemüse, Kartoffeln, Soßen, Veggie-Steaks. Mit Salz schmeckt auch das Süße. Das Salz soll würzen, das ist klar, das Leben schmackhaft machen. Und fehlte es in dieser Welt, verginge uns das Lachen. In allen Speisen findet sich mal weniger, mal mehr aus diesem Grunde etwas Salz als die Geschmacksgewehr. Die zweite Wirkung kennt man auch. Sie nennt sich Konservieren. Seitdem es einen Kühlschrank gibt, scheint sie mehr zu verlieren an Relevanz und Häufigkeit. Doch gilt auch heutzutage, wenn Essen nicht verderben soll, leg es in Salzgelake. Und Nummer drei der Wirkung ist, Salz kann desinfizieren. Verdorbenes Wasser reinigt Salz von Dreck und schlimmen Viren. Im zweiten Buch der Könige, Kapitel 2 und weiter, macht das Elisa der Prophet und stimmt die Menschen heiter. Nun aber spricht uns Jesus an, ihr seid das Salz der Erde. Ihm geht es nicht um das Gewürz, sondern dass klar uns werde, es hat mit uns etwas zu tun, wenn Menschen elend leben. Wo Tod und Böses sie bedroht, muss es Beschützer geben. Als selig preist er jene an, die schwer am Leben tragen, die Armen und die Leidenden, die kaum noch Hoffnung wagen, die wehrlos sind und ohne Macht, die Durst und Hunger leiden, die niemand kennen weit und breit, der für sie könnte streiten. Jesus spricht aus, wie er es sieht, für Gott sind das die Seinen. Gott sieht ihr Elend, ihre Not, er hört sie einsam weinen. Weil Gott so ist, heißt es für uns, dass wir statt seiner zeigen, wo etwas um uns her nicht stimmt, im Großen wie im Kleinen. Für jeden muss es schmackhaft sein, in dieser Welt zu leben. Es darf als Maßstab dieser Zeit nicht nur noch Reichtum geben. Gott sagt, ein Land sei wirklich gut, wenn es die Würde achtet und jeden Menschen, arm und reich, als würdevoll betrachtet. Er weiß auch, das kommt nicht von selbst, auch dazu braucht er Streiter, die auf das Leid der anderen sehen. Ihr Handeln stimmt ihn heiter. Sie leben ganz aus Gottvertrauen, mit Jesus in der Mitte. Der preist sie selig, denn wer hilft, erfüllt so Gottes Bitte. Denn viele braucht es auch dazu, will man etwas erreichen. Durch viele wird ein Thema stark, gemeinsam setzt man Zeichen. Wenn viele eines Sinnes sind und sich nicht mehr zerstreiten, dann lässt sich ein vereinter Weg erfolgreicher beschreiten. Kampagnen fahren öffentlich, in Funk und Fernsehen mahnen, sich einzumischen hier und dort, Probleme zeitig ahnen, die von Gesetzen rühren her, zu Handicap und Pflege, zu Schule, Werkstatt oder Heim. Das bringt etwas zu Wege. Denn dort, wo Menschen Gutes tun, an Alten und an Kranken, an Kindern und Geflüchteten, da gibt es manche Schranken, die diesen Dienst für andere gelegentlich erschweren. Hier braucht es bessere Umstände und weniger Belehren. Nun liegt es offen auf der Hand. Ihr seid das Salz der Erde. Wer seinen Glauben so versteht als helfende Gebärde, als Dienst für mehr Gerechtigkeit und Lobbyist für Schwache, der folgt den Worten Jesu nach und wirkt für Gottes Sache.

0: Du bist wichtig, du bist Salz und Licht. Diesen Liedtext hat Danja König geschrieben, die Musik Sebastian Cuthbert. Im Lesezeichen kommen wir nach dem Salz als nächstes auf die Geschichte vom Weinstock und den Reben zu sprechen. Jesus erklärt anhand der Weinrebe, wo die Kraft zum Leben herkommt. Hier ist die poetische Predigt von Eberhard Grüneberg zu diesem Thema.
1: Als Jesus dieses Gleichnis sagte, war das die Antwort dem, der fragte, was Jesus für die Jünger sei. Ich bin der Weinstock, ihr die Reben. Und wollt ihr ein erfülltes Leben, dann glaubt an mich und ihr seid frei. Heißt das, wenn wir an Jesus glauben, ganz fest, so fest wie reife Trauben im Herbst an einem Weinstock hingen, dann ist das gut für unser Leben und alles das, wonach wir streben, wird uns am Ende auch gelingen? Das Thema wollen wir entfalten, indem wir es gedanklich spalten, in dreierlei Zusammenhang. Den ersten will ich überschreiben, wir sollen nah bei Jesus bleiben. Das ist der Grundgedankengang. Denn Jesus steht ganz in der Mitte des Glaubens und bei jeder Bitte erhoffen wir, dass er uns hört. Wir beten zu ihm und wir denken, er wird uns seine Hilfe schenken, auch wenn ihn manches an uns stört. Wir sagen zu ihm, lieber Bruder, und er sagt nicht, du armes Luder, ich habe keine Zeit für dich. Für ihn sind wir auch wie Geschwister, und mit dem Maßstab Liebe misst er, wo andere sagen, fürchterlich. Und wenn wir Vater unser sagen und Gott all unser Elend klagen, steht Jesus bittend nah dabei. Doch Jesus sind wir wie Verwandte mit Gott, der uns nun Kinder nannte, so sind wir ihm nicht einerlei. Hast du mal Streit mit den Kollegen oder bei Freunden falsch gelegen und ärgerst du dich grün und blau, dann willst du nur nach Hause rennen zu Menschen, die dich besser kennen und heulst dich aus bei deiner Frau. So ähnlich sollen wir uns denken, will Gott uns Menschen zu sich lenken, wenn wir in Not verzweifelt sind. Ich bin stets da, will er dir sagen, und stark genug, um dich zu tragen. Du bist, wie Jesus, auch mein Kind. An ihm und Jesus festzuhalten, mit Hoffen und mit Hände falten und im Vertrauen auf Gottes Geist, so ist der erste Schritt gegangen, um zu der Antwort zu gelangen, auf die uns dieses Gleichnis weist. Mit Jesus durch das Leben gehen. Das soll als zweites Motto stehen, was es nun zu erläutern gilt. Das Leben läuft in vielen Fällen und an den allermeisten Stellen alltäglich ab und nicht zu wild. Wir stehen auf und müssen sehen, dass wir pünktlich zur Arbeit gehen. Wer Rentner ist, hat morgens Zeit und so vergehen unsere Tage mit Arbeit, Freunden und Gelage, mal heiter, mal mit Traurigkeit. Und Jesus hab ich an der Seite und hoffe, dass er mich geleite durch jeden Tag und jedes Jahr. Heißt das nun, es kann nichts passieren? Denn Jesus kann mir garantieren, nichts droht mir, keinerlei Gefahr? Wird immer alles super klappen? Werd ich in keine Fallen tappen? Kein Ärger, keine Krankheit mehr? So wie die süßen, prallen Reben, so lieblich wird mein ganzes Leben. Jesus, der Weinstock, ist Gewähr. Wenn wir die Sache so betrachten und mal auf unser Gleichnis achten, dann merken wir, das ist ein Traum. Es gibt auch abgehauene Reben, verdorrte Tote ohne Leben, selbst zum Verbrennen reicht es kaum. Warum sie keine Früchte trugen und schon im Frühjahr nicht ausschlugen, der Gründe gäb es vielerlei. Vielleicht hat Frost sie angegriffen oder ein Sturm um sie gepfiffen. Vielleicht war Hagel auch dabei, das lässt sich leicht auch übertragen auf manche schwere Lebenslagen, wenn es uns rüttelt hin und her. Wenn wir im Streit mit anderen liegen und wenn die Fetzen nur so fliegen, dann macht das Leben es uns schwer. Wenn wir vor Angst die Augen pressen und denken, Gott hat mich vergessen, das Gleichnis soll uns stärken. Wie nah am Weinstock sind die Trauben, so nah ist Jesus uns im Glauben. Wer glaubt, wird das auch merken. Als drittes fällt mir schließlich ein, mein Jesus soll mir Vorbild sein. Im ganz normalen Leben. Wie ich das dann verstehen kann, zeigt mir das Gleichnis trefflich an vom Weinstock und den Reben. Wozu ist denn ein Weinstock da? Natürlich liegt die Antwort nahe, dass Trauben können wachsen. Und aus den Trauben macht man Wein, der schmeckt dann ganz besonders fein aus Thüringen und Sachsen. Doch soll man sich auch nicht betrinken und irgendwann zu Boden sinken, geschwächt von zu viel Alkohol. Wenn wir uns guten Wein eingießen, dann heißt es maßvoll zu genießen. Und dann stimmt auch der Gruß zum Wohl. Vom Weinstock richten wir den Blick auf Menschen und auf uns zurück, denn darum muss es gehen. Was nützt es, Jesus nah zu sein? Dann fühlen wir uns nie allein und können zu ihm fliehen. Wozu soll Jesus uns begleiten, wenn wir durch unser Leben schreiten? Hat das auch gute Gründe? Die merken wir an schlechten Tagen, dann werden wir durch ihn getragen, als ob er bei uns stünde. Dies beides schafft in uns Vertrauen. Wir können stets auf Jesus bauen, das macht uns frei im Geiste. Kein Jammern, kein zu kurz gekommen, kein Murren, kein nicht ernst genommen, kein Fordern, mir das meiste. Vielmehr wird sich die Richtung wenden, in die wir unsere Blicke senden und dadurch unseren Nächsten sehen. Wir merken, wenn der Nachbar schwächelt und nur noch selten zu uns lächelt, weil in den Augen Tränen stehen. Wir spüren, wenn die Freunde schweigen und nur noch wenig von sich zeigen, weil Sorgen sie sehr drücken. Wo Menschen unter Lasten leiden, da ist es falsch, wenn wir sie meiden. Nur Hilfe stärkt den Rücken. Mit Einsamen die Zeit verbringen, den Alten etwas Essen bringen und auch mal Wege machen. Mit Kranken auch am Bette beten, sie auf der Arbeit zu vertreten und oft gemeinsam lachen. Wenn wir auf diese Weise leben, dann werden wir ein Beispiel geben und Jesus gut nachahmen und zeigen, dass wir ihn verstehen, ihm folgend durch das Leben gehen, getrost und fröhlich.

0: Auch eine poetische Predigt, dieses Lied von Stefanie Schwab über den Weinstock und die Reben. Im Lesezeichen stellen wir gereimte Gedanken aus einem Buch von Eberhard Grüneberg vor, einem Pfarrer aus Thüringen. Alle guten Dinge sind drei. Zum Abschluss geht es um den reichen Kornbauern.
1: Wir sehen uns das Gleichnis an, von dem ich nun berichte. Ein Bauer ist die Hauptfigur der kleinen Kurzgeschichte. Er hatte große Ländereien und Felder mit Getreide und erntete in einem Jahr sehr viel zu seiner Freude. Die gute Ernte brachte dann auch wiederum Probleme. Die Scheune war jetzt viel zu klein, die sonst in Frage käme. Der Bauer dachte lange nach, wohin soll ich es sammeln? Das gute Korn braucht Trockenheit, sonst würde es vergammeln. Da fasste er bald den Entschluss, die Scheune abzubrechen. Er baute eine größere und hatte dadurch Flächen für Korn und alle Vorräte und freute sich des Lebens. So lohnt sich Arbeit jedenfalls, war hart, doch nicht vergebens. Zufrieden war er mit sich selbst und voller Seelenfrieden. Wie schön ist dieses Leben, doch welch Glück ist mir beschieden. Ich habe alles, was ich brauch, zu trinken und zu essen. So bin ich ruhig, guten Muts und Not kann ich vergessen. Doch mitten in die heile Welt des selbstzufriedenen Reichen schlägt Gottes hartes Urteil ein und lässt den Mann erbleichen. Du Narr, sagt Gott in dieser Nacht, vollendet sich dein Leben, und alles das, was du besitzt, wem wird es jetzt gegeben? Als Fazit heißt es dann zum Schluss, was nützen dir die Güter, mit denen du dich gern umgibst und glaubst, du bist ihr Hüter? Ganz ohne Gott wirst du zuletzt doch alles nur verlieren. Dein Seelenheil kann Gott allein durch Jesus garantieren. Das Gleichnis endet sehr abrupt mit einer derben Schelte. Es scheint, dass dieses harte Wort dem Wunsch nach Reichtum gelte, als ob der Wohlstand schon per se gleich abzulehnen wäre, als unverdient und äußerlich mit innerlicher Leere. Doch Jesus sagt mitnichten hier, Reichtum ist abzulehnen. Wer eine gute Ernte hat, gehört vielmehr zu denen, die unter Gottes Segen stehen und seine Gunst erleben. So muss es einen anderen Grund für Jesu Schelte geben. Ist es vielleicht der Überfluss, das viel zu viel von allem, das Jesus kritisch anprangert und straft, mit Missgefallen? Auch das scheint nicht der Fall zu sein, denn Jesus schildert sachlich, wie jener Bauer klug agiert und handelt schnell und fachlich. Der reißt die kleine Scheune ab und baut sich eine zweite mit großen Maßen überall in Höhe, Länge, Breite. Die ganze Ernte passt hinein und alles, was sein Eigen, das kann er allen nun mit Stolz und voller Freude zeigen. Doch nun verleitet ihn sein Glück zu einer Lebenshaltung, in der Besitz und Reichtum reicht zur weiteren Gestaltung des Alltags und der nächsten Zeit für sich und seine Lieben. Dass es nun hieß, du hast's geschafft, fand er nicht übertrieben. Dies Denken ist uns sehr vertraut. Das kennen wir bis heute. Es gibt sie schließlich tausendfach, die schönen reichen Leute. Die Shopping-Queens und Börsenstars in gelben Magazinen berichten ihren Lesern gern, wie sie ihr Geld verdienen. Als Influencer zeigen sie uns ihre Art zu leben, für welche Mode es sich lohnt, sein gutes Geld zu geben. Auf Instagram und anderswo erklären viele Schöne, mit welcher Creme die Haut sich strafft und wie man Haare töne. Und junge Menschen sagen dann, die ist es, der ich folge. Wenn ich genauso aussehe, dann kommen die Erfolge im Leben wie von selbst zu mir und die Geschäfte laufen. Dann bin ich glücklich, schön und reich und kann mir alles kaufen. Jetzt sind wir an demselben Punkt, den Jesus kritisierte, am Beispiel jenes Kornbauern, der sich grundsätzlich irrte, indem er schlicht verwechselte das Haben mit dem Sein. Das Haben ist zwar angenehm, doch reicht es nicht allein. Denn Liebe kann man nicht durch Geld und Diamanten finden, und niemand lässt sich lange Zeit nur durch Geschenke binden. Ein Mensch, der nur nach Äußerem und der Fassade trachtet, vergisst, warum der eine Mensch den anderen Menschen achtet. Mein Haus, mein Auto, meine Yacht, ist das der Sinn des Lebens? Und ist ein hoher Kontostand der Inhalt allen Strebens? Die Antwort liegt ja auf der Hand. Das Haben ist nicht sein. Der Mensch braucht einen innern Grund, um wirklich Mensch zu sein. Wer gütig ist und Mitleid hat und andere Menschen achtet, wer seine Nächsten respektiert und nachsichtig betrachtet in allem, was die anderen tun, nicht nur die Fehler findet, der legt ein Stück zum Fundament, auf dem das Leben gründet. Und wer sogar nach vorne tritt und seine Zeit und Kräfte und nicht zuletzt sein eigenes Geld nicht nur für die Geschäfte, sondern zum Wohle aller gibt, in vielen Varianten, der findet Unterstützer auch bei Freunden und Bekannten. Die Werte, die das Leben braucht, um nicht zu eskalieren, die lassen sich nicht aus der Luft so locker extrahieren. Das Gleichnis sagt, sei reich bei Gott. Das heißt mit anderen Worten, wir sollen gegenüber Gott das eigene Ich verorten. Aus dem, was in der Bibel steht, kann man beim rechten Lesen den Willen Gottes deutlich sehen und lernt über sein Wesen. Für Gott zählt jeder Mensch für sich. Gott gibt ihm seine Würde. Ob er was leistet oder nicht, ist dabei keine Hürde. So rundet sich das Gleichnis ab. Wer reich von Gott gesegnet, der soll dafür auch dankbar sein. Und wenn ihm Gott begegnet, dann kann er ganz in Gottes Sinn von seinem Reichtum teilen und so manch Wunden dieser Welt mit Gottes Segen heilen.

Im Lesezeichen hörten Sie poetische Predigten von Eberhard Grüneberg, vorgetragen von Tobias Schuffenhauer. Poetische Predigten heißt auch das Buch mit weiteren gereimten Texten, unter anderem über den barmherzigen Samariter und das Gleichnis des verlorenen Sohns. Die poetischen Predigten sind in unserem Online-Shop erhältlich. Ein Link zum Bestellen gibt es auf unserer Webseite erfplus.de/lesezeichen. Das Taschenbuch kostet 12 Euro. Damit sagt die Ute alles Gute. Ein kleiner Reim, das muss sein. Tschüss und auf bald wieder hier beim Lesezeichen.

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Lobet den Herrn alle, die ihn ehren. Lasst uns mit Freuden seinem Namen singen und Preis und Dank zu seinem Altar bringen. Der unser Leben, das er uns gegeben, in dieser Nacht so väterlich bedecket und aus dem Schlaf uns fröhlich auferwecket. Lobet den Herrn. Dass unsere Sinnen wir noch brauchen können und Händ und Füße, Zung und Lippen regen, das haben wir zu danken seinem Segen. Lobet den Herrn. Dass Dieb und Räuber unser Gut und Leiber nicht angetast und grausamlich verletzet, dawider hat sein Engel sich gesetzet. O treuer Hüter, Brunnen aller Güter, ach, lass doch ferner über unser Leben bei Tag und Nacht dein Huld und Güte schweben. Lobet den Herrn.

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2: Herzlich willkommen bei ERF Mensch Gott. Mein Name ist Markus Walter. Schön, dass Sie heute dabei sind. Techno-DJ Leonard ist ein Garant für Party und gute Laune. Auch er fühlt sich bei seiner Arbeit glücklich, verbunden mit sich und mit allen, die feiern. Das liegt bei ihm aber nicht nur an der Musik, sondern größtenteils an den Drogen, die er nimmt. Immer tiefer rutscht er in die Sucht, wird krank, sieht Fratzen, die ihn auslachen und hat Albträume. Herzlich willkommen, Leonard. Schön, dass du hier bist.
3: Ja.
2: Was hat Techno-Musik mit dir gemacht oder warum genau dieser Musikstil?
3: Also Techno ist für mich, das war mein Leben. Ich habe Techno erst auf Partys kennengelernt. Ich war fasziniert von diesem gemeinsam in eine Richtung tanzen.
2: Aber das ist doch so, wie viele Beats per Minute hat das? 140, 160?
3: Der Techno, der hat viele Beats per Minute, ab 140 aufwärts, genau. Und aber
2: meine ordentlichen Musik, was?
3: Ja, ordentlichen was. Also man geht eigentlich nur diese ganze Welle immer wieder. Dick, dick, dick, dick. Bassschlag.
2: Dann kommt der Drop. Boah, und dann
3: geiles Gefühl. Und weiter geht's. Vorwärts, vorwärts, vorwärts. Immer ein Gefühl von vorwärts tanzen. Nie zurück.
2: Schön getrieben werden.
3: Nicht schauen. Alles vergessen auch, weil die Musik dich einnimmt. Vergisst alles.
2: Was hat dir das gegeben, dieses Vergessen, dieses Vorantreiben? Oder was war's?
3: Hat mich irgendwie glücklich gemacht, so aus dem Alltag rauszugehen. Weil ich war so ein Mensch, der irgendwie so nie wusste genau, was er machen will. Und ich finde, das war so ein Ausbruch aus diesem Alltag, den ich hatte. Auch so ein bisschen weg von dem, wie ich normal bin. Ne? Also, und auf einmal jemand zu sein in so einer Gruppe. Du gehst jede Woche dahin, da sind immer die gleichen Leute. Ah, cool, schön. So, das habe ich irgendwie immer gesucht auch. Gemeinschaft.
2: Das heißt, Musik war da, da war eine Gruppe. Was hat dir das gegeben, diese Gruppe, die Clique?
3: Die haben mir einfach alles gegeben. Es war so Dazugehörigkeit. Ne? Ich bin Teil von einer Szene. Und es war irgendwie für mich sau wichtig. Es hat mir alles bedeutet. Aber es war auch erstmal nur das Party machen. Es war erstmal nur dieses, okay, schöne Mädels, kein Stress, alle lieben sich, schönes Wetter, so bin ich empfangen worden. Und dann dachte ich mir so, wow, das ist ja ganz anders, wie das, was ich eigentlich kannte so in meinem Leben. Und dann bin ich dahin. Es hat schon so einen coolen Charakter einfach. Ne? Und und dann gerät man immer mehr rein und rein und rein. Und der normale Alltag, also die Woche, ist nur darauf ausgelegt, dass man wieder feiert.
2: Und um durchzuhalten, braucht man eigentlich Drogen, weil das ist ja vom Körper her, kriegst du das ja gar nicht hin.
3: Genau. Zum Durchhalten braucht man Drogen. Ja.
2: Und diese Beziehungen, die du hast, wie weit gingen die? Oder diese Beziehungen in den Gruppen, in den Teams, in den Cliquen, beim Feiern, wie weit gehen die?
3: Also am Anfang war das so total intim. Also wir waren sehr gut befreundet miteinander. Aber mit den Drogen kamen auch irgendwann Probleme, Fantasien, ja. Also auf einmal hat der eine die Freundin vom anderen gut gefunden oder umgekehrt, sie fand den gut, der auch in der Beziehung war und untereinander. Und das hat dazu geführt, dass die Gruppe, dass ich zum ersten Mal erlebt habe, so oh, okay, hier stimmt irgendwas nicht. Ne? Also es verändern sich Beziehungen.
2: Was hat das für dich bedeutet? Okay, die Gruppe verändert sich und wie hast du drauf geguckt? Was war wichtig für dich?
3: Ich wollte die Musik nicht loslassen. Für mich war klar, die Musik und dieses Drogennehmen und das Wochenende, das war ja mein Leben. Es gab gar keinen anderen Inhalt in meinem Leben. Und ich lasse mich auf keinen Fall los.
2: Hast du ein Beispiel, was da so für Probleme aufkam?
3: Naja, wie ich ja gesagt habe, die sexuelle Art, also dass irgendwie betrogen wurde untereinander. Und man das so von außen gesehen hat und man dachte so, wow.
2: Also du sahst das von außen, hast das dann gesehen?
3: Ich habe das erstmal von außen so gesehen. Ich wollte eigentlich nur Partys und ja, ich hatte meinen Spaß mit Mädels und das war so mein Spaß, so, aber das war irgendwie, ja. Aber ich habe gesehen, so, okay, auf einmal Menschen, die schon länger da drin sind, die haben diese Probleme. Auf einmal klappt das Zwischenmensch nicht mehr so. Man wird misstrauischer. Man vertraut den anderen irgendwie nicht mehr, weil man auch selbst natürlich die Gedanken kennt, die mit den Drogen kommen. Auch sexuelle Fantasien oder dass man, keine Ahnung, auf einmal die Frau anguckt, die man eigentlich gar nicht angucken will, weil sie irgendwie zu einem Freund gehört oder so. Und das hat sich irgendwie dann bei meiner ersten Gruppe zerschossen in brutalste Einzelteile. Und dann musste man sich entscheiden, okay, mit denen kann man dann noch und das kann man dann noch. Und man, Hauptsache, man kann weitergehen. Also es gab überhaupt keinen Punkt, wo ich dachte so, ja, okay, ich will jetzt damit aufhören. Nee, auf gar keinen Fall. Diese Musik, das ist alles für mich. Das gibt mir ein Gefühl, was ich noch nie in meinem Leben hatte. Sehr mächtig auch. Mächtige Musik. Und bin dann immer tiefer da rein und habe mich immer mehr gesucht. Es war immer eine Suche. Erst war es eine Suche nach Gemeinschaft, dann war es Suche nach Partys. Wo gibt's die beste Party? Wo kann man weiter feiern? Die Suche. Dann Suche nach sexueller Befriedigung. Suche nach, ja, einfach mehr Kick, Drogen. Was machen die mit einem? Wie funktionieren die mit Musik? Also es gibt zum Beispiel auch Drogen, die gar nicht miteinander harmonieren. Und das so rauszufinden für sich, so, was ist so mein Ding?
2: So ein Experiment, so ja, genau. Einfach gucken. Ja, du hast aber auch gesagt, es wurde dann, je länger man in der Clique war, in der Gruppe war, dann gab es auch Misstrauen, das zunahm. Ja, ja. Diese schwierigen Aspekte, ja. Hast du die gespürt, dass die kamen? Oder wie kam das für dich?
3: Ja, die kamen. Man hat sie gesehen, weil sie selbst Teil der eigenen Fantasie waren. Also man hat seine Denkweise hat sich verändert. Man ist nicht mehr auf eine Party, um nur eine gute Party zu haben, sondern das musste irgendwie so das volle Paket sein. Ne? Und da habe ich gemerkt, Leute, die schon lange dabei waren, dass sie sehr viel Probleme untereinander hatten, dass es immer wieder Situationen gab, wo Menschen miteinander Sex hatten, wo es andere Menschen verletzt hat, zum Beispiel.
2: Das klingt für mich so, als wenn so langsam, aber sicher in dir nach diesen drei, vier Jahren so dieser Entschluss wächst, es muss irgendwas Neues her, was Neues muss hin.
3: Ja, ich wollte dann fliehen irgendwie so, weil es waren mir zu viele Konflikte und ich dachte mir so, okay, ich fange neu an und dann habe ich irgendwann entschieden, okay, ich gehe studieren in Berlin.
2: Das heißt so Auto packen und nach Berlin fahren?
3: Bin ich mit dem Auto nach Berlin gefahren, von der einen Nacht auf die anderen. Ich habe damals die Uni gewechselt und habe der einen Uni erzählt in Berlin, ja, mein Vater ist todkrank und ich will ihn pflegen und so. Ich habe einfach gelogen, um da hinzukommen, so mitten im Studium, dass ich quasi den Teil, den ich schon gemacht hatte, dort weitermachen kann. Mhm. Ich wollte eigentlich nur dahin.
2: Du sagtest Flucht, du wolltest fliehen, Flucht wovor? War da irgendwie eine Last oder irgendwie eine Leere oder eine Suche oder was?
3: Ja, ich hatte in meinem Leben oft schon das Gefühl, dass Dinge auf mir lasten, Dinge, die ich getan habe zum Beispiel. Und,
2: auch während deiner Feierzeit?
3: Ja, aber die Drogen haben das natürlich weggedrückt. Ne? Aber so in nüchternen Momenten gab es schon Momente, wo ich dachte, okay, also ist jetzt nicht so okay, irgendwie Frauen zu benutzen, um meine sexuellen Fantasien auszuleben. Oder dass ich irgendwie, keine Ahnung, diese Gedanken habe, auch über andere Menschen. Dass ich auf einmal merke, so, ich habe Angst, es war oft Angst einfach, ne? Gepaart, so, okay, mir könnte das auch passieren, was ich mir eigentlich vorstelle. War auch in der Pornografie so, man geht heim, guckt sich vorne an und dann guckt man sich natürlich genau das an, was man irgendwie so in Fantasien hat. Und das lebt man dann so aus und
2: hast du auch mal den Wunsch gehabt, das irgendwie loszuwerden, jemandem abzugeben oder irgendwie?
3: Ja, kurz bevor ich nach Berlin gegangen bin ich an der Kirche vorbeigefahren. Ich hatte so das Gefühl, ich war schon lange nicht mehr in der Kirche. Ich kannte Kirche nur so aus meiner Jugend. Und dann bin ich da hin und dann bin ich da rein und dann war diese Kirche war einfach ohne Seele für mich. Ich habe nichts gespürt und es war irgendwie anders als das, was ich als Kind kannte. Ich hatte schon so einen Kinderglauben, glaube ich. Und dann kam der Pfarrer rein und er sagte dann so, kann ich Ihnen helfen? Und dann habe ich gesagt, ja, ich würde gerne, glaube ich, beichten mal. Und dann hat er gesagt, ja, okay.
2: Hast du du sagst Kinderglaube, hast du dann als Kind schon gebeichtet gehabt oder irgendwie?
3: Ich hatte das mal in der Schule gemacht. Ich hatte einfach so, in der Schule mussten wir mal im Religionsunterricht irgendwie in so einen Beichtstuhl gehen und mal beichten. Und das war einfach so ein Ding, wo ich dann gesagt habe, da war ich, glaube ich, in der vierten Klasse oder sowas. Sehr jung noch. Genau. Aber Beichten war natürlich auch immer so ein Thema, weil meine Großeltern waren katholisch. Und es war schon immer so ein Thema, so, man muss auch mal was beichten und loswerden und genau. Und das hatte ich schon so in meinem Erwachsenwerden auch immer mitgenommen. Also was gut, was schlecht ist, das auch zu betrachten und so. Und ich glaube, da hat es schon einiges aufgehäuft gehabt.
2: Und da du sagst aufgehäuft, kannst du konkret werden? Was hatte sich aufgehäuft, wenn du sagst, in meinem Erwachsenwerden hat sich das aufgehäuft?
3: Ja, einfach Dinge, wo ich mir sicher war, dass ich da was Schlechtes gemacht habe. Ich kann zum Beispiel eine Sache erzählen. Ich bin mal, ich war bei einer Frau und dann wollte ich, dass sie mich heimfährt, weil ich dachte mir so, ich habe keine Lust mehr auf sie. Okay, sie soll mich heimfahren. Und sie hat gesagt, nein. Und die hat dann in so einem Feld gewohnt. Und dann habe ich gesagt, ja, dann gehe ich jetzt selber heim. Ne? Und dann bin ich gelaufen und dann war da so ein Fahrrad gestanden. Und das war so eine rumänische Gastarbeiterfrau, die hatte dieses Fahrrad da hingestellt. Und sie hat noch geschrien. Ich weiß, ich höre sie heute noch. Sie hat gesagt, bitte, nimm mir nur nicht mein Fahrrad. Das ist mir so heilig. Das ist alles, was ich habe. Und ich habe mich da drauf gesetzt, bin einfach weggefahren. Ich habe gesagt, so, naja, scheiß auf die. Ich dachte mir so, naja, ist mir jetzt wichtiger, heimzukommen, als das zu hören. Aber ich habe sie im Nachhinein, kam es immer wieder auf, so Situationen. Oder wenn ich irgendwie, ja, auch Ex-Freundin betrogen habe oder sowas. Ne? Immer wieder Betrug war immer ein Thema auch in meinem Leben. Und ja, das wollte ich einfach mal aufschreiben, weil ich konnte es niemandem sagen. Meine Mutter...
2: Du sagst, Betrug war immer wieder in deinem
3: Thema,
2: Leben?
3: Ja, also einmal, dass ich oft gelogen habe. Ich habe immer die Lüge gewählt. Ja? Wenn mich jemand was gefragt hat, selbst wenn er gesagt hat, so, ja, also in Mittag Zeit. Und dann habe ich gesagt, so, oder wir hatten was ausgemacht. Dann habe ich immer was vorgeschoben. Ich habe immer gelogen. Ich habe nie die Wahrheit gesagt und gesagt, so, nee, ich habe jetzt einfach keine Lust. Ich hatte immer, ich war schwach. Ich habe immer gedacht, so, nee, die Lüge, die ist immer besser, als jetzt irgendwie sich irgendwas zu stellen. So.
2: Und dann sagst du, du wolltest beichten gehen, vorbeigefahren? Das musst du jetzt mal beschreiben.
3: Ja, ich weiß es nicht. Es kam einfach so in meinen Kopf, dass ich da mal halte und mal wieder in die Kirche gehe. Weil mir war schon in meinem Inneren bewusst, dass es kein Ort für jemand ist wie mich. Also das, so war es in meinem Kopf. Ich dachte so, nee. Aber dann dachte ich, jetzt ist ja Dienstag oder so war das. Und da ist ja keiner da. Jetzt kann ich auch mal reingehen. Ich weiß, ich habe die Tür aufgemacht und ich dachte so, boah, leer, war nix. Und ich weiß nicht, ob ich gedacht habe, Gott ist nicht da, aber irgendwie hatte ich schon das Gefühl, so, da ist nix.
2: War Gott überhaupt irgendwie? Spielte Gott eine Rolle bei dir oder bei deinen Eltern?
3: Naja gut, es ging mir ja schon irgendwie darum, das irgendwo abzuladen, aber ich hatte ja überhaupt, also wenn, dann gab es für mich nur Gott, so als Gott.
2: Okay.
3: Und genau, also ich hatte schon immer so einen Hang zu was Spirituellem auch so, ne?
2: Okay, das heißt, du machst die Tür auf, gehst in diese Kirche rein und es ist keiner da.
3: Keiner da. Und dann bin ich bis ganz nach vorne gelaufen, weil ich wollte schon immer mal in der Kirche ganz nach vorne laufen. Und das habe ich in diesem Moment gemacht. Und dann habe ich mich umgedreht und dann ist die Tür aufgegangen und dann kam ein Pfarrer rein. Und der hat so geguckt und mich angesprochen, weil ich da ganz vorne stand. Also der hat gedacht, ich such was. Und dann habe ich gesagt, ja, ich... Und dann kam es aus mir raus, ich glaube, ich will mal beichten. Ja. Und dann haben wir das gemacht.
2: Wie? Er hat gesagt, ist er in so einen Beichtstuhl gegangen? Oder?
3: Er hat dann gesagt, schreib alles auf, was du sagen willst, was Gott sagen willst. Und dann habe ich aufgeschrieben, es waren, glaube ich, 15 Punkte, 15 Dinge, die ich loswerden wollte. Und dann sind wir in so einen Nebenraum von der Kirche gegangen. Heute irgendwie so total gruftmäßig war das irgendwie. Und da stand so ein Kreuz, ne? So, wie es halt in so Kirchen ist. So ein metallenes Kreuz. Und dann hat er gesagt, okay, dann hat er so ein Feuer gemacht in diesem Raum. Und dann hat er gesagt, wir schmeißen jetzt die Sünden weg. Und die ist vergeben.
2: Und konntest du mit dem Begriff was anfangen? Wir schmeißen die Sünden weg, oder?
3: Naja, es war ja schon für mich so Schuld halt, ne?
2: Okay.
3: Sünde war jetzt okay. Aber es war so für mich halt Schuld, die ich hatte, die ich da reingeschmissen habe. Und muss auch sagen, dass ich mich dann gut gefühlt habe danach. Ich dachte mir so, ja, okay, das hat irgendwie was bewirkt. Aber dann, ich glaube, eine Woche später oder so, habe ich wieder irgendwas gemacht, wo ich dachte so, okay.
2: Okay, und dann kam die Flucht nach Berlin.
3: Genau.
2: Studium in Berlin und wie ging Berlin für dich weiter?
3: Also Berlin ist ja auch eine Technostadt. Das heißt, ich bin weniger beim Studium gewesen und mehr auf Partys, immer weiter rein. Es gab diesen Film auch, Berlin Calling, Paul Kalkbrenner. Und ich dachte mir so, das will ich. Das ist es. Das will ich. Das ist mein Leben.
2: Was wolltest du genau?
3: Ich wollte bei dieser Musik sein. Ich wollte diese Macht dieser Musik immer wieder spüren. Ich wollte immer auf jeder Party wieder auf die Suche gehen nach neuer Musik, neue Tracks. Ich wollte sie einfach haben, besitzen. Das war so, ich irgendwo auf eine Party gegangen bin und es kam ein Track, den ich kannte, dann habe ich immer gesagt, ey, den hab ich. Ich weiß das. Ich hab das. Ihr wisst es nicht. Oder die Leute sind zu mir gekommen und haben gefragt, so, ah, wie heißt das Lied oder so. Genau. Und es war für mich so alles so. Das hat mir Macht gegeben. Ich dachte mir so, wow, dass das die Leute, die ich finde es faszinierend, weil ich so in dieser Suche drin war. Ne?
2: Und wie bist du dann von einem Hörer und einem, der feiert, zu einem DJ?
3: Ich finde es faszinierend, weil ich so in dieser Suche drin war. Ne?
2: Und wie bist du dann von einem Hörer und einem, der feiert, zu einem DJ?

0: kriegt das mit, weil die hören ja eh nur deine Musik. Und für mich war so, okay, das will ich. Drogen nehmen und da feiern und die Leute bewegen mit meiner Musik.
1: Das heißt, du bist Techno-DJ geworden, weil du einfach das unglaublich cool fandest?
0: Ich fand das so geil. Ich fand diese Musik einfach geil. Diese Musik war, alles habe ich dem untergeordnet. Neue Beziehung. Ja, ich höre Techno, ich gehe auf Techno-Partys, wenn dir das nicht passt, tschüss. Man hatte einfach das Gefühl, dass man so geführt ist. Irgendwie, dass es eine spirituelle Welt gibt, die sich vereint bei dieser Musik und in die man gehen kann, wo sich alles öffnet. Auf einmal sieht man Dinge, die nicht da sind. Oder
1: hast du ein Beispiel, was du mal so gesehen hast bei so einem Set?
0: Ja, ich war mal in so einem Musikkeller und habe da alleine für mich Musik gemacht und ich war sehr lange wach. Also lange heißt bestimmt 3-4 Tage. Ist auch immer so, muss ich noch kurz davor erzählen. Bevor ich irgendwie aufgelegt habe, musste ich 2 Tage wach sein, damit ich überhaupt selber in diesen Modus komme, dass ich meine eigene Musik richtig fühlen kann, weil ich dachte, so, es gehört dazu. Man muss wach sein und der Kopf muss matsch sein, damit es überhaupt richtig geil wird. So, ne? Das war natürlich sehr selbstzerstörerisch. Genau, und dann war ich in diesem Keller und es war so irgendwie besonders und ich wollte aufhören.
1: Und also du hast dein Set dann gerade gebastelt, gebaut, gemacht,
0: genau,
1: und dann wolltest du aufhören.
0: Aber ich war einfach so fertig, weil es war wirklich Tag 4 oder so. Und ich dachte mir so, nee, ich muss jetzt, auch wenn ich nicht will, eigentlich würde ich noch gerne, aber ich kann nicht mehr körperlich. Und dann bin ich da hin an diesen, an meinen Plattenordner. Also es waren auch meistens Vinylplatten.
1: So richtig echtes Vinyl?
0: Echtes Vinyl.
1: Es war nur so der richtige DJ.
0: Nur Vinyl. Es ging nur über Vinyl. Also es war auch das ging ja um Klang, um Sound. Man musste jedes Knacken hören, jede Spur. Und dann, wollte ich weglaufen, wollte zusammenpacken und wollte zu meiner Freundin fahren. Und auf einmal macht's Stopp! Ist richtig laut. Tiefe Stimme. Sehr dunkel. Stopp! So. Und dann bin ich so erschrocken, ich bin richtig erschrocken. Und dann habe ich so gesehen, boah. Die ganzen Boxen und so, habe ich Fratzen gesehen, richtig böse Gesichter. Dunkle, also es sind auch nicht so Gesichter wie jetzt du nicht, sondern einfach dunkle Gesichter, die sehr leer sind. Und ich dachte so, und es hat mich dann dazu bewegt, weiterzumachen.
1: Die haben Stopp gesagt.
0: Die oder der, er. Das war eine Stimme, eine Männerstimme. Stopp! Spiel weiter so auf die Art. Das habe ich dann interpretiert. Also es war so, du gehst jetzt nicht nach Hause. Das hat mich so, ich war so gefangen, dass ich dann einfach noch ein paar Stunden weiter aufgelegt habe, so, wo ich keine Lust mehr hatte. Einfach nur, weil ich Angst hatte vor dem, was auch im Raum ist und so, ne? Ich hatte richtig Schiss, dass irgendwie so, ja. Und dann, ja, das war so eine Geschichte, wo.
1: Du hast gesagt, so viele Tage lang wach zu bleiben, brauchtest du Drogen? Mhm. Ist das nicht irgendwann mal auch körperlich zu viel geworden oder hast du mal den Wunsch gehabt, aufzuhören? Okay, mit der Techno-Musik vielleicht. Mhm. Das hat dich so verwunden.
0: Ich habe auch sehr viel geraucht. Das heißt, ich habe, wenn ich jetzt so 4 Tage wach war, dann habe ich, gibt ja heute diese Big Packs Zigaretten und ich habe, glaube ich, keine Ahnung, in so 4 Tagen 10 Schachteln geraucht davon. Ich habe die ganze Zeit geraucht. Es war die ganze Zeit ziehen, rauchen. So, ne? Also man war durchgehend under pressure. Also ich war auch nicht glücklich. Ich habe gedacht, so, boah, ich kann es nicht stoppen. Aber es muss weitergehen, es muss weitergehen. Ich kann es nicht stoppen. Ja. Und dann, mir ging es auch, weil ich so viel geraucht habe auch, mir so schlecht. Also ich bin nachts aufgewacht, Schweiß gebadet, auch wegen den Drogen natürlich. Und habe gehustet, so schwarze Brocken gehustet. Und ich habe so gedacht, es gab so einen Moment in meinem Leben, da dachte ich, okay, ich werde so sterben. Weil ich dachte mir, aufhören kann ich nicht. Es geht nicht.
1: Weil da diese Stimme Stopp gesagt hat, du darfst
0: nicht. Nein, ich kann generell. Ich konnte das nicht, diese Musik und die Drogen, diese Sucht nach Drogen auch, ich konnte es nicht stoppen. Es war für mich so. Das kann jemand, der kann das nicht nachvollziehen, aber man kann nicht stoppen. Es geht nicht.
1: Du warst total süchtig.
0: Ich war total süchtig. Ich war nur vollkommen süchtig.
1: Und du wusstest das? Hast du das gespürt?
0: Ich wusste das. Aber ich habe es lange verteidigt, auch von meiner Freundin. Ich habe immer gesagt, so, ja, das ist kein Problem. Also auch immer in Momenten, wenn man so rauskommt und ausgeschlafen war, dann hat man auch oft Momente, wo man gesagt hat, hey, es tut mir so leid, dass ich nicht heimgekommen bin, es tut mir

0: So leid. Ist mir alles so leid. Ich mach's nicht mehr.
1: Also, warte mal, das heißt, wie ist das? Das heißt, du feierst durch von Donnerstag, Freitag, Samstag, Sonntag, feierst du durch.
0: Dann gehst du heim.
1: Und dann gehst du heim.
0: Und dann
1: Montag, Dienstag,
0: Mittwoch. Legst du dich hin, schläfst.
1: Und holst alles wieder nach.
0: Isst, ja, und tust wieder so dich ein bisschen rehabilitieren. Manchmal hat auch, ging es auch dienstags wieder los.
1: Also
0: einen Tag rehabilitiert.
1: Das heißt, dass du lebst von Woche
0: zu
1: Woche.
0: Ich habe mir dann Drogen gekauft fürs Wochenende und dann bin ich dienstags, dachte ich mir, so ist der zu Hause, dann kann ich es auch nehmen. Dann, oder ich musste es nehmen, weil ich konnte zu Hause auch keine Drogen haben. Musste, wenn, dann musste das zu Hause drogenfrei sein, damit ich es nicht nehme. Aber ich musste es nehmen. Es ging nicht anders.
1: Ja, es ist Sucht. Ja. Du hast mit deiner Freundin zusammengelebt damals.
0: Ja.
1: Wie hat sie reagiert auf diesen Rhythmus?
0: Sie hat sich's gefallen lassen. Sie hat sich es gefallen lassen und sie hat gehofft einfach. Ich habe es auch gewusst, dass sie hofft. Ich habe gewusst, dass sie hofft, dass ich aufhöre. Und ich habe sie sehr geliebt und sie mich auch. Und ich weiß, dass sie gehofft hat. Ich habe auch mal angefangen, so Therapie. Ne?
1: Also du wolltest wirklich
0: aufhören? Ich wollte mal aufhören, war in so einem Suchtzentrum, hatte ich so ein Gespräch und dann dachte ich mir so, irgendwie, da bin ich ja so offiziell süchtig. Weil jetzt geht ja dann weiter, es wird ja auch dokumentiert und so. Dann dachte ich mir so, nee, das will ich nicht.
1: Das heißt, wie hoch waren denn die Chancen damals, als du in diesem Kreislauf warst, von Montag bis Mittwoch oder so Reha machen, dann von Mittwoch bis oder Donnerstag bis Sonntag feiern. Wie hoch waren die Chancen, dass du frei wirst von Drogen? Wenn du sagst, Therapien haben dir nicht geholfen. Null.
0: Null.
1: Total hoffnungslos.
0: Hoffnungslos. Ich hatte ja auch diesen Gedanken, dass ich dachte so, ich werde sterben daran. Und es war für mich in diesem Moment auch so klar. Ich dachte mir so, ja, okay, wenn das jetzt so weitergeht, in 2 Jahren falle ich um.
1: Ich habe auch hat sie eigentlich auch Drogen genommen?
0: Ab und zu. Also sie hat es mir zuliebe eine Zeit lang genommen. Sie ist selbst in dieser Szene gewesen, wir haben uns kennengelernt. Aber je mehr diese Liebe zwischen uns auch irgendwie war, sie wollte das eigentlich nicht. Ich habe sie überredet, gedrängt. Ich habe sie gedrängt. Ich habe gesagt so, ja, oder überredet. Habe gesagt so. Am einen Tag habe ich gesagt, es tut mir leid, ich mach's nie wieder. Und dann so 2 Tage später nüchtern, dann dachte ich wieder, oh, ich habe ja eigentlich wieder Lust. Dann habe ich gesagt, so, ja, habe ich einen Streit angefangen. Habe ich gesagt, so, ja, nee. Ich dachte, du willst mir das wegnehmen, aber du weißt, wie sehr ich die Musik liebe. So, und es war aber ein Zwiespalt, weil ich sie sehr geliebt habe. Und ich dachte so, okay, aber ich habe die Musik so angebetet und ich habe festgestellt, dass diese Anbetung von einem Götzen, wie ich es heute sagen würde, dass das dazu geführt hat, also dass ich gemerkt habe, das hat auch dazu geführt, dass ich versucht habe aufzuhören. Ich habe gemerkt, der Götze teilt diese Liebe nicht mit mir. Ich kann nicht beides haben. Ich kann nicht auf der einen Seite verliebt sein und eine Frau haben und Kinder vielleicht und auf der anderen Seite diene ich nicht der Musik oder diene ich der Musik. Und ich muss mich entscheiden zwischen dem Dienen und
1: den Drogen. Musik und Drogen, das war ja alles
0: Musik
1: zusammen.
0: Und Drogen.
1: Gab es denn irgendwie so einen Moment, wo du Hoffnung hattest, auch mal frei von den Drogen zu werden? Nicht nur von der Musik, auch von den Drogen?
0: Ja, es gab einen Moment. Und zwar waren wir da zu Hause bei uns in der Küche. Und wir waren in so einem ganz intensiven Moment. Es war so, es hat sich angefühlt, als würden 2 Seelen miteinander sprechen. Wir waren so intim in diesem Gespräch miteinander.
1: War die auf Drogen?
0: Ja. Und ich habe in diesem Moment bitterlich angefangen zu weinen. Ich bin so geweint, habe ich noch nie in meinem Leben. Und ich bin auf den Boden gefallen, Gesicht geheult. Ich habe gespürt, so viel lastet auf mir. Und in diesem Moment, als ich auf dem Boden lag, da hatte ich so ein Bild im Kopf, dass sich so ein Stein vor so einer Gruft bewegt. Der Stein wurde nicht, also das Tor von dieser Stein davor lag, also vor dieser Gruft, der wurde bewegt. Also es war so.
1: Ne? Waren das jetzt diese Fratzen, diese dunklen Dinger? Oder war das jetzt auch dunkel oder was war das genau?
0: Nee, das war hell. Das war total hell. Es war so, in diesem Moment ist so ein irgendwas, dachte ich, oh, mein Herz wird aufgeschlossen. Es hat sich gerade irgendwas bewegt, was die ganze Zeit verdeckt war. Und ich hatte irgendwie so das Gefühl, dass ich dachte so, ihm hat sich irgendwas bewegt. Aber mir war in diesem Moment auch klar, ich wusste noch gar nicht so, was das war.
1: Aber das war so ein Moment der Hoffnung, wo es könnte sich was verändern? Du könntest frei werden von den Drogen?
0: Das Weinen. Ich habe auch ewig nicht geweint und ich dachte mir so, wow, so ein Weinen, das habe ich noch nie erlebt. Das war befreiend.
1: Hast du nochmal solche Momente gehabt oder hat sich sowas wiederholt?
0: Ja, es hat sich anders wiederholt. Also ist sie schon ins Wohnzimmer gegangen, schlafen gelegt, es war auch wieder so ein Feierwochenende. Und dann habe ich irgendwie aufgehört, Musik zu machen, weil ich war sonst immer dann Musik noch weitergemacht. Und dann bin ich so durchs Internet und dann habe ich so Nachrichten geschaut, keine Ahnung, web.de oder irgendwie sowas. Und da ging es irgendwie um so einen betrogenen Mann oder sowas. Ne? Und auf einmal hatte ich so richtig krasse Gedanken. Ich hatte so Gedanken, ich dachte so, boah, meine Frau betrügt mich. Da geht's um meine Frau. So, und ich hatte richtig das Gefühl, dass so ein Dämon in mir ist, dass er mir gerade alle Wahrheit verdreht. So ein richtig Ding. Ich habe mich da richtig reingesteigert. Ich habe gezittert am ganzen Körper, weil ich dachte mir so, oh, ich will sie jetzt konfrontieren damit und so. Ne? Dabei war ich der betrogen hat. Aber ich bin dann rüber.
1: Ist das im Wohnzimmer?
0: Genau. Und dann hat sie ja geschlafen, dann habe ich sie so geweckt. Ich so, steh auf. Und dann ist sie aufgewacht. Und dann war sie wieder so hell. Und dann ist sie aufgestanden und ich habe so in das Gesicht geguckt und es war für mich eine Engelsbegegnung. Und ich habe gesagt so, du drückst mich, ich habe keine Ahnung, irgendwie. Also erst habe ich es nicht rausbekommen, weil ich dachte mir so, boah, wenn ich das jetzt ausspreche und das war, dann ist alles zu Ende, weil ich würde es beenden sofort. Ja. Und dann dachte ich mir so, nee. Oh. Und dann hat sie gesagt, dann ist sie aufgestanden, hat so ruhig mit mir gesprochen, hat gesagt so, du musst jetzt heimkommen. Du musst jetzt umkehren. Und dann habe ich zu ihr gesagt, bist du bescheuert? Was redest du da? Ja, du musst heimkommen jetzt.
1: Du musst umkehren und du musst heimkommen? Wusstest du, was das bedeutet? Was das
0: meint? In diesem Moment hatte ich das Gefühl, dass ich sie auch alles fragen kann. Also ich hatte irgendwie so in mir das Gefühl, dass irgendetwas, dass das, was sie sagt, wahr ist. Und dann habe ich gedacht so, okay, und wie, habe ich dann gesagt, wenn du so super schlau bist, so habe ich es gesagt. Und dann hat sie gesagt, ich laufe mit dir und wir drehen jetzt um und wir laufen zurück. Und dann bin ich in Gedanken, stand ich in diesem Moment im Feuer und ich dachte mir so, wow. Und dann bin ich wie vor so einem Abgrund, das heißt, war wirklich ein Bild in meinem Kopf und dann bin ich wirklich so im Gedanken umgedreht und hatte das Gefühl, dass etwas neben mir ist. Dann bin ich umgedreht, das war natürlich, meine Frau war ja auch da. Aber ich hatte irgendwie das Gefühl, wow, ich kann umdrehen, umkehren. Aber ich hatte noch keine Ahnung, was es heißt, überhaupt umzukehren. Ne? Also und bin dann umgedreht im Geist so richtig und zurückgelaufen und aus diesem Feuer raus. Ja, und bin dann zurückgelaufen. Erstmal wusste ich nicht, was das natürlich heißt, aber ich bin einfach mal umgedreht. Und
1: hatte, also das ist ja innerlich passiert.
0: Ja, genau. Aber ich bin ja noch gar nicht umgedreht. Also,
1: okay, was ist dann dann passiert danach?
0: Ja, dann gab es irgendwann, also war da nochmal auf einem Geburtstag irgendwie als DJ gebucht und da habe ich auch Drogen genommen. Aber ich bin heimgekommen an dem Tag und dann konnte ich irgendwie schlafen. Und normalerweise habe ich ja nie geschlafen. Dachte ich mir so, okay, dann habe ich mich hingelegt und mich aufgewacht. Und irgendwie so im Laufe des Tages waren wir wieder in der Küche. Da habe ich zu ihr gesagt, ich glaube, ich will mal 40 Tage aufhören mit Drogen nehmen. So. Und sie hat dann gesagt so, okay. Ich meine, sie hatte ja auch von mir schon oft gehört, so, ja, der wird ja aufhören. Also ich will aufhören und dann war es wieder so.
1: 40 Tage?
0: Ja, also so war es für mich. Vielleicht hat sie das gar nicht am Ende, glaube ich, war in ihr immer diese Hoffnung. Die Hoffnung, dass ich sagen kann, okay, 40 Tage Ruhe, ne, so.
1: Wie kamst du auf die Idee, diesen Drogenfasten?
0: Ja, der Gedanke kam einfach so zu mir. Ich weiß es nicht. Ich kann nicht sagen, warum ich diesen Gedanken gedacht habe. Und dann bin ich, dann habe ich erstmal das so gelassen. Und dann haben wir uns, weil ich dachte so, okay, will ja jetzt mal in den 40 Tagen auch mich ein bisschen bewegen. Weil ich habe ja nie was für mich gemacht, kein Spaziergang, nichts. Wandern, vielleicht ab und zu mal, weil ich irgendwie meinem Opa da gedenken wollte. Aber so, und dann haben wir uns ein Laufband gekauft. Muss ich auch nicht raus, ne? Weil ich war ja auch ein bisschen, wollte mich ja auch mit keinen anderen Menschen irgendwie treffen. Dann bin ich auf diesem Laufband gelaufen und dann kam ich so, und ich glaube, 2 Tage vorher, so hat meine Freundin damals oder jetzige Frau gesagt, ja, genau, dass sie gerne mal wieder ein Buch lesen würde. Und dann war ich so auf diesem Laufband und ich habe normalerweise keine Bücher gelesen. Ich glaube, bei Vorstadtkrokodile habe ich aufgehört in der Schule. Und dann bin ich da so gelaufen und dann dachte ich mir so, in meinem Kopf kam auf einmal so, ja, die Bibel. Und ich dachte mir so, wow. Und diesen Gedanken fand ich irgendwie auch spannend, weil ich dachte mir so, ja, einmal im Leben so die Bibel lesen wäre irgendwie so schon dran. So. Aber ich hatte auch das Gefühl, okay, ich finde meine Antworten auf die Fragen, die ich im Leben habe, da drin. Und dann bin ich zu ihr gegangen und dann habe ich gedacht, so, okay, die denkt, ich bin bescheuert. Ne? Und dann habe ich gesagt, so, ja, ich will Bibel lesen. Und sie hat gesagt, ja, okay. Und ich dachte so, okay. Und dann haben wir die bestellt und dann kam die ewig nicht. Ne? Und ich muss sagen, von Anfang an dieser 40 Tage, ich habe noch meine Party geplant, ich dachte so nach 40 Tagen, jo, dann geht's erstmal wieder ab. Aber von Tag 1, wo das Fasten begonnen hat, hatte ich so Frieden in mir.
1: War das ein Musikfasten oder was war das für ein genaues
0: Fasten? Ja, das war ein Drogenfasten.
1: Drogenfasten? Ja. Und hast du Entzugserscheinungen gehabt?
0: Nee, gar keine.
1: Du konntest einfach so aufhören?
0: Ja. Also nee, es war ja für mich erstmal so 40 Tage. Ne? Also ach so, okay. Das war ja erstmal die Idee okay. So. Ne?
1: Aufhören.
0: Und dann habe ich so gemerkt, okay, es geht so, auch so. Dann habe ich mich ja auch ein bisschen abgelenkt und so und habe gemerkt so, okay, krass, ich kann dann mal die erste Woche rum.
1: Und dann kam diese Bibel oder wie?
0: Und die kam nicht. Ich habe ewig gewartet auf diese Bibel und ich dachte mir so, ja, jetzt will ich mal loslegen und so, ne? Und dann bin ich, dann dachte ich mir so, ja, es gibt ja auch, vielleicht irgendwie, habe ich Jesus eingegeben bei YouTube, ne? Zum Beispiel. Ich glaube, Jesus war oder Gott, irgendwie sowas, ne? Und dann kam so eine Predigt von Johannes Hartl und das war so die Bibel in 60 Minuten. Ich dachte mir, ja, super, 60 Minuten, das hole ich mir, den Input, ne? Und dann habe ich mir das so angeguckt und dann habe ich gemerkt, so, wow, diese Predigen ziehen mich irgendwie an. Und dann habe ich glaube nur noch, weil ich war arbeitslos zu dem damaligen Zeitpunkt, nur noch Predigen geguckt. Predigen, Predigen, Predigen. Und ich glaube, das waren auch meine Freundin damals, ziemlich komisch so, ne? Und dann kam irgendwann ein Video, wo so stand, darum das Kreuz. Ne? Und in dem Video ging es halt so um Sünde. Ne? Und als ich dieses Video geguckt habe, irgendwann ist mir so richtig das Gesicht runtergefallen. Und ich dachte mir so, boah. Also es war so ein richtiger Moment, wo ich dachte, Alter, ich konnte alle sehen, alle meine Sünden. Und ich habe in dem Moment gemerkt, mein Kontingent an Lügen ist aufgebraucht. Ich kann nicht mehr lügen. Wenn ich jetzt rübergehe, weil ich mich vorher immer für Lügen entschieden, habe ich ja auch vorhin erzählt. Ich kann meiner Freundin nicht in die Augen schauen so und was sagen, weil alles, was ich sagen würde, wäre Lüge. Also habe ich gedacht, okay, ich muss wahr werden. Das war mir so klar in diesem Moment, war mir ganz klar, okay, du willst zu Jesus gehören, dann musst du wahr werden. Du musst deine Sünde, das gehört zur Umkehr. Ich habe ja schon von Umkehr gehört und ich dachte erstmal so, ja, ich bin ja auch gerade auf dem besten Weg und so umkehren. Und mit dem Moment habe ich gemerkt so, ne. Und dann bin ich hin und dann habe ich ihr alles gebeichtet, was so, also ich habe gesagt, hey, ich muss mit dir reden. Und dann haben wir uns hingesetzt und es war ein sehr schlimmes Gespräch. Sie ist auch sehr laut geworden, natürlich verständlich, verletzt, viel Wein. Mir war auch klar so, jetzt ist der Punkt, wo ich es riskieren muss, dass ich, wenn ich wirklich wissen will, dass das auch die Frau ist, die ich liebe, dass ich dann alles sagen muss, was passiert ist. Wie ich sie betrogen habe, wie ich sie ständig belogen habe, wie ich nicht heimgekommen bin, dass ich wirklich auch die Fantasien, ne? All diese Sachen habe ich erzählt. Und irgendwie hat es die Kraft, eine nichtmenschliche Kraft hat es überwunden und zusammengehalten.
1: Eure Beziehung?
0: Ja.
1: Du hast vorhin gesagt, wenn ich umkehren will und zu Jesus gehören will,
0: ja.
1: Wie kommt jetzt Jesus da rein?
0: Naja, ich kannte Jesus vorher gar nicht, weil für mich war so, Jesus war so ein, ja, so ein St. Martin oder sowas, ne? Ich dachte mir so, ja, das, was ich so in der Kirche als Kind gehört habe, ja, der hat Gutes getan und ist immer da für die Armen und so, ne? Und aber als ich mich dann, das war auch so ein Prozess, ne? Um Jesus natürlich erstmal kennenzulernen. Aber so, dass es heißt, okay, Jesus ist für meine Sünden gestorben. Er ist für mich gestorben und ich dachte mir so, wow, krass, wie, der ist für mich gestorben.
1: Das heißt, genau. Das würde mich interessieren. Was heißt, er ist für meine Sünden gestorben?
0: Ja, genau. Das dachte ich mir auch und dachte mir so, was heißt das? Ne? Er ist gestorben, damit ich frei sein kann, damit ich zu ihm gehören darf, damit ich eine Beziehung mit ihm haben kann. Das habe ich erst gar nicht verstanden. Also für mich, ich wusste auch nicht, was Gnade ist oder so, was heißt unverdiente Gnade in dem Sinne. Aber ich hatte einfach so ein inneres Gefühl, ich hatte ja auch noch kein Wort in der Bibel gelesen, ich hatte so ein inneres Gefühl und dachte mir so, boah, also ich muss jetzt erstmal das machen. Das heißt umkehren. Und dann, so als die Bibel, die kam genau einen Tag, nachdem ich das gemacht habe, kam sie an.
1: Also deine Schuld, deine Sünden, deine Freundin und deiner Mutter. Genau. Erzählt
0: es. Einen Tag später war sie da. Und dann habe ich sie aufgemacht und dann, es war eine sehr schwere Zeit, weil natürlich auf der anderen Seite viel Verletzung war. Und trotzdem hat sie mit mir gelesen, ne? Weil sie gemerkt, irgendwie so, die 40 Tage waren dann auch rum, es war geschafft. Und ich habe nicht mehr davon geredet, zu feiern oder von nichts mehr geredet. Also es war für mich so kein Thema mehr. Und zwar selber, irgendwie dachte ich so, boah, hey, es müsste doch jetzt, wann kommen diese Entzugserscheinungen? Ich dachte mir so, wann kommt es? Kam nicht. Und dann dachte ich mir so, okay, wow. Den Jesus, von dem ich da gehört habe, den will ich kennenlernen. Und ich habe schon verstanden, das war auch, wurde aus den Predigen auch klar, dass ich ihn kennenlernen will, wie er wirklich ist. Ich hatte irgendwie so eine Anziehung einfach. Mich ist richtig angezogen, diesem Jesus hinterher zu laufen.
1: Ja. Das heißt, du hast angefangen sozusagen, ja, diesen zu Jesus zu suchen. Ja, genau. Wann hast du ihn gefunden und wie genau? Gab es da so einen Moment oder so einen Zeitpunkt, wo du sagst, hier, das war der Moment, wo ich diese Umkehr
0: gemacht habe? Also ich muss sagen, ich habe ja so ein Übergabegebet gebetet mal. Aber ich muss sagen, dass ich danach das Gefühl hatte, so, dass ich damit noch nicht fertig bin. Er hat ja auch zu mir gesagt, oder beziehungsweise in dem Moment, als meine Freundin auf der Couch geweckt habe, du musst nach Hause kommen. Und für mich war zu Hause immer so ein Ort. Ich dachte mir, ist okay, vielleicht eine Gemeinde oder vielleicht irgendwas anderes. Aber das Zuhause, das ist ein Mensch oder der Menschensohn. Jesus Christus ist mein Zuhause. Und ich muss sagen, dass das so sich auch entwickelt hat. Und und irgendwie bin ich dann bei ihm auch so mit einem gewissen Prozess bei ihm angekommen.
1: Hast du manchmal noch das Bedürfnis, Drogen zu nehmen?
0: Nee.
1: Oder Musik? Nee. Techno wieder zu machen?
0: Ich habe kein Lied mehr.
1: Nichts mehr. Besteht die Gefahr, rückfällig zu werden?
0: Nee, ich arbeite sogar ehrenamtlich in einem Haus, wo ich mit Drogensüchtigen auch zu tun habe. Ja.
1: Wenn du heute über diesen Gott, über Jesus sprichst, wer ist er für dich heute? Was würdest du sagen?
0: Mein Zuhause ist der Mittelpunkt in meinem Leben. Hat mir unverdiente Gnade geschenkt. Er hat mich neu gemacht. Und er macht mich auch jeden Tag noch neu, weil ich bin immer noch hier auf dieser Welt und ich bin immer noch ein Mensch, der Fehler macht. Aber er will, dass ich frei bin. Er will, dass ich neues Leben habe. Er will, dass ich liebe wie er auch, dass ich auch seinen Geist der Wahrheit als Licht nach draußen trage. Deswegen bin ich auch heute hier. Ich bin nicht hier, weil ich das so irgendwie erzählen muss und denke so, okay, sondern ich bin hier, weil ich das für ihn mache.
1: Mhm.
0: Und das ist es. Ich will immer alles für ihn machen, weil er mir Freiheit geschenkt hat. Freiheit von den Drogen, von den Lügen, einen Betrug. Der hat mir sogar einen Sohn geschenkt.
1: Du hast geheiratet?
0: Ich habe geheiratet, ja.
1: Wenn du jetzt zurückblickst auf diese vielen Jahre der Musik, der Drogen, der Lügen, wie ordnest du das ein? Jetzt, wo, das klingt ja so nach Happy End, Friede, Freude, Eierkuchen, Ehefrau, Sohn. Wie ordnest du aber diese Zeit ein?
0: Also es war ein Leben im Tod vorher. Aber jetzt ist es ein neues Leben. Ich war diese Woche bei der Arbeit und bin auf Toilette und habe in den Spiegel geguckt. Und in dem Moment dachte ich mir so, ich bin einfach nüchtern. Nüchtern. Ich kann das immer noch nicht glauben, dass ich nüchtern bin. Jeden Tag bin ich nüchtern. Und das habe ich nur Jesus zu verdanken.
1: Du hast deine Leidenschaft Techno aufgegeben. Mhm. Du hast die Sucht losgelassen. Mhm. Wie fühlt sich das Leben jetzt für dich an?
0: Befreit von der Last, weil ich merke, dass ich immer mein Leben lang versucht habe, ein Loch zu stopfen in meinem Herzen. Ich glaube, dass mein Vater Trinker war und mein Adoptivvater gestorben ist. Das hat ein Riesenloch in mein Herz gerissen. Und die Sucht, die Musik, das habe ich immer da versucht reinzustopfen und dachte mir so, das gibt mir Erfüllung so. Und jetzt ist da aber Jesus. Und Jesus ist für mich das Einzige, was ich im Leben will, dem ich auch dienen will und in Liebe auch dienen darf.
1: In Freiheit, ne?
0: In Freiheit und in Glück und in unverdienter Gnade.
1: Cool.
0: Ja.
1: Leonard, vielen Dank, dass du heute hier bist.
0: Ja, gern geschehen.
1: Frei zu werden von der Sucht, das war Leonards großer Wunsch. Wenn Sie ebenfalls in Suchtverhalten feststecken, möchte ich Ihnen Mut machen, sich Hilfe zu holen. Von Menschen und von Gott. Sie können ihm vertrauen. Er ist immer da. Und bei ihm gibt es immer Hoffnung. Wenn Sie Fragen dazu haben, schreiben Sie uns gerne eine Mail an studio@erfplus.de. Alles Gute Ihnen und bis zum nächsten Mal.
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1: Christus lieben. Da unsere Liebe zu Gott in dem Geschenk der Liebe Gottes zu uns gründet, wächst unsere Liebe zu Christus in dem Maße, wie wir uns von ihm beschenken lassen.

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1: Kirchenaustritte und zunehmend leere Gottesdienste. Die Zahlen zur Lage der großen Kirchen in Deutschland sind ernüchternd. Doch Andreas Rauhut sieht darin nicht nur einen Grund zur Sorge, sondern auch einige Chancen. Er ist Professor für systematische Theologie an der Evangelischen Hochschule Hessen und er hat untersucht, an welchen Standorten Kirche heute lebendig ist und was den Unterschied macht, damit Kirchengemeinden attraktiv werden. Tanja Rinsland hat mit ihm gesprochen.
2: Das Konzept der Volkskirche scheint überholt. Das suggerieren wenigstens die Statistiken zur Kirchenzugehörigkeit. Der Theologe Andreas Rauhut nennt das Phänomen Entkirchlichung.
3: Also Entkirchlichung heißt zunächst schlicht und ergreifend, dass die drei Kernmerkmale von Kirchlichkeit, wie man das nennt, abnehmen. Das erste Kernmerkmal ist die Mitgliedschaft. Wir haben so Schwundraten, also Rückgangsraten von ungefähr 2-4% pro Jahr. Das zweite ist, der regelmäßige Gottesdienstbesuch nimmt ab. Und der dritte Aspekt ist, dass Menschen die Grundsätze des christlichen Glaubensbekenntnisses für wahr halten. Und auch das geht zurück. Warum spreche ich trotzdem von vitaler Kirche, von lebendiger Kirche? Weil Kirche ja nicht das ist, was Menschen machen. Sondern Kirche ist das, was Gott tut. Und weil Gott immer noch Menschen begegnet, ja vielleicht sogar immer mehr Menschen begegnet, bin ich mir sicher, dass es diese lebendige Kirche gibt. Die Frage ist, wo und wie genau ereignet sie sich?
2: Andreas Rauhut forscht seit Jahren zu genau dieser Frage. Wo entstehen neue Formen kirchlichen Lebens und was zeichnet sie aus? Er untersucht Kirchengemeindegründungen und neue Gemeinschaftsformen, die für viele Menschen attraktiv sind. Auch für jene, die bisher kaum einen Bezug zum christlichen Glauben hatten. Dabei hat er drei Muster entdeckt, die solche Projekte auszeichnen.
3: Das erste ist, Kirche ist wie ein gutes, attraktives, angenehmes Café. Also ein Ort, an dem Menschen gerne sind, mit einer schönen Ästhetik, wo Menschen reinkommen und sagen, hier bin ich gerne. Die zweite Facette ist, Kirche ist so wie eine, ja, ich sag mal, wie eine Do-it-yourself-Werkstatt. Also ein Ort, an dem man ganz schnell ins Tun kommt. Ein Ort, wo man sofort eine sinnstiftende Aufgabe erhält und die auch mitmachen kann. In Deutschland sind Leute ungefähr bereit, 1000 Euro im Monat weniger zu verdienen netto, wenn sie einen sinnvollen Job machen. Das Bedürfnis nach sinnstiftender Beschäftigung ist unfassbar hoch, auch im ehrenamtlichen Bereich. Der dritte Aspekt ist, dass Kirche sowas wie eine Fortbildung oder ein Kurort, im besten Sinne auch eine Schule ist, weil sehr viele Menschen möchten gerne in ihrem Leben etwas verändern, möchten gerne zu dankbareren Menschen werden, zu friedlicheren Menschen, zu ausgeglicheneren Menschen. Sobald sich ihnen die Möglichkeit gibt, hier könnte ich ein anderer Mensch werden, hier könnte sich etwas an mir verändern, hier bin ich wie in einer praktischen Lebensschule, hier lerne ich dankbarer zu sein, nehmen Sie das sehr, sehr gerne an.
2: Café, Werkstatt, Lebensschule, das klingt nach kreativem Aufbruch. Doch was ist mit denen, die nicht in einem kirchlichen Start-up sind, sondern in einer ganz normalen Gemeinde, bei der sich die Reihen zunehmend lichten? Rauhut hat auch für sie eine Botschaft.
3: Es klingt jetzt banal, vertraue Gott. Weil die Kirche ist nicht der Pfarrer, die Kirche ist auch nicht die Pfarrerin, die Kirche ist auch nicht das Gebäude, die Kirche ist auch nicht der Papst. Die Kirche ist das, was Gott schafft. Wenn ich an meiner real sichtbaren Kirche verzweifle, übrigens wie das hunderte Menschen vor mir auch schon getan haben, inklusive Dietrich Bonhoeffer oder Karl Barth, dann darf ich darauf vertrauen, dass Gott derjenige ist, der Kirche baut. Zweitens, mach das, was dir Spaß bringt. Ich habe sehr viele Kirchen erlebt, wo Menschen unter der Last und der Pflicht mit einem verkniffenen Gesicht das machen, was sie machen müssen. Und das ist oft vielleicht auch so. Aber es ist, glaube ich, wichtig, Dinge sein zu lassen, die einfach nicht mehr gehen und dafür entschlossen, Dinge zu machen, die gehen. Und drittens, mich selbst von Gott heilen lassen und mich nicht zuallererst als denjenigen begreifen, der etwas tun muss, der etwas machen muss, der was reißen muss, der die Welt retten oder die Kirche gestalten muss, sondern selbst für mich mir Zeit nehmen, um das in mir heil werden zu lassen, wo ich selbst wund, traurig, verletzt, verwundet bin. Und das ist etwas, wovon jetzt die Gemeinde nach außen erstmal gar nichts hat. Aber natürlich verändert das was in mir. Und wenn das passiert, bin ich am Ende des Tages auch für die Kirche derjenige, der, glaube ich, anderen Lust und Mut machen kann auf Glauben.
1: Das war Andreas Rauhut, Professor für systematische Theologie an der Evangelischen Hochschule Hessen. Er forscht
3: auf Glauben.
1: Das war Andreas Rauhut, Professor für Systematische Theologie an der Evangelischen Hochschule Hessen. Er forscht

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1: Darf ich mal ganz direkt fragen, was motiviert Sie? Etwas tun können? Sind Sie ganz Ohr, wenn Ihnen ein Thema unter den Nägeln brennt? Sind Sie dabei, wenn Sie spüren, hier darf ich sein? Ich muss nicht funktionieren. Ich bin willkommen und geachtet. Was motiviert Gott? Seine Liebe. Auf ein kleines, unscheinbares Volk fällt sein Blick. Auf Israel. Im Buch des Propheten Hosea vor circa 2700 Jahren sagt Gott, als Israel noch jung war, gewann ich es lieb. Aus Ägypten rief ich es als meinen Sohn. Als aus den Urahnen Abraham, Isaak und Jakob die 12 Stämme Israels erwachsen, begeistert sich Gott für Israel. Er begleitet die Wege dieses Volkes. Selbst im Ausland in Ägypten lässt Gott es nicht im Stich. Gott erwärmt sich für Israel, führt dieses Volk wie ein Vater sein Kind nach Hause, nach Israel. Selbst als es wie pubertierende Kinder eigene verlockendere Wege einschlägt, erlischt Gottes Liebe für Israel nicht. Er geht seinem Volk nach, bringt sich in Erinnerung, ruft die Israeliten zurück, kommt nach Hause, kommt zu mir und meiner Liebe. 2700 Jahre später macht Gott das immer noch, mit seinem Volk Israel, aber auch mit ihnen und mir. Seine Liebe zu mir erkenne ich, wenn ich auf Jesus, den Sohn Gottes, schaue. Jesus sagt, komm mit mir, ich schenke dir ein liebevolles Zuhause. Durch mich hast du eine Familie, hier darfst du sein. Gerne bin ich Gottes geliebtes Kind. Und Sie?
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1: Zum Abschluss des Tages laden wir Sie ein, das Gebet Martin Luthers aus seinem Abendsegen mitzubeten.
2: Das walte Gott, Vater, Sohn und Heiliger Geist. Amen. Ich danke dir, mein himmlischer Vater, durch Jesus Christus, deinen lieben Sohn, dass du mich diesen Tag gnädiglich behütet hast. Und bitte dich, du wollest mir vergeben alle meine Sünde, wo ich Unrecht getan habe, und mich diese Nacht auch gnädiglich behüten. Denn ich befehle mich, meinen Leib und Seele und alles in deine Hände. Dein heiliger Engel sei mit mir, dass der böse Feind keine Macht an mir finde. Amen.
1: Und nun flugs und fröhlich geschlafen, so wie Martin Luther es empfiehlt. Wir wünschen Ihnen eine gute und gesegnete Nacht unter dem Schutz Gottes.

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1: Mit Kai-Uwe Wojczak herzlich willkommen. Ich begrüße Sie zur letzten Folge einer siebenteiligen Reihe mit dem Titel »Von Jesus lernen«. Genau das war auch das Motto der letzten Jahrestagung der Deutschen Evangelistenkonferenz mit dem Untertitel »Multiplikation durch Jüngerschaft«. Dort wurde diese Reihe aufgezeichnet. Multiplikation bedeutet Vervielfachung. Die Anzahl der Jüngerinnen und Jünger Jesu soll wachsen. Das gelingt am besten, wenn sich Christen in andere Menschen investieren, also Zeit und Aufmerksamkeit in ihre Beziehungen stecken und fürsorglich sind. Nathanael Bubenzer hat den Eindruck, dass vor allem Jungs und junge Männer in dieser Hinsicht vernachlässigt werden. Vielen von ihnen fehlt eine männliche Bezugsperson, von der sie sich gesehen und ernst genommen fühlen. Wie Nathanael Bubenzer in seinem eigenen Umfeld auf diesen Mangel reagiert, davon hat er bei der Jahrestagung der Deutschen Evangelistenkonferenz erzählt. Nathanael Bubenzer ist Unternehmer, Buchautor und Redner. Und er produziert Videos und Podcasts, um Menschen über das Internet zu erreichen.
2: Die Message heute, die ich mit euch teilen will, die ist einfach sehr, sehr simpel. Simple Messages sind ja oft ganz gut. Und heute soll ich über das Thema hier reden, wie man den Jesusweg mit jungen Menschen geht. Und die Antwort wird ganz einfach sein. Nämlich, werde ein Vater. Werde ein Vater. Also, wenn du gleich einschläfst, weil das so langweilig ist, ja, was ich hier bespreche, dann weißt du, worüber hat er gesprochen? Der hat darüber gesprochen, ein Vater zu werden. Ich habe mal als Lehrer gearbeitet. Ursprünglich komme ich mehr aus der Geschäftswelt, habe da in der Privatjet-Industrie und so weiter gearbeitet. Aber ich habe zwischendurch, um ein bisschen Geld zu verdienen, habe ich auch als Lehrer gearbeitet. Und da war ich einmal in der Schule und auf dem Lehrplan stand, du sollst mit denen über das Rauchen reden. Du sollst ihnen quasi das Rauchen abgewöhnen. Und ich habe mir gedacht, meine Güte, heute raucht doch keiner mehr aus der Generation, die sind alle am Kiffen. Ja, aber rauchen, das mal. Also habe ich gesagt, Leute, ich soll hier gegen Rauchen reden, aber hier raucht, glaube ich, keiner, oder? Ja, das war der Fall. Und irgendwie haben die sich dann geöffnet und dann ging es halt los. So, man muss dazu sagen, das ist am Genfer See in Nyon. Das ist eine Stadt, da sind alles kleine Diplomatensöhne, alles Leute von Superreichen, ja, die auch irgendwo auf Privatschulen gehen und so weiter. Also das sind super, super wohlerzogene, schön aussehende und so weiter junge Leute. Und die haben aufs gepackt und das war wirklich krass. Also die waren 13, 14 Jahre alt und die fingen an von, dass die irgendwo eingebrochen wären, der eine musste zum Gerichtstermin, der andere machte sich irgendwelche, die hatten irgendwelche selbstgemachten Tattoos sich gemacht, weil wir das auf YouTube irgendwie kennengelernt haben, wie man sich Tattoos macht. Dann haben die sich da irgendwelche Tattoos selbst gemacht. Drogenkonsum, wild. Und ich habe gesagt, aber jetzt mal eine kurze Frage. Eure Eltern, was sagen die denn dazu? Der eine, das muss ich noch dazu sagen, der sagte, ja, Abtreibung ist auch ein Ding. Ich sag, wie sieht das aus denn mit Abtreibung? Er sagte, ja, in meiner Klasse haben schon 2, 3 Mädels abgetrieben. Mit 13, 14 habe ich gesagt, Augenblick mal kurz, was ist denn hier los? Also, er meinte so, ja, wegen Sexualität, also jetzt letztens hat er gehört, dass ein 11-jähriges Mädchen hätte einem anderen Jungen sexuelle Handlungen angeboten. Das fände er schon ein bisschen strange. Da habe ich gesagt, ja, was ist denn der richtige Zeitpunkt anzufangen, sexuelle Beziehungen zu haben? Ja, 14 vielleicht. Also das war für ihn, er war da recht konservativ. Habe ich gedacht, meine Güte. Habe ich gesagt, was sagen denn eure Eltern dazu? Und dann hat er etwas gesagt, das mich wirklich getroffen hat. Und ich habe 45 Minuten gebraucht danach, um darüber hinwegzukommen. Der hat gesagt, unsere Eltern, die interessieren sich erst für das, was wir machen, wenn wir in kleinen Fleischstücken in einem Plastiksack nach Hause kommen. Das war mal für mich auch krass. Also es war krass poetisch ausgedrückt, ja, oder sehr, sehr schwarzer Humor auf jeden Fall. Aber es war, wo ich mir gedacht habe, wow. Und heute will ich darüber sprechen, wie wir etwas dagegen tun können. Denn das ist ein Bild von unserer Generation. Und wenn ich hier darüber spreche, dann will ich nicht so stark, wir werden uns eine biblische Geschichte nehmen, die wir durchgehen, aber ich möchte euch einfach das erzählen, was bei mir funktioniert hat, weil das interessiert mich am meisten. Wenn ich mit jemandem rede, interessiert mich nicht so stark, was jemand sich zusammengesucht hat auf ChatGPT, auf Google und so weiter, sondern was hat wirklich funktioniert in deinem Leben? Und das möchte ich euch weitergeben. Das ist vielleicht nicht ganz komplett, das ist vielleicht ein bisschen gefärbt auch, was mein Leben angeht. Ich arbeite sehr viel mit jungen Männern, aber es kann dir vielleicht helfen. Und ich hoffe, es wird dir helfen, ja? Und zwar ermutige ich dich heute, in Christus ein Vater zu sein. Und zwar ist der Vers in 1. Korinther 4, Vers 15, den kennt ihr. Wenn ihr 10.000 Erzieher in Christus hättet, so doch nicht viele Väter. Und ich hoffe, dass heute Vaterherzen angesprochen werden. Wir haben heutzutage 10.000 Erzieher, das heißt Pädagogen, ja, auf Griechisch. Das heißt Leute, die Sachen gut erklären können, aber wir haben nicht viele Väter. Wir haben so viele Leute, die Sachen gut erklären können, gerade mit YouTube, gerade mit den ganzen Ressourcen, die wir haben. Aber was uns fehlt, das sind Väter. Und den Grundlagentext, den wir jetzt durchgehen wollen, wo wir dieses Thema mal anschneiden wollen, das ist 2. Könige 4. Da werden wir sehen, wie jemand gegenübergestellt wird von einem Erzieher und dann das Vaterherz gezeigt wird. Ich erkläre kurz die Geschichte und dann gehen wir Vers für Vers durch oder Abschnitt für Abschnitt. Und zwar, wir kennen das, da ist ein Sohn, der wächst auf in einem Haus und plötzlich hat er sehr starke Kopfschmerzen, geht auf das Feld, wo sein Vater ist, sagt, mein Kopf, mein Kopf. Der Vater sagt, geh zu der Mutter, er stirbt in dem Schoß von der Mutter. Und die Mutter bringt dann den Jungen auf sein Zimmer und geht dann zu einem Propheten und sagt ihm, du musst kommen. Der Prophet sagt zu seinem Diener, geh du, leg mal den Stock auf den Jungen drauf, der macht es, der Junge bleibt tot. Die Mutter sagt, du selbst musst kommen. Elisa, das ist der Prophet, macht sich dann auf, betet über den Jungen, macht sich mit ihm eins und der Junge wird lebendig. Das ist die Story. Und wir wollen kurz vielleicht mal durchgehen, was die Bibel uns zeigt, was Vaterschaft wirklich bedeutet. Und zwar ist die erste Überschrift, die ich dafür wählen will, wenn Väter fehlen. Und wir lesen aus Gottes Wort 2. Könige 4 von Vers 18. Und da heißt es, und das Kind wuchs heran und es geschah eines Tages, da ging es hinaus zu seinem Vater, zu den Schnittern, und es sprach zu seinem Vater, mein Kopf, mein Kopf. Und er sprach zu dem Diener, trag ihn zu seiner Mutter. Okay, so krass, ne? Wir hören hier schon das erste Feedback höre ich schon, das Wort Gottes spricht für sich selbst, ja? Halleluja. Der geht hinaus zu seinem Vater, das heißt, der Vater war nicht da. Der Sohn muss dem Vater nachlaufen. Johannes der Täufer sagt, dass er das Herz der Väter zu den Kindern führen will. Aber ich sehe sehr, sehr oft, dass es Kinder teilweise sind oder junge Söhne, die nach ihren Vätern schreien und nach ihnen Ausschau halten und sie einfach nicht finden. Der geht hinaus. Was ist die Sache? Wir können verstehen, warum der Vater busy ist. Der ist bei den Schnittern. Das bedeutet, es ist gerade Ernte. Es ist gerade ein Moment, wo du wirklich die Hand anlegen musst, sonst kann die Familie, kriegt die keine Ernährung. Das heißt, der hatte sicherlich eine gute Entschuldigung. Der hat gesagt, ich muss arbeiten. Schließlich muss ja jemand hier irgendwie für einen vollen Kühlschrank sorgen. Er ist draußen, er ist am Arbeiten. Oft sind diese Erfolgsmomente Momente, wo wir unsere Kinder verlieren. Und der Junge kommt raus, hat keine Beziehung und er sagt, mein Kopf, mein Kopf. Anscheinend gibt es ein Problem mit dem Verstand. Auch etwas, was wir heute sehr, sehr stark spüren. Ja, wir haben so viele Ideen, wir kriegen so viel Input und die Jugend heute schreit, mein Kopf, ich halte es nicht mehr aus. Und was sagt der Vater? Der Vater sagt, trag ihn zu seiner Mutter. Er vermeidet diese Verantwortung und er geht noch nicht mal selbst. Er sagt dem Diener, du sollst gehen. Was lernen wir daraus? Wir sehen einen Vater, für den die Arbeit wichtiger ist als seine Kinder. Und wir sehen einen Vater, der im entscheidenden Moment nicht Vater ist, sondern ein Manager. Er managt einfach diesen Sohn. Du brauchst ein bisschen Nähe, okay, Diener, bring den dahin, da kriegt er das. Aber der Sohn will den Vater, er will die Nähe zu dem Vater. Warum ist das wichtig für unsere Zeit? Ich möchte ein bisschen Fakten bringen, Zahlen hier aus Deutschland, die erschütternd sind. In Deutschland leben rund 2,5 Millionen Kinder mit nur einem Elternteil und das bedeutet meistens die Mutter. Dazu zählen nicht Kinder, die bei ihren Großeltern oder Verwandten oder in Einrichtungen leben. Wenn wir die alle zusammenziehen, dann kommen wir auf 3 Millionen. Das bedeutet, dass fast jedes vierte Kind in Deutschland ohne ein regelmäßiges väterliches Engagement aufwächst. Jedes vierte Kind. Und wenn Väter zu Hause sind, dann haben Kinder oft ungefähr eine Stunde Zugang, physischen Zugang zu dem Vater. Eine Stunde. Und dabei zählt noch nicht, dass der Vater vielleicht auf dem Handy ist. Was bedeutet das? Wir wachsen auf in einer vaterlosen Gesellschaft. Es ist eine Gesellschaft, wo der Vater nicht mehr da ist. Und wenn wir diese Generation, die jetzt aufwächst, vaterlos nicht gewinnen, dann können wir aufhören, über Multiplikation zu reden. Wenn diese Generation nicht mehr versteht, was der Vater ist, dann wird sie sehr, sehr Schwierigkeiten haben, zu wissen, was der Vater im Himmel ist. Ich denke da nochmal an eine Geschichte von einer Person, die hat Teenarbeit gemacht, in London war das. Und der hat mir erzählt, ich habe da den Kindern habe ich erzählt von der Liebe des Vaters. Was die gesagt haben? Ist ja eklig. Wie krass, oder? Wenn du es nicht verstehst, warum die das sagen, dann müssen wir noch ein bisschen weiterreden. Ja, aber wie pervers ist das? Ja, dass du über die Liebe des Vaters redest und die Ekel dabei bekommen, Kinder. Was sind die Konsequenzen, wenn Kinder aufwachsen und keinen Bezug zu dem Vater haben? 85% der Kinder, die Verhaltensstörungen haben, kommen aus vaterlosen Haushalten. Über 80% der Jugendlichen in Gefängnissen wuchsen ohne einen Vater auf. 71% von Schulabbrecher stammen aus vaterlosen Haushalten. 63% der jugendlichen Selbstmorde geschehen in vaterlosen Kontexten. 75% der Jugendlichen, die in Drogenentzugszentren sind, kommen aus solchen Familien. Und wir können weiter und weiter gehen. Vaterlosigkeit ist ein Riesenproblem. Aber wir haben ja gesehen, es gibt ja einen Diener. Wir haben ja eine Lösung. Der Vater ist nicht da, also schicken wir die Kinder dem Diener. Und der Diener übernimmt das. Das passiert, dass Achtjährige drohen mit Selbstverletzung, wenn sie den iPad nicht mehr bekommen. Weil das so wichtig für sie geworden ist. Das ist ihr Vater. Das ist ihre Beziehung. Das ist, wie wenn du den Vater töten würdest. Und Kinder gehen vor unseren Augen, genau wie in dieser Geschichte, vor unseren Augen gehen die hops. Ja, die Suizidrate jetzt für das ist unter Mädchen, von 2010 bis 2050 hat sich die Depressionsrate bei Teenagern um 50% gesteigert. Nee, bis 2015, in 5 Jahren um 50%. In dem gleichen Zeitraum hat sich die Suizidrate für Mädels hat sich verdoppelt. Ja, da sehen wir, welchen Effekt das hat, ja, dass wir diesen Diener haben und sagen, hey, der iPad, ja, ist der beste Kindererzieher. Nein, ist er nicht. Auf keinen Fall. Der Diener ist kein Ersatz. Jetzt kommt mein zweiter Punkt. Wenn Väter fehlen, der erste Punkt, gibt es aber auch eine Sache, die kein Ersatz sind, und das sind Mütter. Und ich rede jetzt mal hier spezifisch über Väter und über Männer. Das ist mein Thema. Darin habe ich Erfahrung. Und das ist super interessant natürlich für euch Mütter auch, ja, weil ihr das natürlich total unterstützt. Ihr habt auch Söhne. Aber wir müssen verstehen, was hier steht. Er sprach zu dem Diener, trag ihn zu seiner Mutter. Er nahm ihn auf, brachte ihn zu seiner Mutter und er saß auf ihren Knien bis zum Mittag und er starb. Und ich will sagen, Mütter sind kein Ersatz für junge Männer. Eine Mutter kann einen Sohn nicht zu einem Mann erziehen. Das geht nicht. Dazu braucht es einen Vater. Dazu braucht es einen Vater. Und ich will jetzt ein ganz kleines bisschen auch was zeigen, was vielleicht ein bisschen kontrovers ist. Und es ist okay. Ja, ich denke, wir dürfen einfach mal ein bisschen Sachen, ich darf auch mal ein bisschen was bringen von der Peripherie. Vielleicht was nicht der Kern ist und darfst auch mit mir sauer sein, ist kein Problem. Aber wir haben, ich sag dir das, weil die Realität uns einholen wird. Du kannst gegen mich böse sein, aber das ist halt die Realität, so wie ich sie verstehe. Geht mit mir mit. Wir haben sehr stark versucht, die Kirche ein bisschen sexy zu machen und vor allen Dingen die Kirche sehr feminin zu machen. Wir haben gesehen, es gab da irgendwie so ein patriarchales Bild, ja, von der Kirche. Und wir haben versucht und haben uns gesagt, hey, wir werden die Kirche ein bisschen femininer machen, die letzten 50 Jahre. Was haben wir gemacht? Wir haben alles so gemacht, dass es sehr angenehm ist für Frauen. Das bedeutet, wie wir den Worship gestaltet haben, ja, wie wir das Design gestaltet haben. Ich liebe Design, ja. Und ich muss auch sagen, ich habe eine sehr, das muss ich nochmal ganz kurz in Klammern sagen, sonst verstehst du mich komplett falsch. Ich habe eine sehr feminine Seite, ja. Ich verstehe das sehr, sehr gut. Ich habe früher mit Puppen gespielt, ja. Ich bin Musiker. Ich küsse den Boden, wo meine Mutter langläuft, ja. Ich liebe meine Mutter, ja. Also jetzt nicht falsch verstehen, dass ich jetzt irgendwie hier voll am Haten bin. Ich sag dir einfach nur, was die Realität ist. Wir haben Kirchen ausgerichtet, um Frauen anzuziehen, damit die Männer mitnehmen in den Gottesdienst. Und das hat Folgen. Gebete sind anders geworden, ja. Früher waren die laut, hat man richtig Gas gegeben. Jetzt ist es eher leise, passiv, sanft. Man spricht über verschiedene Dinge, andere Dinge. Wenn man über Jesus spricht, spricht man nicht über seine Majestät, ja. Man steht über seine Schönheit, ja. Und er ist schön. Er ist schöner als die Menschensöhne. Natürlich ist er schön. Aber es ist eine Gewichtung, die wir setzen. Ja, es ist eine Betonung und wir haben die Betonung anders gesetzt. Männer, ja, durften dementsprechend weniger wirklich ihre Männlichkeit ausleben. Ja, heutzutage, wenn du dir einen Film anguckst von der Gemeinde, irgendwie einen amerikanischen christlichen Film, was hat dann der Mann? Der ist meistens irgendwie das Problem. Der Mann geht heutzutage in eine Kirche und er ist der größte Held, wenn er da irgendwo im Kreis sitzt und erklärt, dass er ein Pornoproblem hat. Dann ist er richtig authentisch, ja. Und dann kann die Frau auf Seite kommen, kann auf die Schulter klopfen und sagen, wir schaffen das. Ja. Das ist ein bisschen, wie du dir vorkommst. Und das ist für einen Mann ungefähr so attraktiv, wie zum Eheseminar zu gehen, ja. Ich darf nochmal aufhören, das zu tun. Die Konsequenz ist, dass wir jetzt in der evangelischen Kirche zum Beispiel, da arbeiten 28, ich darf nochmal aufhören, das zu tun. Die Konsequenz ist, dass wir jetzt in der evangelischen Kirche zum Beispiel, da arbeiten

Das ist kein Ersatz. Wir haben also, da sind wir ein bisschen in die Sackgasse gelaufen. Und das Feminine kann das Ganze nicht abfangen, dieses Problem, was wir haben. Wie geht die Geschichte weiter? Die Geschichte geht weiter in 2. Könige 4. Die Frau sagt, die sieht das ja. Die sieht, okay, ich krieg das nicht gebacken. Der ist gestorben. Ich brauche einen Mann. Aber nicht meinen Mann. Der hat nichts drauf. Ich brauche den Mann Gottes. Und sie rief ihren Mann, das ist jetzt noch der Alte, und sprach, sende mir doch einen von deinen Dienern und eine von den Eselinnen, und ich will zu dem Mann Gottes laufen und wiederkommen. Und er sprach, warum willst du heute zu ihm gehen? Es ist weder Neumond noch Sabbat. Und sie sprach, es ist gut. Und sie sattelte die Eselin und sprach zu ihrem Diener, treibe ihm fort, halte mich nicht auf im Reiten, es sei denn, dass ich es dir sage. So zog sie hin und kam zu dem Mann Gottes auf den Berg Karmel. Und es geschah, als der Mann Gottes sie von Ferne sah, da sprach er zu Gehasi, ja, das ist ein kleiner gesetzlicher Diener, sprach er zu Gehasi, seinem Diener, siehe dort die Sunamitin. Nun lauf doch ihr entgegen und sprich zu ihr, geht es dir gut? Geht es deinem Mann gut? Geht es deinem Kind gut? Und sie sprach, Gehasi läuft hin, er fragt sie, und sie sprach, gut. Sie kam zu dem Mann Gottes auf den Berg, umfasste seine Füße, da trat Gehasi herzu, um sie wegzustoßen. Bis dahin. Das ist mein dritter Punkt, und zwar, der Gehasi, der steht, und dieser Mann steht, für Gesetze, für Prinzipien, für Strukturen. Und die sind auch kein Ersatz. Die sind auch kein Ersatz. Wir werden das sehen. Was sagt der Mann? Der Mann sagt, als die sagt, ich will zu dem Mann Gottes gehen, da zeigt er seine Denkweise und er sagt, hey, es ist doch kein Sabbat, es ist doch kein Neumond. Das heißt, der sagt, ich will so wenig Kirche wie möglich haben. Ich will so wenig Regeln wie möglich haben. Wenn das nötig ist, dann werde ich das machen. Wenn bei Neumond, Sabbat, da komme ich mal mit. Das ist nicht die Antwort. Das haben wir auch versucht, so wenig möglich, den Kindern so wenig Kirche wie möglich zu geben, dann müssen sie sich entscheiden. Das ist auch nicht die Antwort. Auf der anderen Seite steht der Gehasi, der hat den Stock, ja, der stößt weg. Der Gehasi ist jemand, der steht für sehr viel Regeln. Alles muss geregelt werden. Wir müssen hart sein. Null Barmherzigkeit. Ja, was wir gerade gesehen haben, von gerade gehört haben, null davon. Das ist keine Lösung. Und doch gibt es einen ganz, ganz interessanten Trend heute. Und das ist, dass der Gehasi doch ziemlich attraktiv wird gerade. Und das mag verwunderlich sein, aber die neue Generation, das heißt die Generation unter mir und auch ein bisschen meine Generation, liebt wieder Regeln. Weil sie keinen Vater hatten. Sie hatten keinen Vater und die lieben das, wenn einer mal auf den Tisch haut und einfach sagt, und wir haben uns genau so. Wir sehen, dass viel mehr von den Jungen jetzt wieder zur Gemeinde kommen, zu Kirchen kommen. Wir sehen einen riesen Anstrom. Es ist enorm. Und das viel mehr Männer als Frauen. Ja? In Großbritannien ist der Fall, in den USA ist der Fall, in Deutschland. Mit jedem, wenn ich rede. Ja, interessant. Die sind bei unseren Gemeinden, kommen die an. Plötzlich stehen die da. Und die wollen Regeln. Und mich hat dieses Thema so ergriffen. Ich war das Thema der Furcht des Herrn. Das ist genau das Thema, wo alle Generationen über uns sich gesagt haben, Furcht des Herrn, nee, auf keinen Fall. Ja, das war immer so eine Entschuldigung, Furcht des Herrn, ja, also das ist keine Angst. Ne? Also das, wir reden nicht von Angst. Und unsere Generation sagt, ich will aber wieder Angst haben. Ich will immer wieder einen Gott haben, vor dem ich mich fürchten kann. Warum? Weil er mich beschützen kann. Ich will wieder einen Gott haben, der groß ist, der mächtig und stark ist. Der nicht einfach sanft und nur schön und wunderbar ist. Sondern ich will einen Gott haben, der so ein bisschen ist wie mein Vater, den ich nicht hatte. Und ich war da in Indien und ich saß da und ich hatte eine englische Bibel und ich lese davon The Fear of the Lord. Ich denke mir, Fear of the Lord, was ist das denn? Habe ich ja nie gehört. Also in Deutsch wäre das Furcht des Herrn. Oder im Englischen wäre es eigentlich die Angst des Herrn. Dann sage ich, ja, Furcht des Herrn. Was ist denn das? Plötzlich lese ich meine Bibel durch. Steht ja überall. Steht ja überall. Wieso hat mir das denn keiner gesagt? Und ich hatte nur eine Bibel. Ich hatte keinen Bibelkommentar. Ich war ganz alleine auf in so einem kleinen Waisenheim da. Wollte einfach Waisen Englisch beibringen. Ich habe nur eine englische Bibel bei mir. Ich habe nur 6 Stunden Strom am Tag. Und ich habe diese Bibel und ich lese

0: Fear of the Lord. Und ich fange es an zu studieren. 2,5 Monate lang auf einem indischen Dorf. Und plötzlich entdecke ich was, wo ich mir denke, wow, das hat mir kein Mensch gesagt. Auf jeden Fall habe ich das so noch nie, den Gott so noch nie kennengelernt. Und es war wunderbar. Ich hatte tierische Angst, weil ich ganz alleine war. Ich hatte tierische Angst vor Malaria. Ganz viele Ängste hatte ich zu dieser Zeit. Plötzlich merkte ich, ich hatte einen starken Gott an meiner Seite. Und wir haben wunderbare Sachen erlebt. In dieser kleinen Hütte da, in einem kleinen verlassenen indischen Dorf. Und das habe ich dann weitergebracht an andere Männer und habe gemerkt, wow, die springen genau auf das Gleiche an, worauf ich anspringe. Und jetzt sehe ich nach Jahren, das breitet sich aus auf eine ganze Generation. Die sagen nicht, wir haben kein Problem mehr mit Gesetzen, wir haben kein Problem mit Regeln, wir brauchen Regeln. Mein Leben ist so frei, ich habe keine Ahnung mehr, wo ich hin soll. Aber ich mache einen Klammersatz auf. Die Barmherzigkeit und die Liebe, die darf natürlich nicht fehlen. Wir wollen nicht den ersten Vater, der sich nicht kümmert. Wir wollen nicht einen Gehasi, der mit dem Stock draufhaut. Aber wir brauchen irgendwie eine Mischung. Wir brauchen irgendwie eine Lösung. Wenn wir diese Lösung nicht finden, werden andere den jungen Männern die Lösung geben. Und David nickt, wir waren in Berlin gewesen und da war die Amy O'Ewing, eine Apologetin, und sie hat was auf der Bühne gesagt, ich wäre fast aufgesprungen und hätte laut geklatscht da vor den 1000 Leuten, weil ich sagte, das ist es. Sie sagte, wenn wir uns nicht, ungefähr, ich zitiere frei, wenn wir uns nicht darum kümmern, um dieses Quiet Revival, um das, was gerade passiert bei den jungen Menschen, dann wird es die Politik tun. Und das ist mein ganz, ganz großer Appell. Lass uns nicht die Politik das abgreifen. Die haben das gespürt. Ja, ich gebe einfach mal Zahlen. Der AfD-Anteil bei jungen Männern, der ist von 3,8% auf 11% gestiegen. Das sind fast 200% Anstieg. Da sind junge Männer, die sagen, wir brauchen wieder Regeln. Schluss jetzt mit diesem ganzen linken, grünen, woken Zeug. Wir haben keinen Bock mehr. Und dann kommen Leute an und sagen, genau, das ist der Feind. Und das ist die Lösung. Und wir sagen, nein, das ist nicht der Feind. Der Feind, den haben wir alle in uns, ja. Das ist die Sünde, das ist, und die Lösung, das ist unser Vater im Himmel. Das ist die Lösung. Wir sehen auf jeden Fall, wie Gott gerade wirkt. Und wir müssen solche Momente, die müssen wir verstehen in der Geschichte. Der Luther war nicht erfolgreich, nur weil er etwas Brillantes entdeckt hat. Der Luther war erfolgreich, weil er den Moment verstanden hat. Der Jan Hus hat genau das Gleiche verstanden wie der Luther auch. Er war nicht im richtigen Moment, war 100 Jahre zu früh. Er ist am Scheiterhaufen verbrannt. Der Luther war aber genau im richtigen Argument, weil in der säkularen Welt Humanismus und die ganzen Sachen auch gerade am Sprudeln war. Das war nicht nur eine Sache, wo plötzlich Gott eine Erweckung gegeben hat und man den Kontext überhaupt nicht verstehen kann. Doch der Kontext, den muss man verstehen, um zu verstehen, was Gott in diesem Kontext gemacht hat. Und unser Kontext momentan ist, dass es eine junge Generation gibt, die sagt, ich will wieder einen Vater haben. Ich möchte wieder jemanden haben, der mich bei der Hand nimmt, und ich habe kein Problem, wenn du mich coachst. Das ist eine Wahnsinnsgelegenheit, die wir haben. Aber sie brauchen mehr als Tipps und einfach nur Ideen und Lehre. Und das ist, was der Text sagt. Was macht der Mann Gottes? Der Mann Gottes sagt, lass sie kommen, nicht wegstoßen. Lass sie, denn ihre Seele ist betrübt und der Herr hat es mir verborgen. Er ist selbstkritisch. Und ist mir nicht kundgetan. Und sie sprach, habe ich einen Sohn von meinem Herrn erbeten? Habe ich nicht gesagt, täusche mich nicht? Da sprach er zu Gehasi, jetzt kommt der kleine Fehler, gürte deine Lenden und nimm deinen Stab in deine Hand und geh hin. Und wenn du jemanden triffst, grüße ihn nicht. Und wenn dich jemand grüßt, antworte ihn nicht und lege meinen Stab auf das Gesicht des Knaben. Gehasi macht das, aber es war keine Stimme da, kein Aufmerken. Und er kehrt zurück und er sagt, der Knabe ist nicht erwacht. Das heißt, was macht er? Er sagt, ich habe da einen Trick, hier ist mein Stab und wir versuchen das einfach mal mit einer Methode, mit einem Programm, was wir machen. Und was passiert? Funktioniert nicht. Es funktioniert einfach nicht. Das heißt, wir brauchen nicht mehr Tipps, wir brauchen nicht mehr Lehre. Was wir brauchen, das ist, dass wir selbst gehen. Du selbst muss gehen. Das ändert alles. Es gibt eine Familiengeschichte bei uns in der Familie. Und zwar ist es jemand, den ich, ist eine Vorfahre von mir. Und die Selma, daran könnt ihr schon erkennen, wie lang das her ist. Ja, es war ungefähr so im Zweiten Weltkrieg. Es war im Zweiten Weltkrieg. Und die Selma hatte gehört, dass ihr Sohn, dass der oben in Leningrad im Lazarett war und dass der kurz vorm Sterben war. Und die Selma hätte sagen können, das ist furchtbar, ich bete für den Jungen. Oder die Selma hätte sagen können, ich schreibe dem Jungen eine Karte und ich versuche irgendwie, dass diese Karte hochgeht. Aber weißt du, was sie sich gesagt hat? Die hat sich gesagt, ich gehe selbst dahin. Und dann ist diese Frau losgegangen, in den Zug gestiegen und dann ist die komplett durch Polen und so weiter, durch die ganzen Kriegsgebiete durchgegangen und die ist bis zu ihrem Jungen in das Zelt gegangen. Und als sie da hingekommen ist, hat der Junge gesagt, Mama, ich wusste, dass du kommst. Selbst gehen. Und das ist genau das, was diese Frau sagt. In 2. Könige 4. Die Mutter des Knaben sprach, so wahr der Herr lebt und meine Seele lebt, wenn ich dich lasse. Nix da mit deinem Stock. Du musst kommen, du Mann Gottes, du musst persönlich kommen. Da machte er sich auf und ging ihr nach. Und Elisa ging in das Haus hinein und siehe, der Knabe war tot. Und er ging hinein, schloss die Tür hinter sich, hinter den beiden zu und betete zu dem Herrn. Und er stieg auf das Bett und er legte sich auf das Kind und er legte seinen Mund auf dessen Mund und seine Augen auf dessen Augen und seine Hände auf dessen Hände und er beugte sich über ihn. Und das Fleisch des Kindes wurde warm. Und er kam zurück, ging in das Haus, einmal dahin, einmal dorthin. Er stieg wieder hinauf und beugte sich über ihn. Da nieste der Knabe 7-mal. Und der Knabe schlug seine Augen auf. Und er rief Gehasi und sprach, rufe diese Sunamitin. Und er rief sie, und sie kam zu ihm herein. Und er sprach, nimm deinen Sohn. Da kam sie und fiel ihm zu Füßen und beugte sich zur Erde nieder. Und sie nahm ihren Sohn und ging hinaus. Das ist Vaterschaft. Er kommt persönlich. Er gibt das Wichtigste, was er hat, gibt er auf, nämlich seine Zeit, seine Energie. Er geht hin und er selbst geht zu diesem toten Jungen. Und was macht er? Er macht sich eins mit seiner Situation. Müsst ihr euch vorstellen, er ist ein kleiner Junge, ein großer Mann, macht sich klein auf diesem Jungen und er fängt ihn an zu wärmen. Er gibt von seiner Wärme, gibt er diesem Jungen ab. Das ist das Evangelium. Der große Gott, der glückselige Gott in alle Ewigkeit kam auf diese Welt. In der Fülle der Zeit hat Gott seinen Sohn gesandt, geboren unter Gesetz, hier in unserer Welt. Das Wort wurde Fleisch, es wohnte unter uns. Wir haben seine Herrlichkeit angeschaut, eines Eingeborenen vom Vater. Er wurde Fleisch, so wie wir. Er hat es uns vorgemacht, was es heißt, Vaterschaft zu leben. Gott kam in unser Leben und das ist das Kostbarste, was wir machen können. Das ist unsere Zeit zu geben und in die Situation dieser jungen Männer reinzugehen. Wir brauchen Väter. Und vielleicht sagst du, ich bin kein Vater. Jeder kann Vater sein. Jeder kann Vater sein. Wisst ihr, wir Menschen werden groß und bis wir 13 Jahre alt sind, ist diese biologische Vaterschaft extrem wichtig und das fehlt gerade in unserer Gesellschaft und es ist verheerend. Aber ab 13, 14 Jahre so, fängt ein neuer Prozess an und das ist geistliche Vaterschaft. Warum sage ich das? Ich sage das, weil es bei dem Herrn Jesus so war. Als er Jesus 12 war, da zeigt er diesen Bruch. Wir wissen ja sehr wenig über seine Kindheit, aber dieser Moment ist Gott so wichtig, dass er sagt, ich möchte da kurz etwas zeigen. Und zwar der Jesus wird da gezeigt als jemand, der sagt, weißt du was? Mein Vater ist im Himmel. Die Eltern kommen zu ihm und sagen, guck mal, wir haben uns um dich gesorgt. Dein Vater und deine Mutter. Und er sagt, mein Vater ist im Himmel. Es fängt ein Bruch an, wo ein Kind zu einem jungen Erwachsenen wird. Er ist ihnen danach noch untertan, ganz klar. Er bleibt noch zu Hause. Aber es fängt an, dass er sich abnabelt. Hier passiert das auch. Der Vater, von dem hören wir nichts mehr am Ende. Dem biologischen Vater, Elisa, hat diese geistliche Vaterschaft übernommen. Jeder von uns hier kann Verantwortung übernehmen für einen anderen Menschen. Du kannst ein geistlicher Vater werden für jemanden. Ich möchte dir jetzt 12 praktische Tipps geben. Wie konkret sieht das aus? Ja, könnt ihr aufschreiben. Wie konkret hast du es gemacht? Jetzt wird es sehr, sehr konkret. Und zwar, das erste haben wir gesehen, das ist Opferbereitschaft. Bist du bereit, wirklich Opfer zu bringen? Und sag den Jungs das. Ich war zu dem Zeitpunkt, wo ich angefangen habe, ungefähr 25. Und ich war in einem Kreis von Christen, würde ich sagen, relativ bekannt. Ich habe eine A Cappella-Band gehabt. Wir sind in Deutschland umhergetourt, haben Konzerte gemacht und so weiter. Ich habe mehrere Chöre geleitet. Ich war auf Konferenzen und so weiter. Ich war so einer, wo du sagst, wow, der ist ein ziemlich aufstrebender Star hier in unserer Gruppe. Und ich habe das alles hingeschmissen und habe gesagt, weißt du was? Ihr 6, 7 Leute hier, mit euch will ich arbeiten. Und ich mache nichts mehr. Und das hat eingeschlagen. Die Frage ist die, was gibst du auf, damit Männer wieder den Vater im Himmel sehen, und zwar durch dich? Was gibst du auf? Kannst du dir konkret aufschreiben. Du musst etwas streichen. Das nächste ist Liebe, und zwar ungeteilte Aufmerksamkeit. Ungeteilte Aufmerksamkeit. Hey, wir reden jetzt miteinander und ich schaue dir eine Stunde lang in die Augen. Ja, vielleicht nicht die ganze Zeit in die Augen, mal zwischendurch weggucken, sonst ist es weird. Aber ich guck dir, ich höre dir einfach zu und sag mir, was auf deinem Herzen ist. Leute, das Herz geht auf. Das Herz geht auf. Ich weiß noch, ich hatte einen Jugendleiter gehabt, der hat gesagt, wisst ihr was, das wollte keiner machen, deswegen mache ich das jetzt. Ich kann nicht mit Jugendlichen umgehen, ich habe keine Ahnung, wie ihr tickt und so weiter, aber ich mach's einfach. Und weißt du was, wir haben den geliebt. Es ist ganz egal, ob du cool bist, ob du gut reden kannst, ja, ob du weißt, was die machen. Ganz egal. Wenn du einfach nur Aufmerksamkeit gibst, die legen dir zu Füßen. Die legen dir zu Füßen, weil es keiner ihnen gibt. Es ist das Kostbarste. Das nächste ist, wenn du jetzt ein paar Leute hast, du hast vielleicht eine Jugendgruppe oder so, finde den Leiter. Finde den Petrus in der Gruppe. Ja, David Wilkerson, find deinen Nicky Cruz. Find diese Person, der alle anderen führt. Und investiere 80% deiner Zeit in diese Person. Warum? Wenn der sagt, wir gehen da und dahin, gehen sowieso alle mit. Das ist der Führer und ist der härteste. Wenn der Petrus sagt, Leute, ich habe keinen Bock mehr, ich gehe fischen, dann gehen die alle mit. Ja? Der Jesus hat investiert in den Petrus und den hat er gerüttelt, den hat er geschüttelt. Aber der Petrus, das ist derjenige, der dann alle anderen auch angeleitet hat. Das nächste ist, wie gesagt, ich sage euch Sachen, die bei mir funktioniert haben. Körperlich. Du musst dich mit denen kämpfen. Und ich meine wirklich physisch. Jungs brauchen einfach mal einen Kick. Ja, man muss einfach mal mit denen kämpfen. Ich weiß zum Beispiel, wir waren mal auf dem See, ja, und da war dieser Petrus. Das war einer, der war einen Kopf größer als ich. Der hat Armee gemacht und so weiter. Richtig krasser Kerl. So, und der war grundsätzlich immer auch dabei und ich hatte ein sehr gutes Verhältnis mit dem. Aber dann kam der Augenblick, wo so ein Kleiner angefangen hat, mich von dem Floß runterstoßen zu wollen. Und ich habe den so genommen und tschuck, hab den immer runtergeworfen. Und irgendwann kommt dann der Petrus. Natürlich, weil er sieht sich das an, denkt sich irgendwann, hat er den genommen, geh mal weg. So. Und los geht's. Und ich wusste ganz genau, jetzt geht's los. Jetzt geht's um alles. Und ich habe den 3-mal reingeworfen. Ja. Danach war die Sache geregelt. Danach stand er da, okay. Ja, ich habe gedacht so, das ist geistlich und so, hast du drauf und so, aber das wusste ich jetzt nicht, ja. Hat sich ausgezahlt, ja, dass man sich gerauft hatte mit seinen Brüdern früher. Aber das ist wichtig, ob du jetzt das physisch schaffst, ist egal, aber einfach dieses Raufen ist unheimlich wichtig. Ich hatte mal so einen Klickmoment, auch mit dieser Gruppe. Da hatten wir so eine Kinderarbeit gemacht und am Ende von dieser Kinderarbeit hatten die einfach ein bisschen zu viel Energie. Die Jungs. Und was haben die gemacht? Die haben so Rugby hier diese Traube gemacht, ja, sich so eingehakt und boah, sind voll abgegangen, ja. Und so. Ich fand's halt voll witzig. Und hinterher hat mir halt ein Mädel gesagt, ja, das war schon cool, so dieses Geistliche, so, aber am Ende die Jungs, das war irgendwie, das war echt ein bisschen albern. Habe ich auf Seite genommen, hab ich gesagt, weißt du was? Das ist ganz wichtig, wenn du mal Söhne hast, ja, oder wenn du mal einen Mann hast. Wir brauchen das. Wir sind so Knallköpfe, wir brauchen das. Wir haben überschüssige Energie und das ist was ganz Normales. Ich sage auch immer, es ist was ganz Normales, dass junge Kinder sich kloppen und dass der eine mal dem anderen einen so draufhaut, dass der mal, weiß es ich was hat. Das passiert, ein blaues Auge ist absolut kein Problem. Natürlich müssen wir sagen, das mach's nicht. Aber es ist was Natürliches. Es ist was Natürliches. Wir müssen nicht sofort zum Arzt fahren, ja, und glauben, dass das unnatürlich ist. Wir müssen das ihnen zustehen. Hey, das ist okay. Körperkontakt, ganz wichtig. Das nächste ist Challenge. Mach es nicht seicht. Ja, Leute, wollen wir mal so ein bisschen Bibel lesen? Nee. Was habe ich gemacht? Leute, wir treffen uns. Und zwar morgen, 6 Uhr morgens, machen wir Bibelandacht. 6 Uhr morgen, doch. Muss nur einen coolen Namen geben. Wir haben es Triple Five genannt, 5.55 Uhr. Ja? Triple Five, Triple Five, super. Kommt aus Amerika, ja, super. So, Triple Five, cool. Aber Challenge ist halt voll wichtig, ja. Wenn du eine Challenge hast, super. Nächste Sache, Routine. Ja, guck dir die ganzen Jungs an, alle ins Fitnessstudio und so weiter. Die lieben es, wenn man ihnen hilft, eine Routine aufzubauen. Das ist, wenn Jungs zu mir kommen, letztes Jahr drei Jungs bei mir gehabt, das Erste, was ich mache, und auch so ziemlich das Einzige, einfach eine Routine. Morgens früh musst du aufstehen, deine Bibelandacht machen und Sport machen. Wenn du die beiden Sachen gemacht hast, so viele Probleme lösen sich von selbst. Und wenn du das richtig einloggst, wow, super simpel, aber sehr, sehr effektiv. Dann Feedback geben. Die ältere Generation hat es gehasst, dass sie irgendwie beurteilt wird. Die junge Generation möchte das. Ja, Deutschland sucht den Superstar. Komm, guck mal, hier bin ich. Singen die da wie so eine Ziege, ja, und dann plötzlich so kriegen sie ihre Zahlen so. Oh, cool. Ja, ich sing schlecht, jetzt weiß ich's. Es ist denen völlig egal. Ja, es ist ihnen völlig egal. Sie wollen beurteilt werden. Sie wollen ein Wort hören, wenn möglich, was sie nie gehört haben. Und das heißt, wohl, du guter und treuer Knecht. Well done. Gut gemacht. Weil das ist das. Das sind die magischen Worte, die ein Vater sagen kann, wofür ein Mann alles macht. Wenn du auf dem Parkplatz stehst und dein Chef ankommt und sagt, 2 Millionen, Dean, das war dein Deal, man. Den hast du reingebracht. You're the man. Das sagst du zum Beispiel, ja? You're the man. Das macht was mit dir. Da arbeitest du die nächsten 10 Jahre, fährst du überall hin und klopfst an alle Türen und so weiter, weil das einfach, das ist einfach alles. Und du kannst Millionen machen für eine Firma, wenn dein Chef dir nie sagt, richtig gut, das ist dir so viel wert. Und es sind Worte, die wir sprechen können. Und vor allen Dingen, wenn du ein Mann bist, wenn du breite Schultern hast, wenn du weiße Haare hast und sagst, Junge, Hammer, richtig Hammer. Da geht ein Universum auf. Sag's euch. Wenn ich mit denen rede, ich rede natürlich nicht über denen über Vaterschaft. Das ist jetzt der 8. Punkt. Wir reden nicht über Vaterschaft, wir reden einfach über Coaching. Coaching ist am Explodieren, ist nichts anderes als Vaterschaft. Rede einfach über Coaching. Klingt cool. Kommt gerade nach Triple Five. Dann Nummer 9. Gemeinschaft. Wenn du eine Gruppe hast, mach ein Gang-Feeling. Warum sind diese ganzen Leute, die keine Väter haben, wo finden die sich? In der Gang. Ja, irgendwo in ihrer Clique. Schaff deine Clique. Schaff ein gemeinsames Gefühl. Sie werden es lieben. Pornografie. Junge, so ist es. Wir müssen miteinander reden. Du hast ein Pornoproblem. 99% aller Männer haben das. Alles gut. Wir gehen da gemeinsam durch. Ja? Wenn du es noch nicht gemacht hast, öffne dich, erkläre mir über deine Probleme, die du früher hattest. Vielleicht hast du kein Pornografieproblem. Weil Internet noch nicht so und der Zugang noch nicht da war in deiner heißen Phase, aber dann muss man trotzdem durchgehen können, man muss darüber reden können, es ist einfach das Problem Nummer 1 und ein sehr, sehr gutes Tool, um zum Römerbrief zu kommen und wirklich über unsere Identität in Christus zu leben, reden. Das war Nummer 10. Nummer 11, Authentizität, einfach echt sein. Du musst nicht cool sein, du kannst sein genau wie du bist, das ist das Geniale. Sei einfach so wie du bist und die werden dich akzeptieren. Ja, schau die neue Generation an, schau, wie die rumlaufen. Ja, dann merkst du, guck dir einfach mal den Kleidungsstil an, dann merkst du, dass Authentizität das Wichtigste ist. Das 12. ist einfach nur der Fokus auf Bibelstudium. Junge Männer, also zum Beispiel, ich bin eine Ausnahme, ich liebe Musik und aber junge Männer in der grundsätzlich haben die Worship und Lobpreis nicht unbedingt so gern. Die brauchen auch nicht ihre Spielchen die ganze Zeit haben, Hüpfburg und so weiter. Geh mal raus, gib dir mal richtig einen, spiel mal ein Spikeball, ja, alles gut. Aber was die wollen, das Input. Und die wollen was, was die stimuliert. Und die lieben Bibelstudium. Wirklich. Wenn du das interessant machst, die gehen vorwärts. Die lieben das. Das ist genau, was die Zahlen uns auch zeigen. Und wenn du das umsetzt, werde ich dir sagen, dass du Wunder erleben wirst. Du wirst Männer sehen, die plötzlich aufblühen. Die plötzlich merken, hey, da ist jemand, der gibt mir nicht nur seinen Stab, der schickt nicht einfach nur einen Diener, der kommt selbst. Der kommt selbst. Und er geht mit mir diesen Lebensweg. Und ich möchte enden mit einer kleinen Geschichte, die mich sehr, sehr berührt hat. Und es gibt immer so Ankergeschichten im Leben. Manche Beispiele, die man gesehen hat. Und das ist ein Beispiel, was mich mal sehr, sehr beeindruckt hat. Und was eigentlich alles das zusammenfasst, was ich sage. Und zwar ist es ein Vater, der hat einen Sohn und dieser Sohn hat ihm gesagt, Papa, ich würde gerne mal für eine Wohltätigkeitszweck, würde ich mal gerne 7 Kilometer so einen Lauf machen. Und der Vater war überhaupt kein Läufer. Und er hat sich gesagt, ja gut, dann machen wir das. Und dann sind die losgelaufen. Und dann haben die 7 Kilometer gelaufen. Und dann hat der Sohn gesagt, weißt du was, ich würde gern mal einen Halbmarathon laufen. Und der Vater so, nein, auf keinen Fall. Okay, wir haben einen Halbmarathon. Und die sind gelaufen zusammen. 1000 Wettkämpfe. Die haben 72 Marathons gelaufen. 250 Triathlons zusammen, Vater und Sohn. Und dann 6 Ironman. Und das Interessante ist, sie haben, soweit ich weiß, keinen einzigen gewonnen. Aber sie haben die beste Zeit ihres Lebens gehabt. Und überall, wo sie ankamen, überall haben die Leute auf sie geschaut, weil sie was gesehen haben, was eigentlich das Evangelium war. Ein Vater, der mit seinem Sohn läuft. Ein Abraham, der zusammen mit dem Isaak ging. Sie gingen beide miteinander. Sie haben das gesehen und bis heute ist eine Geschichte, die uns innerlich berührt. Ja, ich hoffe einfach, dass da sich etwas tut in unseren Herzen. Barmherzigkeit. Im Französischen sagen wir Misericorde. Das Wort kommt ja eigentlich von Misericordia. Das heißt, ein Herz zu haben, was elend ist für jemand anders. Und sich einfach zu sehen, das ist unsere Generation. Und du bist derjenige, der laufen kann. Du kennst das Evangelium. Da draußen liegt ein Mann an der Front und hat noch nicht die Hoffnung aufgegeben. Und du kannst gehen. Da ist ein Junge, der wartet vielleicht, dass du diesen Marathon, vielleicht den Ironman mit ihm läufst. Da draußen wartet jemand auf dich.
1: Wie spricht man eine Generation an, die mit klassischen kirchlichen Angeboten wenig anfangen kann, aber dringend nach Orientierung sucht? Dazu hörten Sie einen persönlichen Erfahrungsbericht von Nathanael Bubenzer. Der Unternehmer und Buchautor hat unter anderem ein Internetangebot ins Leben gerufen, das die Kernaussagen der Bibel in 2-minütigen Animationen anschaulich erklärt. Einen Link zu Crosspaint TV finden Sie in unserer Audiothek. Ebenso zu den beiden Büchern von Nathanael Bubenzer. Das eine trägt den Titel »Überrascht von Liebe« und das andere »Überrascht von Furcht«, nämlich der Gottesfurcht. Der eben gehörte Erfahrungsbericht wurde bei der letzten Jahrestagung der Deutschen Evangelistenkonferenz aufgezeichnet. Die Evangelistenkonferenz ist ein Zusammenschluss von Personen, die sich haupt- und ehrenamtlich im evangelistischen Dienst engagieren. Mit dieser Sendung beenden wir unsere 7-teilige Reihe mit dem Titel »Von Jesus lernen«. Alle Bibelarbeiten und Predigten sind weiterhin im Internet verfügbar. Dankeschön für Ihre Aufmerksamkeit.
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2: Herzlich willkommen zur dritten Sendung über das Hohelied Salomos. Nachdem ich in den letzten beiden Folgen unserer Sendereihe eine Einführung in dieses Buch aus dem Alten Testament gegeben habe, beginnen wir gleich mit der Auslegung der einzelnen Verse.

Um das Hohelied Salomos richtig zu verstehen, ist es hilfreich, die wunderschöne Geschichte in diesem Buch vorab schon einmal gelesen zu haben, um sie dann Vers für Vers genauer unter die Lupe zu nehmen. In den beiden Einführungssendungen habe ich die Geschichte allerdings schon in groben Zügen nacherzählt, sodass bekannt sein dürfte, wovon die Geschichte rein äußerlich handelt. Das Hohelied Salomos umfasst meines Erachtens 5 einzelne kurze Lieder. Sie erzählen die Geschichte von Sulamit, einem Mädchen vom Lande, das hoch oben in den Bergen von Ephraim lebt. Eines Tages kam ein Hirte vorbei. Sie verliebte sich in ihn und er sich in sie. Er verließ sie wieder, versprach ihr aber, dass er zurückkommen würde. Allerdings konnte er nicht so schnell, wie er es eigentlich vorhatte, zurückkehren. Eines Tages ging ein Ruf durchs Dorf, dass König Salomo zu Besuch kam und dass er sie sehen wollte. Sie konnte es nicht glauben, doch als sie ihm vorgestellt wurde, erkannte sie, dass er ihr geliebter Hirte war. Einige Kommentatoren sind der Meinung, dass es sich hierbei um eine zusammenhängende Geschichte handelt, die in chronologischer Reihenfolge erzählt wird. Ich persönlich schließe mich dieser Meinung nicht an. Ich bin der Meinung, dass die Szenen hin und her springen und es Rückblenden auf vergangene Ereignisse gibt. Das Hauptanliegen, wenn wir uns mit dem Bibeltext beschäftigen, ist aber, wie wir als Christen dieses Buch auf unser Leben anwenden können. Es ist für mich ein Bild der wundervollen Liebesbeziehung zwischen einem Christen und dem Herrn Jesus Christus. Man könnte behaupten, dass das Hohelied Salomos einem Musikstück aus der Zeit des Minnesangs oder eher noch einer Oper ähnelt. Diese Einzellieder wurden zusammengefügt, um uns eine herrliche, wunderbare Geschichte zu vermitteln. Das ist eine der vielen Methoden, die Gott anwendet, um sein Volk anzusprechen. Ja, das Hohelied zeigt der Askese, also einer enthaltsamen Lebensweise, gewissermaßen die rote Karte. Obwohl es gleichzeitig Wollust und Untreue dem Ehegelübde gegenüber scharf verurteilt. Das Hohelied ist keine biblische Version irgendeiner TV-Serie, die Herz und Schmerz bis zum Abwinken enthält. Es handelt sich auch nicht um ein billiges Schaustück, in dem der Held neurotisch, die Heldin erotisch und die Handlung exotisch ist. Nein, das Hohelied Salomos ist ein wunderschönes Lied über die eheliche Liebe. Es beginnt mit einer ganz kurzen Mitteilung über die Urheberschaft. Vers 1 lautet »Das Hohelied Salomos«. Und dann beginnt das erste von insgesamt 5 Liedern, aus denen das Hohelied besteht. Wir treffen auf die Braut und den Bräutigam in einer wunderschönen Beziehung. Hören Sie dazu Vers 2. Er küsse mich mit dem Kusse seines Mundes, denn deine Liebe ist lieblicher als Wein. Zu jener Zeit bedeutete der Kuss ein Friedensversprechen, ein Gelübde des Friedens. Salomos Name bedeutet buchstäblich Frieden. Er war ein Friedefürst und er regierte in Jerusalem, der Stadt des Friedens. Sulamit ist die Tochter des Friedens. Der Kuss deutet auf eine sehr persönliche, enge Beziehung hin, wie sie auch der Herr Jesus mit den Seinen, also den Christen, hat. Durch das Wort Gottes kann er zu uns persönlich reden. Deswegen sollten wir uns auch mehr mit der Bibel befassen. Sich mit der Bibel zu befassen bedeutet mehr als nur das Auswendiglernen von Versen oder die Erörterung verschiedener theologischer Fragen, sondern es geht um eine persönliche Beziehung mit ihm, damit er durch sein Wort unser Herz ansprechen kann. Er küsse mich mit dem Kusse seines Mundes. Er hat uns den Frieden vermittelt. Nur er kann dem menschlichen Herz Frieden bringen. Im Alten Testament kann man verschiedene messianische Typen erkennen, also Personen, die durch ihre Wesenszüge und durch ihr Verhalten auf den Messias, den ersehnten Retter, hingewiesen haben. Alexander Moody Stewart, ein Pastor der schottischen Freikirche, schrieb: Mose und die Propheten sind gekommen, Aaron und die Priester sind gekommen und schließlich sind David und die Könige gekommen. Nun soll aber er selbst erscheinen, der wahre Prophet, Priester und König seines gesamten Volkes.
Gemeint ist Jesus Christus. Diejenigen, die Jesu Frieden verstanden haben, den Frieden, den er uns durch das Kreuz und die Vergebung der Sünden zugesprochen hat, die können den nächsten Schritt tun. Wenn Sie, liebe Hörer, durch die Erlösung in Christus mit Gott versöhnt worden sind, dann sehnt er sich bildlich gesprochen nach dem Kuss des feierlichen Vermählungsgelübdes. Dies ist der Kuss, der das Ehegelübde zwischen Christus und dem Christen besiegelt. Dieser Brauch wird auch heute noch in unseren Hochzeitszeremonien wiedergespiegelt. Wenn ich eine Trauung vornehme und sich beide Partner das Ja-Wort gegeben haben, dann sage ich, heben Sie nun den Schleier an und geben Sie einander den Traukuss. Der Kuss ist etwas Feierliches, er besiegelt für mich den Bund der Ehe. Mit unserer Erlösung errettet uns der Herr Jesus nicht nur, nein, er schenkt uns auch die Freiheit. Im Johannesevangelium lesen wir, wenn euch nun der Sohn frei macht, so seid ihr wirklich frei. Welche Art von Freiheit ist das? Es ist die Freiheit, nunmehr zu ihm kommen zu können, um ihm zu sagen, ich gebe dir meinen Körper als ein lebendiges Opfer. Es ist die Freiheit der Hingabe, die uns zu einer persönlichen Beziehung mit Jesus Christus, unserem Heiland, bringt. Sind Sie solch ein Kind Gottes? Oder sind Sie eine ängstliche Seele, die sich fürchtet, seine Gnade anzunehmen? Er will, dass Sie diese Gnade für sich beanspruchen. Im Epheserbrief lesen wir, dass er reich an Barmherzigkeit und reich an Gnade ist. Er möchte den Reichtum seiner Herrlichkeit mit uns teilen. Ich kenne Ihre Einstellung dazu nicht, aber ich weiß, dass ich seine Barmherzigkeit und seine Gnade brauche. Seine Einladung im Matthäusevangelium lautet, kommt her zu mir alle, die ihr mühselig und beladen seid, ich will euch erquicken. Das ist die wahre Ruhe, viel mehr als nur die Sonntagsruhe. Diese Ruhe ist für alle 7 Wochentage. Diese Ruhe bedeutet, sich in seiner vollendeten Erlösung ausruhen zu können. Gleich anschließend sagt Jesus in Matthäus 11 in den Versen 29 und 30, nehmt auf euch mein Joch und lernt von mir, denn ich bin sanftmütig und von Herzen demütig. So werdet ihr Ruhe finden für eure Seelen. Denn mein Joch ist sanft und meine Last ist leicht. Mit ihm, mit Jesus, eingejocht zu sein, ist eine wunderbare, herrliche Beziehung, in der er die Hauptlast für sie trägt. In der zweiten Hälfte von Vers 2 heißt es, denn deine Liebe ist lieblicher als Wein. Zu jener Zeit war Wein ein Sinnbild für den größten Luxus, den diese Erde hergab. Man kann sich ein feines Diner im Hotel Sacher vorstellen, das alles von einer Vorsuppe bis hin zu einem Stück der gleichnamigen Torte zum Nachtisch beinhaltet. Er bedeutet das, was dem Herzen die größtmögliche Freude bringt. Irgendwie dazu passend schreibt der Apostel Paulus im Epheserbrief Kapitel 5 und sauft euch nicht voll Wein, woraus ein unordentliches Wesen folgt, sondern lasst euch vom Geist erfüllen. Ach, wenn wir doch nur mit dem Heiligen Geist erfüllt wären, damit wir diese innerliche Aufregung, diese Heiterkeit, diese Begeisterung erleben könnten, die daraus entsteht, dass wir Christus gehören und Gemeinschaft mit ihm haben. Ich fürchte, dass Sie und ich in dieser Hinsicht noch viel Nachholbedarf haben. Oft machen wir uns in der Gemeinde etwas vor. Wir reden davon, dass wir engagierte Christen sind. Einfach nur aus dem Grund, weil wir so emsig wie Termiten sind. Dabei hat unser Tun sehr oft auch denselben zerstörerischen Effekt. Vielmehr müssen wir uns die Einstellung aneignen, die Petrus im 1. Petrusbrief folgendermaßen umschreibt. Ihn, Jesus Christus, habt ihr nicht gesehen und habt ihn doch lieb. Und nun glaubt ihr an ihn, obwohl ihr ihn nicht seht. Ihr werdet euch aber freuen mit unaussprechlicher und herrlicher Freude. Der Prophet Habakuk hat es so ausgedrückt, da wird der Feigenbaum nicht grünen und es wird kein Gewächs sein an den Weinstöcken. Der Ertrag des Ölbaums bleibt aus und die Äcker bringen keine Nahrung. Schafe werden aus den Hürden gerissen und in den Ställen werden keine Rinder sein.
aber ich will mich freuen des Herrn und fröhlich sein in Gott, meinem Heil. Haben Sie diese Einstellung erreicht? Salomo schreibt in unserem Bibeltext, deine Liebe ist lieblicher als Wein. Wie gesagt, zu jener Zeit war Wein ein Sinnbild für den größten Luxus, den diese Erde hergab. Ein Sinnbild, wohlgemerkt. Wir werden also nicht dazu aufgefordert, so viel Wein zu trinken, bis wir nicht mehr aufrecht stehen können. Vielmehr sollen wir die Liebe genießen. Sie ist lieblicher als Wein. Und erst recht gilt das für Gottes Liebe. Im Johannesevangelium lesen wir, so sehr hat Gott die Welt geliebt, dass er seinen eingeborenen Sohn gab, damit alle, die an ihn glauben, nicht verloren werden, sondern das ewige Leben haben. Diese Liebe gilt es anzunehmen und zu genießen. Und weil der Apostel Paulus sagt, sauft euch nicht voll Wein, sondern lasst euch vom Geist erfüllen, möchte ich Sie gern auffordern, gewähren Sie dem Geist Gottes Einlass in Ihr Leben. Er wird dafür sorgen, dass sich die Liebe Gottes in Ihrem Herzen verbreiten kann. Und das ist einer der Gründe dafür, warum wir den Heiligen Geist so dringend benötigen. Zurück zu unserem Bibeltext aus dem Hohelied Salomos. Es geht weiter mit Vers 3. Es riechen deine Salben köstlich. Dein Name ist eine ausgeschüttete Salbe. Darum lieben dich die Mädchen. Wohlriechende Salben oder Salböl dienten gewissermaßen als Parfüm. Als Jesus sein irdisches Leben begann, wurde ihm Myrrhe geschenkt, um seinen Körper damit einzureiben. In einem übertragenen Sinne kann man sagen, sein gesamtes Leben auf Erden, von seiner Geburt bis zu seinem Tod, hatte einen Duft. Aber der Duft seiner Liebe für uns, als er am Kreuz starb, ist unbeschreiblich größer. Ich komme zu Vers 4 in unserem Bibeltext. Zieh mich dir nach, so wollen wir laufen. Der König führte mich in seine Kammern. Wir wollen uns freuen und fröhlich sein über dich. Wir preisen deine Liebe mehr als den Wein. Herzlich lieben sie dich. Das sagt die junge Frau zu ihrem Freund. In der Bibelübersetzung Hoffnung für alle klingt das so. Nimm mich bei der Hand. Schnell, lass uns laufen. Zu dir nach Hause wollen wir eilen. Du bist mein König. Ich freue mich über dich. Du bist mein ganzes Glück. Deine Liebe ist kostbarer als der edelste Wein. Kein Wunder, dass die Mädchen für dich schwärmen. Das ist ein wunderbarer Bibelabschnitt. Er drückt meines Erachtens das aus, was jemand verspürt, der Jesus innigst lieb hat und der sich eine enge Beziehung mit ihm wünscht. Allerdings gibt es da auch die Ernüchterung, dass wir dieses Ziel von uns aus nicht erreichen können, weil es schlichtweg unerreichbar ist. An diesem Punkt angekommen rufen wir, zieh mich dir nach, oder wie es in der modernen Bibelübersetzung wiedergegeben wird, nimm mich bei der Hand. Liebe Hörer, wenn Ihnen klar werden sollte, dass Sie diese wundervolle Beziehung niemals erlebt haben, dann hören Sie auf die Braut und sprechen Sie ihr nach, zieh mich dir nach, nimm mich bei der Hand. Aber auch, wenn Sie ein Kind Gottes sind, sprechen Sie, zieh mich dir nach, nimm mich bei der Hand. Lassen Sie sich von ihm zu dem Ort bringen, den Sie von sich aus nicht erreichen können. Nur er ist dazu in der Lage. Ich meine, Gott teilt uns hier im Hohelied mit, dass wir gewissermaßen Zugriff auf seine Kraft haben. Er sagt, dass seine Stärke in unserer Schwäche greifbar wird. Er wird uns erhören, wenn unser Herz ausruft, zieh mich dir nach, nimm mich bei der Hand, o Herr. Es ist aufregend und begeisternd, durch den Geist Gottes in die Gegenwart Christi gebracht zu werden. Er sorgt dafür, dass Christus für uns zur Realität wird. In Johannes 6, Vers 44 wird Jesus mit den Worten zitiert, es kann niemand zu mir kommen, es sei denn, ihn ziehe der Vater, der mich gesandt hat. Und in Johannes 15, Vers 16 lesen wir, was Jesus zu den Seinen sagte. Nicht ihr habt mich erwählt, sondern ich habe euch erwählt. Mit anderen Worten, nicht wir haben nach Gott gesucht, sondern Gott hat nach uns gesucht. Er sucht uns auch heute noch.
Wir können lediglich sagen, Herr, zieh mich dir nach, nimm mich bei der Hand. Wir brauchen den Geist Gottes, damit dieser uns das Wasser des Lebens gibt. Wenn wir von diesem Wasser des Lebens trinken, werden Flüsse des lebendigen Wassers in uns aufquellen und aus uns heraussprudeln.

geben. Er muss uns ziehen. Wir lesen im Hebräerbrief ganz am Anfang von Kapitel 12: Darum lasst uns laufen mit Geduld in dem Kampf, der uns bestimmt ist, und Aufsehen zu Jesus, dem Anfänger und Vollender des Glaubens. Und in Jesaja 40, Vers 31 heißt es: Aber die auf den Herrn harren, kriegen neue Kraft, dass sie auffahren mit Flügeln wie Adler, dass sie laufen und nicht matt werden, dass sie wandeln und nicht müde werden.

Das war's mal wieder. Das war eine weitere Folge unserer Sendereihe Durch die Bibel. Beim nächsten Mal erleben wir im Hohelied Salomos einen Szenenwechsel, wie er krasser kaum sein könnte. Von den Gedanken an die Kammern des Königs geht es hinaus auf die Weide, wo sich das sonnenverbrannte Mädchen vom Land abrackert. Ich wünsche Ihnen Gottes Segen und würde mich freuen, Sie zur nächsten Ausgabe von Durch die Bibel wieder begrüßen zu dürfen.

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1: 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Vom Korn, vom Weinstock, vom Salz. Eberhard Grüneberg, ein Pfarrer aus Thüringen, erzählt Jesusgeschichten in Reimen. 10 seiner poetischen Predigten hat der Wartburg Verlag veröffentlicht. Zu diesem Buch greifen wir heute. Wir laden Sie ein, mit Hilfe der Poesie in den tieferen Sinn einiger Beispielgeschichten von Jesus einzutauchen. Zu einer unterhaltsamen und lehrreichen halben Stunde begrüßt Sie Ute Häuser-Ludwig.

0: Eberhard Grüneberg ist Jahrgang 1955. Bevor er Theologie studierte, war er als Schriftsetzer in Heiligenstadt und Weimar tätig. Sein Pfarramt führte ihn unter anderem nach Rüdersdorf in Ostthüringen. Später war er im Vorstand der Diakonie Mitteldeutschland. Gerne nutzte Eberhard Grüneberg auf der Kanzel seine sprachliche Begabung für Reime. Ähnlich den Liedstrophen brachte er mit leicht verständlicher Poesie die tiefere Botschaft biblischer Geschichten in die Herzen seiner Zuhörenden. Drei Beispiele zu Gleichnissen Jesu habe ich für diese Sendung ausgewählt. In allen drei verweist Jesus auf Phänomene aus der Natur, aus der Schöpfung. Tobias Schuffenhauer trägt die poetischen Predigten von Eberhard Grüneberg vor und beginnt mit der Kraft des Salzes.
1: Ihr seid das Salz der Erde, jetzt und nicht in fernen Tagen. Ihr könnt schon heute wirksam sein, das will uns Jesus sagen. Er sagt es uns nicht vorwurfsvoll, als ob wir derzeit schliefen. Wir dürfen es als Zuspruch hören, das wollen wir vertiefen. Das Salz hat keinen Wert an sich, wie Gold und Diamanten, doch kostbar war es denen stets, die seine Wirkung kannten. Und nicht nur eine wussten sie bereits in alten Zeiten, in vielen Fällen half das Salz, das Leben zu bestreiten. Die erste Wirkung kennen wir und schätzen sie an Speisen, die ohne Salz nur fade sind. Mit Salz kann man sie preisen, die gut gewürzten Rindfilets, die Suppen und Gemüse, Kartoffeln, Soßen, Veggie-Steaks. Mit Salz schmeckt auch das Süße. Das Salz soll würzen, das ist klar, das Leben schmackhaft machen. Und fehlte es in dieser Welt, verginge uns das Lachen. In allen Speisen findet sich mal weniger, mal mehr aus diesem Grunde etwas Salz als die Geschmacksgewehr. Die zweite Wirkung kennt man auch. Sie nennt sich Konservieren. Seitdem es einen Kühlschrank gibt, scheint sie mehr zu verlieren an Relevanz und Häufigkeit. Doch gilt auch heutzutage, wenn Essen nicht verderben soll, leg es in Salzgelake. Und Nummer drei der Wirkung ist, Salz kann desinfizieren. Verdorbenes Wasser reinigt Salz von Dreck und schlimmen Viren. Im zweiten Buch der Könige, Kapitel 2 und weiter, macht das Elisa der Prophet und stimmt die Menschen heiter. Nun aber spricht uns Jesus an, ihr seid das Salz der Erde. Ihm geht es nicht um das Gewürz, sondern dass klar uns werde, es hat mit uns etwas zu tun, wenn Menschen elend leben. Wo Tod und Böses sie bedroht, muss es Beschützer geben. Als selig preist er jene an, die schwer am Leben tragen. Die Armen und die Leidenden, die kaum noch Hoffnung wagen, die wehrlos sind und ohne Macht die Durst und Hunger leiden, die niemand kennen weit und breit, der für sie könnte streiten. Jesus spricht aus, wie er es sieht. Für Gott sind das die Seinen. Gott sieht ihr Elend, ihre Not. Er hört sie einsam weinen. Weil Gott so ist, heißt es für uns, dass wir statt seiner zeigen, wo etwas um uns her nicht stimmt, im Großen wie im Kleinen. Für jeden muss es schmackhaft sein, in dieser Welt zu leben. Es darf als Maßstab dieser Zeit nicht nur noch Reichtum geben. Gott sagt, ein Land sei wirklich gut, wenn es die Würde achtet und jeden Menschen, arm und reich, als würdevoll betrachtet. Er weiß auch, das kommt nicht von selbst, auch dazu braucht er Streiter, die auf das Leid der anderen sehen. Ihr Handeln stimmt ihn heiter. Sie leben ganz aus Gottvertrauen, mit Jesus in der Mitte. Der preist sie selig, denn wer hilft, erfüllt so Gottes Bitte. Denn viele braucht es auch dazu, will man etwas erreichen. Durch viele wird ein Thema stark, gemeinsam setzt man Zeichen. Wenn viele eines Sinnes sind und sich nicht mehr zerstreiten, dann lässt sich ein vereinter Weg erfolgreicher beschreiten. Kampagnen fahren öffentlich, in Funk und Fernsehen mahnen, sich einzumischen hier und dort, Probleme zeitig ahnen, die von Gesetzen rühren her, zu Handicap und Pflege, zu Schule, Werkstatt oder Heim. Das bringt etwas zu Wege. Denn dort, wo Menschen Gutes tun, an Alten und an Kranken, an Kindern und Geflüchteten, da gibt es manche Schranken, die diesen Dienst für andere gelegentlich erschweren. Hier braucht es bessere Umstände und weniger Belehren. Nun liegt es offen auf der Hand. Ihr seid das Salz der Erde. Wer seinen Glauben so versteht als helfende Gebärde, als Dienst für mehr Gerechtigkeit und Lobbyist für Schwache, der folgt den Worten Jesu nach und wirkt für Gottes Sache.

0: Du bist wichtig, du bist Salz und Licht. Diesen Liedtext hat Danja König geschrieben, die Musik Sebastian Cuthbert. Im Lesezeichen kommen wir nach dem Salz als nächstes auf die Geschichte vom Weinstock und den Reben zu sprechen. Jesus erklärt anhand der Weinrebe, wo die Kraft zum Leben herkommt. Hier ist die poetische Predigt von Eberhard Grüneberg zu diesem Thema.
1: Als Jesus dieses Gleichnis sagte, war das die Antwort dem, der fragte, was Jesus für die Jünger sei. Ich bin der Weinstock, ihr die Reben. Und wollt ihr ein erfülltes Leben, dann glaubt an mich und ihr seid frei. Heißt das, wenn wir an Jesus glauben, ganz fest, so fest wie reife Trauben im Herbst an einem Weinstock hingen, dann ist das gut für unser Leben und glaubt an mich und ihr seid frei. Heißt das, wenn wir an Jesus glauben, ganz fest wie reife Trauben im Herbst an einem Weinstock hingen, dann ist das gut für unser Leben und alles das, wonach wir streben, wird uns am Ende auch gelingen? Das Thema wollen wir entfalten, indem wir es gedanklich spalten, in dreierlei Zusammenhang. Den ersten will ich überschreiben, wir sollen nah bei Jesus bleiben. Das ist der Grundgedankengang. Denn Jesus steht ganz in der Mitte des Glaubens und bei jeder Bitte erhoffen wir, dass er uns hört. Wir beten zu ihm und wir denken, er wird uns seine Hilfe schenken, auch wenn ihn manches an uns stört. Wir sagen zu ihm, lieber Bruder, und er sagt nicht, du armes Luder, ich habe keine Zeit für dich. Für ihn sind wir auch wie Geschwister, und mit dem Maßstab Liebe misst er, wo andere sagen, fürchterlich. Und wenn wir Vater unser sagen und Gott all unser Elend klagen, steht Jesus bittend nah dabei. Doch Jesus sind wir wie Verwandte mit Gott, der uns nun Kinder nannte, so sind wir ihm nicht einerlei. Hast du mal Streit mit den Kollegen oder bei Freunden falsch gelegen und ärgerst du dich grün und blau, dann willst du nur nach Hause rennen zu Menschen, die dich besser kennen und heulst dich aus bei deiner Frau. So ähnlich sollen wir uns denken, will Gott uns Menschen zu sich lenken, wenn wir in Not verzweifelt sind. Ich bin stets da, will er dir sagen, und stark genug, um dich zu tragen. Du bist wie Jesus auch mein Kind. An ihm und Jesus festzuhalten, mit Hoffen und mit Hände falten und im Vertrauen auf Gottes Geist, so ist der erste Schritt gegangen, um zu der Antwort zu gelangen, auf die uns dieses Gleichnis weist. Mit Jesus durch das Leben gehen. Das soll als zweites Motto stehen, was es nun zu erläutern gilt. Das Leben läuft in vielen Fällen und an den allermeisten Stellen alltäglich ab und nicht zu wild. Wir stehen auf und müssen sehen, dass wir pünktlich zur Arbeit gehen. Wer Rentner ist, hat morgens Zeit. Und so vergehen unsere Tage mit Arbeit, Freunden und Gelage, mal heiter, mal mit Traurigkeit. Und Jesus hab ich an der Seite und hoffe, dass er mich geleite durch jeden Tag und jedes Jahr. Heißt das nun, es kann nichts passieren? Denn Jesus kann mir garantieren, nichts droht mir, keinerlei Gefahr? Wird immer alles super klappen? Werd ich in keine Fallen tappen? Kein Ärger, keine Krankheit mehr? So wie die süßen, prallen Reben, so lieblich wird mein ganzes Leben, Jesus, der Weinstock, ist Gewähr. Wenn wir die Sache so betrachten und mal auf unser Gleichnis achten, dann merken wir, das ist ein Traum. Es gibt auch abgehauene Reben, verdorrte, tote, ohne Leben, selbst zum Verbrennen reicht es kaum. Warum sie keine Früchte trugen und schon im Frühjahr nicht ausschlugen, der Gründe gäb es vielerlei. Vielleicht hat Frost sie angegriffen oder ein Sturm um sie gepfiffen. Vielleicht war Hagel auch dabei. Das lässt sich leicht auch übertragen auf manche schwere Lebenslagen, wenn es uns rüttelt hin und her. Wenn wir im Streit mit anderen liegen und wenn die Fetzen nur so fliegen, dann macht das Leben es uns schwer. Wenn wir vor Angst die Augen pressen und denken, Gott hat mich vergessen, das Gleichnis soll uns stärken. Wie nah am Weinstock sind die Trauben, so nah ist Jesus uns im Glauben. Wer glaubt, wird das auch merken. Als drittes fällt mir schließlich ein, mein Jesus soll mir Vorbild sein. Im ganz normalen Leben. Wie ich das dann verstehen kann, zeigt mir das Gleichnis trefflich an vom Weinstock und den Reben. Wozu ist denn ein Weinstock da? Natürlich liegt die Antwort nahe, dass Trauben können wachsen. Und aus den Trauben macht man Wein, der schmeckt dann ganz besonders fein aus Thüringen und Sachsen. Doch soll man sich auch nicht betrinken und irgendwann zu Boden sinken, geschwächt von zu viel Alkohol. Wenn wir uns guten Wein eingießen, dann heißt es maßvoll zu genießen. Und dann stimmt auch der Gruß zum Wohl. Vom Weinstock richten wir den Blick auf Menschen und auf uns zurück, denn darum muss es gehen. Was nützt es, Jesus nah zu sein? Dann fühlen wir uns nie allein und können zu ihm fliehen. Wozu soll Jesus uns begleiten, wenn wir durch unser Leben schreiten? Hat das auch gute Gründe? Die merken wir an schlechten Tagen, dann werden wir durch ihn getragen, als ob er bei uns stünde. Dies beides schafft in uns Vertrauen. Wir können stets auf Jesus bauen, das macht uns frei im Geiste. Kein Jammern, kein zu kurz gekommen, kein Murren, kein nicht ernst genommen, kein Fordern, mir das meiste. Vielmehr wird sich die Richtung wenden, in die wir unsere Blicke senden und dadurch unseren Nächsten sehen. Wir merken, wenn der Nachbar schwächelt und nur noch selten zu uns lächelt, weil in den Augen Tränen stehen. Wir spüren, wenn die Freunde schweigen und nur noch wenig von sich zeigen, weil Sorgen sie sehr drücken. Wo Menschen unter Lasten leiden, da ist es falsch, wenn wir sie meiden, nur Hilfe stärkt den Rücken. Mit Einsamen die Zeit verbringen, den Alten etwas Essen bringen und auch mal Wege machen. Mit Kranken auch am Bette beten, sie auf der Arbeit zu vertreten und oft gemeinsam lachen. Wenn wir auf diese Weise leben, dann werden wir ein Beispiel geben und Jesus gut nachahmen und zeigen, dass wir ihn verstehen, ihm folgend durch das Leben gehen, getrost und fröhlich.

0: das nicht umgekehrt war. 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
1: Auch eine poetische Predigt, dieses Lied von Stefanie Schwab über den Weinstock und die Reben. Im Lesezeichen stellen wir gereimte Gedanken aus einem Buch von Eberhard Grüneberg vor, einem Pfarrer aus Thüringen. Alle guten Dinge sind drei. Zum Abschluss geht es um den reichen Kornbauern.
2: Wir sehen uns das Gleichnis an, von dem ich nun berichte. Ein Bauer ist die Hauptfigur der kleinen Kurzgeschichte. Er hatte große Ländereien und Felder mit Getreide und erntete in einem Jahr sehr viel zu seiner Freude. Die gute Ernte brachte dann auch wiederum Probleme. Die Scheune war jetzt viel zu klein, die sonst in Frage käme. Der Bauer dachte lange nach, wohin soll ich es sammeln? Das gute Korn braucht Trockenheit, sonst würde es vergammeln. Da fasste er bald den Entschluss, die Scheune abzubrechen. Er baute eine größere und hatte dadurch Flächen für Korn und alle Vorräte und freute sich des Lebens. So lohnt sich Arbeit jedenfalls, war hart, doch nicht vergebens. Zufrieden war er mit sich selbst und voller Seelenfrieden. Wie schön ist dieses Leben, doch welch Glück ist mir beschieden. Ich habe alles, was ich brauch, zu trinken und zu essen. So bin ich ruhig, guten Muts und Not kann ich vergessen. Doch mitten in die heile Welt des selbstzufriedenen Reichen schlägt Gottes hartes Urteil ein und lässt den Mann erbleichen. »Du Narr«, sagt Gott in dieser Nacht, »vollendet sich dein Leben, und alles das, was du besitzt, wem wird es jetzt gegeben?« Als Fazit heißt es dann zum Schluss, »was nützen dir die Güter, mit denen du dich gern umgibst, und glaubst, du bist ihr Hüter? Ganz ohne Gott wirst du zuletzt doch alles nur verlieren. Dein Seelenheil kann Gott allein durch Jesus garantieren.« Das Gleichnis endet sehr abrupt mit einer derben Schelte. Es scheint, dass dieses harte Wort dem Wunsch nach Reichtum gelte, als ob der Wohlstand schon per se gleich abzulehnen wäre, als unverdient und äußerlich mit innerlicher Leere. Doch Jesus sagt mitnichten hier, Reichtum ist abzulehnen. Wer eine gute Ernte hat, gehört vielmehr zu denen, die unter Gottes Segen stehen und seine Gunst erleben. So muss es einen anderen Grund für Jesu Schelte geben. Ist es vielleicht der Überfluss, das viel zu viel von allem, das Jesus kritisch anprangert und straft, mit Missgefallen? Auch das scheint nicht der Fall zu sein, denn Jesus schildert sachlich, wie jener Bauer klug agiert und handelt schnell und fachlich. Der reißt die kleine Scheune ab und baut sich eine zweite mit großen Maßen überall in Höhe, Länge, Breite. Die ganze Ernte passt hinein und alles, was sein Eigen, das kann er allen nun mit Stolz und voller Freude zeigen. Doch nun verleitet ihn sein Glück zu einer Lebenshaltung, in der Besitz und Reichtum reicht zur weiteren Gestaltung des Alltags und der nächsten Zeit für sich und seine Lieben. Dass es nun hieß, du hast's geschafft, fand er nicht übertrieben. Dies Denken ist uns sehr vertraut. Das kennen wir bis heute. Es gibt sie schließlich tausendfach, die schönen reichen Leute. Die Shopping-Queens und Börsenstars in gelben Magazinen berichten ihren Lesern gern, wie sie ihr Geld verdienen. Als Influencer zeigen sie uns ihre Art zu leben, für welche Mode es sich lohnt, sein gutes Geld zu geben. Auf Instagram und anderswo erklären viele Schöne, mit welcher Creme die Haut sich strafft und wie man Haare töne. Und junge Menschen sagen dann, die ist es, der ich folge. Wenn ich genauso aussehe, dann kommen die Erfolge, im Leben wie von selbst zu mir, und die Geschäfte laufen. Dann bin ich glücklich, schön und reich und kann mir alles kaufen. Jetzt sind wir an demselben Punkt, den Jesus kritisierte, am Beispiel jenes Kornbauern, der sich grundsätzlich irrte, indem er schlicht verwechselte das Haben mit dem Sein. Das Haben ist zwar angenehm, doch reicht es nicht allein. Denn Liebe kann man nicht durch Geld und Diamanten finden, und niemand lässt sich lange Zeit nur durch Geschenke binden. Ein Mensch, der nur nach Äußerem und der Fassade trachtet, vergisst, warum der eine Mensch den anderen Menschen achtet. Mein Haus, mein Auto, meine Yacht, ist das der Sinn des Lebens? Und ist ein hoher Kontostand der Inhalt allen Strebens? Die Antwort liegt ja auf der Hand. Das Haben ist nicht sein. Der Mensch braucht einen innern Grund, um wirklich Mensch zu sein. Wer gütig ist und Mitleid hat und andere Menschen achtet, wer seine Nächsten respektiert und nachsichtig betrachtet in allem, was die anderen tun, nicht nur die Fehler findet, der legt ein Stück zum Fundament, auf dem das Leben gründet. Und wer sogar nach vorne tritt und seine Zeit und Kräfte und nicht zuletzt sein eigenes Geld, nicht nur für die Geschäfte, sondern zum Wohle aller gibt, in vielen Varianten, der findet Unterstützer auch bei Freunden und Bekannten. Die Werte, die das Leben braucht, um nicht zu eskalieren, die lassen sich nicht aus der Luft so locker extrahieren. Das Gleichnis sagt, sei reich bei Gott. Das heißt mit anderen Worten, wir sollen gegenüber Gott das eigene Ich verorten. Aus dem, was in der Bibel steht, kann man beim rechten Lesen den Willen Gottes deutlich sehen und lernt über sein Wesen. Für Gott zählt jeder Mensch für sich. Gott gibt ihm seine Würde. Ob er was leistet oder nicht, ist dabei keine Hürde. So rundet sich das Gleichnis ab. Wer reich von Gott gesegnet, der soll dafür auch dankbar sein. Und wenn ihm Gott begegnet, dann kann er ganz in Gottes Sinn von seinem Reichtum teilen. Und so manch Wunden dieser Welt mit Gottes Segen heilen.

Im Lesezeichen hörten Sie poetische Predigten von Eberhard Grüneberg, vorgetragen von Tobias Schuffenhauer. Poetische Predigten heißt auch das Buch mit weiteren gereimten Texten, unter anderem über den barmherzigen Samariter und das Gleichnis des verlorenen Sohns. Die poetischen Predigten sind in unserem Online-Shop erhältlich. Ein Link zum Bestellen gibt es auf unserer Webseite erfplus.de/lesezeichen. Das Taschenbuch kostet 12 Euro. Damit sagt die Ute alles Gute. Ein kleiner Reim, das muss sein. Tschüss und auf bald wieder hier beim Lesezeichen.

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1: Aus Psalm 125. Wer auf den Herrn vertraut, der gleicht dem Berg Zion. Er wird nicht ins Wanken geraten, für immer bleibt er bestehen. Wie die Berge, die Jerusalem umgeben, so schützt der Herr sein Volk ringsum, von heute an bis in alle Zukunft. Ja, der Herrscherstab der Bosheit darf nicht regieren über den Erbbesitz der Gerechten, sonst strecken auch noch die Gerechten ihre Hand aus, um sich am Unrecht zu beteiligen. Herr, tu Gutes den guten Menschen und denen, die ein ehrliches Herz haben. Aber die anderen, die krumme Wege gehen, lasse der Herr in ihr Unglück rennen,